0: Sportclubstadion und diese Heimkulisse soll zusätzlichen Rückenwind geben.
1: Ich muss sagen, man merkt einfach diese Energie, die von den Zuschauerrängen kommt. Und wenn man am Platz spielt, da motiviert das echt noch einmal und gibt einen Push.
0: Kann Österreich sich gegen Kosovo durchsetzen, dann steigen sie in die zweite Playoff-Runde auf. Das wäre der letzte Schritt in Richtung historisch erster WM-Teilnahme. Das Spiel heute startet um 18 Uhr, auch live in ORF 1.
2: Und jetzt zu den Wetteraussichten und zu Thomas Vosthal.
3: Es geht ziemlich kalt in diesen Dienstag, besonders in den Alpen, stellenweise auch frostig. Tagsüber ist es dann wieder recht sonnig heute mit zwischendurch einigen Wolken. Die Nebelfelder lösen sich am Vormittag auf. Dichter werden die Wolken heute im Laufe des Nachmittags in Vorarlberg und in Nordtirol. Die Höchsttemperaturen heute 12 bis 18 Grad, also ziemlich ähnlich wie gestern. In der Nacht auf Mittwoch und auch am Mittwoch selbst regnet es im Großteil von Österreich ein wenig. Trocken bleibt es am ehesten im Süden, eventuell auch im Weinviertel und im Burgenland.
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0: Es ist 3 Uhr. Am Mikrofon Adam Michalech. Die EU halbiert Hybridautoimporte aus China. In Zukunft sollen nur noch 350.000 Hybridautos pro Jahr in die EU geliefert werden dürfen. Aus Brüssel berichtet Tim Kupal.
1: Im Zentrum der Schutz europäischer Autobauer. Nach Einfuhrbeschränkungen für Elektroautos aus China sind die hybriden Importe zuletzt drastisch gestiegen. Jetzt soll hier eine Obergrenze eingezogen werden. Man habe sich auf Einschränkungen verständigt, betont EU-Handelskommissar Maro Šefčovič vergangenen Freitag.
2: To moderate China's export of hybrids.
1: Die Eckpunkte: eine Importobergrenze von 350.000 Hybriden jährlich. Pro Jahr soll diese Grenze um 6% ansteigen, nach 4 Jahren auslaufen. Ein wichtiger, aber nur ein erster Schritt, betont der EU-Handelskommissar.
2: It's a crucial first step, but only a first step.
1: Europas Handelsminus mit China ist dramatisch. Jeden einzelnen Tag führt Europa um 1 Milliarde mehr Waren aus China ein als umgekehrt.
0: Nichts ging mehr gestern am Bahnhof Wiener Neustadt, nachdem 2 Waggons einen Oberleitungsmasten gerammt haben und aus den Schienen gesprungen sind. Sämtliche Zugverbindungen auf der Südstrecke sind ausgefallen. Tausende Pendlerinnen und Pendler wussten nicht, wie sie zur Arbeit kommen. Viele üben Kritiker den ÖBB und deren Informationspolitik, berichtet Birgit Zeiss-Bramer.
3: Stundenlang müssen einige Fahrgäste am Bahnhof Wiener Neustadt auf die Weiterfahrt warten. Viele der Gestrandeten fühlen sich von den ÖBB nicht ausreichend informiert.
4: Warum ist hier nichts angeschrieben? Wir sind alle Pendler, jeder muss in die Arbeit.
5: Wenig Durchsagen, sehr viele Leute stehen beim Bahngleis und warten.
6: Also da muss man gucken, dass man irgendwas anderes organisiert. Das kann so nicht weitergehen.
3: Warum so lange keine Information kam, erklärt ÖBB-Sprecher Christopher Seif so.
7: Wir können die Fahrgäste nur dann informieren, wenn wir auch gesicherte Informationen weitergeben können. Jede Unsicherheit birgt natürlich das Risiko, dass es in 10 Minuten wieder eine geänderte Information gibt. Und das ist weder für die Fahrgäste hilfreich, noch bringt es irgendwie den betrieblichen Ablauf weiter.
3: Warum die Waggons von selbst losgerollt und nach dem Anprall am Oberleitungsmast aus den Schienen gesprungen sind, ist noch nicht bekannt. Der Vorfall werde noch untersucht, sagt Seif.
0: Heute am späten Vormittag soll Papst Leo XIV. In das Gemelli-Krankenhaus in Rom eingeliefert werden, zur Entfernung eines Lungenknotens im frühen Stadium. Wann der Eingriff genau stattfindet, hat der Vatikan nicht mitgeteilt. Der Spitalsaufenthalt des Papstes dürfte aber eine Woche dauern. Und jetzt zum Wetter und zu Thomas Vostal.
8: Ziemlich frisch beginnt der Dienstag, besonders in den Alpen stellenweise auch mit leichtem Frost. Tagsüber ist es dann heute wieder recht sonnig, mit nur zwischendurch ein paar Wolken. Die Nebelfelder lösen sich am Vormittag auf. Dichter werden die Wolken heute im Laufe des Nachmittags in Vorarlberg und in Nordtirol. Es bleibt hier aber noch trocken. Die Höchsttemperaturen 12 bis 18 Grad. In der Nacht auf Mittwoch und auch am Mittwoch selbst kann es dann im Großteil von Österreich ein wenig regnen. Trocken bleibt es am ehesten im Süden, eventuell auch ganz im Osten.
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0: Es ist 4 Uhr. Am Mikrofon Adam Michalech. Angriffe auf Stromleitungen, Cyberangriffe auf Industrieunternehmen, Attacken auf kritische Infrastruktur werden immer öfter bekannt und sind besonders heikel. Für Behörden heißt das, sich besser zu schützen. Das Innenministerium und der Stromerzeugerverbund üben das ab heute 3 Tage lang. Barbara Ganzfuß berichtet.
1: 500 Polizistinnen und Polizisten in 4 Bundesländern üben Vorfälle, die es in anderen Ländern schon gegeben hat. Sabotage, Spionage, Drohnenangriffe. Denn die hybriden Attacken werden mehr, sagt Innenminister Gerhard Karner.
2: So sehen wir derzeit nach dem Angriffskrieg der Russland auf die Ukraine, dass gerade das Thema Drohnenabwehr eines ist, das uns ganz besonders in der Zukunft auch fordern wird.
1: Wie funktioniert in solchen Fällen die Kommunikation? Wie läuft der Einsatz ab? Was läuft nicht ganz rund und muss verbessert werden. Diese Erkenntnisse soll die Übung bringen. 100%ige Sicherheit gäbe es nicht, sagt Verbundchef Michael Strugel. Umso wichtiger seien gut geschulte Mitarbeiterinnen und Mitarbeiter.
0: Der US-Schauspieler RJ Mitty ist im Alter von 34 Jahren gestorben. Das bestätigt Mittys Management. Die Todesursache wird nicht genannt. Mitty war vor allem durch seine Rolle in der US-Serie Breaking Bad bekannt, als Sohn von Drogenboss Walter White. Morgen steigt auf der Linzer Kugel ein historisches Fußballspiel. Erstmals bestreitet mit dem LASK ein oberösterreichischer Club ein Champions League Heimspiel. Der 20-fache englische Meister Liverpool ist klarer Favorit, Dennis Bankowski.
3: Auch wenn der FC Liverpool am Wochenende gegen Manchester City 0:3 verloren hat und in der Tabelle der Premier League derzeit nur auf Platz 9 liegt, das Star-Ensemble mit einem Marktwert von über 1 Milliarde Euro ist gegen den LASK morgen klar zu favorisieren. Auf insgesamt 62 Millionen Euro Marktwert bringt ist die LASK-Mannschaft, die mit nur einem Punkt aus den letzten 3 Ligaspielen in eine kleine Formkrise gerutscht ist. ÖFB-Teamspieler Christoph Lang.
4: Es gibt Dinge, die wir am Anfang der Saison besser gemacht haben wie jetzt. Nicht jeder kann es zurzeit abrufen, aber ich bin trotzdem guter Dinge, dass wir das wieder in unsere Richtung drehen. Das Gute ist, wir spielen schon wieder und haben wenig Zeit, darüber nachzudenken.
3: Dass der LASK als Underdog durchaus über sich hinauswachsen kann, haben die Linzer beim 5:1 gegen Celtic Glasgow gezeigt. Liverpool überlässt jedenfalls nichts dem Zufall, nimmt die Partie ernst, reist heute nach Linz und bestreitet auch das Abschlusstraining in der Arena auf der Kugel, die morgen natürlich ausverkauft sein wird.
0: Und jetzt zum Wetter und zu Thomas Vostal.
5: Es geht ziemlich kalt in diesen Dienstag, besonders in den Alpen, stellenweise auch frostig. Tagsüber ist es dann wieder recht sonnig heute mit zwischendurch einigen Wolken. Die Nebelfelder lösen sich am Vormittag auf. Dichter werden die Wolken heute im Laufe des Nachmittags in Vorarlberg und in Nordtirol. Die Höchsttemperaturen heute 12 bis 18 Grad, also ziemlich ähnlich wie gestern. In der Nacht auf Mittwoch und auch am Mittwoch selbst regnet es im Großteil von Österreich ein wenig. Trocken bleibt es am ehesten im Süden, eventuell auch im Weinviertel und im Burgenland.
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2: 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Es ist 5 Uhr.
3: Am Mikrofon ist Lorenz Wildner. Das Aus des belgischen Tiefkühlproduzenten in Groß-Enzersdorf scheint fix. Die belgischen Eigentümer des Tiefkühlwerks haben Angebote der Regierung offiziell abgelehnt. Betroffen sind rund 500 Gemüsebäuerinnen und Bauern und 240 Beschäftigte im Ado-Werk. Die Verhandlungen für einen Sozialplan laufen offenbar schleppend. Katharina Bernhardt.
4: Es braucht einen Sozialplan, der alle Härten abfedert, so Arbeiterkammerpräsident und ÖGB-Vorsitzender Markus Wieser. Aber
5: ein konkretes Angebot, das wir gelegt haben, darüber zu diskutieren, wurde bisher von der Summe her abgewendet und gesagt, das geht sich alles nicht aus.
4: Man kämpfe weiter. Im Sinne der Versorgungssicherheit sollte jetzt etwas Neues entstehen.
5: Wir brauchen jetzt einen rot-weiß-roten Schulterschluss, ob es eine Möglichkeit gibt für viele, die es Interesse zeigen, gemeinsam etwas Neues zu bauen,
4: fordert Wieser. Während die Politik weiter um Lösungen ringt, überlegen die Bauern, was sie alternativ anbauen, um ihre Existenz zu sichern, so Robert Kriegel von der Erzeugerorganisation.
6: Aber die wirtschaftlichen Erfolge mit den anderen Kulturen sind nicht ganz so tragfähig wie aus dem Verarbeitungsgemüse.
4: Und damit sind geringere Einnahmen schon jetzt fix.
3: US-Präsident Trump hat das Dieselabkommen mit Russland verteidigt, gegen parteiübergreifende Kritik. Das Abkommen werde US-Landwirten helfen und die hohen Kraftstoffpreise senken, so Trump. Das Abkommen sieht vor, dass US-Sanktionen gegen russische Treibstoffe vorübergehend aufgehoben werden, damit Russland wieder an Diesel an die Weltmärkte liefern könne. Die Weltwirtschaft wird erst im nächsten Jahr wieder stärker zulegen. Damit rechnet der Internationale Währungsfonds IWF. Für heuer hat die Organisation ihre Prognose minimal auf 3,1% angehoben. Im Vorjahr waren es noch 3,5%. Vor allem die hohen Energiepreise würden die Weltwirtschaft belasten, so der IWF. Deutschland erwartet eine niedrige Weinlese. Das Deutsche Weininstitut rechnet mit einer Menge von rund 20% unter dem 10-jährigen Durchschnitt. Viele Trauben seien bei dem extrem trockenen Sommer klein geblieben, heißt das. Und er wurde bekannt durch die preisgekrönte TV-Serie Breaking Bad, RJ Mitty. Jetzt ist der 34-Jährige, der den Sohn vom Breaking Bad-Hauptdarsteller Walter White verkörpert, tot. Die Todesursache wurde nicht bekannt gegeben. Mitty lebte mit Zerebralparese, einer Bewegungsstörung, die auf eine frühe Hirnschädigung zurückgeht. Und wir kommen noch zum Wetter.
7: Ein kräftiges Hoch bringt in dieser Woche einiges an Sonne, nur am Mittwoch streift uns eine Front mit etwas Regen. Dazu gibt es zunächst normale und in der zweiten Wochenhälfte dann überdurchschnittliche Temperaturen mit bis zu 22, 23 Grad im Westen. Der Dienstag beginnt aber sehr frisch, in manchen Alpentälern sowie im Mühl- und Waldviertel zum Teil sogar frostig. In den Niederungen außerdem stellenweise nebelig. Die Nebelfelder werden sich heute aber lichten und dann ist es im Großteil Österreichs strahlend sonnig. Nur in Niederösterreich, Wien und im Burgenland ziehen zeitweise ein paar Wolken durch und am Nachmittag trübt es sich im Westen langsam ein. Die Temperaturen entsprechen der Jahreszeit Höchstwerte 12 bis 18 Grad. In 2000 Meter hat es zwischen minus 1 Grad am Schneeberg und plus 8 Grad am Adelberg. Morgen Mittwoch ein bisschen wärmer, vor allem auf den Bergen. Dazu von Salzburg ostwärts viele Wolken, zeitweise etwas Regen und nur wenig Sonne. Ganz im Westen und im Süden dagegen meist trocken und länger sonnig, vor allem am Nachmittag. So viel zum Wetter von Michael Mattern.
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9: B99 Katschbergstraße zwischen Rennweg und der Katschberghöhe. Sperre wegen Bauarbeiten. Eine Umleitung ist bereits eingerichtet. Ansonsten kommen Sie überall gut voran. Gute und vor allem sichere Fahrt.

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1: Morgen, Anna.
2: Morgen, Mike.
1: Wie geht's?
2: Ja, gut. Bisschen müde.
1: Weil? Schlecht, wenig
2: Weil
1: geschlafen.
2: Weil um 3:30 in der Früh aufgestanden.
1: Naja, schon, aber du hast gerade vorhin noch erzählt, du
2: bist ja... Ich bin gut geschlafen, aber deswegen wäre ich gern länger geschlafen.
1: Ja.
2: Und ich weiß, dass ich heute nach dem Frühdienst nicht direkt nach Hause kann.
1: Dann ist man von vornherein schon einmal müde.
2: Ja.
1: Hast du halt noch einen Dreh oder was?
2: Mhm.
1: Okay.
2: Aber dann aufstehen in der Früh und zu wissen,
1: das wird dann noch weiter. Das ist dann ein langer Tag. Das wird in der Tat ein langer Tag. Weil so ein Dreh ist auch nicht in einer Stunde erledigt.
2: Sondern dauert in der Regel mindestens 4 Stunden.
1: Ja. Wohin geht die Reise, wenn ich fragen darf?
2: Gott sei Dank, wir bleiben in Klangfurt.
1: Ah ja, okay, gut. Wenigstens keine große An- und Abfahrt. Ja, gut, dann schauen wir, dass wir beim Muntermachen mit dir anfangen.
2: Sehr gut.
1: Schönen guten
2: Morgen.

0: 5:10 ist es geworden. Das Wetter.
1: Heute wird es vielerorts strahlend sonnig. Der Nebel über den Niederungen löst sich meist bis Mittag auf. Im Norden wird es windig, Höchstwerte 12 bis 18 Grad, in 2000 Meter Höhe um die 4 Grad. Aktuell in Klangfurt, Dellach im Rautal und Lien 6 Grad, in Spital an der Drau 5 Grad, in Villach und Weitensfeld messen wir 4 Grad, bei Ihnen in Friesach 3 Grad, in Malnitz und auf der Gerlitzen 1 Grad.
0: Wir wollen plaudern.
1: Wie immer unter 0463 511 00 und die 5.
0: Lautet unsere Telefonnummer und wir täten uns freuen, wenn Sie bei uns anrufen und Sie sich mit uns in Verbindung setzen. Thema bestimmen Sie.
1: 0463 511 00 und die 5.
0: Kannst du dir vorstellen, 1100 Kilometer mit dem Fahrrad zu fahren?
1: Na, machen. Kann man nicht einmal vorstellen, 60 Kilometer mit dem Fahrrad zu fahren.
0: 60 auch nicht.
1: Das ist einmal mein Wörthersee.
0: Ja.
1: Nicht ganz,
0: das
1: aber.
0: Das längste, was ich einmal gefahren bin, bei so einer Rad-Challenge, ich bin da guter Letzter geworden, 108 Kilometer und ich glaube, es waren 2000 Höhenmeter.
1: Das ist aber brav.
0: Da bist du deppert.
1: Also, da steige ich schon aus.
0: Ich schwöre
1: steige
0: ich
1: schon ab.
0: Ich schwöre, ich werde das nie vergessen. Start war beim Anhetz.
1: Ja.
0: Dann sind wir nach Slowenien. Mhm. Über den, fällt mir jetzt nicht mehr ein, da bei Mittagskogel, also bei Altfinkelstein,
1: ja,
0: auffällt mir nicht mehr, wie das da geheißen hat, dann kommst du runter, Kranzkagora und dann über Italien, Lago di Fusine und so weiter.
1: Ohne Arnoldstein,
0: E-Bike. Ja, ohne E-Bike, ja, mit dem Mountainbike. Und es war so ein beim Anhalt sind wir losgefahren und die Polizei ist vor uns hergefahren, also der ganze Pulk dahinter und dann bei Altfinkelstein, wo es dann rechts weggeht, ja, ist die Polizei weggefahren und wir durften Gas geben. Ich sag dir, nach einer halben Minute, wenn überhaupt, war ich Mutterseelen alleine.
1: Wirklich?
0: Und
1: warum
0: war,
1: hast du dich da angemeldet?
0: Weil ich ein Depp bin. Nein, das, da gibt's keine vernünftige andere Erklärung dafür. Wir haben das mit einer, also es war wieder so eine Radio-Kärnten-Geschichte, ja. Wer
1: was
0: sonst, ja. Und ich Idiot mach bei sowas mit. Ich schwöre dir, in einer halben Minute habe ich keinen Menschen mehr gesehen.
1: Aber die waren Respekt, dass du es durchgezogen hast bis zum Schluss. Weil es muss ja dann auch langweilig sein, der Mutterseelen allein
0: zum Schluss. Todfahrt. Ich habe keinen Menschen gesehen.
1: Ich hätte aufgegeben.
0: Deswegen. Wie wir durch Kranzkagora gefahren sind, ist dort ein Gasthaus gewesen. Ich meine, die setzen mich dort ins Gasthaus, trink drei Bier und lass mich abholen. Ich werde das nie vergessen. Gott sei Dank habe ich die Kopfhörer mitgehabt,
1: mhm,
0: und ein Hörbuch. Es war kein Follett, weiß ich noch gut. Und dann habe ich da stundenlang kein Follett gehört. Und gerade, dass ich den Cut geschafft habe, ich bin, glaube ich, eine Minute vor fünf bin ich. Aber wir schweifen ab. 0463
1: 511 00 und die 5.
0: Warum haben wir über die 1100 Kilometer überhaupt geredet? Ach ja, weil wir heute einen
1: das
0: Herrn
1: heute
0: vorstellen
1: Team
0: werden, ja, der 1100 Kilometer mit dem Fahrrad gefahren ist. Wirklich was für die Härtesten unter der Sonne. Wenn Sie uns was erzählen wollen, so wie ich jetzt gerade.
1: Dann tun Sie das unter 0463 511 00 und die 5. Ich

16, das war der eben gefallen, Rose Radentein, verbliert in die Welt. Was verbliert in die Welt? Okay. 0463 511 004. Ah, 005.

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1: Auf den Hauptverbindungen kommen sie überall gut voran. Da sind uns aktuell keine neuen Störungen gemeldet worden. Die B99 Katschbergstraße zwischen Rennweg und der Katschberghöhe ist aber nach wie vor wegen Bauarbeiten gesperrt. Eine Umleitung ist dort eingerichtet. Die Sperre dauert voraussichtlich bis zum 16.10. um 10 Uhr.
0: Nicole, schönen guten Morgen. Hallo? Ja,
2: guten Morgen, Mike.
0: Morgen, servus Nicole, guten Morgen. Morgen, wie geht's?
2: Servus. Ja, alles klar. Ich wollte sagen, ich war damals einer von den Kandidaten, die mit dir dieses Projekt gemacht haben.
0: Bist du damals mit mir mitgefahren?
2: Ja, aber nur die Probepartie, weil ich habe damit eine Entzündung gekriegt. Ich habe damals die Hüfte reingekriegt und bin mit dir nachher über diesen Jebzer-Sattel gefahren.
0: Ah, der Jebzer-Sattel war das genau. Da sind wir vom Finkenstein mit dem Backhof genau, Rohlich hinaufgefahren, gell?
2: Ja? Die gerade hinauf über den Jebzer-Sattel,
0: ja.
2: Schön drüber.
0: Ja.
2: Das Einzige, was wir überall gesehen haben, waren die Bärenkameras. Achtung, was die Bären.
0: Stimmt. Ja, ich war so schnell, dass sie die Kameras gar nicht, mir haben die Kameras nicht erwischt.
2: Nein. Ja, von mir haben sie die Zeitlupe-Fotos gemacht.
0: Achso, und dann war bei dir die Hüfte und du konntest an dem Projekt nicht mehr teilnehmen.
2: An dem Rennen bin ich dann nicht mehr mitgefahren, aber ich bin dann ein Jahr später oder was mit dem Zug Villach und dann haben wir die Runde gemacht, ja.
0: Mit dem Zug hätte ich es auch geschafft.
2: Mit dem Zug bis Villach, ja. Und dann über den Jebzer-Sattel Italien sind wir die Runde nachher gefahren.
0: Gut, und dann Italien, also zuerst Slowenien und dann hinüber Italien.
2: Ja,
0: Lage di Fusine, Arnoldstein. Boah, das war
2: ab. Villach waren dann auch wieder 100 Kilometer.
0: Also. Ja, ich glaube, es waren so in Summe 108 Kilometer, wenn man nicht alles täuscht, und so 2000 Höhenmeter. Die wir gefahren sind. Wann war das? 2015 oder sowas?
2: 16,
0: ah, okay.
2: 16 war es, ja.
0: Na, das war brutal. Das war wirklich brutal.
2: Das war ein Projekt, da wo die Reanimation nach Verletzungen oder nach irgendwas war. Und da, ich glaube, 5 Leute mit dir.
0: Ja, zu viert oder sowas waren wir. Ich habe keine mehr gesehen. Alle waren schneller als ich. Also ich war der Letzte, der im Ziel war. Wobei ich habe auch im Verdacht, dass ein paar andere da zum Schluss bei Villach eine kleine Abkürzung genommen haben. Also, ich bin in die Annalen dieses Rennens eingegangen als Letzter. Und zwar mit Abstand. Ich glaube 2:05. Um 5 haben sie zugemacht, haben sie alles abgebaut. Im Ziel hatte keiner mehr auf mich gewartet. Also es war auch ein einsamer Zieleinlauf. Also, ja, so war das.
2: Jetzt ist er gesperrt, um nämlich.
0: Der Jebzer-Shuttle?
2: Mhm.
0: Ehrlich war? Warum?
2: Ja. Baumschlag.
0: Ah, okay. Geröll. Ah, okay. Weil es war ja wunderschön. Ich meine, der Blick runter auf den Fahrkassee, das war schon atemberaubend schön, gell?
2: Ja. Aber runter Slowenien kommst, glaube ich, nicht mehr.
0: Ne? Ah, das geht nicht mehr hinunter, verstehe. Ja, das war schon damals eine ziemlich abenteuerliche Fahrt hinunter nach Slowenien, kann ich mich erinnern.
2: Ja, klar.
0: Lang ist es.
2: Ja. Slowenien war.
0: Lang ist es her. Und ich danke für die Erinnerung, Nicole. Ja, so war das damals. Da war eine Spitzkehre beim Training. Jetzt fällt mir ein, sind wir mit dem Backhoe gefahren.
1: Trainiert dafür.
0: Ja, weil diesen Sattel sind wir mit dem Backhoe gefahren zur Vorbereitung. Da war eine Spitzkehre bergab. Und der Backhoe hat das Radl, ich bin nicht ungeschickt mit dem Mountainbike, ja, das setze ich voraus. Aber der Backhoe hat so im Stand das Rad herum, hat dann mit den Clips hinten den Hinterteil vom Rad angehoben durch das Eigengewicht und hat sich dann entlang des Lenkers das ganze Hinterteil nach rechts gedreht, um diese Spitzkehre zu machen. Und jetzt du, Mike, hat er gesagt. Da habe ich gesagt, ich habe keinen Vogel. Also ich meine, ich habe eh schon einen Vogel, dass ich das überhaupt mache, aber dass ich die Spitzkehre da so, nein.
1: Das muss man ja üben.
0: Da geht's bergab, wenn du dann Fehler machst, bist du deppert, dann bist du aber dort in der Schlucht.
1: Gott sei Dank hast du es nicht gemacht.
0: Ja, nein, das war gescheit. Aber ich habe den Backhoe sehr bewundert, werde ich nie vergessen, wie er mir das gezeigt hat. War überhaupt lässig. Er ist gefahren, das muss ich auch noch erzählen, mit einem alten Geppel, hätte man damals gesagt dazu. Also mit einem Mountainbike, das war eins aus den, ich weiß nicht, 80er Jahren des letzten Jahrhunderts.
1: So als Buchrad wahrscheinlich.
0: Irgend sowas. Aber was soll ich da sagen?
1: Besser als du?
0: Na, besser als ich ist gut. Der ist uns da davon galoppiert. Echt spannend so zuzuschauen, wenn man es kann. 6:30, aber jetzt wirklich guten Morgen.

0: 6 ist es geworden, Lisa Nordmesnik im Studio. Schönen guten Morgen, Lisa.
1: Guten Morgen.
0: Es gibt Neuigkeiten.
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3: Zu 10 Jahren Haft ist ein Kärntner am Landesgericht Klagenfurt verurteilt worden. Der Mann soll seine Stiefenkelin über Jahre hinweg sexuell missbraucht haben. Der Tatzeitraum reicht von 2017 bis 2024. Zu den Übergriffen soll es im Bezirk Klagenfurt-Land, aber auch in Deutschland gekommen sein. Das Mädchen leidet laut Anklage noch immer an den zugefügten Verletzungen. Außerdem soll der Mann Kindesmissbrauchsmaterial besessen haben. Das Urteil gegen den Angeklagten ist noch nicht rechtskräftig. Er legte Rechtsmittel ein. Nach 2 Jahren Bauzeit ist die Modernisierung des Hauptbahnhofs Villach kurz vor der Fertigstellung. Im Zuge der Choralmbahn wurde ja in neue Bahnsteige, moderne Wartekojen, bessere Umstiegsmöglichkeiten und Glasdächer mit Solaranlagen investiert. Auch Fahrradabstellplätze und Zugänge wurden erweitert. Der Autoreisezugbereich wurde neu organisiert. Am Donnerstag sollen die Neuerungen offiziell vorgestellt werden. Insgesamt sollen von ÖBB, Land und Stadt Villach 70 Millionen Euro in die Hand genommen worden sein. Und wegen der Trinkwasserbelastung in der Stadtgemeinde Feldkirchen sind nun auch die Bewohner einiger Ortsteile in der Gemeinde Moosburg aufgerufen, ihr Trinkwasser vor dem Gebrauch mindestens 3 Minuten abzukochen. Betroffen sind die Ortschaften Tigring, Witsch, Rosenau, Alsdorf, Farning, Nussberg und Polan. Sie werden von Feldkirchen aus mit Wasser versorgt, daher auch die Vorsichtsmaßnahme. Gestern wurde ja bei einer Routineuntersuchung bekannt, dass das Trinkwasser mit E. coli-Bakterien belastet ist. An der Behebung des Problems werde intensiv gearbeitet, heißt es. Die Wetteraussichten, Anna Magnitz.
4: Heute ist es strahlend sonnig. Der Nebel über den Niederungen löst sich bis Mittag auf. Höchstwerte 12 bis 18 Grad. Sicher unterwegs mit Radio Kärnten, soweit noch alles ruhig. Sie kommen überall gut voran und deshalb gebe ich weiter zum Sport und zu Christian Rosenzopf. Guten Morgen.
5: Guten Morgen. Der Kärntner Bahnradfahrer Heimo Fugger startet in dieser Woche zum ersten Mal bei einer Elite-Weltmeisterschaft. Los geht es für den 18-Jährigen am Freitag beim Punkterennen in Shanghai. Und wie das geht, ist ihm durchaus bekannt. Im Nachwuchs hat Fugger bereits WM-Titel gewonnen. Fußball. Österreichs Frauennationalteam hat ebenfalls die Chance, sich zum ersten Mal für eine WM zu qualifizieren. Heute Abend spielt Österreich um den Einzug in die letzte Playoff-Runde. Es geht zu Hause gegen den Kosovo. Die Vorzeichen stehen gut, denn die Österreicherinnen haben das Hinspiel mit 2:1 gewonnen. Das Rückspiel steigt heute Abend im Stadion des Wiener Sportclubs. ORF 1 überträgt live ab 20.15 Uhr. Und noch zum Segeln. Bei der größten Regatta der Welt, der Barcolana, fährt Walter Bassecker vom Kärntner Yachtclub Klagenfurt mit seiner Crew auf Platz 41 und das unter mehr als 1.800 Booten. Damit ist Walter Bassecker mit seinem Team auch das bestplatzierte Boot aus Österreich.
0: Dankeschön. Christian Rosenzopf, 6:04. Morgengedanken machen wir uns gleich hier in der Morgenshow von Radio Kärnten. Und wenn Sie anrufen wollen, dann freuen wir uns 0463 511 005.

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0: Und die Morgengedanken kommen in dieser Woche von Veronika Thaler. Sie ist in der Diözese Eisenstadt für die Dreikönigsaktion der katholischen Jungschaft zuständig.
2: Woher kommst du? Nicht immer können andere Menschen beim Erstkontakt heraushören, dass ich Burgenländerin bin. Ich tue mir schwer, im Dialekt zu reden. Das hat auch damit zu tun, dass wir als Familie viele Jahre in Wien gelebt haben. Dort haben wir uns im Laufe der Zeit einen multikulturellen Freundeskreis aufgebaut, zu dem auch einige bikulturelle Paare gehörten. Da waren viele österreichisch-lateinamerikanische Paare, aber auch ein iranisch-polnisches Paar. Wenn mir bei öffentlichen Veranstaltungen oder privaten Feiern aus der Ferne schon bikulturelle Paare aufgefallen waren, ging der ersten Kontaktaufnahme eine gewisse Vorfreude voraus. Woher die beiden wohl kommen? Wie haben sie sich kennengelernt? Was haben die beiden schon gemeinsam erlebt? Es hat meinem Mann und mir wehgetan, dass viele dieser Partnerschaften zerbrochen sind. Mitunter haben wir dadurch auch Freundinnen und Freunde verloren und mit ihnen die Möglichkeit, Freude und Leid von bikulturellen Paaren zu teilen. Zu den Schwierigkeiten, die auch andere Paare kennen, kommen bei bikulturellen Partnerschaften noch besondere Herausforderungen dazu. Sprachliche Barrieren oder die fehlende Unterstützung eines Verwandtschaftskreises im Alltag. Bikulturelle Beziehungen sind aber auf jeden Fall eine Schatzkiste. Es ist schön, die eigenen Kinder mit zwei Muttersprachen aufwachsen zu sehen und zwischen zwei verschiedenen Kulturräumen vermitteln zu können. Ich heiße Veronika und komme aus Österreich. Mein Name ist Viktor und ich komme aus El Salvador. Und woher kommt ihr beiden?
0: So einfach wäre es eigentlich, gell? Danke für die Morgengedanken, Veronika Thaler. Sie ist in der Diözese Eisenstadt für die Dreikönigsaktion der katholischen Jungschar zuständig.

0: 11 Minuten vor 6 das Wetter heute.
1: Heute wird es vielerorts strahlend sonnig, der Nebel über den Niederungen löst sich meist bis Mittag auf. Im Norden wird es windig, Höchstwerte 12 bis 18 Grad, in 2000 Meter Höhe um die 4 Grad. Aktuell messen wir 7 Grad in Klagenfurt, 4 Grad sind es in Millstatt und Völkermarkt sowie in Villach, 3 Grad in Feldkirchen und Ferlach, 2 Grad in Hermagor, 1 Grad in Bad Eisenkappel und Dirks meldet außerdem wolkenlos bei 2 Grad, Bartergassen wolkenlos bei 0 Grad.
0: Schönen guten Morgen, Anneliese.
2: Ja, guten Morgen.
0: Morgen, Anneliese. Ich freue mich. Wie geht's?
2: Ja, danke. Und euch, wie
0: geht's? Wohl. Wir sind gut.
2: Ich höre euch immer so freundlich, also dann kann es euch gleich gut gehen.
0: Absolut. Ja.
2: Es ist Folgendes.
0: Ja.
2: Wieder einmal beim Buckelfalte oben ist ein Oktoberfest.
0: Ja.
2: Am Sonntag.
0: Okay.
2: Da sind alle natürlich herzlich, lade alle herzlich ein. Alle, die mich kennen, alle, die rundherum sind, da die Nachbarn und einfach alle.
0: Ja,
2: und
0: ja.
2: Euch auch.
0: Passt. Wer spielt denn?
2: Ja, und dann der Falte mit seiner Junior, mit seiner
0: Puppe. Ah, okay.
2: Sommerreiser, gell?
0: Ja.
2: Natürlich um 11 geht's los.
0: Ja.
2: Und dann möchte ich noch betonen, die Sportvereinsmitglieder beim Buckel, die kriegen dann 15 Euro Gutschein.
0: Ja.
2: Und den können sie dann beim Konsumieren.
0: Ja, passt.
2: Ja, und das ist alle recht nett, gell?
0: Glaube ich, ja. Du sagst allen einen schönen Gruß und einen Falter vor allem liebe Grüße, gell?
2: Ja, mache ich, gell? Und danke, dass ich immer durch.
0: Ja, bitte gerne, klar doch, Anneliese. Ciao, Papa, servus. Dir auch. Leo, guten Morgen.
3: Morgen, Mike.
0: Morgen, servus, Leo. Wie geht's?
3: Danke, frisch und munter.
0: Ja, was kann ich tun für dich?
3: Positiv in den Tag.
0: Das ist gescheit, oder?
3: Ah, ich habe zuerst einmal eine Frage.
0: Jo.
3: An dich.
0: Jo.
3: Wir sind 4 Brüder. Und jeder hat eine Schwester. Wie viele Kinder sind wir?
0: 4 Brüder, jeder hat eine Schwester. Jeder hat eine Schwester. Ja, 5, oder?
3: Bravo, danke.
0: So.
3: Und der Älteste von uns 5.
0: Ja.
3: Hat gestern den 76. Geburtstag gehabt. Und da möchte ich im Namen unser aller ihm herzliche Grüße nach Braunau am Inn, Bezirk Braunau am Inn, Geretsberg. Das ist ja schon 50 Jahre draußen.
0: Mhm.
3: Alles Gute wünschen. Liebe Grüße von uns alle und wollen Gesundheit.
0: Das ist das Wichtigste. Da schließen wir uns an, Leo. Danke vielmals für den Anruf. 9 vor 6.

0: paar Sekunden noch, dann ist es 6 Uhr. Schönen guten Morgen bei Sonne.
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2: Am Mikrofon ist Lorenz Wildner. Guten Morgen. In Frankreich sind mehrere Supermarktketten Opfer eines Cyberangriffs geworden. Hacker haben die Temperatur von online gesteuerten Tiefkühlgeräten in die Höhe geschraubt. Tonnen an Lebensmitteln mussten weggeworfen werden. Aus Paris, Ernst Kernmeier.
3: In vielen französischen Supermarktfilialen sieht es gestern aus wie nach ausgedehnten Hamsterkäufen. Leergeräumte Regale, verstörte Kunden und Kundinnen.
4: Mais là-bas aussi, c'est tout vide.
3: Alles leer, sagt eine Frau. Eine Katastrophe.
4: Une catastrophe.
3: In der Nacht auf gestern haben Hacker die Temperatur in Tiefkühlregalen auf bis zu 50 Grad hochgedreht. Tonnen von aufgetauter Tiefkühlkost mussten entsorgt werden. Mehrere hundert Filialen großer Ketten waren betroffen. Der Schaden geht in die Millionen. Die Kühlgeräte werden üblicherweise elektronisch in jeder Filiale gesteuert. Eine Verbindung zum Internet macht die Wartung einfacher und billiger. Sie öffnet allerdings auch das Tor für Cyberpiraten. Das Motiv für den gestrigen Angriff ist unklar. Von etwaigen Forderungen ist nichts bekannt.
2: Von heute bis Donnerstag üben 500 Polizisten sowie Mitarbeiterinnen des Stromerzeugers Verbund, was bei Angriffen auf die kritische Infrastruktur zu tun ist. Geübt wird in 4 Bundesländern. Es geht dabei um Vorfälle, die es schon in anderen Ländern gegeben hat, darunter etwa Sabotage, Spionage und Drohnenangriffe. Nichts ging mehr gestern am Bahnhof Wiener Neustadt. Aufgrund zweier aus den Schienen gesprungenen Waggons sind sämtliche Zugverbindungen auf der Südstrecke ausgefallen. Tausende Pendlerinnen und Pendler waren betroffen. Viele sparen jetzt nicht mit Kritik an den ÖBB und deren Informationspolitik. Birgit Seiß-Brammer.
5: Stundenlang müssen einige Fahrgäste am Bahnhof Wiener Neustadt auf die Weiterfahrt warten. Viele der Gestrandeten fühlen sich von den ÖBB nicht ausreichend informiert.
6: Warum ist hier nichts angeschrieben? Wir sind alle Pendler, jeder muss in die Arbeit.
7: Wenig Durchsagen, sehr viele Leute stehen beim Bahngleis und warten.
8: Also da muss man gucken, dass man irgendwas anderes organisiert. Das kann so nicht weitergehen.
5: Warum so lange keine Information kam, erklärt ÖBB-Sprecher Christopher Seif so.
9: Wir können die Fahrgäste nur dann informieren, wenn wir auch gesicherte Informationen weitergeben können. Jede Unsicherheit birgt natürlich das Risiko, dass es in 10 Minuten wieder eine geänderte Information gibt. Und das ist weder für die Fahrgäste hilfreich, noch bringt es irgendwie den betrieblichen Ablauf weiter.
5: Warum die Waggons von selbst losgerollt und nach dem Anprall am Oberleitungsmast aus den Schienen gesprungen sind, ist noch nicht bekannt. Der Vorfall werde noch untersucht, sagt Seif.
2: Und US-Tech-Milliardär und SpaceX-Gründer Elon Musk hat offenbar umgerechnet 247 Millionen Euro an die Republikanische Partei gespendet. Die Spende fand laut Medienberichten im Vorfeld der bevorstehenden Kongresswahlen statt. Die Spende selbst ging an Organisationen, die Wahlkampagnen republikanischer Kandidaten unterstützen. Das waren die Nachrichten mit Lorenz Wildner. Wir kommen zum Wetter.
10: Teils frostig starten wir heute in einigen Alpentälern oder auch im Mühl- und Waldviertel in den Tag. Die kühlste Landeshauptstadt ist Salzburg mit 2 Grad. In Wien hat es bis zu 9 Grad, Eisenstadt meldet 8, St. Pölten 6 Grad, Linz und Innsbruck 3, Bregenz 5 und Graz und Klagenfurt 6 Grad. Die Höchstwerte sind dann relativ einheitlich mit meist 12 bis 18 Grad. In 2000 Metern gibt es aber große Gegensätze. Minus 1 Grad zu Mittag am Schneeberg bis zu plus 8 im Bereich der Silvretta. Dazu hält sich heute stellenweise Frühnebel. In der Osthälfte sind auch ein paar Wolken dabei. In Summe gehen sich aber überall einige Sonnenstunden aus und erst nach Mittag ziehen im Westen auch dichtere Wolkenfelder auf. Gegen Abend kommen dann erste Schauer in Vorarlberg und Nordtirol. In der kommenden Nacht dann an der gesamten Alpen-Nordseite zeitweise nass, nur wenig oder gar kein Regen kommt im äußersten Osten und im Süden an. Im Süden morgen auch länger sonnig, sonst zieht die Front nur langsam ab, von Salzburg ostwärts ist es windig und die Temperaturen steigen auf 12 bis 20 Grad. So viel zum Wetter von Daniel Schlager.
0: Danke Daniel, Neues aus der Radio Kärnten Nachrichtenredaktion, die Sanat Mesnik.
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11: Die Stromkosten für Haushalte werden ab kommenden Jahr anders berechnet als bisher. Die Energieregulierungsbehörde E-Control hat gestern die Regeln für die Netznutzung vorgestellt. Demnach sollen vor allem jene Haushalte künftig mehr zahlen, die viel Strom auf einmal beziehen. Jene, die gleichmäßig Strom verbrauchen, könnten sogar günstiger aussteigen. Rainer Liebig informiert.
12: Wer hohe Leistungsspitzen verursacht, soll künftig mehr zahlen. Das ist grob gesagt ein Motto des neuen Regelwerks. Wenn beispielsweise in einem Haushalt ein E-Auto geladen wird, eine Luftwärmepumpe heizt und gleichzeitig ein Geschirrspüler und eine Waschmaschine eingeschaltet sind, dann wird viel Strom auf einmal aus dem Netz gezogen und das wird künftig teurer. Profitieren werden demnach vor allem Haushalte, die einen gleichmäßigen Verbrauch haben. Nur noch die Hälfte der Kosten soll künftig durch die bezogene Menge verursacht werden. Die andere Hälfte errechnet sich dann aus den Leistungsspitzen, die man verursacht. Die Netzbetreiber haben bis Juni 2028 Zeit, um auf das neue System umzusteigen. Laut E-Control soll mit Erneuerung das bestehende Stromnetz besser genützt werden. Dadurch will man pro Jahr rund 300 Millionen Euro an Netzausbaukosten österreichweit vermeiden.
11: Ein scheinbar unbelehrbarer Autofahrer aus Kroatien ist der Polizei in der Nacht in Villach gleich zweimal ins Netz gegangen. Zunächst wurde der Mann von einer Streife im Stadtgebiet angehalten. Der Kroate stand unter deutlichem Alkoholeinfluss. Weil er aber einen Alkotest verweigerte, wurden ihm Führerschein und Fahrzeugschlüssel noch an Ort und Stelle abgenommen und die Weiterfahrt untersagt. 45 Minuten später wurde der Mann von Polizeibeamten erneut aufgehalten. Mit einem Zweitschlüssel hatte er das abgestellte Auto wieder in Betrieb genommen. Die Polizei nahm auch diesen Schlüssel ab und befestigte Radklammern an den Reifen, um die Weiterfahrt endgültig zu verhindern. Kellereinbrüche nehmen zu, das geht aus einer Statistik des Kuratoriums für Verkehrssicherheit hervor. So wird in den heimischen Kellern und Garagen schon öfter eingebrochen als in Wohnhäuser. Sind die Einbrüche in Wohnungen und Häusern im Vorjahr österreichweit um 2% zurückgegangen, sind sie bei Kellereinbrüchen um 8% auf über 10.000 Fälle gestiegen. Wie Keller künftig besser abgesichert werden können, hören Sie noch in dieser Stunde im Radio Kärnten Frühjournal. Damit zum Verkehr, Anna Magnet.
13: Sicher unterwegs mit Radio Kärnten, B99 Katschbergstraße zwischen Rennweg und der Katschberghöhe, Sperre wegen Bauarbeiten. Eine Umleitung ist aber bereits eingerichtet. Ansonsten kommen Sie überall gut voran. Verkehrsinfos bitte an uns unter 0800 600 601. Gute Fahrt.

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1: Morgen, Anna.
2: Morgen, Mike.
1: Hausmittel gegen Erkältung?
2: Hast du welche? Ja.
1: Ich glaube, da gibt es auch einen Haufen Mythen. Weißt du, Dinge, die halt von einer Generation auf die andere übertragen werden und jeder tut es irgendwie unreflektiert.
2: Hilft inhalieren? Glaubst du? Also so mit dem Topf, heißem Salzwasser?
1: Die Logik würde man sagen, ja, weil verstehst du, befeuchtender Schleimhäute und so weiter. Ja. Aber ob es wirklich so ist, ich habe keine Ahnung. Aber, fragen wir beim Experten nach. Ha?
2: Wir klären auf, Erkältungsmythen und Hausmittel
1: und Faktencheck. Stimmt, da machen wir einen kleinen Faktencheck in einer Viertelstunde hier in der Morgenshow von Radio Kärnten. Wir beide wünschen einen schönen guten Morgen.

0: war 12 bis 18 Grad. Aktuell in Klagenfurt 6 Grad, in Lien sind es 5, in Ferlach und Feldkirchen 4 Grad, in St. André im Lavantal und Friesach messen wir 3 Grad, bei Ihnen in Feistritzow-Bleiburg 1 Grad, am Katschberg sind es 0 Grad und die Durach meldet wolkenlos bei minus 2 Grad.
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2: Irgendwie ist schon arm, oder? Wenn du als kleines Mädchen nicht einmal wirklich U-Bahn fahren kannst, / darfst.
0: Oder dass ein einmaliges, sehr spektakuläres Ereignis ist. Das Ganze hat jetzt Prinzessin Kate mit der Tochter der Charlotte erlebt.
2: Ja, die beiden waren ein bisschen U-Bahn fahren und die Kleine war da, wenn man den Blick richtig deutet, so ganz bass erstaunt. Was, das gibt es auch. Die Leute können auch mit Limousinen fahren. Das ist ein bisschen wie in Frankreich damals, welche Königin wäre das jetzt nicht mehr? Brot soll das Volk doch Kuchen essen, oder? Ich meine, das erinnert ein bisschen daran. Die beiden haben das gemacht, sind ein bisschen U-Bahn fahren gewesen, haben sich dann auch ganz nett mit anderen Passagieren unterhalten, sehr sympathisch. Natürlich nicht ohne Security, ja. Klar.
0: Alles trotzdem irgendwie inszeniert, natürlich auch. Komischerweise waren gleich Paparazzis vor Ort.
2: So was.
0: Security hat sich gut versteckt. Aber ich glaube, für sie war es ein Highlight.
2: Ja, ganz bestimmt. Ja.
0: Auch wichtig zu sehen, dass es das gibt.
2: Ja, und dass nicht jeder in einem Bentley durch die Gegend chauffiert wird, keine Frage. Beatrice Egli will ein bisschen eine Auszeit nehmen und eine Weltreise machen.
0: Aber keine Sorge, das passiert noch nicht gleich. Sie hat jetzt nur mal angekündigt, dass sie das für die Zukunft irgendwann plant, weil sie eben die Welt sehen will. Jetzt ist sie aber noch auf Tour und die wird noch ein bisschen dauern und deshalb...
2: Ich denke mir, wozu macht man eine Weltreise? Ich meine, um zu sagen, du bist einmal rund um Atom gewesen. Was glaubst du, es gibt in Kärnten einen Haufen Flecken, die ich nicht kenne. Von Rest Österreich einmal ganz zu schweigen.
0: Ich glaube, Weltreise darf man nicht so verstehen, dass man wirklich jedes Fleckel der Erde sieht. Das ist ja unmöglich.
2: Ja, sowieso, ja.
0: Also, sondern dass man im Endeffekt geht es darum, dass man so viele unterschiedliche Kontinente und Kulturen und Länder besucht und
2: aber
0: bereist.
2: Das ist dann auch nicht besser als das, was wir den Amerikanern immer vorwerfen. Ja? So nach dem Motto, wir fliegen nach Europa, stimmt. Ja? Und dann schauen sie sich Salzburg und Venedig und von mir aus noch Wien an oder keine Ahnung.
0: Und
2: oder
0: sagen,
2: Rom,
0: sie waren in
2: und sagen,
0: Europa.
2: Sie waren in Europa, was natürlich ein völliger Schmarrn ist. Ne? Kannst auch nicht sagen, du warst in Amerika, du warst in New York und ich weiß nicht, Los Angeles gesehen hast.
0: Aber Weltreise ist oft einfach eine lange Zeit am Stück zu reisen. Dann nimmt man sich ein Jahr Auszeit und
2: macht man
0: viel
2: das so.
0: Geld.
2: Keine Ahnung. Ja, und viel Geld vor allem, ja.

0: 6.15, Chris Rea, I can hear your heartbeat. Das Wetter heute?
1: Im Großteil des Landes geht es heute strahlend sonnig durch den Tag. In manchen Becken und Tälern kann es anfangs nebelig sein. In der Früh ist es kalt, vereinzelt vielleicht sogar leicht frostig. Am Nachmittag hat es dann

0: 10 Minuten vor 6:30 ist es mittlerweile geworden. Sicher unterwegs mit Radio Kärnten auf den Straßen, tut sich genau momentan was?
1: Es ist soweit alles ruhig, Sie kommen überall gut voran. Aktuell sind uns keine Störungen gemeldet worden. Gute Fahrt.
0: Und wenn doch?
1: Dann rufen Sie bei uns an unter 0800 600 601.
0: Essigbadschollen zum Beispiel, wenn du Fieber hast.
1: Ja.
0: Oder Zwiebelwickel.
1: Zwiebel.
0: Ja, also sowas zum Beispiel gegen Husten. Wenn wir erkältet sind oder irgendeine Infektion, das Geschehen da haben, dann tun wir viel, um schneller wieder fit zu werden. Ob es grauselig ist, ob es ungut ist, wurscht. Ob diese Hausmittel und Tipps wirklich helfen? Wir haben mal nachgefragt bei Allgemeinmediziner Fabian Wächter. Der klärt ein paar Mythen mit uns. Starten wir mal mit dem Klassiker. Ich mache dir eine gute
1: Hühnersuppe.
2: Bei der Hühnersuppe bin ich gespalten, obwohl ich gerne Mythen aufkläre. Erstens ist Hühnersuppe doch was Wunderbares, vor allem wenn es die Oma kocht. Was an der Hühnersuppe auch gut ist, ist, das sage ich den Leuten täglich, dass die Flüssigkeitsaufnahme so wichtig ist. Und wenn man einen halben Liter Flüssigkeit durch eine gute Suppe zu sich nimmt, dann unterstützt es den Heilungsprozess ganz sicher auch. Aber es ist jetzt, glaube ich, nichts, was stofflich in der Hühnersuppe enthalten ist per se, das die Heilung macht, sondern es ist das Gesamtkonzept, vor allem wenn sie ein sich kümmernder Mensch für einen macht.
0: Also das Aspirin brauche ich hinein, aber das wirst du vernünftigerweise beim Hausmittel nicht tun. Auch so ein fragwürdiger Tipp, meinte Herr Doktor, kommt immer wieder, man muss die Erkältung ausschwitzen mit Sport oder mit Sauna.
2: Also das alles sind tatsächlich Mythen. Im Übrigen, wenn ich das noch sagen darf, ich glaube, dass dieser Mythos mit, dass die Sauna oder die Wärme hilft, ja auch damit zu tun, dass die Leute auch glauben, man verkühlt sich im engeren Sinn und dass die Kälte das ist, was das per se auslöst. Und so ist es mehr das, was mit unserem Leben passiert, wenn es kalt ist, wie wir uns anders verhalten, wenn es kalt ist. Das sind eher die Faktoren, die diese Ausbreitung dieser Viren begünstigen und nicht die Kälte an sich.
0: Ja, klingt auch wiederum richtig und nachvollziehbar und logisch irgendwie. Ne?
1: Sage ich auch immer, wenn die Oma sagt, zirk dir eine Jacke, sonst verkühlst du dich, oder föhn dir deine Haare, sonst verkühlst du dich. Das hat nichts mit der Verkühlung zu tun.
0: Sagt auch der Opa Merk immer. Wenn dann die Erkältung da ist, Herr Doktor, viel Vitamin C, was sagt der Fachmann?
2: Wenn Sie mich fragen, ob ich meinen Patienten eine akute Vitamin-C-Dosis empfehle, um eine akute Erkrankung zu behandeln, dann kann ich das ehrlicherweise mit Nein beantworten. Bleibe dabei, dass Vitamin C an sich ein wichtiger Stoff ist, damit unter anderem das Immunsystem gut funktioniert.
0: Okay, also viel wichtiger wäre schon, dass die Keime erst gar nicht herkommen. Daher
1: Hände waschen.
0: Hände waschen, ganz, ganz wichtig. Ein bisschen aufpassen auch, da gibt es so kontaminierte Hotspots. Lenkrad von Dienstfahrzeugen beispielsweise.
1: Das Handy.
0: Handy.
1: Viel schlimmer als jede Klobrille.
0: Ist die Handytastatur oder Computertastatur, selbstverständlich.
1: Und hin und wieder sollte man das auch desinfizieren.
0: Ja, warte, ich werde das jetzt aber gleich anschleichen. Jetzt geht's. 7:06, schönen guten Morgen und gesund bleiben.
1: Morgen.

0: kurz nach 6:30.
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0: Die Neuigkeiten aus der Nachrichtenredaktion, Lisa Nordmesnik.
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4: Gegenüber dem Einkaufszentrum Südpark nahe des Klagenfurter Hauptbahnhofs soll bis 2028 ein neues mehrstöckiges Parkhaus mit fast 400 Stellplätzen entstehen. Investor ist die Tiroler Plätzergruppe, die für das sogenannte Mobility Center auch ein Hotel samt Restaurant und Angebot für Fahrräder und E-Scooter plant. Auch eine direkte Verbindung zum Bahnhof mit autonom fahrenden Bussen ist vorgesehen. Die Klagenfurter Stadtplanung und der Gestaltungsbeirat haben das Projekt positiv beurteilt. Nun steht die Einreichplanung bevor. Mit Unterstützung von Bundesparteichefin Leonore Gewessler haben die Grünen am Abend ihre Herbstkampagne gestartet. In den nächsten Monaten will man an den Türen läuten und mit den Menschen ins Gespräch kommen, heißt es. In Kärnten ist das erklärte Ziel der Wiedereinzug in den Landtag im März 2028. Mehr dazu in einer Viertelstunde im Radio Kärnten Frühjournal. Außerdem Thema, wie man sich vor Kellereinbrüchen besser schützen kann. Österreich wird in Kellern und Garagen inzwischen schon öfter eingebrochen als in Wohnhäuser, zeigt die Statistik. Die Wetteraussichten, Anna Magnet.
5: Heute ist es strahlend sonnig. Der Nebel über den Niederungen löst sich bis Mittag auf. Höchstwerte 12 bis 18 Grad. Sicher unterwegs mit Radio Kärnten, A10 Dauernautobahn Richtung Salzburg. Zwischen Villach West und Feistritz ist der Kreuzlerwandtunnel kurz gesperrt. Reifenteile werden aus dem Tunnel entfernt. Wenn Sie Verkehrsinfos haben, dann rufen Sie bei uns an unter 0800 600 601. Und jetzt weiter zum Sport und zu Christian Rosenzopf. Guten Morgen.
6: Schönen guten Morgen. Erstmals seit der Fußball-WM hat David Alaba wieder ein Pflichtspiel absolviert. Im Stadion des FC Turin kam Alaba gestern zu seinem ersten Einsatz in der Serie A für Udinese. Allerdings musste der Wiener bis zur 73. Minute auf seine Einwechslung warten. Zu diesem Zeitpunkt stand es bereits 2:1 für Turin. Alaba kam in der Abwehr zum Einsatz und zeigte eine solide Leistung. Immer wieder brachte er sich auch in der Offensive ein. Am Ende aber verlor Udinese mit 1:2. Damit liegt man in der Tabelle der Serie A am 15. Platz. Am Sonntag ist dann Alaba zum ersten Mal im Stadio Friuli in Udine zu sehen. Dann heißt es Udinese gegen Lecce. Und in der Hockey Champions League geht es für den KAC jetzt nach Berlin. Morgen Abend treffen die Rotjacken auf die Berliner Eisbären, die bereits für das Achtelfinale qualifiziert sind. Für den KAC hingegen wird es vorerst der letzte internationale Auftritt sein. Umso mehr will man es genießen. Und ORF Sport Plus zeigt die Partie morgen live ab 19.45 Uhr.
0: Danke dir, Christian. 6:35. Wir bleiben sportlich. Die Damen spielen gegen den Kosovo heute. Spannendes und wichtiges Spiel. Mehr dazu gleich in der Morgenshow.

0: Auch heute wird sie wieder aufgehen. Wobei, sie lässt sich noch ein bisschen Zeit. Es ist einigermaßen dunkel.
1: Wann geht denn jetzt die Sonne auf? Du hast das auf deiner Uhr, oder?
0: Ja, da muss ich jetzt auf ein andere Dings gehen. Warte, da steht das. Die geht auf um 7.17 Uhr. Habe ich die Ehre, ja.
1: Und gefühlt schon um 17 Uhr wieder
0: runter. Ja, so ungefähr. Ja, und damit sind wir schon beim Abend. Da gibt es nämlich das Fußball-Nationalteam der Damen. Die treffen in der WM-Qualifikation im Rückspiel wieder auf den Kosovo. Die Österreicherinnen können nach dem 2:1-Hinspiel einen kleinen Puffer in das Heimduell mitnehmen. Was sagt Emily Weber dazu?
2: Österreich geht als Favorit in das heutige Rückspiel. Dennoch bleibt Kosovo nicht zu unterschätzen. Besonders Stürmerin und Austria-Wien-Spielerin Modesta Uca, die dieses Mal auch von Anfang an eingesetzt werden könnte, könnte es Österreich schwer machen. Innenverteidigerin Virginia Kirchberger-Prohaska kennt ihre Mitspielerin auf Clubebene aber gut.
3: Ich kenne ihre Stärken, ich kenne aber auch ihre Schwächen und da gilt es, sie gut zu verteidigen und das hoffe ich, gelingt mir dann auch.
2: Aber auch Erlita Mehmeti, die bei Eintracht Frankfurt spielt, gilt als Gefahr für Österreichs Verteidigung. Immerhin hat sie im Hinspiel auch das Tor für Kosovo erzielt.
3: Die zwei sind wirklich überragende Fußballerinnen, besonders stark im Tempo-Dribbling. Wir sind aber auch darauf vorbereitet. Wir wissen, dass sie im Konter extrem stark sind.
2: Österreich will aber heute im Sportclub-Stadion die Kontrolle über das Spiel übernehmen. Marie Höbinger.
4: Wichtig ist, glaube ich, dass wir uns trotzdem auf unser Spiel mit dem Ball konzentrieren, dann auch aufs Gegenpressing, einfach super fokussiert sein, um die Bälle schnell wieder zu gewinnen.
2: Wenn alles gut geht, dann könnte Österreich es in die zweite Playoff-Runde schaffen. Zwei Spiele trennen sie dann noch vom Ticket nach Brasilien.
4: Wir alle träumen davon. Jeder will da unbedingt hin und dafür geben wir hier jeden Tag alles. Wir wissen, es sind nur 3 Spiele. Der Weg ist jetzt echt nicht mehr ganz so weit, also im besten Fall 3 Spiele und wir wollen unbedingt nach Brasilien.
2: Der nächste Schritt Richtung Brasilien steht also heute bevor. Österreich gegen Kosovo. Anpfiff ist im Wiener Sportclubstadion um 18 Uhr.
0: Halten wir jetzt schon fest die Daumen unseren Damen. 3:45.

0: 7:30 ist es geworden. Schauen wir uns noch das Wetter an.
1: Heute halten sich zunächst gebietsweise Nebel- und Hochnebelfelder. Meist lösen sich diese am Vormittag auf. Regional kann es aber auch bis etwa Mittag dauern, bis der Nebel verschwindet. Sonst dominiert den ganzen Tag der Sonnenschein. Im Norden kann lebhafter föhniger Nordwind durchgreifen. Frühtemperaturen zwischen 0 Grad in Heiligenblut und 7 Grad in Börtschach. Höchstwerte 13 bis 18 Grad.
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3: Einen schönen guten Morgen. Ein neues Parkhaus soll die Parkplatzprobleme rund um den Klagenfurter Hauptbahnhof lösen. Die Tiroler Plätzer-Gruppe will bis 2028 gegenüber dem Einkaufszentrum Südpark ein modernes Mobilitätszentrum mit Parkhaus, Hotel und Restaurant errichten. 15 Millionen Euro sollen für das sogenannte Mobility Center mit knapp 400 Stellplätzen investiert werden. Auch Angebote für Fahrräder und E-Scooter sind geplant, sowie eine direkte Verbindung zum Bahnhof mit autonom fahrenden Bussen. Die Klagenfurter Stadtplanung und der Gestaltungsbeirat haben das Projekt positiv beurteilt. Nun müssen die Pläne bei der Baubehörde zur Bewilligung eingereicht werden. Baustart soll im kommenden Jahr sein. Zur Politik. Mit Unterstützung von Bundesparteichefin Leonore Gewessler haben die Grünen am Abend ihre Herbstkampagne gestartet. Man setzt auf persönlichen Kontakt. In den nächsten Monaten will man an den Türen läuten und mit den Menschen ins Gespräch kommen, heißt es. In Kärnten ist das erklärte Ziel der Wiedereinzug in den Landtag im März 2028. Isolde Notnagel informiert.
4: Es wird ein Marathon, aber ein machbarer, schwört die grüne Bundeschefin Leonore Gewessler ihre Mitstreiterinnen und Mitstreiter in Kärnten ein. Die Grünen seien die einzige Alternative zu den regierenden Parteien, die das Gespür für die Nöte der Menschen verloren hätten. Auch in Kärnten. Daher sei der Wiedereinzug in den Kärntner Landtag ein realistisches Ziel.
5: Ich bin sehr optimistisch, dass uns das gelingt, wenn man sieht, dass die Grünen in Kärnten fehlen. Die grüne Stimme fehlt im Kärntner Landtag und die macht einen Unterschied. Das zeigen wir an so vielen Stellen mit dem, wie wir von der Gemeinde bis zum Bund Politik machen. Und dafür zu rennen und das zu unterstützen, das werde ich in den nächsten Monaten mit allem machen, was ich kann.
4: Dass die Grünen als traditionelle Umweltpartei auch Themen besetzen wollen, die eher mit anderen Parteien in Verbindung gebracht werden, sprich soziale Gerechtigkeit, ist für die Kärntner Grünen-Chefin Olga Voglauer eine logische Konsequenz.
6: Die Grünen sind die Partei der sozialen Gerechtigkeit immer schon gewesen, verbunden natürlich mit einer ökologischen Gerechtigkeit. Und man sieht jetzt gerade bei den Preisen für Heizöl, wie einfach es wäre, umzusatteln. Und auch alles, was wir im Bereich der Erneuerbaren tun, ist eine soziale Frage. Und die jetzt regieren, tun nichts. Wir wollen das 2028 ändern.
4: Gut abschneiden wollen die Grünen bereits bei den Gemeinderatswahlen im Februar. Der große Zieleinlauf des Marathons soll dann im März 2028 der Wiedereinzug in den Kärntner Landtag sein.
3: Kellereinbrüche nehmen zu, das geht aus einer Statistik des Kuratoriums für Verkehrssicherheit hervor. So wird österreichweit in Keller und Garagen schon öfter eingebrochen als in Wohnhäuser. Sind die Einbrüche in Wohnungen und Häusern im Vorjahr um 2% zurückgegangen, so sind sie bei Kellereinbrüchen um 8% auf über 10.000 Fälle gestiegen. Aber wie können Keller besser vor Einbrechern geschützt werden? Gerhard Petscher hat sich eine Anlage mit der Polizei angesehen.
7: Ja, wir sind hier in der Kelleranlage eines Mehrparteienhauses in der Ankershofenstraße in Klagenfurt. Rainer Trippold, Leiter der Kriminalprävention der Polizei. Was fällt Ihnen bei diesem ersten Kellerabteil, das wir hier sehen, gleich einmal besonders auf?
8: Das Vorhängeschloss ist sehr massiv ausgeführt, hingegen Beschläge dazu sehr filigran. Das würde einladen, dass man das sehr leicht wegbrechen kann.
7: Also wenn Wertgegenstände unbedingt im Keller gelagert werden sollten, dann massive Schlossanlagen verwenden und sie auch noch zusätzlich im Keller sichern.
8: Wandanker, Bodenanker und das mit einem Bogenschloss verbindet, das wirklich auch einem Angriff standhält.
7: Was wäre noch ein weiterer Tipp?
8: Dass man den Akku entfernt und den mit in die Wohnung nimmt. Der braucht nicht viel Platz, aber ein E-Bike ohne entsprechenden Akku hat nicht die Bedeutung wie das Gesamtpaket.
7: Thema Sichtschutz, was kann man da machen? Weil es sollte das Kellerabteil, so wie dieses hier, das wir gerade sehen, kein Schaufenster sein, oder? Dass man gleich sofort sieht, da sind Wertgegenstände drin.
8: Da braucht es nicht viel von innen mit einer Plastikfolie oder Textil. Folie, sodass man nicht erkennen kann, da lohnt sich ein Einbruch.
7: Auch Bewegungsmelder, die ausleuchten, können Täter abschrecken. Und wichtig, die Wertgegenstände sollten auch dokumentiert werden.
8: Also sich mit dem eigenen Besitz auseinanderzusetzen, in Form von Lichtbilder anzufertigen, sich die Fahrgestellnummer, Seriennummer aufzuschreiben, das zu dokumentieren, dann hilft es wirklich in einem Schadensfall, kann die Polizei entsprechende Fahndungsmaßnahmen einleiten.
7: Und es sollte das Kellerabteil auch regelmäßig kontrolliert werden, damit ein Einbruch auch schnell erkannt wird.
3: Gerhard Petschert berichtet. Und wegen der Trinkwasserbelastung in der Stadtgemeinde Feldkirchen sind nun auch die Bewohner einiger Ortsteile in der Gemeinde Moosburg aufgerufen, ihr Trinkwasser vor dem Gebrauch mindestens 3 Minuten abzukochen. Betroffen sind die Ortschaften Tigring, Witsch, Rosenau, Alsdorf, Fahning, Nussberg und Polan. Sie werden von Feldkirchen aus mit Wasser versorgt, daher auch die Vorsichtsmaßnahme. Gestern wurde ja bei einer Routineuntersuchung bekannt, dass das Trinkwasser mit E. coli-Bakterien belastet ist. An der Behebung des Problems werde intensiv gearbeitet, heißt es. Und das war das Radio Kärnten Frühjournal mit Lisa Nath-Messnick. Weiter geht's mit Mike Diewald und Anna Magnet.
0: Danke vielmals, Lisa. 9:07. Guten Morgen, Kärnten.

0: Schöne Version von Samantha Sang, Emotion, ein alter Bee Gees-Hit. Und die Bee Gees haben da auch ein bisschen mitgesungen im Hintergrund, wie man hört.
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0: Hatte gestern zu tun mit der Bergwacht.
2: Ja, wir haben einen Bergwächter oder eine Bergwächterin gesucht und gefragt, wie wird man das überhaupt?
0: Ja, wie macht man das, Gottlieb Oberlugauer aus? Wenn man Oberlugauer heißt, ist das eh klar. Dem Lesachtal hat es darüber erzählt.
3: Man muss ein Ansuchen stellen.
0: Ja.
3: Und dann macht man eine Aufnahmeprüfung. Und wenn man die Aufnahmeprüfung schafft, dann kann man zum Kurs, wird man zum Kurs zugelassen.
0: Mhm.
3: Das ist ein Kurs und dann muss man mit einer Prüfung abschließen.
0: Okay. Und das ist ein Ehrenamt, nehme ich an, oder?
3: Das ist ein Ehrenamt, ja.
0: Ja.
3: Und der Einsatzleiter stellt die Streifenscheine aus und wir müssen die Streifen dann abarbeiten. Und nachher, wenn was ist, zum Beispiel Aufklärungen oder Ermahnungen.
0: Mhm. So, ja. Jetzt eine eurer Tätigkeiten ist natürlich einmal aufzupassen, dass im Wald alles mit Ordnung zugeht.
3: Ja.
0: Zigaretten beispielsweise, immer ganz ein heikles Thema, klarerweise.
3: Ja.
0: Dass man also da nicht mit offenem Feuer hantiert oder sowas. Ne?
3: Rauch im Wald oder wenn einer kochen dort oder offene Feuerstellen hat im Wald.
0: Geht gar nicht. Das kann ich mir schon vorstellen. Ja. Die Schwammeln sind natürlich das nächste Thema. Also da passt ja jetzt natürlich auch auf, dass die Kärntner Pilzverordnung, glaube ich, so heißt es, ordnungsgemäß eingehalten wird. Ist das bei euch im Lesachtal ein großes Thema auch?
3: Es war ein großes Thema, aber seit die große Borkenkäfer-Kalamität war, sind die guten Plätze eigentlich verschwunden.
0: Ja.
3: Und im Herbst war bei uns eigentlich nie so. Der August ist immer der schlimmste Monat gewesen.
0: Ja, kann ich mir vorstellen, dort im Lesachtal, da ist kalendarisch alles ein bisschen anders. Und Borkenkäfer, haben wir gelernt, wollen offensichtlich auch gern schwammeln. Weiß schon. 4:07, Lydia Vray, Communauté.

0: paar Sekunden noch, dann ist es 7 Uhr Halbzeit in der Morgenshow an diesem Dienstag, 13.10.2026. Kein Freitag, ein Dienstag und dann Luftikus haben wir in der nächsten Stunde. Guten Morgen, Kärnten.
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2: Am Mikrofon ist Lorenz Wildner, einen schönen guten Morgen. Die neue Verordnung der E-Control zu den Netzentgelten sorgt für Diskussion. Erneuerbaren Verbände sehen wenig Spielraum für den Speicherausbau. Er soll die Netze eigentlich günstiger machen. Paul Sihorsch.
3: Großspeicher sollen Netze stabilisieren und Spitzen abfedern, dadurch werden Netzausbaukosten gespart. Speicher, die das schaffen, gelten als systemdienlich und müssen weniger Netzkosten zahlen. Was systemdienlich ist, das hat die E-Control festgelegt, allerdings zu eng kritisiert Vera Imitzer vom Sonnenstrom- und Batterieverband.
4: Diese Kriterien sind kaum zu erreichen und damit fehlen uns die Batterien im System, die eigentlich dafür gesorgt hätten, dass die Netzkosten reduziert werden.
3: Systemdienliche Speicher sind 20 Jahre von gewissen Kosten befreit. Es geht daher um viel Geld. Für die Speicherbetreiber bei der Errichtung, aber auch für alle anderen. Wird jemand befreit von Netzkosten, zahlen andere, womöglich die Haushalte, mehr. Der Kuchen der Netzkosten, der bleibt ja immer gleich. Deshalb hat die E-Control laut eigenen Angaben die Regeln auch so streng gemacht für systemdienliche Speicher. Wie sich die neuen Regeln in der Praxis bewähren, das wird sich zeigen.
2: An der mexikanischen Pazifikküste sind bei schweren Überschwemmungen durch die Wirbelstürme Simon und Rachel mindestens 5 Menschen ums Leben gekommen. 5 weitere Menschen werden zudem noch vermisst. Hurricane Simon bewegt sich zwar von der Küste weg, könnte nach Prognosen des US-Hurricane-Zentrums aber morgen Abend auf die mexikanische Küste zusteuern. Achtung vor gefälschten E-Mails und SMS, die einen den Klimabonus versprechen. Die Polizei warnt vor Betrügern, die versuchen, mit der Klimabonusmasche an Kontodaten zu kommen. Der Appell, niemals auf den mitgeschickten Link zu klicken und auch keine Daten preiszugeben. Den Klimabonus gibt es nämlich schon seit dem Vorjahr nicht mehr. Erstmals bestreitet der LASK und damit auch erstmals ein Fußballclub aus Oberösterreich ein Champions-League-Heimspiel. Der 20-fache englische Meister FC Liverpool ist klarer Favorit, kommt aber ebenso mit einer Liga-Niederlage nach Linz wie der LASK nach dem 0:2 gegen Rapid. Dennis Bankowski.
5: Auch wenn der FC Liverpool am Wochenende gegen Manchester City 0:3 verloren hat und in der Tabelle der Premier League derzeit nur auf Platz 9 liegt, das Star-Ensemble mit einem Marktwert von über 1 Milliarde Euro ist gegen den LASK morgen klar zu favorisieren. Auf insgesamt 62 Millionen Euro Marktwert bringt es die LASK-Mannschaft, die mit nur einem Punkt aus den letzten 3 Ligaspielen in eine kleine Formkrise gerutscht ist. ÖFB-Teamspieler Christoph Lang.
6: Es gibt Dinge, die wir am Anfang der Saison besser gemacht haben wie jetzt. Nicht jeder kann es zurzeit abrufen, aber ich bin trotzdem guter Dinge, dass wir das wieder in unsere Richtung drehen. Das Gute ist, wir spielen schon wieder und haben wenig Zeit, darüber nachzudenken.
5: Dass der LASK als Underdog durchaus über sich hinauswachsen kann, haben die Linzer beim 5:1 gegen Celtic Glasgow gezeigt. Liverpool überlässt jedenfalls nichts dem Zufall, nimmt die Partie ernst, reist heute nach Linz und bestreitet auch das Abschlusstraining in der Arena auf der Google, die morgen natürlich ausverkauft sein wird.
2: Das waren die Nachrichten mit Lorenz Wildner. Wir kommen zum Wetter.
7: Frostige minus 3 Grad hat es aktuell zum Beispiel in Zwettl oder in Aigen im Ennstal. Zum Vergleich, im aktuellen Klimamittel gibt es hier im Oktober 7 Frosttage. Frostfrei geblieben sind die Landeshauptstädte. Wien meldet 2 bis 9 Grad, Eisenstadt 8, St. Pölten 6 Grad, Linz 4, Salzburg 2, Innsbruck 3, Bregenz 5 und Graz und Klagenfurt 6 Grad. Und meist 12 bis 18 Grad werden es heute in 2000 Metern von Ost nach West minus 1 bis plus 8 Grad. Dazu hält sich stellenweise Frühnebel. In der Osthälfte sind auch schon ein paar Wolken dabei. In Summe gehen sich heute aber überall einige Sonnenstunden aus. Im Osten weht später mäßiger, im Hochgebirge teils kräftiger Nordwind. Und am Nachmittag ziehen dann im Westen dichtere Wolkenfelder herein. Am Abend und über Nacht muss man dann speziell an der Alpen-Nordseite mit Regen rechnen. Der zieht morgen langsam wieder ab und die Wolken lockern auf. Länger sonnig und meist trocken ist es im Süden. Die Höchstwerte morgen 12 bis 20 Grad. So viel zum Wetter von Daniel Schlager.
0: Dankeschön, Daniel. Sicher unterwegs mit Radikanten auf den Straßen.
8: Da kommen Sie überall gut voran. Aktuell sind uns keine Störungen gemeldet worden. Gute und vor allem sichere Fahrt.
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1: Morgen, Anna.
2: Morgen, Mike.
1: Du mal was Sportliches als im Luftikus, weißt?
2: Ja, solange ich mich nicht viel bewegen muss.
1: Na, no, bist du nicht so unsportlich, jetzt stell dich nicht so hin.
2: Ja, aber zur Zeit, also da so Ende Sommer.
1: Ja, gehst du doch mal mit mir laufen.
2: Wir müssen wieder mal eine Challenge machen.
1: Ja, ah ja, ich bin ja dran, gell?
2: Mhm. Weil bei Lanka habe ich gewonnen.
1: Naja, also das stimmt so bedingt. Dein Freund hat gewonnen.
2: Ja? Okay, ich habe mir einfach den richtigen Partner ausgesucht.
1: Ja. Das ist allerdings...
2: Du hattest ganz Kärnten zur Auswahl. Du hast damals über einen Luftikus deine Partnerin gesucht.
1: Ja. Ich suche jetzt gerade, ob ich da irgendwie aus der Nummer rauskomme. Nein, aber du hast recht.
2: Aber wir bleiben sportlich und vielleicht fällt uns ja eine Challenge ein.
1: Und wir bleiben auch sportlich beim Luftikus.
2: Ja.
1: In ein paar Minuten in der Morgenschau. Schönen guten Morgen.

0: 7:13 Minuten, 7:58. Das Wetter.
1: Ab Mittag ist es heute in ganz Kärnten sonnig, zuvor ist es in manchen Becken und Tälern noch nebelig. Im Norden ist mit Wind zu rechnen, Höchstwerte 12 bis 18 Grad. Aktuell in Klagenfurt 6 Grad, in Ferlach, Villach und Feldkirchen messen wir 4 Grad. In Oberferlach, St. André, im Lavantal, Areach und Gmünd sind es 3 Grad. In Hermagor und Feistritzhof Bleiburg 2, auf der Gerlitz und Bad Eisenkappel 1 Grad, am Dobratsch und in Malnitz 0 Grad. Und bei unseren Nachbarn in Lienz 3 Grad, in Laibach messen wir 6 Grad und in Triest sind es 13 Grad.
0: Der Luftekuss hier bei uns in der Morgenshow von Radio Kärnten, gleich hier, 7:45.
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0: Hat mit Fußball zu tun, mit Damenfußball, weil ja unsere Damen heute gegen den Kosovo spielen. So.
1: Jetzt haben wir uns gedacht, wir reden ja sehr oft über Fußball, ja. Und dann immer eigentlich über Männerfußball oder sehr ja, oft war, über Männerfußball. Und haben uns gedacht, gibt es auch Fußballakademien für Frauen?
0: Ja.
1: Du hast
0: gibt
1: mich
0: es.
1: Aufgeklärt.
0: Ja. Viele gibt es ja ein bisschen recherchiert. Ja. Also Sturm Graz hat natürlich eine, also die Steiermark insgesamt hat eine.
1: St. Pölten,
0: Wien natürlich. Also da gibt es schon allerhand in Sachen Fußballakademien, nur für Damen. Ich glaube auch in Stegersbach gibt es da auch irgend so etwas. Es ist dann nicht unbedingt der Akademie, aber auch so etwas in
1: es
0: dieser Art und Weise.
1: Es gibt unterschiedliche Ausbildungsmöglichkeiten.
0: Genau, haben wir gemerkt. Ja, also wie das dann da hierarchisch im ÖFB ist, da kennen wir jetzt auch nicht aus. Aber es gibt unterschiedliche Möglichkeiten.
1: In Kärnten haben wir keine gefunden.
0: Einstweilen gibt es da, soweit ich das weiß, keine. Die Austria hat keine und der WRC hat meines Wissens auch noch keine. Aber
1: vielleicht gibt es ja eine Kärntnerin, die eine Fußballakademie in einem anderen Bundesland besucht.
0: Ah!
1: Und das ist unser Luftikus.
0: Stimmt. Mädels, wenn ihr uns jetzt möglicherweise nicht zuhört, wenn ihr in Stegersbach seid oder in Graz seid oder in St. Pölten seid, vielleicht Mama und Papa hören uns jetzt zu oder Oma, Opa, die rufen jetzt bei euch an und sagen, ich hätte dich gerne in Radio Kärnten gehört, jetzt rufst du mich an.
1: Guten Morgen aufstehen, heißt das dann?
0: Die müssen eh in die Schule gehen.
1: Training.
0: Du, die, weißt du, heute ist
1: Dienst. Ich hab gehört, die haben dann auch Training in der Früh
0: ja,
1: und haben einen anderen Stundenplan.
0: Ja, in der Früh schon, aber ich glaube, die fangen dann meistens erst mit der ersten Trainingseinheit, Dienstag und Donnerstag ist, glaube ich, immer Frühtraining, da fangen die dann immer erst so um 8 Uhr

0: Also es okay. geht sich schon aus, Mädels. Also die Ausrede habt ihr nicht.
1: Also wenn
0: gut.
1: ihr eine Fußballakademie besucht.
0: Wenn ihr Kärntnerinnen seid und ihr seid irgendwo in einem österreichischen Bundesland in einer Fußballakademie.
1: Dann rufen Sie bei uns an, 0463 511 00 und die 5.
0: Mädels, ich zähle auf euch, 0463
1: 511 00 und die 5.
0: Wenn ihr sagt, ja, ich besuche irgendwo in einem anderen österreichischen Bundesland eine Fußballakademie, Mädels, dann ruft sie mir an, 0463
1: 511 00 und die 5.
0: Es soll euer Schaden nicht sein, wir schicken euch ein Paket zu.
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0: What can I do to make you love me? Ja, in Wahrheit eigentlich nichts. Entweder geht's oder es geht nicht, oder? Naja, man kann ja nichts. Was kann ich tun, damit du mich liebst? Ich meine,
1: man kann ja schon dazu beitragen, dass ich mich in jemanden verliebe.
0: Ja?
1: Ja.
0: Okay, lass uns darüber reden. Sicher unterwegs mit Radio Kärnten, das wäre auch einmal ein Luftikus. 7:30 auf den Straßen.
1: Ist soweit alles ruhig, Sie kommen überall noch gut voran. Wenn Sie etwas sehen, rufen Sie bei uns an. Kostenlos unter 0800 600 601.
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0: Hat mit Mädelsfußball zu tun. Es gibt sie ja auch, die Fußballakademien für Mädchen. Gibt immer mehr. Wir haben gesehen, es gibt St. Pölten. Es gibt ja, glaube ich, was in Stegersbach. Sturm Graz hat eine solche Akademie. In Kärnten gibt es noch, muss man sagen, keine. Und dann haben wir gesagt, wir suchen ein Mädel, das in einer Fußballakademie ist. Und es hat sich bei uns Anna Ecker gemeldet. Anna, schönen guten Morgen.
3: Hallo.
0: Danke dir für den Anruf. Dienstag ist normalerweise Frühtraining, oder?
3: Ja, genau, um 10:35 dann.
0: Ah, um 10:35 erst?
3: Ja.
0: Das ist aber gemütlich, oder? Das passt eh. Anna, erzähl mir, in welcher Fußballakademie bist du?
3: In der Österreichischen Frauenakademie in St. Pölten.
0: Die ist in St. Pölten. Ich glaube, das ist überhaupt die erste Fußballakademie gewesen, die es für Mädels in Österreich gegeben hat, oder?
3: Ja, das kann sein, ja.
0: Ah, okay. Du bist jetzt in welcher Klasse?
3: In der 5.
0: Wo hast du das Fußballhandwerk gelernt?
3: In meinem Dorf eigentlich daheim und mit meinem Papa und mit meinem Bruder gemeinsam.
0: Gut, also eine Fußballerfamilie.
3: Ja, alle.
0: Und dann war klar, ja, die Anna wird Fußballerin. Dennoch, in so jungen Jahren, du gehst jetzt in die 5. Klasse, also bist 14, 15, in eine Fußballakademie zu gehen und die Heimat sozusagen zu verlassen, ist dir das schwer gefallen?
3: Ja, am Anfang war es schon ein bisschen eine Umstellung, aber jetzt geht's wieder. So wie die anderen sind wir jetzt dann alle sehr gut befreundet und jetzt ist es eigentlich nur mehr lustiger.
0: Okay, kann ich mir vorstellen. Seid ihr mehrere Kärntner Mädels da in St. Pölten oder bist du die Einzige?
3: Ja, zu zweit.
0: Zu zweit seid ihr?
3: Ja.
0: Und ihr habt euch vorher wahrscheinlich auch schon gekannt, gell?
3: Ja, sie kommt auch aus Kärnten.
0: Ah, ja, logisch. Aber ich meine, ihr habt euch vorher auch schon gekannt, weil man sich ja innerhalb des Jahrgangs am Fußballplatz immer wieder trifft.
3: Ja, ja, genau. Hm.
0: Wie kann ich mir da so den Ablauf in einer Fußballakademie vorstellen, Anna? Erzähl einmal.
3: Ja, also es fängt schon in die Ferien eigentlich an. Also man hat eigentlich insgesamt so 2 Wochen Ferien und dann bin ich schon gleich dahergekommen und dann haben wir von Montag bis Donnerstag immer Training gehabt.
0: Mhm.
3: Und dann sind wir heimgefahren und das halt, bis eben die Schule angefangen hat. Ja. Und jetzt sind wir halt von Sonntag bis Freitag da und haben halt unter der Woche immer mindestens einmal Training.
0: Also jeden Tag einmal Training und dann gibt es eben diese Doppeltrainings, Dienstag, Donnerstag, glaube ich, ist immer Athletiktraining und dann am Nachmittag Fußballtraining, oder?
3: Ja, genau.
0: Ja, und am Wochenende logischerweise ein Spiel.
3: Ja, das ist aber jetzt ein Bolton eben anders, weil wir sind eben in keiner Liga. Mhm. Wir haben nur Freundschaftsspiele und die können wir dann immer unter der Woche spielen, dass wir dann länger daheim sind.
0: Ja, das ist natürlich auch praktisch. Das heißt, du kannst wirklich jedes Wochenende nach Hause fahren?
3: Ja.
0: Okay.
3: Ja.
0: Und Mama und Papa sind auch zufrieden, weil dann sehen sie die Anna öfters?
3: Ja, genau.
0: Hast du dann noch Zeit, Freundinnen zu treffen aus Kärnten oder geht sich das dann schwer aus an einem Wochenende?
3: Nein, also wenn man sich da früh schon abmeldet, geht sich das nochmal schon aus.
0: Ja. Ja. Ein bisschen Lernen zwischendurch wäre natürlich auch recht, oder?
3: Ja, also im Zug ist es eigentlich dann eh recht cool, weil wir fahren ungefähr 4,5 Stunden oder so.
0: Ja.
3: Und dann ist das eigentlich schon recht gute Zeit dann zum Lernen.
0: Also bevor man die ganze Zeit nur ins Handy startet, ist gescheiter, man nutzt diese 4 Stunden nutzbringend. Hin und retour sind 8 Stunden, da bringt man schon ein bisschen was weiter.
3: Ja.
0: Anna, ich wünsche dir alles, alles Gute. Sprung in die Nationalmannschaft, was glaubst du? Ist das realistisch für dich irgendwann?
3: Ja, wenn ich weiter gut trainiere, denke ich schon, dass ich es vielleicht einmal schaffen werde.
0: Gut, dann werde ich mir den Namen Anna Ecker ganz besonders merken und weiß, wenn ich dich dann einmal irgendwo in der Nationalmannschaft sehe, das erste Interview hat sie mir gegeben.
3: Ja, was?
0: Toi, toi, toi, Anna, war nett mit dir zu plaudern. Ganz liebe Grüße
3: Danke.
0: Nach St. Pölten.
3: Danke, tschüss.
0: Ciao, Papa, servus. Ja, und da schicken wir gern was zu.
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0: 3:30.

0: Soraya Condios waren das und Neues aus der Radio Kärnten Nachrichtenredaktion von und mit Lisa Nadmesnik.
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2: Die Stromkosten für Haushalte werden ab kommendem Jahr anders berechnet als bisher. Die Energieregulierungsbehörde E-Control hat gestern die Regeln für die Netznutzung vorgestellt. Demnach sollen vor allem jene Haushalte künftig mehr zahlen, die viel Strom auf einmal beziehen. Jene, die gleichmäßig Strom verbrauchen, könnten sogar günstiger aussteigen, berichtet Rainer Liebig.
3: Wer hohe Leistungsspitzen verursacht, soll künftig mehr zahlen. Das ist grob gesagt ein Motto des neuen Regelwerks. Wenn beispielsweise in einem Haushalt ein E-Auto geladen wird, eine Luftwärmepumpe heizt und gleichzeitig ein Geschirrspüler und eine Waschmaschine eingeschaltet sind, dann wird viel Strom auf einmal aus dem Netz gezogen und das wird künftig teurer. Profitieren werden demnach vor allem Haushalte, die einen gleichmäßigen Verbrauch haben. Nur noch die Hälfte der Kosten soll künftig durch die bezogene Menge verursacht werden. Die andere Hälfte errechnet sich dann aus den Leistungsspitzen, die man verursacht. Die Netzbetreiber haben bis Juni 2028 Zeit, um auf das neue System umzusteigen. Laut E-Control soll mit der Neuerung das bestehende Stromnetz besser genützt werden. Dadurch will man pro Jahr rund 300 Millionen Euro an Netzausbaukosten österreichweit vermeiden.
2: Ein scheinbar unbelehrbarer Autofahrer aus Kroatien ist der Polizei in der Nacht in Villach gleich zweimal ins Netz gegangen. Zunächst wurde der 45-Jährige von einer Streife im Stadtgebiet angehalten. Der Kroate stand unter deutlichem Alkoholeinfluss. Weil er aber einen Alkovortest verweigerte, wurden ihm Führerschein und Fahrzeugschlüssel noch an Ort und Stelle abgenommen und die Weiterfahrt untersagt. 45 Minuten später wurde der Mann von Polizeibeamten erneut kontrolliert. Mit einem Zweitschlüssel hat er das abgestellte Auto wieder in Betrieb genommen. Die Polizei nahm auch diesen Schlüssel ab und befestigte Radklammern an den Reifen, um die Weiterfahrt endgültig zu verhindern. 3 Jahre nach der Schließung ist die Eishalle in Radenthein wieder geöffnet. Wegen zu hoher Betriebskosten und einer fehlenden Sportstättengenehmigung musste der Betrieb damals eingestellt werden. Anfang des Jahres konnte aber ein neuer Pächter gefunden werden. Mehr als 1 Million Euro wurden gemeinsam mit Landgemeinde und dem neuen Pächter investiert für ein neues Hallendach, Schallschutz und Kältetechnik. Damit hat jetzt auch der Hockey-Nachwuchs mit der Nockhalle wieder ein Dach über dem Kopf. Und damit zu den Wetteraussichten, Anna.
4: Heute ist es strahlend sonnig, der Nebel über den Niederungen löst sich bis Mittag auf. Höchstwerte 12 bis 18 Grad. Sicher unterwegs mit Radio Kärnten, soweit noch alles ruhig. Wir wünschen eine gute Fahrt und ich gebe weiter zum Sport und zu Christian Rosenzopf.
5: Der Kärntner Bahnradfahrer Heimo Fugger startet in dieser Woche zum ersten Mal bei einer Elite-Weltmeisterschaft. Los geht es für den 18-Jährigen am Freitag beim Punkterennen in Shanghai. Und wie das geht, ist ihm durchaus bekannt. Im Nachwuchs hat Fugger bereits WM-Titel gewonnen. Fußball. Österreichs Frauennationalteam hat ebenfalls die Chance, sich zum ersten Mal für eine WM zu qualifizieren. Heute Abend spielt Österreich um den Einzug in die letzte Playoff-Runde. Es geht zu Hause gegen den Kosovo. Die Vorzeichen stehen gut, denn die Österreicherinnen haben das Hinspiel mit 2:1 gewonnen. Das Rückspiel steigt heute Abend im Stadion des Wiener Sportclubs. ORF 1 überträgt live ab 20.15 Uhr. Und noch zum Segeln. Bei der größten Regatta der Welt, der Barcolana, fährt Walter Bassecker vom Kärntner Yachtclub Klagenfurt mit seiner Crew auf Platz 41 und das unter mehr als 1.800 Booten. Damit ist Walter Bassecker mit seinem Team auch das bestplatzierte Boot aus Österreich.
0: Dankeschön, Christian Rosenzopf. 7:58 Einen Mentaltipp von Manuel Horret haben wir für Sie gleich hier.
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8: der Wagen 734 ist in 3 Minuten hier.
6: Und ich ruf sie schnell.

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Aber ihr Mann, wo ist er? Daheim ist er, nicht? 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Dabei soll doch der so schwer leberleidend sein. Denkt er, wo ist zum Arzt? Was ist? Daheim ist er, nicht? Ich steh da, nicht? Was muss ich mir auch in meinem Alter mit einer verheirateten Frau was anfangen?

0: Message to you, Rudy. The Specials waren das um 7:45.
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0: Temperaturen sinken, ein bisschen weniger Sonne haben wir, weniger Tageslicht haben wir, wir haben Erkältungszeit, ein starkes Immunsystem hilft und da wiederum tut es auch gut, wenn wir eine starke mentale Gesundheit haben. Wir haben aber einfache Tipps für die Jahreszeit von Manuel Horret, unserem Mentalcoach.
3: Dann darf ich Ihnen jetzt mentale Power für Ihr Immunsystem zeigen und zwar Tipp Nummer 1 ist der Sorgencheck. Ständige Sorgen können unsere Abwehrkräfte schwächen. Schreiben Sie mal 3 Sorgen auf einen Zettel und schauen Sie nach einer Woche, was davon wirklich passiert ist. Sie werden vielleicht sogar überrascht sein, wie oft Sie sich ganz umsonst Sorgen gemacht haben. Denn zumindest statistisch treten rund 90% aller Sorgen nicht ein. Tipp Nummer 2 ist der Schlafvorsprung. Wer zu wenig schläft, wird leichter krank. Schenken Sie sich ganz bewusst einen kleinen Schlafvorsprung und gehen Sie einfach früher ins Bett. Und während wir schlafen, können unsere Abwehrkräfte wieder neue Kraft tanken. Und Tipp Nummer 3 sind die Lachvitamine. Lachen macht fröhlich und kann sogar unseren Abwehrkräften echt gut tun. Tun Sie Ihrem Immunsystem also was Gutes und nehmen Sie den Alltag vielleicht ein bisschen öfter mit Humor. Denn wer danach sucht, findet eigentlich immer wieder mal was zum Lachen.
0: Das ist allerdings richtig. Dankeschön, Manuel Horret. 7:53. Guten Morgen, Kärnten.

0: 57 Minuten, 10 Minuten vor 8. Das Wetter heute?
1: Heute ist es strahlend sonnig. Der Nebel über den Niederungen löst sich bis Mittag auf. Höchstwerte 12 bis 18 Grad. Und auch morgen wechseln Sonne und Wolken sich ab. Zeitweise dichter können die Wolken ganz im Norden und in Teilen Unterkärntens sein. Der Nebel über den Niederungen löst sich aber auch morgen tagsüber wieder auf. Der Donnerstag sehr ähnlich zum Mittag. Mix aus Sonne und Wolken. In manchen Niederungen ist es für eine Zeit lang nebelig.
0: Schon einmal mit einem Gravelbike gefahren?
1: Nein.
0: Ich auch nicht. Das würde mich einmal interessieren. Ich muss mir das einmal ausborgen. Das mir wirklich
1: ich sehe da auch auf den ersten Blick keinen großen Unterschied.
0: Naja, weißt du, versuch einmal mit einem Rennrad so auf einem Schotterweg zu fahren, also am Feldweg zu
1: also
0: fahren.
1: Also eigentlich ist es eine Mischung zwischen Rennrad und Mountainbike oder das
0: ja,
1: Gravelbike?
0: Mit, ich würde eher sagen, es ist ein Rennradl mit breiteren Batschen.
1: Okay.
0: Ja, mit etwas breiteren Batschen und damit vielleicht auch ein bisschen gefähriger zum Fahren, sage ich jetzt einmal. Aber ich habe es, wie gesagt, noch nicht probiert, das muss ich machen. Da gibt es einen Kärntner, Stefan Lusnik nämlich. Der war heuer beim Seven Serpents Rennen von Laibach über Kroatien nach Triest dabei. 1100 Kilometer sind die da gefahren, fast 20.000 Höhenmeter. Und das Ganze über schottrige Wege. Dabei ist er knapp nicht Vierter geworden, und zwar aufgrund von Bekleidungsproblemen ist er dann im Endeffekt noch immer Neunter geworden. Also wirklich eine Gewalttour. Peter Matter hat mit ihm geplaudert.
2: Ein Zöllner radelt seinen Weg bis ans Ziel. Der 50 Jahre alte Geiltaler hat seine tägliche Trainingsroutine.
3: Vorher die meiste Zeit einfach immer mit dem Radl in die Arbeit. Sommer wie Winter, von Föhrerlach nach Fürnitz, sind knapp 35 Kilometer und die fahre ich so oft es geht.
2: Radrennen ohne Unterstützung, also ohne Begleitfahrzeuge, mitten durch die Landschaft. Zuerst bis nach Zadar, dann über die Inseln zurück Richtung Istrien.
3: Das Einzige, was ich da sagen, während du runterfahren musst, du musst eine Bärenglocke mitnehmen in der Nacht, damit du die Bären abschreckst, dass die mit keiner vom Radl runterholt.
2: Schlafen während der drei Tage und Nächte, eine Seltenheit und am Wegrand.
3: Also in Summe habe ich in diese drei Tage drei Stunden geschlafen und habe das eigentlich komplett durchgezogen.
2: Ein Rennen gegen die Zeit und gegen sich selbst.
3: Man kann nie sagen, wie es geht auf so einer Distanz. Also es geht über Tage, Nächte. Also am zweiten Tag ist es eigentlich eh immer eine Sache der Strategie, wie sagst, fahre ich weiter, mache ich eine kurze Pause oder ziehe es durch.
2: Die letzten 140 Kilometer nach Triest, eine besondere Qual. Hier verliert er 5 Plätze.
3: Bin ich eigentlich mit Platz 4 auf die Insel Istrien gekommen, aber dann habe ich ein bisschen eine Probleme gehabt.
0: Welche?
3: Nein, die kann ich da jetzt auch nicht sagen. Aufgrund einer falschen Radlhosen war es mir nicht mehr möglich, gescheit sitzen, sondern dann bin ich die ganze istrische Partie, also es sind 130 Kilometer und fast 4000 Höhenmeter im Stehen gefahren.
2: Fertig, aber glücklich. Mitten in Triest. Ein Bier wartet.
3: Ich habe, glaube ich, heuer während der Route meine Frau angerufen und gesagt, sollte ich noch jemals auf die Idee kommen, so etwas zu machen, halt mich davon ab. Aber trotzdem, du fährst ins Ziel und du vergisst.
2: Sein Motto?
3: Den Schlaf holen wir nachher wieder nach.
2: Über das Seven Serpent Rennen und den Geiltaler Finisher Stefan Lusnik.
3: Da muss man durch. Da muss man einfach durch.
2: Peter Matter für Radio Kärnten.
0: Klingt sehr spannend. 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Und gerade haben wir aktuell eine Verkehrsmeldung.
1: A2 Südautobahn Richtung Italien auf der Nordumfahrung Klagenfurt. Der Erntaler Bergtunnel ist gesperrt. Die Asfinag entfernt Teile. Bitte die Dauer der Sperre abwarten. Es bildet sich aber schon Stau, also ein bisschen Geduld mitbringen. Gute Fahrt.
0: 6:08.

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4: Am Mikrofon ist Lorenz Wilden. Einen schönen guten Morgen. Jede 10. Junglehrkraft steigt in den ersten 5 Jahren wieder aus dem Schulbetrieb aus. Das zeigt die Ausgabe der OECD-Studie Bildung auf einen Blick. Laut den Grünen ist ein möglicher Grund dafür unter anderem die hohe Zahl an befristeten und damit unsicheren Verträgen. Viktoria Waldhäusl berichtet.
5: Jede 5. Lehrkraft hat einen befristeten Vertrag. Bei den Landeslehrkräften ist es in der Steiermark sogar jede 3., in Wien jede 4. Das zeigt eine parlamentarische Anfragebeantwortung des von den NEOS geführten Bildungsministeriums an die Grünen. Ob das auch ein Grund dafür ist, dass sich Junglehrkräfte umorientieren, geht aus den Zahlen nicht hervor. Die Grünen sehen aber durchaus einen Zusammenhang. Dazu kämen Probleme bei der Anrechnung von Vordienstzeiten und bei Vertragsabschlüssen, sagt die Grüne Bildungssprecherin Sigi Maurer.
6: Wir haben generell die Situation, dass sehr viele Lehrerinnen sehr lange keinen richtigen Vertrag bekommen, also ihre Vordienstzeiten nicht angerechnet werden oder sie erst nach Jahren überhaupt einen Vertrag vorgelegt bekommen.
5: Vom Bildungsministerium heißt es dazu, dass man bereits an Verbesserungen arbeite.
4: Russland greift weiterhin ukrainische Energieziele und Wohnhäuser an. Und das trotz der von US-Präsident Trump angekündigten Waffenruhe für Energieanlagen. Nach ukrainischen Angaben wurden bei den Angriffen mindestens 8 Menschen getötet. Ansgar Gersmann.
7: Flammen schlagen aus einem riesigen Loch in einem Wohnhaus in Kharkiv. Unmittelbar nach dem Einschlag waren wir vor Ort, erzählt Igor Jakovlev vom Roten Kreuz. Die Eingangstür sei blockiert gewesen, Menschen im Haus eingeschlossen und die Gasleitung war noch nicht abgedreht. Präsident Volodymyr Zelensky wirft Russland vor, den Krieg bewusst in die Länge zu ziehen. Er fordert die USA auf, Moskau zur Einhaltung der von Präsident Trump ausgerufenen Waffenruhe für Energieanlagen zu drängen. Die Ukraine sei bereit, sich daran zu halten, sagt Zelensky in einer Videobotschaft. Trump spielt den Ball zurück nach Kiew. Putin wolle eine Einigung, sagt er, aber auch Zelensky müsse sie wollen.
4: Am späten Vormittag soll Papst Leo in die Gemelli-Klinik in Rom eingeliefert werden, zur Entfernung eines Lungenknotens im frühen Stadium. Wann genau der Eingriff stattfindet, hat der Vatikan nicht mitgeteilt. Der Spitalsaufenthalt des 71-jährigen Papstes dürfte eine Woche dauern. Und der NASA-Rover Perseverance hat einen neuen Streckenrekord auf dem Mars aufgestellt. Seit seiner Ankunft 2021 legte er mehr als 45 Kilometer zurück und damit mehr als jedes Fahrzeug auf der Oberfläche des Mars. Laut NASA dürfte Perseverance bis in die 2030er Jahre einsatzfähig bleiben. Das waren die Nachrichten mit Lorenz Wildner. Das Wetter.
8: In einigen Regionen scheint bereits die Sonne und sie tut das heute im Großteil Österreichs viele Stunden lang. Auch die paar Nebelfelder von Oberösterreich bis Kärnten lichten sich und vorerst ziehen vor allem in der Osthälfte ein paar Wolken durch. Dazu ist es jetzt noch ziemlich frisch in den Alpen und vom Inn bis zum Waldviertel zum Teil sogar leicht frostig. In den Landeshauptstädten sind es 2 Grad in Salzburg bis 10 Grad in der Wiener Innenstadt. Am Nachmittag hat es dann meist 12 bis 18 Grad und in 2000 Metern heute von Ost nach West minus 1 bis plus 8 Grad. Vom Wiener Raum bis ins Burgenland kommt tagsüber mäßiger, im Hochgebirge teils kräftiger Nordwind auf und am Nachmittag beginnt es sich im Westen langsam einzutrüben. Am Abend und über Nacht kann es dann auch regnen, speziell von Vorarlberg bis Niederösterreich. Am längsten nass bleibt es morgen zwischen Kufstein und Mariazell. Sonst lockern die Wolken langsam wieder auf. Vor allem der Nachmittag ist morgen zeitweise sonnig, von Salzburg ostwärts windig und 12 bis 20 Grad warm. So viel zum Wetter von Daniel Schlager.
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10: B99 Katschbergstraße zwischen Rennweg und der Katschberghöhe. Sperre wegen Bauarbeiten, eine Umleitung ist bereits eingerichtet. Ansonsten kommen Sie überall gut voran, sind uns keine aktuellen Störungen gemeldet worden. Gute Fahrt.

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1: Morgen Anna.
2: Morgen Mike.
1: Ich muss etwas korrigieren zum Thema Mädchenakademien.
2: Ja, bitte. Ja,
1: weil als wir vorhin eine Kärntnerin gesucht haben, die irgendwo außerhalb von Kärnten in einer Fußballakademie ist, habe ich gesagt, ich glaube...
2: Es gibt in Kärnten keine.
1: Stimmt bitte nicht.
2: Nicht? Ja? Okay.
1: Kärntner Fußballverband hat mir gerade geschrieben, schau, gibt es die KFV, Mädchenakademie, Fußball mit Herz, Ausbildung mit Zukunft. Also gibt es eben sehr wohl, war mir nicht bewusst, bitte um Verzeihung. Aber jetzt haben wir euch am Radar.
2: Wir lernen nie aus. Absolut. Es hätte sich ja auch von dort jemand melden können.
1: Oh, na, hätte
2: nein,
1: nicht.
2: Weil du hast gesagt, in einem anderen Bundesland.
1: Stimmt. Deshalb glaube ich, wir werden... Nein, ich will jetzt noch nicht so viel, aber wir könnten...
2: Morgen vielleicht
1: eventuell einschalten. Und vielleicht...
2: Ja.
1: Guten Morgen.

0: 3 Minuten noch, dann ist es 8:45. Ja, wenn es momentan gesundheitlich noch nicht ganz erwischt hat, der kann sich glücklich schätzen. Momentan geht ja wieder mal eine Erkältungswelle rum. Wir fragen mal bei der Ernährungsberaterin nach, bei Maria Anna Benedikt, was könnte man denn da vorbeugend tun? Also um eine kurze Antwort schon mal vorwegzunehmen, viel trinken, das hilft übrigens auch bei den ersten Anzeichen einer Erkältung. Die Expertin setzt auf Kräuterteemischungen.
1: Wie zum Beispiel mit dem Thymian, mit Sternanis und Salbei. Die wirken sehr desinfizierend. Man braucht nur einen Teelöffel in 250 Milliliter Wasser eingeben und 10 Minuten ziehen lassen und dann einfach trinken. Es kann ruhig ein bisschen abgekühlt getrunken werden.
0: Klingt gut, super einfacher Tipp, der aber gerne vergessen wird. Neben den mindestens 1,5 Litern Flüssigkeit pro Tag kann man außerdem jetzt schon zu wärmenden Weihnachtsgewürzen greifen.
1: Wir fangen nicht umsonst in der Adventzeit Kekselbocken an. Und da sind ja auch immer oftmals so ganz gute Gewürze dabei, wie zum Beispiel der Zimt oder die Nelke. Und das sind einfach wärmende Gewürze. Und die kann man aber auch jetzt schon, zum Beispiel, wenn ich so einen Gemüseeintopf mache, kann ich das auch ganz gut machen mit dem Galgant, ein bisschen Muskat rein und habe dann diese wärmenden Gewürze im Essen dabei.
0: Gut, dann machen wir das. Gemüse ist übrigens ein gutes Stichwort. Der Gemüsesuppe in Kombination mit diesen wärmenden Gewürzen, von denen wir gerade gehört haben, das ist aktuell das persönliche Einser-Menü von Maria Anna Benedikt, um eben fit durch die Erkältungszeit zu kommen. Und apropos Erkältungszeit.
2: Es gibt Erkältungsmythen.
0: Was ist dahinter?
2: Und Hausmittel, die nehmen wir auch ganz genau unter die Lupe.
0: Gleich in der Morgenshow.

0: 9:30, sicher unterwegs mit Radikanten auf den Straßen.
1: Soweit alles ruhig, Sie kommen überall gut voran. Gute und vor allem sichere Fahrt.
0: Wünsche ich Ihnen auch. Und wir wollen ein bisschen mit Erkältungsmythen aufräumen. Gleich hier.
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0: So, da gibt's zum Beispiel die Essigbartschalen oder Knoblauch mit Honig.
1: Oder Zwiebelwickel.
0: Zwiebelwickel, ja.
1: Also manches ist schon grausig.
0: Ist schon ein bisschen grauslich, ja, stimmt. Aber sind diese Hausmittel und Tipps wirklich auch hilfreich? Wir fragen nach bei Allgemeinmediziner Fabian Wächter, der klärt da ein paar Mythen mit uns auf. Fangen wir mit einem Klassiker an.
1: Die Hühnersuppe.
3: Bei der Hühnersuppe bin ich gespalten, obwohl ich gerne Mythen aufkläre. Erstens ist Hühnersuppe doch was Wunderbares, vor allem wenn es die Oma kocht. Was an der Hühnersuppe auch gut ist, ist, dass, das sage ich den Leuten täglich, dass die Flüssigkeitsaufnahme so wichtig ist. Und wenn man einen halben Liter Flüssigkeit durch eine gute Suppe zu sich nimmt, dann unterstützt das den Heilungsprozess ganz sicher auch. Aber es ist jetzt, glaube ich, nichts, was stofflich in der Hühnersuppe enthalten ist per se, das die Heilung macht, sondern es ist das Gesamtkonzept, vor allem wenn sie ein sich kümmernder Mensch für einen macht.
0: Okay, das ist einmal das eine. So, dann noch so ein fragwürdiger Tipp, dass Leute sagen, Thomas, ausschwitzen mit Sport oder mit Sauna, gescheit oder nicht gescheit?
3: Also das alles sind tatsächlich Mythen. Im Übrigen, wenn ich das noch sagen darf, ich glaube, dass dieser Mythos mit, dass die Sauna oder die Wärme hilft, ja auch damit zu tun, dass die Leute auch glauben, man verkühlt sich im engeren Sinn und dass die Kälte das ist, was das per se auslöst. Und so ist es mehr das, was mit unserem Leben passiert, wenn es kalt ist, wie wir uns anders verhalten, wenn es kalt ist. Das sind eher die Faktoren, die diese Ausbreitung dieser Viren begünstigen und nicht die Kälte an sich.
0: Okay, gut. Dann heißt es auch immer, komm, viel, viel Vitamin C nehmen. Was ist davon zu halten?
3: Wenn Sie mich fragen, ob ich meinen Patienten eine akute Vitamin C-Dosis empfehle, um eine akute Erkrankung zu behandeln, dann kann ich das ehrlicherweise mit Nein beantworten. Bleibe dabei, dass Vitamin C an sich ein wichtiger Stoff ist, damit unter anderem das Immunsystem gut funktioniert.
0: Das Hauptproblem sind aber in Wahrheit...
1: Ja, wir Menschen,
0: ja,
1: die
0: genau.
1: Nähe zueinander.
0: Die Nähe zueinander. Da fällt mir wieder ein, der Babyelefant.
1: Ja.
0: Von dem haben wir echt
1: der
0: schon.
1: Der war nicht so.
0: Der war nicht
1: unlogisch.
0: So übel, der hat schon was gehabt. Ich meine, wir haben alle gelacht drüber, aber ja, das hat schon was gehabt. Das hat sich so ins allgemeine, ins kollektive Gedächtnis eingeprägt. Die größte Keimschleuder, nämlich bleiben wir Menschen, oft stecken wir uns im eigenen Haushalt oder im privaten Umfeld an, Fabian Wächter.
3: Wenn mich die Leute fragen, was soll ich denn jetzt machen, Herr Doktor, dann sage ich immer, schauen Sie, dass Sie sich ein bisschen weghalten, also nicht alles, was wir während Covid gelernt haben, war falsch, sondern der Babyelefant als Mindestabstand ist eine gute Idee und die letzte Strecke ist eben die eigenen Hände, die dann ins Gesicht fahren und deswegen sage ich den Leuten immer, waschen Sie sich deutlich öfter als sonst die Hände, das bringt ganz sicher einen Vorteil bei der Verbreitung von diesen Viren und da schützt man die anderen.
0: Also Babyelefant und Handwaschen einfach und wirksam. Es geht auch relativ hurtig und einfach.
1: Auch ohne Corona.
0: Stimmt.

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0: Halb neun ist es geworden, Lisa Nadmesnik.
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2: Kellereinbrüche nehmen zu. Über 10.000 Fälle wurden im Vorjahr österreichweit registriert. Das ist ein Anstieg von 8%, zeigt die Statistik des Kuratoriums für Verkehrssicherheit. Damit wird in Keller und Garagen schon öfter eingebrochen als in Wohnhäuser. Aber wie können Keller besser vor Einbrechern geschützt werden? Das hat sich Gerhard Petscher mit der Polizei angesehen.
3: Ja, wir sind hier in der Kelleranlage eines Mehrparteienhauses in der Ankershofenstraße in Klagenfurt. Rainer Trippold, Leiter der Kriminalprävention der Polizei. Was fällt Ihnen bei diesem ersten Keller Teil, das wir hier sehen, gleich einmal besonders auf?
4: Das Vorhängeschloss ist sehr massiv ausgeführt, hingegen Beschläge dazu sehr filigran. Das würde einladen, dass man das sehr leicht wegbrechen kann.
3: Also wenn Wertgegenstände unbedingt im Keller gelagert werden sollten, dann massive Schlossanlagen verwenden und sie auch noch zusätzlich im Keller sichern.
4: Wandanker, Bodenanker und das mit einem Bogenschloss verbindet.
3: Was wäre noch ein weiterer Tipp?
4: Dass man den Akku entfernt, den mit in die Wohnung nimmt. E-Bike ohne entsprechenden Akku hat nicht die Bedeutung wie das Gesamtpaket.
3: Thema Sichtschutz, was kann man da machen? Weil es sollte das Kellerabteil, so wie dieses hier, kein Schaufenster sein.
4: Von innen mit Plastikfolie oder Textilfolie, sodass man nicht erkennen kann, da lohnt sich ein Einbruch.
3: Und es sollte das Kellerabteil auch regelmäßig kontrolliert werden, damit ein Einbruch auch schnell erkannt wird.
2: Gegenüber dem Einkaufszentrum Südpark nahe des Klagenfurter Hauptbahnhofs soll bis 2028 ein neues mehrstöckiges Parkhaus mit fast 400 Stellplätzen entstehen. Investor ist die Tiroler Plätzer Gruppe, die für das sogenannte Mobility Center auch ein Hotel samt Restaurant und Angeboten für Fahrräder und E-Scooter plant und dafür 15 Millionen Euro in die Hand nehmen will. Auch eine direkte Verbindung zum Bahnhof mit autonom fahrenden Bussen ist vorgesehen. Die Klagenfurter Stadtplanung und der Gestaltungsbeirat haben das Projekt positiv beurteilt. Nun steht die Einreichplanung bevor. Die Wetteraussichten, Anna.
5: Heute wird es vielerorts strahlend sonnig. Der Nebel über den Niederungen löst sich meist bis Mittag auf. Im Norden wird es windig, Höchstwerte 12 bis 18 Grad. Sicher unterwegs mit Radio Kärnten, soweit noch alles ruhig. Es sind uns keine Störungen gemeldet worden und deshalb weiter zum Sport und zu Christian Rosenzopf.
6: Erstmals seit der Fußball-WM hat David Alaba wieder ein Pflichtspiel absolviert. Im Stadion des FC Turin kam Alaba gestern zu seinem ersten Einsatz in der Serie A für Udinese. Allerdings musste der Wiener bis zur 73. Minute auf seine Einwechslung warten. Zu diesem Zeitpunkt stand es bereits 2:1 für Turin. Alaba kam in der Abwehr zum Einsatz und zeigte eine solide Leistung. Immer wieder brachte er sich auch in der Offensive ein. Am Ende aber verlor Udinese mit 1:2. Damit liegt man in der Tabelle der Serie A am 15. Platz. Am Sonntag ist dann Alaba zum ersten Mal im Stadio Friuli in Udine zu sehen. Dann heißt es Udinese gegen Lecce. Und in der Hockey Champions League geht es für den KAC jetzt nach Berlin. Morgen Abend treffen die Rotjacken auf die Berliner Eisbären, die bereits für das Achtelfinale qualifiziert sind. Für den KAC hingegen wird es vorerst der letzte internationale Auftritt sein. Umso mehr will man es genießen. Und ORF Sport Plus zeigt die Partie morgen live ab 19:45 Uhr.
0: 4 Minuten nach 8:30 Uhr. Guten Morgen, Kärnten.

0: 8:35. Das Fußballnationalteam der Damen trifft heute in der EM-Qualifikation im Rückspiel wieder auf den Kosovo. Die Österreicherinnen können nach dem 2:1 Hinspiel einen kleinen Puffer in das Heimduell mitnehmen. Schaut eigentlich gut aus, was die Ausgangsposition betrifft. Emily Weber.
1: Österreich geht als Favorit in das heutige Rückspiel. Dennoch bleibt Kosovo nicht zu unterschätzen. Besonders Stürmerin und Austria-Wien-Spielerin Modesta Uca, die dieses Mal auch von Anfang an eingesetzt werden könnte, könnte es Österreich schwer machen. Innenverteidigerin Virginia Kirchberger-Prohaska kennt ihre Mitspielerin auf Clubebene aber gut.
2: Ich kenne ihre Stärken, ich kenne aber auch ihre Schwächen und da gilt es, sie gut zu verteidigen und das, hoffe ich, gelingt mir dann auch.
1: Aber auch Elita Mehmeti, die bei Eintracht Frankfurt spielt, gilt als Gefahr für Österreichs Verteidigung. Immerhin hat sie im Hinspiel auch das Tor für Kosovo erzielt.
2: Die zwei sind wirklich überragende Fußballerinnen, besonders stark im Tempo-Dribbling. Wir sind aber auch darauf vorbereitet. Wir wissen, dass sie im Konter extrem stark sind.
1: Österreich will aber heute im Sportclub-Stadion die Kontrolle über das Spiel übernehmen. Marie Höbinger.
3: Wichtig ist, glaube ich, dass wir uns trotzdem auf unser Spiel mit dem Ball konzentrieren, dann auch aufs Gegenpressing, einfach super fokussiert sein, um die Bälle schnell wieder zu gewinnen.
1: Wenn alles gut geht, dann könnte Österreich es in die zweite Playoff-Runde schaffen. Zwei Spiele trennen sie dann noch vom Ticket nach Brasilien.
3: Wir alle träumen davon. Jeder will da unbedingt hin und dafür geben wir hier jeden Tag alles. Wir wissen, es sind nur 3 Spiele. Der Weg ist jetzt echt nicht mehr ganz so weit, also im besten Fall 3 Spiele und wir wollen unbedingt nach Brasilien.
1: Der nächste Schritt Richtung Brasilien steht also heute bevor. Österreich gegen Kosovo. Anpfiff ist im Wiener Sportclub-Stadion um 18 Uhr.
0: Pforzheim-Mädels, toi toi toi, alles Gute, 8:35.

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1: Wie alt warst du, wie du das erste Mal mit einer U-Bahn gefahren bist?
2: Boah, wahrscheinlich jünger, aber jetzt alleine, wo ich mich erinnern kann, wirklich ohne Eltern, war ich so 12, 13 in Wien.
1: Okay, aber früher halt schon, klar. Jetzt muss man sich vorstellen, du bist Prinzessin von England, ja. Und bist 11 Jahre und bist das erste Mal in einer U-Bahn unterwegs.
2: Vor allem, du wohnst eigentlich in einer Stadt, wo die U-Bahn fährt.
1: Fortbewegungsmittel überhaupt ist. Ja.
2: Aber sie ist halt eine Prinzessin, Prinzessin Charlotte, die Tochter von Prinzessin Kate und William. Die war gemeinsam mit ihrer Mama in London mit der U-Bahn unterwegs und sie hat, laut ihrem Blick zu urteilen,
1: sehr überrascht geschaut.
2: Oh mein Gott.
1: Gibt es tatsächlich Menschen, die nicht mit dem Bentley chauffiert werden? Ja, es gibt sie. War natürlich auch gut inszeniert, muss man auch sagen.
2: Die Security war natürlich mit dabei, aber gut versteckt. Ja, Paparazzis waren auch vor Ort.
1: Ja.
2: Aber ein Erlebnis für
1: absolut.
2: Mama und Tochter.
1: Ja, wahrscheinlich. Ja. Ich möchte auch nicht wissen, wann die Kette das letzte Mal mit der U-Bahn gefahren ist, oder?
2: Wenn du eigentlich denkst, dass du von einem unter Anführungsstrichen stinknormalen Haushalt kommst und mit der U-Bahn, das war dein Fortbewegungsmittel und Babs deine Partywelt und dann keine Ahnung, bist Prinzessin.
1: Ne? Ja. Oh, plötzlich Prinzessin. Ne?
2: Ja.
1: Beatrice Egli, eine Schlagerprinzessin, kündigt eine kleine Auszeit an.
2: Sie verrät, sie würde gerne eine Weltreise machen, jetzt nicht in ganz so naher Zukunft, aber es steht auf alle Fälle auf ihrer Bucketlist, einmal sich eine längere Auszeit zu nehmen, um die ganze Welt zu bereisen. Ich schätze, sie spricht da mindestens von einem Jahr. Jetzt ist sie aber noch auf Tournee.
1: Mir wäre das zu anstrengend.
2: Ein Jahr reisen?
1: Nein, aber nicht auf diese Art und Weise. Dann dauernd in einem Flugzeug. Ich hasse Flughäfen, mir gehen die so auf die Nerven.
2: Ja.
1: Mir hätte da lieber besser gefallen, so mit einem gemütlichen Auto Italien einmal. So richtig Italien zu
2: fahren. Und dafür Zeit zu haben.
1: Ja, und dafür Zeit zu haben. Weißt du, aber dass du dann wirklich sagst, ja, da ist jetzt lässig in der Toskana, ich bleib da jetzt von mir aus eine Woche und fahre am nächsten Tag halt in die Umgebung, weißt du, 50
2: Kilometer. Ja, man kann ja eine Weltreise gestalten, wie man möchte. Man kann ja auch einen Monat oder länger in Australien bleiben, um nicht die ganze Zeit zu fliegen.
1: Stimmt, aber das ist dann keine Weltreise mehr. Und wenn es drei Jahre in Italien ist.
2: Du hast halt vielleicht 3 Jahre Zeit, du machst halt ein Jahr Italien, ein Jahr Spanien.
1: 5:05, jetzt spielen wir die Beatrice.
2: Ja.
1: Alibi.

0: Grüß Gott, Marco Wendre.
1: Einen schönen guten Morgen.
0: Geht's
1: Vormittag.
0: Gut? Ja, gut geholt.
1: Ja,
0: fein.
2: Ja. Ich finde, du schaust schon viel besser aus als gestern.
1: Ich nehme das jetzt
0: noch, einmal. Noch besser wollte noch besser besser. Wollte
2: ich
0: sagen.
2: Das jetzt ja, weil du angeschlagen warst.
1: Ja, mein Schaust Gott, das ist in meinem Alter, ist man schneller mal. Du weißt.
0: Nein, eben nicht.
1: Gut, der Funk geht an dich. Morgen dann.
0: Viel Spaß mit Marco.
2: Viel Spaß.
0: Bis morgen in der Früh um 5.
2: Ciao, Papa. Ciao.
3: 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Am Mikrofon ist Lorenz Wildner. Angriffe auf Stromleitungen, Cyberangriffe auf Industrieunternehmen. Attacken auf kritische Infrastruktur werden immer öfter bekannt und sind besonders heikel. Für Behörden heißt das, sich besser zu schützen. Das Innenministerium und der Stromerzeugerverbund üben das ab heute 3 Tage lang. Mehr von Barbara Ganzfuß.
4: 500 Polizistinnen und Polizisten in 4 Bundesländern üben Vorfälle, die es in anderen Ländern schon gegeben hat. Sabotage, Spionage, Drohnenangriffe. Denn die hybriden Attacken werden mehr, sagt Innenminister Gerhard Karner.
5: So sehen wir derzeit nach dem Angriffskrieg der Russland auf die Ukraine, dass gerade das Thema Drohnenabwehr eines ist, das uns ganz besonders in der Zukunft auch fordern wird.
4: Wie funktioniert in solchen Fällen die Kommunikation? Wie läuft der Einsatz ab? Was läuft nicht ganz rund und muss verbessert werden? Diese Erkenntnisse soll die Übung bringen. 100%ige Sicherheit gäbe es nicht, sagt Verbundchef Michael Strugel. Umso wichtiger seien gut geschulte Mitarbeiterinnen und Mitarbeiter.
6: Das spanische Königspaar reist heute in die Exklave Ceuta in Nordafrika, um zu unterstreichen, dass Ceuta spanisch ist. Eine Provokation für den König von Marokko, der Anspruch auf das Territorium erhebt. Maren Häusermann berichtet.
7: König Mohammed VI. Von Marokko spricht über die Kooperation mit Spanien. Sie habe sich verschlechtert. Die Rede hält er nur wenige Tage, bevor das spanische Königspaar nach Ceuta und Melilla reist, in die 2 spanischen Territorien, auf die Marokko schon lange Anspruch erhebt. Wie Antonio Alonso, Professor für internationales Recht, sagt. König Mohammed spricht in diesem Zusammenhang von besetzten Gebieten, die man zurückgewinnen müsse. Aber die beiden Exklaven gehören schon seit 1580 zum spanischen Königreich. Damals gab es Marokko in seiner heutigen Form noch gar nicht. Um zu unterstreichen, dass die Territorien spanisch sind und bleiben, wird der spanische König diesmal sogar in Ceuta übernachten. Eine Premiere in der spanischen Geschichte und ein Beleg dafür, wie ernst die Lage ist.
6: In Wien finden heute Studentenproteste statt. Am Nachmittag werden Studierende und Uni-Angestellte den Wiener Ring blockieren und dort Vorlesungen abhalten. Sie protestieren gegen die geplanten Kürzungen des Uni-Budgets, welche die Regierung angekündigt hat. Befürchtet werden Einsparungen von bis zu 1 Milliarde Euro. Und Global 2000 hat Klage gegen den Steirischen Bauernbund eingebracht und auch eine einstweilige Verfügung beantragt. Die Umweltschutzorganisation fordert eine Unterlassung rufschädigender Falschbehauptungen und einen öffentlichen Widerruf. Der Bauernbund hatte Global 2000 eine absichtliche Falschinterpretation von Pestiziddaten vorgeworfen. Bereits zuvor musste die Industriegruppe Pflanzenschutz Behauptungen über die NGO widerrufen. Das waren die Nachrichten mit Lorenz Wildner. Das Wetter.
8: Und es schaut folgendermaßen aus, dass es heute ein strahlend sonniger Tag werden wird. In jedem Fall oberhalb von 1400 Metern und in einigen Teilen Oberkärntens ist es ja auch schon bereits strahlend sonnig. Die meisten Nebelfelder herunten, die lösen sich dann bis zum Mittag auf. Höchstwerte, die wir heute erwarten dürfen, 14 bis 17 Grad. Am Weißensee messen wir im Moment 7 Grad, Millstatt und Klagenfurt 6, Villach 5, Fresach und Lienz 4 Grad und Weitensfeld sowie auf der Gerlitzen 3 Grad. In der Nacht bringt uns dann eine schwache Störung, dichte Wolken und in den Tauerntälern auch etwas Regen. Morgen am Mittwoch beginnt der Tag dann wieder bewölkt und nebelig. Etwas regnerisch kann es im Nordwesten sein. Die Höchstwerte, die erwarten wir morgen so rund um 20 Grad. Sicher unterwegs mit Radio Kärnten, 4 Minuten nach 9, Katschbergstraße zwischen Rennweg und der Katschberghöhe, immer noch Sperre wegen Bauarbeiten. Eine Umleitung ist eingerichtet, planen Sie ein paar Minuten mehr ein. Ansonsten soweit alles ruhig. Gute Fahrt.
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8: Schönen Vormittag wünsche ich Ihnen. Grüß Gott, willkommen. Denken Sie schon nach, was Sie denn heute zum Mittag kredenzen sollten. Wir helfen Ihnen. Gloria kocht uns wieder was vor. Und wir kümmern uns auch um unsere vierbeinigen Freunde. Man sagt ja, meist der beste Freund des Menschen. Was steckt da dahinter? Wir erfahren es. Schönen Vormittag. Herzlich willkommen.

0: Entschuldigung, Gloria Oberordner, die kochende Content Creatorin, wie man das heutzutage nennt, hat heute wieder etwas ganz Spezielles für uns. Es geht nämlich um Bananen und nicht etwa um saftig frische gelbe Bananen, sondern die braunen, eher unansehnlich. Die stehen heute im Fokus unserer Kochgeschichte mit Sloane Joy. Viel Vergnügen.
1: Heute geht's den braunen Bananen an den Kragen.
2: Ich muss sagen, dass diese Bananen für mich echt eine große Challenge waren, weil ich mich ehrlicherweise vor so überreifen Bananen total graus. Wie die sich angreifen, wie die ausschauen. Und ich muss wirklich offen zugeben, dass ich die ab und an einmal weggeworfen habe. Aber ich habe jetzt zwei Rezepte, die für diese überreifen Bananen einfach perfekt sind.
1: Also Gloria, dann leg mal los.
2: Das ist eigentlich nur ein Zwei-Zutaten-Rezept. Man verwendet überreife Bananen, die druckt man mit der Gabel auf und dann kommen Haferflocken dazu. Das Ganze lässt man dann stehen, ein bisschen durchziehen, dann formt man so kleine Kekse draus und das wird gebacken und es ist ein Wahnsinn, wie gut das schmeckt. Was für ein Aroma das hat. Und ich backe die Kekse auch deswegen so gern, weil dann die ganze Wohnung so gut riecht.
1: Man kann das Ganze natürlich auch noch ein bisschen aufwerten und verfeinern.
2: Wenn man zum Beispiel einmal geriebene Mandeln dazu gibt oder gehackte Nüsse, dann Zartbitter-Schokodrops sind auch richtig gut eine oder ein bisschen Erdnussbutter. Dann hat man wirklich einen super leckeren, hochwertigen Cookie und es ist eines der besten Wege, diese überreifen Bananen zu verbrauchen. Und es ist auch noch richtig gesund.
1: Gesund?
2: Ohne industriellen Zucker, sondern nur diese Bananen. Hat super Nährwerte, ist auch für die Verdauung gut.
1: Gloria hat uns zwei Rezepte mit überreifen Bananen angekündigt und versprochen, also eines fehlt noch.
2: Einfach der Klassiker Bananenbrot.
1: Und so wird's gemacht.
2: 6 überreife Bananen, wirklich keine Angst davor, wenn die schon sehr, sehr dunkel sind, weil die werden eh aufgegatscht. Dann sind Eier drinnen, Pflanzenöl, Dinkelmehl, dann diese feinen Haferflocken. Ich habe da noch ein bisschen Proteinpulver dazugegeben. Backpulver, Salz, Zimt für die extra Flavor, weil ich finde, Zimt und Banane harmoniert einfach extrem gut, speziell jetzt im Herbst. Und dann habe ich noch Zartbitter-Schokodrops dazugegeben. Da gibt es nämlich auch ungesüßte und ein bisschen Joghurt, dass der Teig einfach ein bisschen so Frische kriegt und noch schön geschmeidig ist.
1: Nach dem Rühren geht's ab in den Ofen.
2: In eine große Kastenform eine und dann für circa eine Stunde oder ein bisschen länger in den Ofen. Und da war wieder das Gleiche wie bei den Cookies. Das ganze Haus hat einfach enorm gut geduftet.
1: Das warme Bananenbrot kann ich auch perfekt als Dessert einsetzen.
2: Dadurch, dass ja jetzt kein Germ drinnen ist oder so, ist es jetzt auch nicht so tragisch. Also wenn man das mit Vanilleeis serviert, also auf diesen warmen Kuchen noch so ein cool Vanilleeis und vielleicht ein bisschen Ahornsirup drüber. Und da haben tatsächlich auch meine Kinder gesagt, und die sind ja meine strengsten Kritiker, und haben gesagt, Mama, das ist das beste Bananenbrot, was du jemals gemacht hast.
1: Das Bananenbrot geht bei Gloria einfach immer.
2: Weil es nicht so ein trockener Kuchen ist, sondern wirklich richtig softig und super aromatisch.
1: Sonja Kleindienst für Radio Kärnten.
2: Das kocht.
3: Gloria kocht. Einfach gesund und geschmackig in Radio Kärnten.

0: 8:30 sicher unterwegs mit Radio Kärnten. Sie kommen soweit störungsfrei durch diesen Vormittag. Wenn es wo Probleme gibt, Sie wissen, melden Sie sich gerne bei uns. Wir erzählen es weiter unter 0800 600 601. Gute und sichere Fahrt.
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0: So, ganz viele Telefonnummern, aber im Prinzip sind es die zwei wichtigsten. Die eine, wenn sich verkehrstechnisch was tut. Die andere, wenn es um Ihr Gemüt geht. Dann rufen Sie uns gerne an unter 0463 504 3x8 und dann können Sie sich Ihr Lieblingslied im Radio wünschen.
2: Hallo, hier spricht die Eva und ich wünsche mir Aki von Fausto Leali als Erinnerung an einen schönen Urlaub. Danke.
0: Ah, dann lassen Sie jetzt mal Ihre Urlaubserinnerungen nochmal aufflammen mit Fausto Leali. Viel Vergnügen.

0: Der Altmeister des Austropops, Reinhard Fendrich mit dem Wind. Apropos Wetteraussichten gibt's gleich bei uns. Jetzt mal die Neuigkeiten um 9:30. Lisa Nadmesnik.
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2: Die Mieten für Wohnungen sind österreichweit in den ersten 3 Quartalen dieses Jahres deutlich gestiegen, sagt eine Datenanalyse der Plattform ImmoScout24. In Kärnten haben die Bruttomieten im Vergleich zum Vorjahr um 5% zugelegt, österreichweit waren es 6%. Den stärksten Zuwachs verzeichnet die Steiermark, Wien bleibt das teuerste Bundesland. Lediglich im Burgenland ist ein Rückgang der Mieten zu verzeichnen. Stabilisiert hat sich das Angebot an Mietwohnungen. In Kärnten gab es heuer sogar um 5% mehr Angebote für Mietwohnungen als im Vergleichszeitraum des Vorjahres. Nach 2 Jahren Bauzeit ist die Modernisierung des Hauptbahnhofes Villach kurz vor der Fertigstellung. Im Zuge der Choralmbaden wurde in neue Bahnsteige, moderne Wartekojen, bessere Umstiegsmöglichkeiten und Glasdächer mit Solaranlagen investiert. Auch Fahrradabstellplätze und Zugänge wurden erweitert. Der Autoreisezugbereich wurde neu organisiert. Am Donnerstag sollen die Neuerungen offiziell vorgestellt werden. Insgesamt sollen von ÖBB, Land und Stadt Villach 70 Millionen Euro in die Hand genommen worden sein. Und die Arbeiterkammer Kärnten will mit einem neuen Workshop das Thema Demokratie und Bürgerbeteiligung direkt in die Schulen bringen. Das kostenlose Angebot richtet sich vor allem an Jugendliche von polytechnischen Schulen und Fachberufsschulen und setzt auf aktive Mitarbeit statt trockener Theorie. Ziel ist es, den Jugendlichen zu zeigen, wie sie ihre Interessen einbringen und gemeinsame Lösungen finden können, heißt es. Wie wird das Wetter, Marco?
0: Ja, auch in den noch jetzt nebelig trüben Regionen setzt sich dann bis Mittag großteils die Sonne durch. Auf den Bergen oberhalb von 1400 Metern ist die Fernsicht heute ausgezeichnet. Höchstwerte bis zu 17 Grad, die wir erwarten. Sicher unterwegs mit Radio Kärnten, 9:50. B99 Katschbergstraße zwischen Rennweg und Katschberghöhe. Denken Sie dran, da gibt es eine Sperre wegen Bauarbeiten. Eine Umleitung ist eingerichtet. Ein paar Minuten sollten Sie da also mehr einplanen. Ansonsten soweit aber alles ruhig. Gute und sichere Fahrt.

0: Ella, endlich. Menschen machen Bilder und auch Erinnerungen, die sie schaffen. Wir dürfen gratulieren. Heute am Dienstag, den 13. Oktober, 286. Tag des Jahres, Kalenderwoche 42. Damit haben wir die Statistik abgearbeitet. Aber Aurelia, Koloman und Eduard sind heute unsere Namenstagskinder. Wir gratulieren sehr herzlich am Internationalen Tag der Skeptiker. Ja, vielleicht auch ein bisschen positiver in die Zukunft blicken, kann durchaus auch nicht schaden. Wenn Sie sagen, ich möchte jemanden via Radio Kärnten hochleben lassen, ihm die besten Glückwünsche ausrichten, dann tun wir das gerne für Sie. Wenn Sie aber sagen, na, das möchte ich selber übernehmen, dann ist auch das möglich. Dann klingt das so im Radio.
1: In Dehesberg nachträglich für Chiara Bagitz. Alles Gute zum 13. Geburtstag. Wünschen dir deine Patin Andrea und von deiner Schwester Selina und von deinen Eltern und von Onkel Pascal und von Oma Helga und Opa Anton und Tanten und Onkel und ganz besonders von Tante Ruth und Tante Angelika. Pass immer auf dich auf, wir alle haben dich lieb. Gott wird dir noch viele lustige Jahre geben.
0: So schöne Glückwünsche, da wollen wir uns natürlich ganz, ganz herzlich anschließen. Alles erdenklich Gute auch von uns. Prominente feiern heute auch Geburtstag und damit sind sie in bester Gesellschaft. Die österreichische Juristin, ehemalige Richterin und Politikerin Irmgard Gries feiert heute ihren 80. Geburtstag. Paul Simon, der amerikanische Sänger im Duett mit Art Garfunkel, Sie erinnern sich, der feiert heute seinen 85. Geburtstag. Und der deutsche Schauspieler und Schriftsteller Sebastian Fitzek, der feiert heute seinen 55. Die Tänzerin und Dancing-Stars-Jurorin Maria Sandner, einen runden 40er. Und unser Skiathlet, der Manuel Feller, der feiert heute seinen 34. Geburtstag. Und dann haben wir noch eine, die heute ebenfalls Geburtstag feiert. Da wollen wir natürlich auch ganz, ganz herzlich dazu gratulieren. Nämlich würden Sie wahrscheinlich nie draufkommen auf diesen Namen. Joanna Muscuri, ja, besser bekannt unter Nana Muscuri. Die feiert heute ihren 92. Geburtstag. Unglaublich. Da singt sie für uns jetzt.

0: schick, sagen uns da Le Freak um 10 vor 10. Wir schauen ins Land.
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0: Das Pankratium Gmünd sagt uns, das Haus des Staunens ist noch bis zum 31. Oktober geöffnet. Dienstag bis Sonntag 10 bis 17 Uhr. Die letzte Führung gibt es immer um 15.30 Uhr. Nicole Zuraitis Quartett gastiert heute und zwar in Bleiburg. Die Kulturinitiative ist da ganz stolz drauf, sie gewonnen zu haben. Ist immerhin eine Grammy-Gewinnerin, diese Nicole Zuraitis. Und die wird da mit ihrem fantastischen Quartett heute eben aufspielen. Beginn ist um 20 Uhr in Bleiburg. Und dann haben wir noch eine Veranstaltung vom Filmclub Klagenfurt. Da zeigt man heute um 18 Uhr im Gemeindezentrum Anna Bichl einen 55 Minuten langen Film namens China, ein Land der Extreme. Und das Trio Wundersam, das gastiert heute in den Kammerlichtspielen in Klagenfurt. Über die ganz armen Leid. Christine Nöstlinger schuf da mit ihren Gedichten über die ganz armen Leid Klassiker der Mundartliteratur. Und die Stimme und die Sprachkunst von Sophie Eder machen diese neuen Texte, sage ich mal, oder diese Texte zu neuen Liedern und zu einprägsamen Kleinoden gesungener Lyrik. Allein dieser Satz ist doch schon Poesie. Heute um 20 Uhr, Trio Wundersam in den Kammerlichtspielen in Klagenfurt. Wo auch immer Sie dabei sein möchten, viel Spaß, gute Unterhaltung.

0: Diese Maschenwing am Schluss dieser ersten Vormittagsstunde. In der nächsten Stunde geht es um unsere vierbeinigen besten Freunde, nämlich den Hund. Und am Donnerstag wird wieder getauscht.
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0: Und auch da sind Sie natürlich dann mit Radio Kärnten live dabei. Apropos live, jetzt gibt's Neuigkeiten aus aller Welt. Dann hören wir uns wieder. Freue mich schon drauf.
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3: Am Mikrofon ist Lorenz Wildner. Nach schweren Unwettern sind in Mexiko mindestens 5 Menschen ums Leben gekommen. 10 weitere werden vermisst. Auslöser sind ein Hurricane vor der Pazifikküste und ein Tropensturm im Nordwesten des Landes. Ansgar Gersmann.
4: Teilweise steht das Wasser hüfthoch in den Straßen. In einigen Regionen ist der Strom ausgefallen. Andernorts ist das Wasser schon abgeflossen. Nun sind die Straßen von Schlamm bedeckt. Der Fluss sei in der Nacht über die Ufer getreten, erzählt Joanna Noriulu aus dem Nordwesten des Landes. Es habe geklungen wie Meereswellen. Dann sei plötzlich das Wasser gekommen. Es seien die Häuser geflossen und habe alles mitgerissen. Rettungskräfte suchen nun nach Vermissten. Doch vielerorts sind Straßen durch Erdrutsche blockiert. Und eine Entspannung ist vorerst nicht in Sicht. Die Behörden warnen weiterhin vor Starkregen, heftigen Winden und an der Küste vor hohen Wellen.
3: Vor der bulgarischen Küste im Schwarzen Meer hat es erneut einen mutmaßlichen Drohnenangriff gegeben. 2 Schiffe wurden getroffen, eines davon ist gesunken. Beide Besatzungen konnten gerettet werden. Bulgariens Premier Radev kündigte angesichts des, Zitat, inakzeptablen Vorfalls an, die russische Botschafterin ins bulgarische Außenministerium zu zitieren. US-Präsident Trump hat das Dieselabkommen mit Russland verteidigt gegen parteiübergreifende Kritik. Das Abkommen werde US-Landwirten helfen und die hohen Kraftstoffpreise senken, so Trump. Das Abkommen sieht vor, dass US-Sanktionen gegen russische Treibstoffe vorübergehend aufgehoben werden, damit Russland Diesel wieder an die Weltmärkte liefern könne. In Schulen sollen bald KI-Brillen verboten werden. Bildungsminister Wiederkehr denkt über ein neues Gesetz nach, nachdem in Wien ein Fall eskaliert ist. Ein Kind hat sich geweigert, die Smart Glasses von Meta, mit der man filmen kann, abzusetzen. Der Schüler wurde von der Schule geworfen. Das Bundesverwaltungsgericht hat den Schulverweis jetzt aber wieder aufgehoben. Berthe Tomasowitsch, wie schaut denn da die Begründung vom Gericht aus?
5: Zum einen hat der Schüler ein ärztliches Gutachten, in dem das Tragen der Smart Glasses empfohlen wird, weil der Bub ein Aufmerksamkeitsdefizit hat. Zum anderen hat das Gericht aber durchaus Verständnis gezeigt, dass man sich durch das anhaltende Tragen dieser Brillen beobachtet fühlt. Allerdings, die Schilderungen haben sich auf subjektive Eindrücke beschränkt, hat es da geheißen. Objektiv konnte nicht festgestellt werden, dass der Bub etwas ohne Zustimmung der anderen in der Klasse gefilmt hat.
3: Wie genau geht das jetzt weiter?
5: Die Bildungsdirektion will nun gegen das Urteil vorgehen. Bildungsminister Christoph Wiederkehr kann sich auch vorstellen, dass solche Brillen in den Schulen verboten werden könnten. In Norwegens Hauptstadt Oslo ist es da schon soweit. Smart Glasses sind dort in der Schule nicht mehr erlaubt.
3: Danke, Beate Tomasowitsch. Das waren die Nachrichten mit Lorenz Wildner. Das Wetter.
0: Oberhalb von 1400 Metern und in einigen Tälern in Oberkärnten, da ist es bereits strahlend sonnig. Die meisten Nebelfelder, die lösen sich dann auch noch auf. So bis Mittag soll das geschehen. Höchstwerte dann 14 bis 17 Grad. Spital, Hermagor und St. Veit im Moment 8 Grad. Villach, Feldkirchen und Lien 7. Völkermarkt und Oberfellach 6 Grad. In der Nacht bringt uns dann eine schwache Störung dichte Wolken und lokale Schauer. Morgen beginnt dann der Tag bewölkt oder nebelig. Etwas regnen kann es noch im Nordwesten des Landes. Im Tagesverlauf wird es dann aber vor allem im Süden allmählich wieder sonniger. Die Frühtemperaturen 4 bis 8 Grad, Höchstwerte bis zu 20 Grad morgen. Sicher unterwegs mit Radio Kärnten, gleich 4 Minuten nach 10. Soweit alles ruhig, kommen's gut und sicher durch diesen Vormittag.
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0: Schönen Vormittag Ihnen. Grüß Gott, willkommen. Fein, dass Sie uns zuhören. Vielleicht sind Sie ja auch stolze Besitzerin, stolzer Besitzer eines Hundes. Man sagt, der Hund, der beste Freund des Menschen. Warum? Und was macht denn dazu? Wir blicken einmal etwas tiefer in ein paar Minuten.

0: Ziehen wir mit Heblick, ganz neu hier bei uns in Radio Kärnten, von Mystic Alpin. Dahinter steckt kein geringerer als ehemalige Seher-Frontman und Mastermind Fred Jaklitsch mit seiner ursprünglichen Sängerin der Seherin. Machen da wieder gemeinsame Sache. Bei uns geht es jetzt am Vormittag um die Mensch-Hund-Beziehung. Gemeinsam mit Kollegin Leila Madavian und der Hundeexpertin Katharina Miklautz. Sie beschäftigt sich seit vielen Jahren mit dem Leben von Hunden und was sie brauchen, was dazugehört und vieles andere mehr, dass man den eigenen Hund auch richtig versteht.
1: Kommen wir gleich zum Thema Hund als bester Freund des Menschen, wird ja oft gesagt. Warum meinen Sie denn, sind denn Hunde heutzutage schon weit mehr als ein Haustier?
2: Ja, was bei Hunden einfach immer wunderschön ist, ich habe selber 4 Hunde und kenne das, die lieben einen bedingungslos. Also egal, was man für einen Tag hat, egal, ob man gut drauf ist, ob man vielleicht einen Bad Hair Day hat, ob man vielleicht nicht in Topform ist, der Hund freut sich immer, einen zu sehen, der schenkt einem bedingungslose Liebe. Und das ist einfach etwas, was gerade in unserem schnelllebigen Alltag vielleicht sonst bei vielen Leuten zu kurz kommt. Das heißt, alleinstehende Personen, ältere Personen, die vielleicht niemanden mehr im Umfeld haben, den sie regelmäßig sehen, da kann das Haustier einfach eine sehr, sehr schöne emotionale Unterstützung sein. Wichtig ist einfach da auch, dass es zum Alltag passt. Also eine ältere Person kann sich durchaus auch einen Hund nehmen und da finde ich die Option natürlich besonders schön, auch einen älteren Hund an die Seite stellen. Und viele haben immer diese Scheu, Tierheimhunde, ältere Hunde, die kommen mit sehr viel Vorbelastung. Ja, das gibt's, aber es gibt auch ganz, ganz viele, die vielleicht

0: wird. Jeder Hund ist individuell. Aber bei einem älteren Hund, da kann man schon sehr gut sagen, wie ist denn der? Was hat er für Charaktereigenschaften und kann das dann sehr gut zusammenpaaren eben mit einem Menschen?
1: Ja, genau. Also da muss man schon auf einige Details achten. Aber wenn man die einmal herausgefunden hat, dann kann das auch eine Beziehung werden, die sehr, sehr tief, sehr innig und sehr herzlich sein kann. Wie versteht man aber auch so seinen besten Freund, den vierbeinigen besten Freund? Auch da haben wir bei der Expertin nachgefragt und sie liefert uns die Antworten in ein paar Minuten hier.

0: Kim Wild in Radio Kärnten an diesem Dienstagvormittag. Sie hören Radio Kärnten und es geht um unsere vierbeinigen Freunde. Die Hundeexpertin Katharina Miklert beschäftigt sich ja seit vielen Jahren intensiv mit dem Leben von Hunden. Und warum Hunde heute für viele Menschen ein vollwertiges Familienmitglied sind, das hat sie uns vorhin ja auch schon kurz erläutert und erzählt. Aber es geht auch darum, dass man sich mit diesem vierbeinigen Freund, mit diesem Familienmitglied, wie wir es nennen, auch austauschen kann. Wie funktioniert das zwischen Mensch und Hund?
1: Die Kommunikation Hund-Mensch ist natürlich sehr, sehr wichtig. Also man sollte schon lernen, wenn man einen Hund hat, dass man ihn lesen kann, also auch seine Bedürfnisse erkennen kann, oder wie er sich zeigt.
2: Unbedingt. Und gerade da ist es wichtig, dass man sich eine Hundeschule sucht oder einen Hundetrainer, der auch zu einem passt, der zu den Vorstellungen, wie ich meinen Hund auch erziehe, passt. Da gibt es ja auch unterschiedliche Ansätze. Und dann mit dem wirklich lernt, den Hund zu verstehen. Wenn man noch nie einen Hund hatte und auch vielleicht als Kind keinen in der näheren Umgebung hatte, woher sollen wir es denn wissen? Also es ist ja nicht so, dass das Grundvoraussetzung ist für jeden Menschen, dass man das können sollte. Aber wenn es der erste Hund ist, dann einfach ein bisschen offen sein, eben neue Impulse zu bekommen und sich das wirklich vornehmen, dass das Teil dieses Hundelebens ist, dass man auch gemeinsam lernt, wie kommt man denn gut miteinander klar.
1: Das ist natürlich auch wichtig zu wissen, welche Bedürfnisse der Hund hat. Welche sind denn das zum Beispiel?
2: Also Grundbedürfnisse sind natürlich ganz klar, er braucht einen Platz zum Schlafen, er muss genug zur Ruhe kommen. Das ist auch ein Fehler, der ganz oft passiert, ist, dass man zu viel mit einem jungen Hund gerade macht, weil dann kommt die Familie besuchen, die Kinder wollen mit dem Welpen spielen. Es passiert immer etwas und der Hund kommt gar nicht genug zur Ruhe und es ist immer einfach zu viel los. Mhm. Also da einfach das Bedürfnis der Ruhe und des Schlafes berücksichtigen. Dann natürlich gesunde, hochwertige Ernährung, dass der Hund einfach alles bekommt, was er braucht. Und dann natürlich die Beschäftigung und das ist eben ganz wichtig, nicht nur die körperliche Beschäftigung, sondern eben auch wirklich etwas für den Kopf. Der Hund möchte oft auch eine Aufgabe haben, der möchte etwas zu tun haben. Es ist ja auch ganz beliebt jetzt diese ganzen Hütehunderassen, die sind wirklich auf das Lernen und auf Aktivsein ausgeprägt, aber eben nicht nur körperlich aktiv, sondern die wollen, dass der Mensch ihnen eine Aufgabe gibt, die sie dann erfüllen können. Und das ist eben wirklich mit dem Hund arbeiten. Und das ist zeitintensiv. Das muss man einfach wissen, wenn man sich einen Hund nimmt.
0: Ja, also Stockerl schmeißen und wieder bringen oder viele andere Aktivitäten. Und vielleicht haltet man es auch ab und zu mal nach Reinhard May, der einmal gesungen hat, manchmal wünschte ich wäre mein Hund.

0: Josch Besinkter, die Martina, von der Martina jetzt zur Lisa, nämlich Lisa Nadmesnik, sie hat Neuigkeiten.
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2: Die Mieten für Wohnungen sind in den ersten drei Quartalen dieses Jahres landesweit gestiegen, zeigt eine Datenanalyse der Plattform ImmoScout24. Demnach haben die Bruttomieten im Vergleich zum Vorjahr auch in Kärnten um 5% zugelegt. Österreichweit waren es 6%. Die durchschnittliche Miete liegt damit bei 16 Euro pro Quadratmeter. Den stärksten Zuwachs an Mietpreisen verzeichnet die Steiermark. Wien bleibt das teuerste Bundesland. Lediglich im Burgenland gehen die Mietpreise zurück. Viele Akkus von Elektrofahrrädern verlieren ihre Leistung nicht durch Alter, sondern durch Fehler beim Laden und Lagern. Das zeigt eine aktuelle Untersuchung des Autofahrerclub ÖAMTC. Experten empfehlen, den Akku meist nur zwischen 20% und 80% zu laden und ihn vor Hitze zu schützen, um so die Lebensdauer zu verlängern. Bei Beschädigungen oder ungewöhnlicher Erwärmung sollte ein Fachbetrieb den Akku überprüfen. Wegen der Trinkwasserbelastung in der Stadtgemeinde Feldkirchen sind nun auch die Bewohner einiger Ortsteile in der Gemeinde Moosburg aufgerufen, ihr Trinkwasser vor dem Gebrauch mindestens 3 Minuten abzukochen. Betroffen sind die Ortschaften Tigring, Witsch, Rosenau, Alsdorf, Fahning, Nussberg und Polan. Sie werden von Feldkirchen aus mit Wasser versorgt, daher auch die Vorsichtsmaßnahme. An der Behebung des Problems werde intensiv gearbeitet, heißt es von der Gemeinde. Die Wetteraussichten, Marco.
0: Minütlich gibt's mehr Sonne, oft scheint sie schon vom nahezu wolkenlosen Himmel. Der Nebel im unteren Gailtal sowie in Teilen Unterkärntens, der löst sich dann bis Mittag großteils auf. Aktuell messen wir 5 Grad im trüben Weitensfeld, 10 Grad hingegen im strahlendsonnigen oder am strahlendsonnigen Weißensee. Und es geht wettertechnisch weiter nach oben. Blick auf die Straße. Da sind wir auch oben, nämlich Katschbergstraße zwischen Rennweg und der Katschberghöhe. Sperre wegen Bauarbeiten. Eine Umleitung ist eingerichtet. Planen Sie ein paar Minuten mehr ein. Das Ganze soll noch bis zum 16. Oktober, bis zum kommenden Wochenende dauern. Ansonsten soweit alles ruhig. Gute und sichere Fahrt.
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0: Und Amore und Umberto Tozzi, so gelingt Ihr Tag. Und dann noch ein bisschen was für die Gesundheit tun, perfekt ist es.
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0: So, damit wir gleich die Panik einmal wieder aus unserem Kopf hinausbekommen, beruhigt uns in gewisser Weise die Frau Doktor jetzt.
2: Wo liegt schon wieder der Autoschlüssel und warum fällt mir der Name gerade nicht ein? Solche Momente kennen wir alle. Die gute Nachricht, gelegentliche Vergesslichkeit gehört zum normalen Leben dazu. Unser Gehirn verarbeitet jeden Tag unzählige Informationen. Da ist es ganz normal, dass nicht alles dauerhaft gespeichert wird. Stress, Schlafmangel oder ständige Ablenkung machen uns zusätzlich vergesslicher. Mit zunehmendem Alter brauchen wir manchmal etwas länger, um Erinnerungen abzurufen. Das ist noch kein Grund zur Sorge. Anders sieht es aus, wenn die Vergesslichkeit den Alltag deutlich beeinträchtigt oder plötzlich zunimmt. Dann sollte die Ursache ärztlich abgeklärt werden. Hinter Gedächtnisproblemen können beispielsweise Vitaminmangel, Schilddrüsenerkrankungen oder auch Depressionen stecken. Und nicht immer ist Demenz die Erklärung. Mein Tipp: Halten Sie Ihr Gehirn fit. Lesen Sie, lernen Sie etwas Neues, treffen Sie Freunde und bleiben Sie körperlich aktiv. Unser Gehirn liebt Abwechslung und regelmäßige Bewegung gehört zu den besten Gedächtnistrainings überhaupt. Bleiben Sie gesund, alles Liebe, Ihre Christine Reiler.
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0: Dankeschön für den heutigen Tipp. Oder Sie könnten auch jetzt mitsingen, Text auswendig lernen. Kann auch helfen mit Louis Armstrong, What a Wonderful World.

da wieder gratulieren. Und zwar gehen da Geburtstagswünsche an den Franz Mölschel ins Spital hinaus. Alles erdenklich Gute und vor allem noch viel Gesundheit. Und das zum 80. Das wünschen dir deine Schwester Christine und deine Nichte Melanie. Wir von Radio Kärnten schließen uns das sehr, sehr gerne an. Ihnen alles erdenklich Gute. Und der Stadtchor Klagenfurt jetzt mit am Kärntner Liedl speziell für Sie.

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1: Reinhard May bei Ilse und Willi am Land. Das waren sie, zwei Vormittagsstunden mit Marco Ventre. Ute macht weiter mit der Mittagszeit.
2: Servus, grüß dich. Ich beschäftige mich heute mit Lehrberufen. Welche gibt's da? Lehren fangen ja wieder an. Wie kann man sich bewerben? Was ist auch wichtig bei einer Bewerbung? Und da schaue ich bei den Stadtwerken in Klagenfurt vorbei.
1: Viel Information. Wir hören uns um eins wieder. Freue mich drauf. Mahlzeit.
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4: Am Mikrofon ist Lorenz Wildner. Wegen Betrugsverdacht sitzt der Ex-Geschäftsführer von Kika Leiner in Untersuchungshaft. Ihm wird vorgeworfen, 4.700 Hochwasseropfern einen Rabatt angeboten zu haben, obwohl Kika Leiner bereits pleite war und die Möbel nicht mehr liefern konnte. Bernd Koschuh, jetzt ermittelt die Korruptionsstaatsanwaltschaft auch in einer zweiten Causa.
5: Vollstreckungsvereitelung lautet der Vorwurf gegen Ex-Kika-Chef Hermann W. Gläubiger, die von ihm eine Energiefirma gekauft hatten, fordern von ihm über 2 Millionen Euro und es gibt gerichtliche Exekutionstitel. Doch als ein Gerichtsvollzieher zu W.s Villa im Bezirk Liezen kommt, um die Exekutionstitel zu vollstrecken, geschieht Absurdes, findet der Anwalt der Gläubiger Christian Kirner.
6: Seine Lebensgefährtin hat uns auf einmal konfrontiert mit einem Schenkungsvertrag, wonach sämtliche Fahrnisse in der Villa, die eigentlich an dem Tag gepfändet werden hätten sollen, in ihrem Eigentum stehen sollen, nicht im Eigentum von Herrn W., Kunst im Versicherungswert von Millionen, die Zigarrensammlung, die Weinsammlung.
5: Weiteren Schenkungsverträgen zufolge seien die Gegenstände dann an die Mutter und schließlich an eine türkische Firma von W. übertragen worden. Verteidiger Sascha Flatz entgegnet, die Forderungen der Gläubiger seien nicht gerechtfertigt und Hermann W. habe kein Geld auf die Seite geschafft.
4: Der Einkauf von Grundnahrungsmitteln ist laut der Arbeiterkammer günstiger geworden. Für 40 Produkte haben die Testeinkäufer heuer 74 Euro bezahlt, knapp 10% weniger als im Vorjahr. Das stärkste Minus gibt es bei Butter, aber auch Nudeln, Gouda und Pommes sind billiger geworden. Teurer geworden sind hingegen Tafelessig, Kartoffeln und Flüssigwaschmittel. Auch im Wintersemester und Schuljahr 2026/27 werden mehr als 500 Bildungseinrichtungen landesweit mit kostenlosen Periodenprodukten versorgt. Eine Drogeriekette stellt dafür 4,3 Millionen Tampons und 1,7 Millionen Binden zur Verfügung. Eine solche Aktion hat es bereits im Vorjahr gegeben. Skihallen in Österreich. Diese Idee treibt jetzt offenbar der österreichische Skiverband voran. Theresa Eder, die Idee kommt gut an.
7: Ja, seitdem ÖSV-Präsidentin Roswitha Stadlober die Einrichtung einer Arbeitsgruppe für so eine Halle angekündigt hat, wird die Idee recht positiv aufgenommen. Marco Schwarz oder auch Manuel Feller finden die Halle überlegenswert. Vor allem fürs Training wäre es deutlich angenehmer, als um 5 Uhr früh mit 6 Paar Ski am Gletscher stehen zu müssen, meint Feller. ÖSV-Sportdirektor Mario Stecher sieht in einer Skihalle einen Gamechanger, weil sie den Skisport das ganze Jahr über erlebbar macht. Der Bau der Halle wird jetzt mal geprüft. Ein fixes vorliegendes Konzept gibt es noch nicht. Als möglicher Standort wird Wien diskutiert.
4: Und der erst im September aufgestellte Preisrekord für ein Trikot von Basketball-Superstar Michael Jordan ist erneut überboten worden. Laut dem US-Auktionshaus Hunt hat ein Immobilieninvestor aus Florida 14 Millionen US-Dollar für das rote Trikot mit der Nummer 23 bezahlt. Jordan trug es im zweiten Spiel der NBA Finals 1998. Das waren die Nachrichten mit Lorenz Wildner.
2: Wir kommen auch zum Wetter. Oft scheint bereits die Sonne von einem nahezu wolkenlosen Himmel heute. Der Nebel im unteren Gailtal sowie in Teilen von Unterkärnten, der wird sich zu Mittag größtenteils auflösen und dann erwarten uns Höchstwerte um die 17 Grad. 10 hat es in Dellach im Drautal, in St. Veit, Oberfellach und in Lienz. Klagenfurt, Feldkirchen und Villach liegen bei 9 Grad, 8 in Feistritzow-Bleiburg und 6 in St. André. In der Nacht bringt dann eine schwache Störung dichtere Wolken und lokale Schauer. Morgen beginnt der Tag dann bewölkt oder eher nebelig. Etwas regnen kann es zunächst noch im Nordwesten. Bis Mittag wird es dann vor allem im Süden aber wieder sonniger. In der Früh 4 bis 8 Grad, Tageshöchstwerte bis 20, in 2000 Meter um 6 Grad. Der Blick auf die Kärntner Straßen, sicher unterwegs mit Radio Kärnten. Gute Nachrichten, es ist soweit. Alles ruhig, wir wünschen Ihnen eine sichere Fahrt. Sie erreichen uns unter 0800 600 601. Kommen Sie uns gut und sicher durch diesen Dienstag.
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2: Und mit einer breiten Themenvielfalt. Wir beschäftigen uns mit einer neuen Verordnung der Regulierungsbehörde E-Control, was Netzkosten betrifft. Wer mehr Strom aus dem Netz zieht, etwa weil er ein E-Auto lädt, soll unter anderem auch höhere Netzgebühren zahlen. Was es damit auf sich hat, Sie erfahren es bei uns. Außerdem ein wesentliches Thema: Was macht Stress mit unserem Körper? Und vor allem, was können wir dagegen tun? Vielleicht auch die Radio Kärnten Mittagszeit hören. Willkommen.

0: 13 Minuten nach 11 ist es, 2 Minuten noch bis 11:45. Wo auch immer Sie gerade unterwegs sind, womit Sie auch gerade beschäftigt sind, vielleicht nehmen wir uns gemeinsam einen Moment, um einfach einmal ganz tief durchzuatmen und im Moment zu sein. Rund 70% der Österreicherinnen und Österreicher fühlen sich ganz häufig gestresst. Und das hat verschiedenste Gründe. Beruf, finanzielle Sorgen, familiäre Belastungen. Die Auswirkungen, die reichen weit. Stress belastet nicht nur unsere Psyche, die ständige Ausschüttung von Stresshormonen erhöht auch das Risiko für einen Herzinfarkt oder einen Schlaganfall. Aber auch unser Immunsystem wird belastet. Die Reha-Klinik für mentale Gesundheit in Klagenfurt ist auf die Genesung von Menschen mit psychischen Erkrankungen spezialisiert. Und der Bedarf nach Therapien dort steigt.
1: Im Gespräch dem Stress auf den Grund kommen, das war es, was Daniela Lengauer in der Reha-Klinik in Klagenfurt am meisten geholfen hat, sagt sie. Mit Angststörungen ist die 59-Jährige vor 6 Wochen hierher gekommen. Begonnen hatte alles mit einer starken Unruhe. Sie konnte nicht abschalten, sagt sie.
2: Das war eine gewisse Angst in mir drinnen, mit der ich überhaupt nichts anfangen habe können. Warum kann ich jetzt auf einmal nicht mich hinlegen, ohne diese Angst zu spüren? Und es war dann immer schlimmer, weil nämlich das war dieses Magenschmerzen, schwer Luft kriegen und immer getrieben.
1: In der Therapie wird ihr dann der Auslöser für den großen Druck, den sie empfunden hat, bewusst.
2: Der Hauptgrund war eigentlich, ohne mich funktioniert nichts mehr. Und dass, wenn ich nicht funktioniere, funktioniert mein ganzes Umfeld nicht mehr. Ich habe das Wort müssen nicht mehr hören können. Das war so getackert den ganzen Tag, von in der Früh angefangen bis auf Nacht, bis zum Schlafengehen. Weil schlafen habe ich können, weil ich war ja fertig.
1: Neben Einzel- und Gruppentherapien hilft ihr in der Klinik auch Sport und Bewegung über die Angststörungen hinweg. Die Patienten werden von Helmut Wolf trainiert. Er ist Sportwissenschaftler und Psychotherapeut.
3: Oft ist es so, dass wir sehr viel über das Herz-Kreislauf-System arbeiten. Das heißt, wir gehen mit den Patienten draußen spazieren, in der Natur, im Wald oder auch um Indoor-Aktivitäten, wo man sehr stark über das Muskelfaszienbindegewebe arbeiten, über die Stabilisierung arbeiten, auch über die Entspannung arbeiten und da ein bisschen die Koordination, also dieses Gleichgewicht, das ist ein wesentlicher Faktor.
1: Zusätzlich zur Psychotherapie wird auch mit kreativen Therapien geholfen. Das Wichtigste im Kampf gegen den chronischen Stress sei aber die Prävention, sagt Wolf.
3: Da sind wir ja schon sehr viel in der Bewegung. Also wenn es möglich ist, dass man sagt, man steht in der Früh ein bisschen früher auf, man nimmt sich mehr Zeit, man macht vielleicht schon die eine oder andere Übung in der Früh, Theraband, ein bisschen was fürs Gleichgewicht, trinkt was, fährt dann vielleicht, wenn es möglich ist, auch mit dem Rad in die Arbeit oder geht über die Stiegen hinauf, fährt weniger mit dem Lift und macht so auch Pausen. Das heißt, im Alltag, wenn wir irgendwo in einem Arbeitsprozess drinnen sind, dass man mal aufsteht, ein paar Schritte geht, was trinkt, die Schultern kreist, das ist schon einmal ganz ein wichtiger Schritt.
1: Lisa Nadmesnik für Radio Kärnten.
0: Und natürlich beschäftigen wir uns auch mit diesem für unsere Gesellschaft wirklich wesentlichen Thema in Kärnten heute. Da sehen Sie mehr dazu heute ab 19 Uhr in ORF 2.

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1: Schöne Mittagszeit mit Radio Kärnten an diesem Dienstag. Netzentgeltspeicher, das ist jetzt unser Thema, denn gestern hat die Regulierungsbehörde E-Control eine neue Verordnung vorgestellt, die die Netzkosten betrifft. Was besagt sie? Wer mehr Strom aus dem Netz zieht, etwa weil er oder sie ein E-Auto lädt, der soll unter bestimmten Umständen auch höhere Netzgebühren zahlen. Es geht aber auch um den Ausbau von Stromspeichern und der könnte durch diese Netzverordnung ins Stocken geraten. Warum das jetzt so ist und wohin sich das entwickeln könnte, damit hat sich Paul Sihorsch für uns beschäftigt.
2: Großspeicher sollen Netze stabilisieren und Spitzen abfedern. Dadurch werden Netzausbaukosten gespart. Ist zu viel Strom im Netz, nehmen Sie ihn auf. Ist zu wenig da, geben Sie ihn ab. Das Prinzip ist einfach. Speicher, die das schaffen, gelten als systemdienlich und müssen weniger Netzkosten zahlen. Was genau systemdienlich heißt, das hat die E-Control festgelegt. Allerdings zu eng gefasst, kritisiert Vera Imitzer vom Sonnenstrom- und Batterieverband.
3: Diese Kriterien sind kaum zu erreichen, sowohl für Standalone-Batterien als auch für Hybridanlagen nicht. Und damit fehlen uns die Batterien im System, die eigentlich dafür gesorgt hätten, dass die Netzkosten reduziert werden.
2: Eine Regelung betrifft die Netzbelastung. Ist die an 2500 Stunden extrem hoch und durch einen Mix aus Wind und Sonne verursacht und steht dann ein Speicher in diesem Netz, dann ist er systemdienlich. Zu viel Erwähnen und Tanz für Imitzer, das komme nämlich nie vor.
3: Beziehungsweise auch nur in sehr seltenen Fällen. Das heißt, nur sehr wenige Standorte können ausgewiesen werden, beziehungsweise auch nur sehr wenige Batterien gebaut werden, die diese Anforderungen auch erfüllen. Und damit kann man halt die Batterien auch wirklich verhindern.
2: Eingriffe in Speicher durch den Netzbetreiber sind unter Umständen ebenfalls möglich. Alles zu weitreichend kritisiert jedenfalls auch die Branchenvertretung der heimischen Windenergie. Ex-E-Control-Chef und Experte für Energierecht Wolfgang Urbancic bewertet die neuen Regeln für Speicher ebenfalls als streng.
4: Die Hürde ist deshalb relativ hoch gesetzt, weil für diese Systemdienlichkeit am Ende auch eine Netzentgeltbefreiung kommt, die 20 Jahre wirken soll. Und wenn nun eine Nutzergruppe weniger oder gar nichts bezahlt, weil sie eben für 20 Jahre von den Netzentgelten ausgenommen ist oder von einem erheblichen Teil davon, zahlen die anderen mehr.
2: Es geht also darum, eine Balance zu finden zwischen wir brauchen Speicher für das Netz und Vergünstigungen für die Betreiber zahlen mitunter die Haushalte. Um diesen Konflikt leichter lösbar zu machen, plädiert Urbancic für eine Änderung des Elektrizitätswirtschaftsgesetzes.
4: Ich meine, es wäre hilfreich für das gesamte System, wenn man hier das Gesetz anpasst und entsprechende Befreiungen auf der gesetzlichen Ebene nur für einen kürzeren Zeitraum in Aussicht nimmt.
2: Die 20 Jahre sollen also fallen. Dann wäre die E-Control flexibler in der Ausgestaltung der Verordnung und womöglich könnten die Regeln für den Batteriespeicher dann gelockert werden, so Urbancic. Die Diskussion rund um die größte Strommarktreform seit 25 Jahren geht also weiter.
1: Und wir halten Sie natürlich weiter auf dem Laufenden.

0: In ein paar Sekunden ist es genau 11:30 Uhr, Zeit für die Nachrichten. Bei uns in Radio Kärnten ist informiert Sie Lisa Nadmesnik.
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2: Der Tierärztemangel macht sich auch auf Behördenseite bemerkbar. Es gibt zu wenig Amtstierärzte. Gleichzeitig steigt der Arbeitsaufwand. So müssen etwa immer mehr Tiere abgenommen werden. Inzwischen schlägt auch schon die Tierschutzombudsfrau Alarm. Der Tierschutz komme dadurch zu kurz, so die Befürchtung. Vor allem in den Bezirken Spital an der Drau und Klagenfurt-Land sei die Situation besorgniserregend, heißt es. Mehr dazu im Radio Kärnten Mittagsjournal. Außerdem Thema. Im Urlaub gratis mit den Öffis fahren, das können Touristen in ganz Kärnten ab dem 1. November. Damit ist Kärnten nach Salzburg das zweite Bundesland mit einer flächendeckenden Gästekarte für den öffentlichen Verkehr. Finanziert wird das Angebot durch die neue Aufenthaltsabgabe. Und wir berichten über einen scheinbar unbelehrbaren Alkolenker. Der Mann war der Polizei in Villach in der Nacht gleich zweimal ins Netz gegangen. Bereits bei der ersten Kontrolle musste der Kroate Führerschein und Fahrzeugschlüssel abgeben. 45 Minuten später wurde der Mann von Polizeibeamten dann erneut erwischt. Mit einem Zweitschlüssel hatte er das abgestellte Auto wieder in Betrieb genommen. Die Polizei nahm ihm auch dieser Schlüssel ab. An seinem Auto wurden Radklammern befestigt, um die Weiterfahrt endgültig zu verhindern. Und damit zum Verkehr, Ute.
0: Ja, da ist es derzeit ruhig auf unseren Straßen. Wir wünschen Ihnen weiterhin eine gute, eine sichere und dem Tempo angemessene Fahrt.
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0: In Kürze bei uns in der Radio Kärnten Mittagszeit die ausführlichen Wetteraussichten für Sie.
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0: Fein, dass wir Sie mit der Radio Kärnten Mittagszeit durch den Tag begleiten dürfen. Ganz wesentliches Thema natürlich das Wetter. Christian Mayrhofer, servus.
3: Servus.
0: Wenn man momentan aus dem Fenster schaut, dann kann man sagen, ein schöner Herbsttag wieder, ein blauer Himmel, gold verfärbt die Blätter schon und die Sonne scheint auch, Temperaturen immer noch sehr mild.
3: Ja, am Nachmittag mit der Sonne die Höchstwerte heute zwischen 14 und 18 Grad, vor allem auf den Bergen, die Fernsicht fantastisch, oberhalb von 1400 Meter Höhe circa. Die letzten Hochnebelreste, die es in Teilen Unterkärntens noch gibt oder stellenweise auch im unteren Gailtal, die haben sich jetzt weitgehend aufgelöst. Erst am Abend nehmen die Wolken dann von den Tauern bis zu den Karnischen Alpen zu und in der kommenden Nacht ist es dann stark bewölkt, kühlt also nicht so deutlich ab. Heute in der Früh hatten wir zum Beispiel in Malnitz leichte Minusgrade, minus 1 Grad und auch in Feister zu Bleiburg in der Früh nur knapp über 0 Grad und in Bad Eisenkappel. Morgen wird es in der Früh milder sein aufgrund der Bewölkung und in der Nacht ist speziell von den Tauern bis zu den nördlichen Nockbergen auch Niederschlag zu erwarten. Ansonsten kann es höchstens ganz vereinzelt kurz einmal regnen. Der morgige Tag beginnt also bewölkt oder nebelig. Im Tagesverlauf, so gegen Mittag spätestens, wird sich vor allem im Süden wieder verbreitet die Sonne zeigen. Die meisten Sonnenstunden gehen sie wahrscheinlich im oberen Gail-, Gitsch- und Lesachtal aus, sowie im oberen Drautal. Ganz im Norden und in Teilen Unterkärntens ziehen zeitweise noch ein paar Wolkenfelder durch. Höchstwerte morgen 15 bis 20 Grad, zum Teil kommt nämlich föhniger Wind auf und spürbar wärmer wird es morgen auch auf den Bergen sein, in 2000 Meter Höhe plus 7 Grad, im Hochgebirge aber ähnlich wie heute ziemlich starker Nordwind.
0: Wie geht es denn weiter in dieser Tonart oder gibt es da große Veränderungen in den nächsten Tagen?
3: Nein, also große Veränderungen sind nicht zu erwarten, zeitweise wird der Sonnenschein etwas getrübt sein, denn bei dieser Wetterlage ziehen immer wieder ein paar Schleierwolken durch und in der Früh und am Vormittag wird es zum Teil nebelig sein, das kennen wir auch schon, vor allem in weiten Teilen Unterkärntens und im unteren Gailtal, aber die Chancen stehen ganz gut, dass sich sämtliche Nebelfelder auch am Donnerstag und am Freitag bis etwa Mittag oder spätestens bis zum frühen Nachmittag auflösen werden.
0: Wunderbar, Christian, danke dir.

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4: Kärntnerisch red, das machen wir heute mit Raimund Baumgartner aus Reichenfels und diesem Wort.
5: Lappen, das klingt eigentlich von Lappler. Das ist ein Türverschluss, aber Lappen heißt eigentlich, wenn du irgendwas lockerst und zu viel Spül hat, wenn das schon lappelt. Der Lappler, das ist ein Türverschluss, meistens bei Stalltieren oder Stadeltieren aus Holz, weil das rostet nicht und das haltet ewig.
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4: Und wir hätten jetzt den MGV Straßburg für Sie vorbereitet mit Bin ein lustiger Bub.

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0: Die Kirche unter den Weißgerbern ist ein Werk des Architekten des Wiener Rathauses Friedrich Schmidt. Sie hatte zwei Vorgängerbauten. Der erste wurde 1673 errichtet und 10 Jahre später in der zweiten Türkenbelagerung zerstört. Daran erinnern Stern und Halbmond an der neuen Ottmar-Kirche. Die zweite, 1690 geweihte Kirche, wurde 1875 abgetragen. Kardinal Ottmar Rauscher erwies sich als großer Förderer der Kirche, die seinem Namenspatron geweiht ist. 1866 legte er den Grundstein, 7 Jahre später nahm er die Weihe vor. Die Kirche ist als Sichtziegelbau mit reichen Haussteinarbeiten ausgeführt. Die dreischiffige Basilika hat in der Mitte der Westfassade einen 80 Meter hohen Turm, der zu den höchsten Wiens zählt.
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2: Nach jahrelangen Debatten hat die Regierung im Februar beschlossen, dass ab 2027 auch in Apotheken geimpft werden darf. Fix ist das aber noch nicht. Die Apothekerkammer und auch die Impfstoffhersteller mahnen jetzt zur Eile. Tanja Malle, was ist denn jetzt der aktuelle Stand?
3: Es fehlt einfach der entsprechende Gesetzesentwurf. Die Verhandlungen laufen. Eine wesentliche offene Frage dürfte sein, ob die Apotheken auch gleich in das öffentliche Gratis-Impfprogramm aufgenommen werden. Dieses deckt ja bei Erwachsenen etwa Impfungen gegen Influenza, Pneumokokken und Covid-19 ab. Die Mittel dafür sind aber eigentlich bis Ende 2028 verplant. Das Gesundheitsministerium hält sich heute zum Stand der Verhandlungen bedeckt. Die Impfstoffhersteller und die Apothekerkammer drängen auf eine Aufnahme ins öffentliche Impfprogramm.
2: Die Ärztekammer ist ja grundsätzlich gegen das Impfen in Apotheken und verweist auf die Patientensicherheit. Was sagen denn Erfahrungen aus anderen europäischen Ländern?
3: Die Apothekerkammer verweist auf entsprechende Aus- und Fortbildungen in Sachen Impfen und in 19 europäischen Ländern dürfen Apothekerinnen und Apotheker zur Spritze greifen. Erfahrungen aus Irland und Portugal zeigen etwa, dass das Impfen in Apotheken Durchimpfungsraten erhöht. Das wäre auch in Österreich nötig. Ein Beispiel, zuletzt ist in Österreich etwa die Zahl der FSME-Impfungen deutlich zurückgegangen.
2: Nach einem Cyber-Großangriff auf Supermärkte in Frankreich müssen dort Massen an Lebensmitteln weggeworfen werden. In Österreich gehören Supermärkte zur kritischen Infrastruktur. Die Sicherheitsvorkehrungen sind zwar hoch, doch ein Angriff kann auch hier nicht vollständig ausgeschlossen werden. Beate Tomasowitz berichtet.
4: Spar ist der größte Lebensmittelhändler in Österreich. Dort ist jede Marktleiterin, jeder Marktleiter mit einem speziellen Alarmsystem ausgestattet, sagt Nicole Bergmann, Sprecherin von Spar.
5: Und wenn in seiner Filiale etwas daneben geht, also wenn zum Beispiel jemand einbricht oder eben auch wenn die Kühlsysteme irgendein Problem haben, würde der Marktleiter oder die Marktleiterin sofort eine Alarmmeldung auf sein Handy bekommen.
4: Wenn das in mehreren Filialen gleichzeitig passiert, würde sofort die konzerneigene Cybersicherheitsabteilung befasst werden. Angriffe sind technisch auch in Österreich möglich, aber unwahrscheinlicher, heißt es von Experten. Die Angriffe treffen häufiger die viel größeren Lebensmittelketten in Frankreich, den Niederlanden oder Belgien. Ein solcher bisher nicht betroffener großer Lebensmitteleinzelhändler hat einige Systeme offline gestellt. In Österreich sind keine Angriffe bekannt.
2: Die Caritas fordert von der Regierung mehr Einsatz im Kampf gegen Armut. Im Vorjahr hätten sich rund 44.000 Menschen von der Hilfsorganisation beraten lassen. Vor allem im Winter würde sich durch die Heizkosten der Druck auf Betroffene deutlich erhöhen. Die Caritas fordert daher einen Ausbau der Sozialhilfe und einen Aktionsplan für leistbares Wohnen. Österreichs Fußballnationalteam der Frauen empfängt heute im Wiener Sportclubstadion den Kosovo. Ein Sieg heute wäre ein Schritt Richtung Traumziel WM. Emily Weber berichtet.
6: Das klare Ziel der Österreicherinnen ist es heute, gegen Kosovo in die zweite Playoff-Runde aufzusteigen. Gelingt ihnen das, dann könnten sie Anfang Dezember zum allerersten Mal in der Geschichte ein WM-Ticket lösen. Sarah Zadra-Ziel.
7: Wir alle träumen davon. Jeder will da unbedingt hin und dafür geben wir hier jeden Tag alles. Wir wissen, es sind nur 3 Spiele. Der Weg ist jetzt echt nicht mehr ganz so weit, also im besten Fall 3 Spiele. Und wir wollen unbedingt nach Brasilien.
6: Marie Höbiger ist sich der Verantwortung bewusst und sieht das Ganze nicht mehr nur als Traum in weiter Ferne.
8: Es ist jetzt nicht mehr so, dass es ein Traum ist, glaube ich, sondern eher eine Motivation. Wir haben einen super machbaren Weg vor uns und ich finde, das muss jeder Einzelne extrem anspornen. Und ich finde, das kann jetzt schon ab diesem Moment auch Erwartung sein.
6: Der nächste Schritt Richtung Brasilien steht also heute bevor. Anpfiff ist im Wiener Sportclubstadion um 18 Uhr.
2: Das war das Mittagsjournal mit Miriam Reichel. Das Wetter.
9: Ein Hochdruckgebiet reicht von Portugal heute bis zu uns nach Österreich, sorgt für Sonnenschein. Es wird in der kommenden Nacht dann von einer Regenfront abgelöst. Blicken wir auf die Landeshauptstädte, da ist es fast überall sonnig. In Wien bei 15 Grad, in Eisenstadt bei 14, St. Pölten, Linz und Salzburg melden 12 Grad, Innsbruck 13, Bregenz bewölkt bei 13 Grad, in Graz ist es sonnig bei 14 Grad und in Klagenfurt hat es 11 Grad. Im Osten geht es heute durchweg sonnig weiter, Sonnenuntergang ist erst in knapp 6 Stunden. Im Westen ziehen aber nach und nach dichtere Wolken auf, vor allem in Vorarlberg und Tirol, und hier sind auch schon erste Regentropfen möglich. Die Temperaturen erreichen 11 bis 18 Grad, entsprechen damit der Jahreszeit. Über Nacht breiten sich Wolken und Regen dann weiter aus bis ins Mostviertel, ganz im Osten, und ganz im Süden bleibt es aber trocken und hier ist bis Mitte der kommenden Woche kein Niederschlag in Sicht. So viel zum Wetter von Carmen Schüssling.
10: Dankeschön. Wir schauen auf die Kärntner Straßen. Sie sind sicher unterwegs mit Radio Kärnten. Gute Nachrichten. Alles soweit ruhig. Wir wünschen eine sichere Fahrt.
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10: Und in dieser Stunde mit dem Thema der Lehre. In Kärnten werden knapp 7000 junge Menschen in einem Lehrberuf ausgebildet. Wir haben einmal nachgefragt, was erwartet junge Menschen, wenn sie eine Lehre beginnen? Wie schaut das auch aus? Wie soll man sich am besten bewerben? Worauf wird da besonders geachtet? Und wie geht es den Lehrlingen nach einigen Jahren im Unternehmen? Mehr dazu in Kürze.

0: Eine Minute nach 1:15. Rod Stewart war das mit September in the Rain. Wir wollen uns jetzt mit der Lehre bei uns in Kärnten beschäftigen. Derzeit werden knapp 7000 junge Menschen in einem Lehrberuf ausgebildet und der Nachwuchs, der ist sehr gefragt. Was erwartet jetzt junge Menschen, wenn sie eine Lehre beginnen? Wie läuft die Bewerbung ab? Welche Unterstützung gibt es während der Ausbildung? Ich war bei einem der größten Arbeitgeber in der Landeshauptstadt, bei den Stadtwerken Klagenfurt. Dort werden derzeit 42 Lehrlinge in 7 verschiedenen Berufen ausgebildet. Also das kommt von Elektrotechnik über Installationsgebäudetechniker, Fernwärmetechnik, Kfz-Technik, Informationstechnologie, Geoinformationstechnik bis hin zum neuen Lehrberuf der Fernwärmetechnik. Fast die Hälfte von diesen 42 Lehrlingen, die derzeit ausgebildet werden, macht Lehre mit Matura. Und für das kommende Jahr werden wieder bereits neue Lehrlinge gesucht. Ich habe mit Alena Wieser gesprochen. Sie ist für dieses Lehrlingsrecruiting zuständig. Und ich habe sie natürlich gefragt, was bei einer Bewerbung da besonders wichtig ist, worauf speziell geachtet wird.
1: Also vor allem, dass das Anschreiben individuell ist, nicht unbedingt ChatGPT verwenden, die Motivation, wieso möchte ich eine Lehre machen. Wenn ich zum Beispiel mich für eine Kfz-Lehrstelle bewerbe, was habe ich bisher jetzt schon gemacht? Habe ich vielleicht zu Hause beim Opa oder bei der Oma in der Garage umgeschraubt? Natürlich macht ein Foto einen ersten Eindruck zur Person und dann einfach auch Eckdaten im Lebenslauf, Geburtsdatum, welche Schule die Person bisher besucht hat und natürlich bitte das letztgültige Zeugnis.
0: Ich habe auch mit einem Lehrling gesprochen und ihn gefragt, wie er so seinen Lehralltag erlebt, welche Erfahrungen er schon bisher gesammelt hat.
2: Ich bin der Adrian Isop, bin 18 Jahre alt und mache die Lehre.

0: Zum Elektrotechniker bei den Stadtwerken im vierten Lehrjahr schon bereits.
1: Warum hast du dich für diesen Berufsweg entschieden? Warum hast du dir diese Lehre ausgesucht?
0: Ich habe schon in der Hauptschulzeit mich darüber informiert, was ich werden will weiterhin. Für mich war die Lehre schon immer ein bisschen attraktiver als jetzt eine weiterführende Schule. Und da war grundsätzlich die Lehre zum Elektrotechniker sehr ansprechend für mich. Dann habe ich mich eben bei den Stadtwerken zuerst als Schnupperpraktikant beworben. Und das hat mir sehr gut gefallen in der Woche. Dann habe ich im Januar darauffolgend die Bewerbung geschrieben und abgeschickt. Ja, danach habe ich glücklicherweise die Zusage bekommen, dass ich aufgenommen worden bin.
1: Du machst Lehre mit Matura. Du bist sozusagen im Endspurt deiner Ausbildungszeit. Bist du da unterstützt worden, auch wenn es einmal irgendwo ein bisschen was gebraucht hat?
0: Also grundsätzlich von der Frau Ahatz, unserer Lehrlingsausbildnerin, ist immer Unterstützung da. Aber das Wichtige ist dabei, man muss sich halt selber auch ein bisschen getrauen, was zu sagen, wenn man Hilfe braucht. Sie fragt zwar immer, ob Hilfe benötigt wird. Wir bekommen auch die Hilfe, wenn wir sie brauchen.
1: Erzählt uns der Adrian Isop, wie läuft es jetzt ab in so einem Bewerbungsverfahren? Alena Wieser.
2: Der Bewerbungsprozess besteht aus vier Teilen, eben die Online-Bewerbung. Dann haben wir den Lehrlingstest, der dauert eine Stunde. Bei den technischen Berufen wird noch das handwerkliche Geschick getestet. Das dauert circa eine halbe Stunde, wie zum Beispiel beim Kfz-Techniker. Bei der Kfz-Technikerin, da gibt es dann so einen Karton, wo man die Hände reintut und dann blind die Schrauben zusammenschraubt. Da wird man einfach ein bisschen aufs technische Geschick getestet und dann danach wird man zum Bewerbungsgespräch zuerst eingeladen, dass man so einmal den ersten Eindruck hat von der Bewerberin, vom Bewerber, und danach gibt es das dreitägige Schnuppern. Da kommt man direkt dann zu die LehrlingsausbilderInnen, Innenbereich, lernt natürlich dann wirklich die Arbeit vor Ort kennen, was werde ich da machen in der Lehre, welche Personen erwarten mich auch, so einfach, dass man einmal das Unternehmen auch kennenlernt.
1: Erzählt uns Alena Wieser. Wie schaut das jetzt aus beim Adrian Isop? Der ist im letzten Lehrjahr und hat gerade einen ganz besonders großen Erfolg gefeiert.
0: Genau, ja, das war der 23. Lehrlingswettbewerb. Der Elektrotechniker in Kärnten, den habe ich erfolgreich absolviert. Das war eine schöne Zeit, es waren zwei harte Tage, aber ich würde sagen, dass das ein großer Meilenstein meiner Karriere als Elektrotechniker bereits ist. Ja.
1: Was nimmst du aus deinen bisherigen Lehrjahren für dich mit? Was waren denn so besondere Höhepunkte, abgesehen jetzt vom Lehrlingswettbewerb natürlich?
0: Also grundsätzlich dadurch, dass ich die Lehre bei den Stadtwerken mache, muss ich sagen, dadurch, dass wir viele Leute sind im Unternehmen, hat man mit vielen unterschiedliche Persönlichkeiten zum Tun. Das würde ich einmal als einen sehr positiven Punkt der Lehre, einfach, dass man lernt, mit vielen Leuten umzugehen, mit verschiedenen Leuten, egal wer es ist, einfach die Höflichkeitsformen, dass man die nie vergisst grundsätzlich. Technisches Wissen, dadurch, dass die Stadtwerke ja sehr viel unterschiedliche Arbeiten hat, was jetzt ein normaler Elektrotechniker, sage ich einmal, nicht hat.
1: Jetzt läuft ja schon die Bewerbungsfrist. Die nächsten Youngstars werden bald kommen. Was kannst du denen für ihren Anfang, für den Beginn der Lehre mitgeben? Was hat denn dir geholfen?
0: Einfach selbstbewusst jeden Tag in die Arbeit zu gehen, nicht wirklich Angst zu haben, jetzt zum Beispiel was zu fragen, weil ich glaube, das ist von jedem Jüngeren, der was eine Lehre frisch startet, als mit 15, 16 oder so, ein bisschen die Angst wahrscheinlich. Also ich kann auf jeden Fall sagen, aus eigener Erfahrung, man muss gar keine Angst haben. Grundsätzlich in jedem Betrieb hat man immer eine Bezugsperson, einfach sich zu der wenden, dann kann es nur gut starten.
1: Ja, und auch Alena Wieser weiß, wie wichtig diese Unterstützung gerade am Anfang ist.
2: Es gibt in der ersten Woche auch diverse Workshops, unter anderem zum Thema Business Behavior. Da haben wir eine Coachin, die sich eigentlich von Beginn an mit den Lehrlingen wirklich auseinandersetzt. Da gibt es dann immer wieder regelmäßige Ausbildungen, die sie begleitet und auch für individuelle Coachings immer bereitsteht. Und natürlich haben wir unsere AusbilderInnen, die auch geschult werden und unseren Lehrlingen wirklich so als Mentor, Mentorin zur Seite stehen.
1: Dankeschön. Alena Wieser, das war also mein Besuch bei den Stadtwerken Klagenfurt und mein Reinschnuppern in die Lehrberufe.
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0: Jetzt ist es gleich 12:30 Uhr. Informationen für Sie aus Kärnten.
1: Grüß Gott zum Radio Kärnten Mittagsjournal mit diesen Themen. Innerhalb von nur einer Stunde wird in Villach ein Alkohollenker gleich zweimal erwischt. Jetzt folgen etliche Anzeigen. In Kärnten fehlen Amtstierärzte. Die Arbeit nimmt zu. Besonders prekär ist die Situation in Oberkärnten und im Bezirk Klagenfurt-Land. Im Urlaub gratis mit den Öffis fahren, das ist in ganz Kärnten ab dem 1. November möglich. Und das Wetter, der goldene Herbst, lässt grüßen. Heute viel Sonne bei Temperaturen bis zu 18 Grad.
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1: Gleich zweimal ist ein betrunkener Autofahrer aus Kroatien heute Nacht der Polizei in Villach ins Netz gegangen. Damit er sich nicht noch ein drittes Mal hinter Steuer setzt, wurden Radklammern an seinem Auto angebracht, berichtet Gerhard Petscher.
3: Zunächst wird der 45-Jährige von einer Streife im Stadtgebiet in Villach angehalten und kontrolliert. Dabei stellen die Polizisten einen deutlichen Alkoholeinfluss fest. Den Alkotest verweigert der Mann aber. Daraufhin wird ihm der Führerschein, aber auch die Autoschlüssel abgenommen. Keine 45 Minuten später wird der Kroate wieder im Stadtgebiet mit seinem Auto erwischt, denn er nimmt mit einem Zweitschlüssel das abgestellte Auto erneut in Betrieb. Die Beamten nehmen dem Lenker auch diese Schlüssel ab und befestigen dann Radklammern an den Reifen des Autos, um eine Weiterfahrt endgültig zu verhindern. Jetzt folgen zahlreiche Anzeigen.
1: Jetzt zu einem ganz anderen Thema. Der Tierärztemangel macht sich auch auf Behördenseite bemerkbar. Es gibt zu wenige Amtstierärzte in Kärnten. Gleichzeitig steigt der Arbeitsaufwand. So müssen den Landwirten immer mehr Tiere abgenommen werden. Auch die Tierschutz-Ombudsfrau schlägt jetzt im ORF-Interview Alarm. Der Tierschutz komme zu kurz, so die Befürchtung, vor allem in den Bezirken Spital an der Drau und Klagenfurt-Land sei die Situation besorgniserregend, sagt Ombudsfrau Jutta Wagner.
4: Ich sehe eben in meinem täglichen Arbeiten, dass das ein echtes Problem ist. In manchen Bezirkshauptmannschaften. Besonders prekär ist die Situation in der Bezirkshauptmannschaft Klagenfurt-Land. Dort sind schon über 100 Tiere abgenommen worden im Bezirk in diesem Jahr und die Amtstierärztin benötigt dringend eine Unterstützung.
5: Tierabnahmen ist ja nur eine Sache, um die sich Amtstierärztinnen und Ärzte kümmern müssen. Wie groß kann man sich denn den Aufgabenbereich vorstellen?
4: Also der Aufgabenbereich eines Amtstierarztes ist riesig. Es geht ja vor allem auch um die menschliche Gesundheit. Das betrifft dann Seuchenprophylaxe, das betrifft dann Lebensmitteluntersuchungen, Schlachttier- und Fleischuntersuchungen, das betrifft die ganze Tierkörperentsorgung, das trifft die periodischen Untersuchungen und natürlich auch der Tierschutz, der wird auch immer wichtiger.
5: Ist Ihre Sorge, dass der Tierschutz da am ehesten auf der Strecke bleibt?
4: Das ist tatsächlich oft so, weil ja die Tiere keine Stimme haben und das ist halt etwas, was man am leichtesten kann hinten anstellen. Andere Sachen müssen halt vordergründig gemacht werden und der Tierschutz bleibt dann manchmal liegen.
1: Sagt Tierschutz-Ombudsfrau Jutta Wagner im Interview mit Isolde Notlagel und sie wird auch am Abend in Kärnten heute über den Mangel an Amtstierärzten berichten. Die weiteren Themen in Kärnten heute. 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Wir kommen jetzt zu den Meldungen vom Tag mit Lisa Nadmesnik.
6: Die Zahl der Firmenpleiten ist im vergangenen Monat erneut gestiegen. Besonders betroffen ist die Gastronomie. 56 Gastrobetriebe haben in diesem Jahr bereits Insolvenz angemeldet. Im Vorjahr waren es nur 36 Fälle. Das entspricht einer Steigerung von 55%. An zweiter Stelle stehen im Branchenranking die Baubranche, gefolgt vom Handel, zeigt die Insolvenzstatistik des AKV, des Alpenländischen Kreditorenverbandes. Er rechnet mit einem Rekordhoch von knapp 400 Firmeninsolvenzen bis Jahresende. Eine Verbesserung der Wirtschaftslage sei nicht in Sicht, heißt es. Eine 51 Jahre alte Spaziergängerin mussten Bergretter in der Nacht in Feldenbergen. Die Klagenfurterin war in der Römerschlucht bei Göriach unterwegs gewesen und dort plötzlich ausgerutscht und mehrere Meter ein steiles Waldstück abgestürzt. Sie wurde am Bein verletzt und konnte nicht mehr selbstständig auftreten. Ihr Lebensgefährte setzte daraufhin einen Notruf ab. Die Bergrettung Villach rückte mit 11 Einsatzkräften aus. Mittels Trage- und Seilzug wurde die 51-Jährige aus dem unwegsamen Gelände geborgen und anschließend mit der Rettung ins Krankenhaus gebracht. In der Gemeinde Treffen ist nach dem unerwarteten Tod von Bürgermeister Andreas Vieler im Gemeinderat die Gemeindespitze neu aufgestellt worden. Christoph Seimann, bisheriger erster SPÖ-Vizebürgermeister, wurde zum Nachfolger Vielers gewählt und anschließend angelobt. Seimann gilt als erfahrener Kommunalpolitiker. Seit 2011 gehört er dem Gemeinderat an. Von 2018 bis zum Sommer dieses Jahres war er auch Abgeordneter im Kärntner Landtag. Gerda Burian übernimmt das Amt der Vizebürgermeisterin. Die österreichische Gesundheitskasse warnt aktuell wieder vor gefälschten SMS, E-Mails und Anrufen, mit denen Betrüger versuchen, sensible Daten von Versicherten zu stehlen. So wird etwa in den Nachrichten den Empfänger eine Gutschrift in Aussicht gestellt, wenn sie ihre Bankdaten in einem mitgeschickten Link aktualisieren. Via Telefon bieten die Betrüger im Namen der ÖGK auch Hausbesuche und etwa kostenlose Lichttherapien an. Die ÖGK warnt, keine Links anzuklicken und auch keine persönlichen Daten preiszugeben.
1: Die Choralbahn bringt tausende zusätzliche Gäste nach Klagenfurt. Und umgekehrt nutzen viele Kärntner die Choralbahn, um nach Graz oder Wien zu gelangen. Was fehlt, sind allerdings genügend Parkplätze. Nahe des Hauptbahnhofes in Klagenfurt soll nun ein Mobilitätszentrum entstehen, das die Tiroler Plätzergruppe umsetzen möchte. Mit Gastronomie, aber vor allem auch mit einem Parkhaus. Horst Sattlecker berichtet.
7: Ein Hotel, Gastronomie, 386 Autoabstellplätze, E-Scooter und Radverleih, ein Spielbereich für Kinder und Jugendliche. Das soll das Mobilitätszentrum der Plätzergruppe bieten. Das Tiroler Unternehmen möchte 15 Millionen Euro investieren. Laut Stadtentwicklungs- und Verkehrsplanungsreferent Ronald Rabic von der SPÖ stelle das Projekt nicht nur einen Mehrwert für die Mobilität in Klagenfurt, sondern auch einen Impuls für die Wirtschaft und den Tourismus dar. Es soll ein Ort geschaffen werden, an dem die Reisenden ankommen, parken, schlafen und das Verkehrsmittel wechseln können. Mit der Choralmbahn ist das Fahrgastaufkommen stark gestiegen. Die Menschen kommen von überall her in die Landeshauptstadt, vermissen dann aber oft attraktive Angebote. Das soll sich mit dem Mobilitätszentrum am Südostende des Hauptbahnhofes ändern, sagt Wirtschafts- und Tourismusstadtrat Julian Geier. Die Widmungsvoraussetzungen sind laut dem ÖVP-Politiker bereits gegeben. Bis der Bau fertig ist, wird es aber noch mindestens 2 Jahre dauern. Laut dem Architekten Peter Lorenz werde dieser Gebäudekomplex in Europa einzigartig sein und komplett der öffentlichen Nutzung dienen. Für eine optimale Anbindung an den Bahnhof ist unter anderem eine Route für autonomes Fahren geplant. Auch soll eine Verbindungsbrücke in den ersten Stock des Einkaufszentrums Südpark errichtet werden.
1: Im Urlaub gratis mit den Öffis fahren. Das können Touristen in ganz Kärnten ab dem 1. November. Damit ist Kärnten nach Salzburg das zweite Bundesland mit einer flächendeckenden Gästekarte für den öffentlichen Verkehr. Finanziert wird das Ganze durch die neue Aufenthaltsabgabe. Philipp Kneißl berichtet.
8: Kärnten-Urlauber bekommen beim Check-in von der Unterkunft einen Code, der in eine App am Handy eingegeben und so zum digitalen Gratisticket wird. Das Geld dafür nimmt das Land über die neue Aufenthaltsabgabe ein. Sie ersetzt die bisherige Ortstaxe von 2,70 Euro pro Nächtigung und wird auf 4,50 Euro erhöht. 90 Cent davon fließen in die Mobilität, sagt Tourismus- und Mobilitätslandesrat Sebastian Schuschnigg von der ÖVP. Für das kommende Jahr rechnet er mit rund 9 Millionen abgabepflichtigen Nächtigungen in Kärnten.
9: Es gibt einen recht gut dotierten Infrastruktur- und Mobilitätsfonds künftig, dank dieser Tourismusreform. Und da haben die Tourismusverbände gar nicht so wenig monetäre Mittel zur Verfügung, um eben zu entscheiden, bauen wir einen neuen Radweg, setzen wir auf neue Mobilitätsangebote. Und diese Entscheidungen werden schon bald getroffen werden.
8: Neben Bus und Bahn ist auch der Mikro-ÖV. Das sind Rufbusse, Sammeltaxis und Ähnliches inkludiert und den will Schuschnigg in Zukunft ausbauen. Das ist vor allem für Urlaubsziele abseits der großen Bahnhöfe wichtig, sagt er.
9: Wir haben das zuletzt beispielsweise in 6 Mülltaler Gemeinden umgesetzt, die jetzt dort eine Verkehrsqualität wiederfinden, die es so bisher dort noch nicht gegeben hat. Am Weißensee wird es eine Verstärkung auch des Linienverkehrs tatsächlich geben. Aber ganz grundsätzlich setzen wir auf eine weitere Stärkung einerseits des Linienverkehrs, aber der große Wurf ist und bleibt der Mikro-ÖV.
8: Urlaubsgäste können mit der Öffi-Karte direkt einsteigen und losfahren. Benutzt werden kann fast das gesamte öffentliche Verkehrsangebot innerhalb unseres Bundeslandes. Mit der S-Bahn können Kärntenurlauber bis nach Lienz in Osttirol fahren. Ausgeschlossen sind allerdings Sonderzüge, Intercity-Busse und Autoschleusen sowie Fahrradtransporte und spezielle Shuttles, wie zum Beispiel jenes auf den Pyramidenkogel.
1: Und damit kommen wir zu den Wetteraussichten im Radio Kärnten Mittagsjournal. Bis zum Abend bleibt es in Kärnten sehr sonnig, dann nehmen die Wolken zu. Am Nachmittag erreichen die Werte bis zu 18 Grad. In der Nacht ist vor allem in den Tauern mit Niederschlag zu rechnen. Ansonsten ziehen nur einzelne Schauer durch. Morgen am Mittwoch lockern dann Störungsreste bis Mittag auf und es wird wieder sonniger. Die meisten Sonnenstunden gehen sich im Bezirk Hermagor aus. Im Norden und in Teilen Unterkärntens ziehen zeitweise Wolken durch. Frühtemperaturen morgen zwischen 4 und 8 Grad, Höchstwerte bis zu 20 Grad. In 2000 Meter Höhe hat es morgen 6 Grad. Im Hochgebirge weht morgen allerdings starker Nordwind. Und aktuell hat es in Klagenfurt derzeit 13 Grad. Das war das Radio Kärnten Mittagsjournal am Dienstag. Weiter geht's mit Ute.

0: Gleich bei uns die Noten und Anekdoten.
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0: Im Oktober ja mit Christian Werschütz als ORF-Balkan- und Ukraine-Korrespondent wohl einer der meistbeschäftigten Reporter in den letzten Jahren. Wie man es schafft, die wichtigen und richtigen Menschen vor das Mikrofon zu bekommen, einen Fernsehdreh zu organisieren, oft unter schwierigsten Bedingungen, das erzählt er uns heute.
4: Kontakte sind alles. Mein sehr verehrter Chef in Brüssel, der Günther Schmidt, Gott hab ihn selig, der wirklich ausgezeichneter Journalist war, hat so schön gesagt, ein Journalist ist nur so gut wie sein Telefonbuch. Er hat völlig recht, weil das Entscheidende ist eben in der richtigen Zeit die richtige Nummer zu wählen oder den richtigen kontaktieren zu können, von dem man was wissen möchte. Ich glaube, beim Balkan sind es 12.000 Kontakte oder sonst irgendwas, ne? Bei der Ukraine habe ich es nicht gezählt. Aber wenn du so lange in einer Region bist, wirst du natürlich zum Teil des Inventars halt in einer gewissen Weise. Dann kennen die die Leute und so weiter und so fort. Durch die Sprachkenntnis und so weiter wurde ich auch öfter eingeladen in Fernsehsendungen, wenn die irgendwas wissen wollten oder sonst irgendwas. Also außerdem, die sind eigentlich alle kontaktfreudig. Nicht unbedingt vor der Kamera, aber mit jemandem zu sagen, okay, gehen wir auf einen Kaffee oder machen wir so, das ist am Balkan nicht schwierig.
0: Und heute hat er sich gewünscht, Now You Has Jazz. Bing Crosby, Louis Armstrong aus dem Film High Society, die oberen 10.000.
5: Dear gentle folk of Newport, or maybe I should say hats and cats, I want you to lend an ear because, I want you to hear some really shimmering sharps and flats. For these cozy virtuosi, just about the greatest in the trade, are fixing to show you now precisely how, or approximately, jazz music is made. Well, you take some skins, jazz begins, and you take a bass. Man, now we're getting someplace. Take a box, one that rocks. Take a blue horn, New Orleans bar. Ah, you take a stick with a lick.

0: Schön, dass wir Sie mit der Radio Kärnten Mittagszeit ein Stückchen begleitet haben. Weiter geht's bei uns mit den 1000 Fragen und wir hören uns danach in Radio Kärnten am Nachmittag wieder.
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2: Am Mikrofon ist Miriam Reichel. Landwirtinnen und Landwirte in Österreich sind zunehmend von Depressionen, Schlaf- und Angststörungen betroffen. Die Belastungen des Klimawandels treffen sie besonders stark, wie eine Studie aus Krems zeigt. Außerdem sind sie ohnehin schon mehr Stress ausgesetzt als die Allgemeinbevölkerung. Miriam Steiner berichtet.
3: Die Erdäpfelernte ist für Biolandwirt Stefan Schmidt aus Stockerau erledigt. Sein Lager ist trotzdem halb leer.
4: Die Trockenheit ist das eine. Das zweite, was dazukommt, ist diese extreme Hitze. Das macht den Pflanzen einen Riesenstress. Da gibt es dann auch Missbildungen und es reduziert einfach die Erntemenge ganz massiv.
3: Und das stresst wiederum den Landwirt. Dabei ist seine Berufsgruppe ohnehin einem höheren Stresslevel und auch psychischen Belastungen ausgesetzt. In einer aktuellen Studie der Uni für Weiterbildung Krems berichten Landwirtinnen und Landwirte vermehrt von Depressionen, Schlafstörungen und Angstzuständen. Studienautorin Elke Humer.
5: Die Arbeitszeit, die hohe Arbeitslast, ständige Verfügbarkeit, Tierkrankheiten, Pflanzenkrankheiten, alles mögliche Dinge, die oft auch außerhalb meiner Kontrolle liegen.
3: Sie betont,
5: dass man die Psyche genauso warten muss wie einen Traktor.
3: Und dass es mehr anonyme Hilfsangebote wie das bäuerliche Sorgentelefon geben sollte.
2: In Deutschland ist der Flughafen Nürnberg gesperrt worden. Grund sei ein Einsatz wegen einer mutmaßlichen Luftnotlage, heißt es von der Polizei. Schon in der Nacht hatte es wegen einer möglichen Drohnensichtung Einschränkungen im Flugverkehr gegeben. Die Polizei ermittelt. In Frankreich gibt es heute wieder landesweit Schülerproteste. Die Jugendlichen fordern mehr Lehrer, bessere Lernbedingungen und die Sanierung maroder Schulgebäude. Heute bekommen sie prominente Unterstützung. Aus Paris berichtet Leonie Heitz.
6: Vor einem Lycée im Pariser Vorort Saint-Denis werden Selfies mit ihr gemacht. Greta Thunberg ist überraschend aufgetaucht, um die französischen Schülerinnen und Schüler in ihrem Kampf zu unterstützen. Junge Menschen werden aus der öffentlichen Debatte ausgeschlossen, uns wird die Zukunft gestohlen. Es wird nicht genug in Schulen investiert. Das zeigt, dass Jugendliche keine Priorität sind. Sollen wir einfach aufgeben? Natürlich nicht.
7: Of course not.
6: In ganz Frankreich werden heute Hunderttausende auf den Straßen erwartet. In Paris wird Greta Thunberg sich am Nachmittag dem Protestzug anschließen. Nach den gewaltsamen Zusammenstößen der vergangenen Tage rechnen die Behörden erneut mit Auseinandersetzungen mit der Polizei.
2: Ungarn reformiert sein Kinderschutzgesetz und schafft damit die umstrittenen LGBTQ-Verbote wieder ab. Unter dem früheren Premier Viktor Orbán war unter anderem jede Darstellung von Homosexualität in Medien für Minderjährige verboten worden. Dieser Paragraph wird jetzt aufgehoben. Die Gesetzesänderung gilt auch als Reaktion auf ein Urteil des Europäischen Gerichtshofs. Demnach verstoßen die Darstellungsverbote gegen EU-Recht. Das waren die Nachrichten mit Miriam Reichel. Das Wetter.
8: Der heutige Nachmittag verläuft strahlend sonnig in der Nacht. Da bringt uns dann eine schwache Störung. Einzelne Schauer ins Land. Länger anhaltend regnen kann es dabei in den Tauerntälern. Im Moment messen wir frische 9 Grad in Bad Bleiberg und 14 Grad hat es bei Ihnen in St. André im Lavatal. Morgen Mittwoch zunächst trüb der leichte Niederschlag zwischen den Tauern und den nördlichen Nockbergen. Der hört bald auf. Ab Mittag scheint dann zeitweise die Sonne. Die meisten Sonnenstunden, die gehen sich im Bezirk Hermagor aus. Die Frühtemperaturen morgen am Mittwoch 6 Grad, höchst Werte so um 20 Grad plus. Donnerstag noch schnell, da geht es nach Nebelauflösung wieder recht sonnig weiter. Sicher unterwegs mit Radio Kärnten, 3:30 nach 1. Soweit alles ruhig, alles gut. Kommen Sie gut und sicher an Ihr Ziel.
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8: Schönen Nachmittag. Freue mich, dass Sie mit dabei sind, dass Sie uns zuhören, dass Sie vielleicht mitraten oder gar mitspielen. Was auch immer Ihr Begehr ist, ich wünsche Ihnen viel Freude und gute Unterhaltung.

0: Johnny Logan in Radio Kärnten und hier ist er, unser Monatspreis. Der wartet auf Sie.
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0: Und wir laden Sie ein, dass Sie sich auch den Tagespreis mal genauer anschauen oder anhören.
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0: Ja, da kann man zufrieden sein. Rufen Sie uns an, gerne spielen Sie mit 0463 511 005, gleich nach Dario Baldanbembo.

0: Und wir gehen in die erste Runde mit Gerald Schmalzer aus Oberwart. Einen schönen Nachmittag. Hallo.
1: Hallo Marco.
0: Hallo Gerald. Was tut sich im Burgenland?
1: Wenig. Ich war jetzt 4 Wochen auf Kur und jetzt bin ich zurück und habe wieder sehr viel Zeit für die 1000 Fragen.
0: Das ist schön und ich hoffe, Sie sind voll genesen wieder zurück.
1: Ja, ich fühle mich sehr, sehr gut.
0: Das ist schon einmal perfekt, die Ansage. Fein. Ja, Gerald, dann alle Kraft voraus, hätte ich gesagt jetzt, oder?
1: Volle Kraft voraus, okay. Probieren wir's.
0: Ja, schöne Fragen, die auch heute wieder warten. Von welchem europäischen Land bezeichnet man den Regierungschef international zwar als Premierminister, in der Landessprache aber als Taoiseach? In welchem Land ist das? Taoiseach.
1: Ein
0: europäisches Land, so viel kann ich helfen, vielleicht ein bisschen nördlicher.
1: Schon mal Holland.
0: Sagen wir Holland, ja, ein bisschen weiter auf. Irland.
1: Ah, okay, nein, keine Ahnung.
0: Also ehrlich gesagt, ich auch nicht. Woher soll man das wissen, gell?
1: Ist kein Problem, es gibt den 14 Tage neue Chance.
0: Das höre ich gerne, wenn Sie so denken. Lieber Gerald, dann weiterhin alles Gute und eine schöne Zeit. Liebe Grüße nach Oberwart.
1: Eine schöne Zeit nach Klagenfurt.
0: Dankeschön. Wieder an Anton Lackner aus Villach, der Nächste. Hallo.
2: Ja, grüß Gott, Herr Menkel, hallo.
0: Grüß Gott, Herr Lackner. Sie sind froh, dass die Frage weg ist, gell?
2: Hätte ich sogar gewusst, ehrlich gesagt.
0: Ehrlich? Ach, boah.
2: Ja,
0: also,
2: weil ich ja Irland-Fan bin, ja großer und...
0: Mhm.
2: Ich folge dich, dann hätte ich das gewusst.
0: Ja. Dann weiß man das, ist klar, ich verstehe. Also ohne Irland. Nein, Ehre, wem Ehre gebührt. Taoiseach. Hätte ich so passen müssen. Gut, aber jetzt bei der nächsten Frage, da könnt ihr mitspielen, sag ich Ihnen. Was die Engländer Window Shopping nennen, das nennen wir wie? Fenstereinkauf, Softwareeinkauf oder Schaufensterbummel?
2: Schaufensterbummel.
0: Ja, das ist er, der erste Punkt.
2: Danke.

0: schnell.
1: Herwig Zamanik.
2: Ja, Herwig Zamanik. Zweiter Punkt. Super. Ja, lauf doch, oder? Tagesführung. Anton, Frage 3. Oh, das muss man sich irgendwie bildlich vorstellen jetzt. Auf den doppeldeutschen Spielkarten, die viele von uns vom Schnapsen kennen, sind bei den Damen und den Buben, also Ober- und Unterfiguren, aus Schillers Wilhelm Tell Drama, auf welcher Spielkarte ist denn Hermann Gessler zu sehen?
1: Hermann Gessler. Du gern Schnapsen.
2: Ja.
1: Kreuz.
2: Ja. Der Herzdame oder am Ober?
1: Herzdame, okay, ja.
2: Ja. Also ja. Bei der nächsten Gelegenheit schauen Sie mal die Karte genau an und vielleicht denken Sie kurz an uns, wenn es okay ist.
1: Man schaut viel zu wenig genau, ja.
2: Ja, ja, ja. Gut, warum auch, gell? Anton, zwei Punkte. Die Tagesführung ist einmal im Moment die Ihre. Ich wünsche Ihnen schönen Nachmittag.
1: Ebenfalls erwähnt, danke.
2: Danke, wiederhören.

Lea mit dir alleine sein? Wir würden gerne mit Ihnen gemeinsam spielen. Wenn Sie wollen, rufen Sie uns an 0463 511 005, Runde 2 nach Taylor Swift.

0: Roland Kaiser mit einem Schmachtfetzen hier bei uns bei den 1000 Fragen. Wir spielen dann gleich weiter. Zuvor in die Nachrichtenredaktion zu Horst Sattläger.
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2: Weiterhin abgekocht werden soll das verunreinigte Trinkwasser im Stadtgebiet von Feldkirchen und in einigen Teilen von Moosburg. Dort sind Tickring, Witsch, Rosenau, Alsdorf, Fahning, Nussberg und Polan betroffen. Es wurden E. coli-Bakterien gefunden. Das Trinkwasser soll 3 Minuten abgekocht werden. Im Urlaub gratis mit den Öffis fahren, das können Touristen in ganz Kärnten ab dem 1. November. Damit ist Kärnten nach Salzburg das 2. Bundesland mit einer flächendeckenden Gästekarte für den öffentlichen Verkehr. Finanziert wird das Angebot durch die neue Aufenthaltsabgabe. Kärnten liegt einzigartig in Europa im Dreiländereck mit 3 großen Sprachfamilien und Kulturkreisen. Italienisch oder Slowenisch zu lernen sei einfacher als manche denken, sagt die Sprachexpertin Maribel Leiva-Salasade-Stromberger. Sie betont, es sei nicht notwendig, stundenlang Vokabeln zu lernen. Schon 10 bis 15 Minuten täglich können ausreichen, um Fortschritte zu erzielen, so die gebürtige Peruanerin, die in Kärnten eine Sprachakademie leitet. Und jetzt zum Wetter. Marco.
0: Ja, und da geht es sonnig durch den Nachmittag. Die Nebelfelder, die es noch gegeben hat in einzelnen Teilen, die sollten sich jetzt aufgelöst haben. Bis zu 14 Grad erwarten wir jetzt dann noch am Nachmittag. Blick noch auf die Straße, sicher unterwegs mit Radio Kärnten. Da ist soweit mal alles ruhig, gute und vor allem sichere Fahrt.
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0: Up. Rick Astley und das gilt auch für uns und für Sie, wenn Sie mitspielen möchten. Zwei Punkte gilt derzeit zu überbieten, die vom Anton Lackner, unser derzeitiger Tagesführender. Für den Monatspreis braucht es zumindest das Doppelte, 4 Punkte, damit Sie mitspielen können.
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0: Und der Tagespreis, wie gesagt, ist ab 2 Punkten heute zu haben.
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0: Ich freue mich auf Runde 3 mit Ihnen. 0463 511 005.

0: 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Police in Radio Kärnten. Nächste Runde, Richard Guck aus. Jetzt muss ich fragen, Salzburg oder Kärnten?
1: Salzburg.
0: Salzburg, wo genau sind Sie denn da in Salzburg?
1: Stadt Salzburg.
0: Direkt in der Stadt. Ich glaube, wir haben schon einmal telefoniert, gell?
1: Wir haben schon öfter telefoniert, nur jetzt eine Zeit nicht mehr, weil ich jetzt in Pension bin, jetzt fahre ich nicht mehr durch Kärnten, jetzt bin ich daheim.
0: Jetzt sind Sie daheim. Aber Sie sind ein ursprünglicher Salzburger, so gesehen.
1: Genau. Ich habe nur immer gearbeitet in Kärnten.
0: Ja. Ich verstehe.
1: Jetzt bin ich, ja.
0: Ich hoffe, Sie vermissen uns zumindest ein bisschen.
1: Genau, aber wie?
0: Aber wie?
1: Gut, ja, sonst Radio Kärnten halt nicht.
0: Das ist noch schöner, wenn Sie das sagen. Aber es ist ja ein Katzensprung von Salzburg zu uns nach Kärnten. Also Sie sind ja immer wieder willkommen bei uns, gell?
1: Eben, kann man Urlaub machen und alles.
0: So ist es. Richard, was haben Sie denn beruflich bei uns gemacht?
1: Ich war Reisender, also ich habe, Sachen.
0: Von einem Ort zum anderen.
1: Ja, genau.
0: Ja, viel unterwegs. Das gut, mit, warum ich frage, mit Musik haben Sie was zu tun oder weniger?
1: Jein.
0: Also. Jein, okay. Probieren wir es einmal. Notenlehre hätte ich nämlich für Sie da.
1: Gott. Ja.
0: Welcher Notenwert ist in der Musiktheorie doppelt so lang wie eine Viertelnote?
1: Die halbe.
0: Ja, ey, ich wollte gerade sagen, vergleichen Sie es mit einem Glas Wein, ja, so ungefähr.
1: Das ist einfach.
0: Das war einfach, gell? Die halbe Note ist richtig, jawohl. So, und wenn wir das nochmal verdoppeln, hätten wir...
1: Achso, die ganze.
0: Die ganze,
1: ja.
0: Genau, ja. Gut.
1: Ist schon wieder ein Punkt.
0: Nein, ja, da, eigentlich würde der Ihnen zustehen, aber ich mache einmal einen Achtelpunkt dazu jetzt.
1: Okay,
0: so, am Punktierten. Welche antike Stadt wurde durch Ausgrabungen von Heinrich Schliemann in den 1870er Jahren in der heutigen Türkei entdeckt?
1: Welche Stadt?
0: Mhm. Denken Sie da auch an ein Holzpferd?
1: Rhodos.
0: Ah! Troja!
1: Also meine Güte, meine. Danke fürs Pferdl, nein, ich bin so blöd.
0: Nein,
1: ja,
0: okay. Das sind Sie nicht.
1: Ja, nein,
0: das, in der Kürze muss man das erst einmal abrufen.
1: Ja,
0: also, alles gut. Richard, schön, dass Sie sich bei uns gemeldet
1: haben.
0: Wir hören uns wieder, gell?
1: Danke.
0: Wiederhören.
1: Wieder.

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1: Hier spricht dein Herz, Gregor Meile. Und hier spricht die Stimme aus dem Radio und sagt, rufen Sie uns gerne an. Spielen Sie mit, letzte Runde für heute unter 0463 511 005.
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0: Wir gehen in die letzte Runde und die eröffnet Annalena Pedanik aus Kötschach-Mauthen. Einen schönen Nachmittag. Hallo.
1: Hallo.
0: Hallo Anna, Lena. Wobei, wir zwei haben schon einmal diskutiert. Kötschach oder Mauthen?
1: Mauthen.
0: Mauthen, genau, das war die Mauthener Seite. Ja, da müssen wir genau sein, in Kötschach und Mauthen. Fein, aber sonst ist alles gut bei euch?
1: Ja, ja, das Wetter ist schön und es passt alles gut herum.
0: Das höre ich natürlich gerne. Gibt es jemanden, der dir helfen kann?
1: Ja, meine Mama ist neben mir. Auf die habe ich die ganze Hoffnung geballt.
0: Wirklich? Weil die Mama eine Allwissende ist?
1: Ja, das ist oft witzig. Wir horchen oft die 1000 Fragen und wissen wir gemeinsam oft 5 Fragen hintereinander und dann wissen wir oft lang wieder keine. Also
0: ja.
1: Sind wir gespannt, was wir für einen Lauf heute haben.
0: Also ich sage einmal, es beginnt einmal recht entspannt mit der ersten Frage. Eine Verkaufsstelle, in der Waren aus nicht mehr aktuellen Kollektionen oder Waren aus Überproduktionen zu in der Regel günstigeren Preisen angeboten werden, heißt wie Inlet, Sonnet oder Outlet?
1: Outlet.
0: Da geht man gern shoppen.
1: Ja.
0: Wenn man ein bisschen was dafür kriegt, gell? So, aber jetzt geht's dahin. Welcher Begriff bezeichnet den Anstieg des allgemeinen Preisniveaus einer Volkswirtschaft? Damit haben wir ja auch gerade ausgiebig zu tun.
1: Das ist die Inflation.
0: Das ist die Inflation. Zweiter Punkt.
1: Ah, das hab ich gewusst.
0: Nicht die Mama. Sehr schön. Ja, Frage 3 schon, das wäre die Tagesführung. In welcher Maßeinheit werden Edelmetalle wie Gold, Silber oder Platin gemessen?
1: Was? Karat.
0: Na. Die, okay. Die Einheit ist die Feinunze.
1: Oh, noch nie gehört.
0: Jawohl.
1: Also wohl. Unze hätte ich noch gut, na super.
0: Okay. Unze hätte sie gewusst, aber gesagt hat sie es nicht, die Mama.
1: Ja, genau, Karat hat sie gesagt.
0: Ach ja, Karat stimmt in gewisser Weise, aber ich glaube, das bestimmt dann Dichte, Wert, was auch immer. Keine Ahnung,
1: okay.
0: Ich bin kein Goldhändler, kenne mich da nichts aus. Aber 2 Punkte.
1: Ja, was? Danke schön.
0: Ja, liebe Grüße, schönen Nachmittag.
1: Ebenfalls, danke, tschüss. Tschüss.
0: Christian Frager aus Klagenfurt, mein letzter für heute. Einen schönen Nachmittag auch.
2: Grüß Gott, Herr Wendt.
0: Grüß Gott, Herr Frager. Hätten Sie das mit der Feinunze hinbekommen oder auch Karat gesagt?
2: Nein, das mit der Feinunze hätte ich noch hingekriegt.
0: Ja, ja, weil Sie ja. Gold in Hülle und Fülle haben.
2: Ja, eh klar, aber das will ich auch nicht so unbedingt
0: ausgeben. Nein, bitte. Das bleibt unter uns beiden, gell?
2: Ja, genau.
0: Das verraten wir nicht. So, aber jetzt ist nichts mit Gold, wobei auch da kann man Gold gewinnen. Wer beim Tennis ein Spiel gewinnen möchte, der braucht dafür 4 Punkte. Diese werden aber nicht mit 1, 2, 3 oder 4 gezählt, sondern der 4. Punkt ist der Gewinn. Welche 3 Zahlen werden denn davor verwendet? Das hört man dann immer. Erster Satz. Zweiter Satz. So.
2: Nein, da muss ich passen.
0: Echt nicht?
2: Nein, da muss ich leider passen.
0: Sie werden sich jetzt ärgern. Zu Recht, wie ich finde. Denn der erste Punkt ist nicht eben der erste Punkt, sondern sagt man 15. Wenn man dann
2: 15, 30 und so weiter.
0: 40 und dann, genau.
2: Ja, ja.
0: 15, 30 und dann wird es nicht verdoppelt, sondern der dritte ist 40 und dann hat man gewonnen.
2: Weißt du, 2 Monate her, wo ich Tennis gespielt habe und verloren habe.
0: Aber deswegen wissen sie nicht, dass sie 15 oder 30 Punkte kriegen können in dem Fall.
2: Richtig, ja.
0: Christian, aber ich glaube, das macht nichts.
2: Nein, das macht nichts.
0: Nächstes Mal gibt es eine Fußballfrage.
2: Alles klar.
0: Danke fürs Mitmachen. Wiederhören.
2: Danke, wiederhören.
0: Das ist jetzt Andreas Gabalé, gerade auf großer Herbsttournee.

0: Oh ja, Sie, Andreas Gabalé, besingt da gleich mal Hermine Zechner, die jetzt bei mir im Studio ist. Einen schönen Nachmittag.
1: Servus Marco.
0: Liebe Hermine, wir haben zwei Kandidaten, Anton Lackner und Annalena Pedanek. Jeweils zwei Punkte. Du machst einen von den beiden jetzt mal glücklich und den anderen hoffentlich nicht unglücklich.
1: Wir gratulieren Anton Lackner aus Villach.
0: Ja, Tagespreis, Tagesgewinner, das ist er, den schicken wir zu.
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0: Beide schaffen den Einzug allerdings in das Monatsfinale Stand heute nicht. Da braucht man zumindest mal mindest 4 Punkte, aber noch ist er nicht aller Tage Abend.
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0: So, und jetzt haben wir noch gute 3 Minuten und da möchte ich Ihnen hoffentlich mit Michael Jacksons Will You Be There ein bisschen Freude machen. Genießen Sie es.

0: ich hoffe, es hat Ihnen genauso gut gefallen. Michael Jackson, das war sie. Unsere Sendung 1000 Fragen heute am Dienstag. Gleich macht Ute Pichler weiter. Und sie erwartet Besuch. Heinz Pfeiffer kommt bei ihr vorbei. Da geht es um die Beeinträchtigung. Und dann wird gefeiert. Christine Nöstlinger wäre heute 90 Jahre alt geworden. Wünsche einen schönen Nachmittag. Wir hören uns morgen um 9 wieder.
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2: Am Mikrofon ist Miriam Reichel. Papst Leo ist in der Gemelli-Klinik in Rom angekommen und wird noch am Nachmittag operiert. Entfernt werden soll bei einer Routineuntersuchung entdeckter Knoten in seiner Lunge. Er wurde früh erkannt und ist örtlich begrenzt. Ob er gut oder bösartig ist, ist noch nicht bekannt. Sophie Ruppitz berichtet aus Rom.
3: Kurz nach 13 Uhr ist Leo an der Gemelli-Klinik angekommen. Er ist aus dem Auto gestiegen und hat die Anwesenden direkt begrüßt. Nun wird er auf die Operation vorbereitet. Die Untersuchung des entnommenen Gewebes soll klären, welcher Art der Lungenknoten ist. Der Vatikan will dann am Abend über den Verlauf des Eingriffs informieren. Geplant ist etwa eine Woche Krankenhausaufenthalt. Alle Audienzen bis zum 20. Oktober sind abgesagt. Kardinalstaatssekretär Parolin nennt die Nachricht überraschend. Nach einem Gespräch mit dem Papst zeigt er sich aber zuversichtlich.
2: Nach dem Alarm am Flughafen der deutschen Stadt Nürnberg hat die Polizei wieder Entwarnung gegeben. Es bestehe keine Gefahr, heißt es. Zuvor war der Flugbetrieb wegen einer mutmaßlichen Luftnotlage gestoppt worden. In der Früh hatten mehrere Piloten bereits eine mögliche Drohnensichtung gemeldet. Österreichs Unis bekommen ab 2028 weniger Geld. Das ist seit der Bekanntgabe des Doppelbudgets fix. Dagegen ist heute eine Großdemonstration geplant. Am Vormittag warnten Uni- und Ärztevertreter vor den geplanten Einsparungen. Sie befürchten massive Stellenkürzungen. Peter Stacher berichtet.
4: Das geplante Uni-Budget würde 1 Milliarde Euro unter dem aktuellen liegen und die Inflationssteigerungen nicht berücksichtigen, klagen MedUni Wien und Ärztekammer. Deren Präsident Johannes Steinhardt rechnet vor, dass dann 200 Ärztestellen alleine an der MedUni eingespart werden müssten.
5: Wenn diese Personalressource fehlt, können Sie sich vorstellen, dass Spitzenforschung, Spitzenmedizin schon problematisch ist, aber das auch, und das vergessen, glaube ich, viele bei dieser Thematik, natürlich dadurch es zu einer Problematik in der Wartezeit kommen wird.
4: Aus dem Wissenschaftsministerium heißt es dazu, man ringe mit dem Finanzministerium noch um ein kleines Plus. Dazu gibt es am Samstag im Bundeskanzleramt ein Arbeitstreffen. Angesichts der Budgetlage ist eine Steigerung des Budgetplans aber mehr als ungewiss.
2: Signa-Gründer Rene Benko hat einen Antrag auf Fußfessel gestellt. Morgen entscheidet darüber das Landesgericht Innsbruck. Benko sitzt seit 2025 in Untersuchungshaft wegen Vorwürfen im Zusammenhang mit der Pleite seines Immobilienkonzerns. Im November steht er erneut vor Gericht. Der Flussuferläufer ist Österreichs Vogel des Jahres 2027. Die Organisation BirdLife will mit der Wahl auf seine Gefährdung aufmerksam machen. Der Vogel lebt in Flusslandschaften und kommt etwa an Inn, Enz, Donau und Mur vor. Durch die Regulierung von Flüssen verliert der Flussuferläufer aber immer mehr Brutplätze. BirdLife fordert zu seinem Schutz die Renaturierung von Flussabschnitten. Das waren die Nachrichten mit Miriam Reichel.
6: Wir kommen damit zum Kärntner Wetter und da verläuft der Nachmittag strahlend sonnig. In der Nacht, in der kommenden, bringt eine schwache Störung dann einzelne Schauer. Länger anhaltend regnen kann es in den Tauerntälern. Aktuell liegen die Temperaturen zwischen 9 Grad in Bad Bleiberg und 14 Grad in St. André. Morgen Mittwoch ist es zunächst trüb. Der leichte Niederschlag zwischen den Tauern und den nördlichen Nockbergen hört bald auf. Am Mittag scheint dann zeitweise die Sonne. Die meisten Sonnenstunden, die gehen sich im Bezirk Hermagor aus. In der Früh Temperaturen um 6 Grad, Tageshöchstwerte bis 20 Grad. Sicher unterwegs mit Radio Kärnten, gute Nachrichten, alles ruhig, wir wünschen eine sichere Fahrt.
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6: Und wir haben ein ganz besonderes Thema für Sie vorbereitet in dieser Stunde. Am kommenden Donnerstag feiert der Blinden- und Sehbehindertenverband bei uns in Kärnten sein 80-Jahr-Jubiläum. Lassen Sie uns gemeinsam in dieser Stunde einen Bogen spannen von seiner Gründung 1946 bis zum Alltag von sehbehinderten und blinden Menschen heute. Ich freue mich, dass der Präsident gleich bei uns im Studio vorbeischauen wird. Herzlich willkommen.

0: 12 Minuten nach zwei, das ist Ihr Dienstagnachmittag bei uns in Radio Kärnten. Es war 1946, kurz nach dem Zweiten Weltkrieg. Da haben sich in Kärnten blinde Menschen zusammengeschlossen, um ihre Lebensbedingungen aus eigener Kraft zu verbessern. Und aus diesem Zusammenschluss ist der Blinden- und Sehbehindertenverband Kärnten entstanden. Heute, 80 Jahre später, ist vieles selbstverständlich geworden, wofür man damals kämpfen musste. Nichtsdestotrotz gibt es noch viele Barrieren, an denen wir alle, unsere ganze Gesellschaft, arbeiten sollte. Ich freue mich sehr. Der Blinden- und Sehbehindertenverband feiert in dieser Woche sein 80-Jahr-Jubiläum, dass der Präsident Heinz Pfeiffer bei uns im Studio ist. Herzlich willkommen, Herr Pfeiffer.
1: Vielen Dank für die Einladung.
0: Wofür steht der Blinden- und Sehbehindertenverband heute?
1: Der Blinden- und Sehbehindertenverband Kärnten ist die Interessensvertretung sehbehinderter und blinder Menschen in Kärnten. Und uns ist es heutzutage enorm wichtig, dass wir den Menschen dabei unterstützen, also den Betroffenen auch, um ein möglichst selbstständiges, chancengleiches Leben zu führen. Früher, vor 80 Jahren, war es noch notwendig, die Blinden wirklich zu versorgen, ihnen eine soziale Absicherung zu geben. Aber im Zeitalter der Inklusion und des Barrierefreiheitsgesetzes und so weiter ist ganz ein anderer Anspruch, sondern wie kann man auch mit Sehbehinderung am Leben teilnehmen und selbstbestimmt leben?
0: Also ihr habt sich zu einem regelrechten Kompetenzzentrum entwickelt, kann man das so sagen?
1: Ja, mittlerweile schon. Also in den letzten 4 Jahren ist es gelungen, dass wir dort wirklich, wenn es um das Thema Sehbehinderung, Blindheit geht und vor allem Hilfsmittel, Sozialberatung, natürlich auch lebenspraktische Fertigkeiten, alles rund um das Thema, was ein sehr komplexes Thema ist, weil es ist viel zu wenig bekannt, dass es eigentlich für viele Dinge Hilfsmittel gibt und dass man eigentlich auch mit vielen arbeitspraktischen Fertigkeiten Dinge erledigen kann. Also die Frage, ob man jetzt Wäsche wäscht, ist jetzt nicht eine Frage des Sehvermögens, sondern der Fähigkeiten oder dass man Essen kocht oder Mobilität ist dasselbe, weil zum Beispiel ich bin mit meiner blinden Freundin jetzt heute selbstständig hierher gekommen ins Studio.
0: Ja, die fühlt sich ganz wohl bei uns, habe ich den Eindruck.
1: Ja, die wartet wieder aufs Nachhausegehen, die kennt das.
0: Ja, wenn wir uns jetzt die Zahlen in Kärnten anschauen, wie viele Menschen sind blind, sehbehindert?
1: Man muss ein bisschen aufklären, blind in diesem Sinne, was sich die Menschen vorstellen, blind, dass man überhaupt nicht sieht, ist eine ganz seltene Sache. Vor allem von Geburt weg blind, das ist ganz ein eigenes Thema. Es gibt diese gesetzlichen Kriterien, wo man sagt, hochgradig sehbehindert, das heißt Sehvermögen weniger als 5% oder dann

0: Tourismus davon betroffen sind.
1: Einen, den das auch betrifft, das ist ein ganz lieber Kollege und Freund von uns, der Martin Moser, der durch einen Unfall vor 2,5 Jahren eben sein Sehvermögen fast verloren hat. Und wir dürfen ihn auch heute am Abend in Kärnten heute in einer Geschichte einen Tag lang begleiten. Und auch morgen sind wir in Radio Kärnten gemeinsam mit ihm unterwegs, damit er uns ein bisschen so erzählt, wie er auch diesen Weg zurück ins Leben gefunden hat. Das ist ja wahrscheinlich auch etwas, was eine große Herausforderung sein kann.
0: Ja, es betrifft die meisten Menschen, also die Sehbehinderung, die wenigsten haben sie von Geburt an, sondern die meisten haben selten jetzt wie bei Martin, dass er dadurch einen Unfall aus dem Leben gerissen ist, sondern mehr, dass er einfach das Sehvermögen nachlässt, was altersbedingt, man braucht nur hernehmen, mit 20 sehe ich vielleicht noch 200%, das durchschnittliche Sehvermögen bei 60-Jährigen ist nur mal 70% und bei 80-Jährigen ist es unter 50%.
1: Ja, ich merke auch schon, ich muss auch schon immer adaptieren, ob ich jetzt ein Buch oder das Handy in der Hand habe. Also der Arm wird dann immer länger, je nachdem, in welche Richtung man es braucht.
0: Das Problem kennt man, weil es sind zwei Drittel der Menschen haben mittlerweile eine Brille, sind auf eine Brille angewiesen.
1: Ja, hat also auf der einen Seite die Technologie Fluch und Segen gleichzeitig, weil sie natürlich auch in diesen 8 Jahrzehnten, wo es den Blind- und Sehbehindertenverband gibt, viele Fortschritte gebracht hat. Also Handy, das zum Beispiel Texte vorliest etc. Viele Unterstützung, aber natürlich auch, ja, ist sie für unser Sehvermögen nicht immer ganz zuträglich.
0: Ich behaupte, dass wir eigentlich eine augenfeindliche und ein augenungesundes Leben führen. Aber das würde jetzt den Rahmen heute sprengen.
1: Ein ganz spannendes Thema, das wir auch einmal vertiefen sollten. Aber es ist schön, dass Sie in dieser Woche das Jubiläum feiern und damit auch natürlich aufmerksam machen möchten darauf, dass es noch einiges zu tun gilt.
0: Ja, wenn wir unser Ziel erreicht haben, dann braucht es unsere Organisation nicht mehr. Das heißt, ein selbstbestimmtes, chancengleiches Leben für jeden Menschen. Und es ist schön, dass wir da jetzt das Jubiläum feiern können, weil ich in den letzten 4,5 Jahren ist es wirklich gelungen, ein großes Netzwerk aufzubauen und eben gemeinsam mit betroffenen Netzwerkpartnern können wir am Donnerstag da ein schönes Jubiläum feiern mit einer wichtigen Vorschau auf die nächsten 80 Jahre.
1: Und die machen wir auch gleich gemeinsam mit Ihnen bei uns in Radio Kärnten am Nachmittag. Der Blinden- und Sehbehindertenverband Kärnten feiert sein 80-Jahr-Jubiläum.

0: 80 Jahre Blinden- und Sehbehindertenverband bei uns in Kärnten. Zu Gast im Studio in dieser Stunde der Präsident Heinz Pfeiffer. Jetzt haben wir ein bisschen in die Geschichte hineingeschaut, in die Entwicklung. Wie schaut es denn heute aus, wenn wir so eine Standortanalyse machen würden, Herr Pfeiffer? Was braucht's?
1: Ja, ganz profan gesprochen, wäre es wichtig, dass wir gesehen werden. Mhm. Das Problem ist nicht, dass wir vielleicht weniger sehen, gar nicht sehen, sondern dass wir und uns die Notwendigkeiten, wo sind, nicht gesehen werden. In Kärnten gibt es meines Wissens keine einzige Straßenkreuzung, die normgerecht, barrierefrei gestaltet ist. Wenn man jetzt nach Wien geht, ist das Alltag. Ne? Da hat man über 70% der Kreuzungen, die dementsprechend passen, mit Blindenampeln und so weiter. Oder der öffentliche Verkehr zum Beispiel, dass man den nutzen kann. Das ist schon dicke Bretter bohren, ne? Dass das Verständnis nicht da ist, dass es einfach Menschen gibt, die einfach nicht erkennen, welche Buslinie zum Beispiel dass das ist. Ne? Mhm. Und natürlich die ganzen Sachen auch im Beruflichen und so weiter. Also da jemand mit Sehbehinderung hat an und für sich, kann er die Dinge genauso machen. Er macht es halt anders. Ich brauche Hilfsmittel dafür, ich brauche Fertigkeiten dafür und das wird absolut eigentlich nicht gesehen und da ist für uns schon sehr notwendig, dass wir da auch eine entsprechende Expertise liefern und den entsprechenden Partnern und Entscheidungsträgern da unterstützend unter die Arme greifen.
0: Wenn jetzt so die Rahmenbedingungen nicht so sind, wie man sich das wünschen würde oder wie man das brauchen würde, gibt es da so Momente, wo einen das schon entmutigt ein bisschen auch, wenn man sagt, also eigentlich, wir könnten uns ja richtig gut selbstständig in der Welt zurechtfinden, wenn man uns das einfach zur Verfügung stellen würde, was es eh schon gibt.
1: Nein, man ist ja nicht 24 Stunden, 7 Tage die Woche behindert, nur weil man jetzt schlecht sieht oder gar nicht sieht. Gell? Sondern es gibt an und für sich gewisse Dinge, die was man eigentlich besser lösen könnte oder erst lösen könnte, wenn man sehen könnte. Mhm. Und da ist es, was mutlos macht, sind dann schon so Dinge, wenn man zum Beispiel bei den Banken auf die Automaten gezwungen ist, die dann nicht funktionieren, die man nicht bedienen kann. Mhm. Wenn dann wirklich zum Beispiel so Sicherheitsdinge fehlen, dass Treppen ordentlich markiert sind. Ja. Genau diese Dinge, nicht? Also das ist ja gar nicht so das Problem, einkaufen zu gehen, nicht? Weil wenn man eine Sozialkompetenz hat, im Prinzip schafft man immer irgendjemanden vom Personal oder man fragt einfach die Leute, was da in der Nähe stehen und dann, es wird schon geholfen, also da. Das Problem hat man überhaupt nicht. Gell? Aber die Dinge werden einfach nicht mitgedacht. Und gerade bei der Architektur, wo einfach Glas verwendet wird, wo Sehende ein Problem haben. Für mich so ein Negativbeispiel ist ja der Klagenfurter Bahnhof. Ne? Da hat man einen Glaskubus und Sehende können ja auf Anhieb nicht erkennen, wo die Eingangstüre ist. Die einen sagen, Gott sei Dank haben sie das Blindenleitsystem, um zu erkennen, wo die Türe ist. Andere suchen den Sensor für die automatischen Türen. Andere warten, bis die Tür aufgeht. Aber im Prinzip ist sowas einfach nicht benutzbar, nicht problemlos benutzbar. Oder dieser Standard, was man hat, dass man eine weiße Wand, weiße Türstück, weiße Türen, vielleicht ein heller Boden, ne, wo jeder Sehende, haben wir schon geredet, ne, da, mit Brillen und so weiter, sich schwer tut, die Tür als Tür zu erkennen. Und das kann man ja alles viel besser gestalten. Und es ist einfach, man bietet die Hilfe an. Und es ist schon sehr, sehr schwierig dann, oder man muss auch oft mit viel Nachdruck, dass die Leute dann auch bereit sind und sagen, setzen wir uns zusammen, wie können wir das machen? Vielfach ist halt, dass dann die Leute, die was nicht betroffen sind, den anderen nicht betroffenen Leute erklären, wie unsere Welt ausschaut und was wir brauchen. Und das funktioniert halt dann nicht.
0: Ja, wie die Welt ausschauen kann, wie sich so ein Tag gestaltet. Unser Kollege Martin Moser ist ja so lieb und nimmt uns einen Tag lang mit in, unter Anführungszeichen, seine Welt. Auch heute am Abend in Kärnten heute sieht man einen Beitrag, wo Sie ja auch Studiogast sind, eben zum 80-Jahr-Jubiläum und morgen wird uns der Martin auch den ganzen Tag über begleiten und erzählen, wie er mit den Herausforderungen sozusagen des Alltags dann auch umgeht. Wir haben vorher darüber gesprochen, dass sich dieser Blinden- und Sehbehindertenverband zu einem Kompetenzzentrum entwickelt hat und ihr macht auch ganz viele, ganz engagierte, ambitionierte Projekte. Können Sie da vielleicht ein, zwei herausgreifen, von denen Sie uns noch kurz erzählen?
1: Ja, ganz neu ist eine Kooperation mit dem Geschichtsverein Kärnten. Da gibt es einen Podcast, also Kärntner Geschichte zum Hören. Oder wir sind gerade ganz frisch bei einem Projekt dabei mit dem Bibliotheksverband, dass wir Vorlesepaten finden, dass es also Veranstaltungen geben soll, wo vorgelesen wird, was ja jeder Sehende auch vielleicht gern hat, und dass man das dann vielleicht auch aufnimmt und digital zur Verfügung stellt, die Leute, die was weniger mobil sind. Also das sind so... Mhm.
0: Ja, spannend. Wo findet man Informationen?
1: Unter www.bsvk.at. Mhm. Da haben wir die erste Beratungseinrichtung, zum Beispiel, dort einen Chatbot hat.
0: Ja.
1: Und dass man wirklich also niederschwellig und ja, wirklich anonym einmal erste Informationen kriegt. Aber jetzt weiß ich leider die Telefonnummer von uns nicht auswendig.
0: Das macht nichts, die findet man sicher auf der Homepage.
1: Aber eben, muss man auch schon wieder sagen, sobald ich da jetzt nur eine Domäne nenne, dass ich ganz viele Leute wieder ausgrenze, weil viele Leute sind da einfach nicht fit bei diesen Dingen, nicht? Und für die ist das auch schwierig, aber einfach bei uns anrufen. Wir haben zum Beispiel auch was Einzigartiges in Österreich, eine Mobilberatung. Mhm. Es ist ja klar, wenn man eine Sehbehinderung hat, hat man Mobilitätsprobleme,
0: ja,
1: durch die Mobilitätsprobleme natürlich auch Probleme im sozialen Kontakt, im sozialen Miteinander. Und deswegen kommen wir vor Ort und helfen den Menschen, dass sie wieder Fuß fassen, dass sie ihre Tätigkeiten leichter machen können, wieder aktiv werden und so wieder zurück in ein aktives Leben finden können.
0: Eine weitere großartige Unterstützung des Blinden- und Sehbehindertenverbandes, der in dieser Woche ganz genau am Donnerstag sein 80-Jahr-Jubiläum feiert. Herr Präsident Heinz Pfeiffer, danke, dass Sie bei uns zu Gast waren im Studio. Heute am Abend sind Sie auch bei unseren Kolleginnen und Kollegen in Kärnten heute und erzählen noch mehr zum Jubiläum und zu dem, was einfach noch notwendig ist, dass sich noch verändert. Dankeschön.
1: Ja, Ihnen Dankeschön. Ich freue mich schon auf die Erfahrung von einem Fernsehstudio. Die Erfahrung fehlt mir noch, aber...
0: Heute nehmen wir sie mit.
1: Heute nehmen wir sie mit. Dankeschön.
0: Dankeschön. Und
1: liebe Grüße ins Land.

0: Knappe Minute nach 2:30 die Nachrichten bei uns in Radio Kärnten. Horst Sattlicker mit den Informationen für Sie.
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2: Beim Blöckenpass, der Verbindung zwischen dem oberen Gailtal und Italien, kommt es ab heute Nacht wieder zu Sperren und Verkehrseinschränkungen. Das betrifft auch Frühpendler. Nach dem massiven Felssturz vor mehr als 2,5 Jahren muss die Straße ständig saniert und gesichert werden. Gerhard Petscher.
3: Der Blöckenpass wird also ab heute und zwar ab 21 Uhr bis 6 Uhr in der Früh, also in der Nacht, für den gesamten Verkehr erneut geschlossen. Grund: auf italienischer Seite müssen neuerlich Bauarbeiten an einer Steinschlaggalerie durchgeführt werden. Autos dürfen aber tagsüber über den Pass fahren. Laut der italienischen Straßenbaugesellschaft soll es sich um die letzten größeren Abschlussarbeiten handeln. Ab Samstag wird dann die wichtige Verbindung von Kärnten nach Italien wieder unbehindert befahrbar sein.
2: Der neue Bürgermeister von Treffen am Ossiacher See heißt Christoph Seimann, SPÖ. Nach dem plötzlichen Tod von Andreas Filey im September hat der Gemeinderat eine neue Gemeindespitze gewählt. Gerda Burian wird erste Vizebürgermeisterin. Josef Pfeifhofer rückt in den Gemeindevorstand auf. Die Zahl der Firmenpleiten ist im vergangenen Monat erneut gestiegen. Besonders betroffen ist die Gastronomie. 56 Gastrobetriebe haben in diesem Jahr bereits Insolvenz angemeldet. Im Vorjahr waren es 36 Fälle. Das entspricht einer Steigerung von 55%. An zweiter Stelle im Branchenranking steht die Baubranche, gefolgt vom Handel, zeigt die Insolvenzstatistik des AKV, des Alpenländischen Kreditorenverbandes. Er rechnet mit einem Rekordhoch von knapp 400 Firmeninsolvenzen bis Jahresende. Eine Verbesserung der Wirtschaftslage sei nicht in Sicht, heißt es. Die FPÖ fordert eine Senkung von Abgaben und Energiekosten. Das Team Kärnten fordert von der SPÖ-ÖVP-Landesregierung, Unternehmen von bürokratischen Hürden zu befreien. Und jetzt zum Wetter. Ute.
0: Da kommen zur Sonne in Oberkärnten allmählich Wolkenfelder dazu. In der Nacht regnet es dann vor allem im Nordwesten, allerdings nur vereinzelt und kurz. Morgen Mittwoch wird es im Tagesverlauf zunehmend sonnig. Zeitweise dichter sind die Wolken ganz im Norden und im Osten. In der Früh die Temperaturen wieder ein bisschen mehr als in der vergangenen Nacht, um 6 Grad. Tageshöchstwerte bis 20 Grad.
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1: So, worum geht's heute genau noch einmal? Ui, jetzt muss ich nachdenken.
2: Wo liegt schon wieder der Autoschlüssel und warum fällt mir der Name gerade nicht ein? Solche Momente kennen wir alle. Die gute Nachricht, gelegentliche Vergesslichkeit gehört zum normalen Leben dazu. Unser Gehirn verarbeitet jeden Tag unzählige Informationen. Da ist es ganz normal, dass nicht alles dauerhaft gespeichert wird. Stress, Schlafmangel oder ständige Ablenkung machen uns zusätzlich vergesslicher. Mit zunehmendem Alter brauchen wir manchmal etwas länger, um Erinnerungen abzurufen. Das ist noch kein Grund zur Sorge. Anders sieht es aus, wenn die Vergesslichkeit den Alltag deutlich beeinträchtigt oder plötzlich zunimmt. Dann sollte die Ursache ärztlich abgeklärt werden. Hinter Gedächtnisproblemen können beispielsweise Vitaminmangel, Schilddrüsenerkrankungen oder auch Depressionen stecken. Und nicht immer ist Demenz die Erklärung. Mein Tipp: Halten Sie Ihr Gehirn fit. Lesen Sie, lernen Sie etwas Neues, treffen Sie Freunde und bleiben Sie körperlich aktiv. Unser Gehirn liebt Abwechslung und regelmäßige Bewegung gehört zu den besten Gedächtnistrainings überhaupt. Bleiben Sie gesund. Alles Liebe, Ihre Christine Reiler.
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0: Schönen Nachmittag mit Radio Kärnten. Er ist der gar nicht so kleine grüne Schatz in Klagenfurt vor der Ostbucht des Wörthersees. Die Rede ist vom Europapark. Ob Sie jetzt einen gemütlichen Spaziergang machen wollen, eine kleine Runde mit Freunden oder Familie, die Bespaßung der Kleinen am riesengroßen Spielplatz, wo sie im Sand herumgraben und gatschen können, ein Kaffee beim Lotusteich oder ein paar Minuten einfach zum Auftanken beim Irishügel. Der Europapark wird von den Einheimischen nicht nur geschätzt, sondern auch besucht, bespielt, genutzt, bewundert. Isabella Bergner hat sich dieses traumhafte Wetter ausgesucht, um mit dem Mikro eine Runde durch den Europapark zu gehen.
1: Der ist großartig. Und ich denke so oft noch an den Bürgermeister Außerwinkler, der diese grandiose Idee gehabt hat, nämlich nicht nur irgendetwas für momentan, sondern für die Zukunft. Wenn man diese riesen Bäume sieht und die Qualität, es ist eine Entspannung, unwahrscheinlich. Und ich muss gratulieren, dass wir in Klagenfurt das haben.
2: Weil man sich hier entspannen kann und, keine Ahnung, die Kinder vielleicht was zum Spielen haben. Ich finde es schön, dass die Enten hier so ein Refugium haben, dass es da viele gibt und dass es da sich bewegende Natur.
3: Das bewundern ja unsere Gäste mit aller Liebe. Also sie sagen, so etwas sieht man ja sehr selten. Das ist ganz, ganz schön.
4: Die Natur an sich, die Vielzahl an Pflanzen, Blumen und natürlich der Brunnen macht auch schon die Atmosphäre.
5: Ja, muss man sich nur umschauen, sieht man ja direkt. Es ist sehr beruhigend hier, es ist sehr entspannt. Einfach wenn man sich mit Freunden treffen will, wenn man spazieren will, wenn man spielen möchte, die kleineren Kinder zum Beispiel. Es ist einfach, ist für jeden was dabei hier, würde ich sagen. Das Wasser glitzert schon, die Sonne sieht man, die Wolken sieht man, also Bäume sieht man in allen Farben, also ja.
1: Es ist für junge Bärchen, da sind ein paar so lieb versteckte Bänke und da denke ich an früher zurück, das ist wirklich schön. Dann hörst du das Rauschen vom Wasser, alle fühlen sich wohl, man sieht da nie grantige Gesichter.
0: Ja, mit rund 22 Hektar ist der Europapark auch die größte Parkanlage in Klagenfurt und auch eine der größten überhaupt in ganz Österreich. Ursprünglich war das Gebiet des heutigen Parks ja, wie auch das heutige Landschaftsschutzgebiet der Lendspitz südlich des Lendkanals, durch den hohen Grundwasserspiegel, den es da draußen gibt, ein Feuchtgebiet. Nach dem Zweiten Weltkrieg hat man das Gebiet dann mit den Trümmern der bombardierten Stadt trockengelegt und im Jahr 1965 den Park eröffnet.

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2: Am Mikrofon ist Miriam Reichel. Der österreichische Skiverband macht Druck für die Errichtung einer Skihalle für Spitzensportler und Hobby-Skifahrer. ÖSV-Präsidentin Roswitha Stadlober will eine Arbeitsgruppe einrichten. Aus der Politik kommen dazu unterschiedliche Signale. Maria Kern berichtet.
3: Tourismusstaatssekretärin Elisabeth Zehetner von der ÖVP freut sich, dass Bewegung in das Thema Skihalle gekommen ist.
4: Weil ich eben einerseits will, dass die Kinder, die kein Skigebiet vor der Haustüre haben, auch das Skifahren lernen können. Und zweitens, weil wir natürlich auch für unseren sportlichen Nachwuchs verlässliche Trainingsmöglichkeiten brauchen.
3: Als möglichen Ort für eine Skihalle nennt Zehetner den Osten Österreichs. Aus dem Büro von Wiens Sportstadtrat Peter Hacker von der SPÖ heißt es aber, dass keine Skihalle angedacht werde. Im SPÖ-geführten Sportstaatssekretariat gibt man sich auch zurückhaltend. Man betont, dass man für die Finanzierung von Spitzensport zuständig sei, nicht für Breitensport. Tourismusstaatssekretärin Zehetner sagt zur Frage, wie denn eine Skihalle finanziert werden könnte, dass zunächst ein Konzept erstellt werden müsse.
2: Der Krieg Russlands gegen die Ukraine macht die Schifffahrt im Schwarzen Meer immer gefährlicher. Immer wieder werden Schiffe vor der Küste von Bulgarien und Rumänien beschossen. Bulgarien bietet jetzt die NATO und die EU um Hilfe. Matthias Humpelstetter berichtet.
5: 6. Oktober, 3 Uhr früh. Es ist noch dunkel draußen, als sich die Crew mit Schwimmwesten auf einem Rettungsboot in Sicherheit bringt. Im Hintergrund lodern Flammen aus ihrem Frachter. Es ist eines von zwei Schiffen, die allein in der Nacht von 6. auf den 7. Oktober vor der Küste Bulgariens beschossen worden sind. Dann, in der vergangenen Nacht, erneut ein Notrufsignal. Wieder sind zwei Schiffe getroffen worden, wieder vor Bulgarien. Wieder handelt es sich um mutmaßliche Drohnenangriffe. Als absolut inakzeptabel bezeichnet der bulgarische Ministerpräsident Rumen Radev heute die Attacken. Zur Herkunft der Drohnen, sagt Radev, die Logik sage, dass diese Angriffe der Russischen Föderation nutzen würden. Bulgarien bittet nun die EU und die NATO um Hilfe bei den Ermittlungen.
2: Die EU gibt nach Reformen in Ungarn 4,2 Milliarden Euro an eingefrorenen Fördergeldern für das Land frei. Sie hatte der früheren Regierung unter Viktor Orban Verstöße gegen die Rechtsstaatlichkeit und EU-Grundwerte vorgeworfen und das Geld deshalb zurückgehalten. Die neue Regierung hat in den letzten Monaten mehrere Reformen eingeleitet, zuletzt etwa Anpassungen im umstrittenen Kinderschutzgesetz. Der Gaspreis in Europa ist auf dem höchsten Stand seit knapp 4 Jahren. Grund dafür sind Versorgungsschwierigkeiten infolge des Irankriegs. Produktion und Exporte aus der Golfregion sind seit Monaten eingeschränkt. Das treibt die Preise für das verfügbare Gas in die Höhe. Das waren die Nachrichten mit Miriam Reichel.
6: Und damit kommen wir zum Kärntner Wetter. Was hat denn das heute für uns noch zu bieten? Zur Sonne kommen schon langsam von Westen her in Oberkärnten Wolken. In der Nacht ziehen dann einzelne Schauer durch, nur in den Tauern. Da kann der Niederschlag auch ein bisschen länger anhalten. Die aktuellen Temperaturen liegen bei 16 Grad in Delach im Trauertal und in Ferlach. Villach, Feldkirchen und St. Veit melden uns 15 Grad. 13 hat es in Klagenfurt, in Friesach und in Bad Eisenkappel. Und 11 sind es in Malnitz. Der Mittwoch, der zeigt sich morgen zunächst trüb. Der leichte Niederschlag zwischen den Tauern und den nördlichen Nockbergen hört aber bald auf. Ab Mittag scheint dann zeitweise die Sonne. Die meisten Sonnenstunden gehen sich im Bezirk Hermagor aus. In der Früh die Werte um 6 Grad, Tageshöchstwerte bis 20, in 2000 Meter um 6 Grad. Und am Donnerstag geht es dann nach Auflösung des Nebels recht sonnig weiter. 3:04, sicher unterwegs mit Radio Kärnten. Alles ruhig, es sind uns keine Störungen von den Hauptverkehrsverbindungen gemeldet worden. Wir wünschen eine gute und eine sichere Fahrt. Sie erreichen uns unter 0800 600 601. Kommen es uns gut und sicher durch den Dienstagnachmittag.
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7: Und hier ist Ute Pichler.
6: Und wir beschäftigen uns mit einer großen Stimme für Kinder. ich glaube, bei jedem von uns ist zumindest eines von ihren Abenteuern durch die Lesereigen gegangen. Die Rede ist von Christine Nöstlinger. Heute wäre sie 90 Jahre alt geworden. Bei uns hören Sie ein Porträt von dieser außergewöhnlichen Frau.

0: 13. Oktober 2026. Im Juni 2018 ist in Wien eine der wohl bedeutendsten und einflussreichsten Kinderbuchautorinnen des 20. Jahrhunderts gestorben, Christine Nöstlinger. Ich glaube, jeder von uns kennt ihre Geschichten, mit denen sie uns in eine unglaubliche, abenteuerliche, wunderbare Fantasiewelt mitgenommen hat. Heute wäre Christine Nöstlinger 90 Jahre alt geworden. Unsere Kollegin Carola Gausterer mit einem Porträt über diese bemerkenswerte Frau und Schriftstellerin.
1: Ja, mit über 150 Werken, die in 45 Sprachen übersetzt wurden, hat Christine Nöstlinger weit mehr als 10 Millionen Bücher verkauft. In einem Interview aus dem ORF-Archiv erzählt sie, dass das eigentlich gar nicht ihr echter Name war.
2: Also ich war ungefähr 10 Jahre alt und mir hat das Christiane überhaupt nicht gefallen. Und da habe ich auf meine Schulhefte einfach Christine geschrieben. Wieso ich dann irgendwann einmal einen Pass mit 18 Jahren gekriegt habe, in dem Christine drinsteht, ist mir eigentlich ein Rätsel.
1: Zum Texten gekommen ist die ausgebildete Grafikerin eigentlich über Umwege.
2: Ich habe mir eine Geschichte ausgedacht und habe Bilder dazu gemacht. Und dann hat die Geschichte einen Preis gekriegt und nicht die Bilder. Und das war dann für mich so ein Zipfel von Erfolg irgendwie. Und da habe ich dann halt gesagt, ne. Wenn die meinen, dass ich schreiben kann, dann tue ich es halt.
1: Ja, daraus wurden so bekannte Kinderbücher wie Die feuerrote Friederike, Die Geschichten vom Franz oder, was mir immer so gut gefallen hat, Wir pfeifen auf den Gurkenkönig. Nöstlinger hat die heile, idyllische Kinderbuchwelt in den 1970er Jahren radikal umgekrempelt, weil bei ihr die Kinder immer recht hatten. Nicht, weil sie perfekt waren, sondern weil sie ihre Gefühle und Nöte ernst genommen hat.
2: Ich schreibe so, wie ich mir denke, dass das mir selber als Kind Spaß gemacht hat oder dass ich mich zu erinnern meine, weil wie Erinnerung ist, weiß man ja nicht genau, dass mir das als Kind eben als Lektüre getaugt hätte.
1: Ja, und die Bücher und vor allem auch die Kinofilme taugen den Kindern auch heute noch.
0: Zu Recht. Kinder brauchen keine Schonkost. Ja, mit dieser Überzeugung hat Christine Nöstlinger die Kinderliteratur revolutioniert. Heute wäre sie 90 Jahre alt geworden. Und aus diesem Anlass hat Filmemacherin Alexandra Schneider auch eine besondere Kinodokumentation gemacht. Ein liebevoll gemachter Film. Nöstlinger sowieso und überhaupt. Kinostart ist am Freitag bei uns in Österreich.

0: Gott. Ich hoffe, es hat sich noch nicht erwischt. Rundherum wird bereits gestupft, gehustet. Die Erkältungszeit ist da, hurra. Und ein Lebensmittel ist da derzeit besonders gefragt, weil es halt einfach so gut helfen kann. Der Ingwer. Wir haben einmal bei Fachpublikum nachgefragt, ob der Ingwer wirklich hilft bei Erkältungen. Das ist ja das, was jeder von uns irgendwie so, Ingwer erwärmt ganz gut und hat besondere Stoffe drinnen, die auch bei Erkältungen sehr gut wirken. Fernsehköchin Iris Köck. Eines der Geheimnisse vom Ingwer ist, dass er eine Knolle ist. Und in dieser Knolle sind besonders viele Wirkstoffe drinnen.
1: Weil sie einfach noch konzentrierter vorhanden sind als in Blüten. Und Ingwer enthält zudem auch viele sekundäre Pflanzenstoffe in dieser Knolle sowie Scharfstoffe. Dazu gehören beim Ingwer zum Beispiel die Gingerole, ebenso wie die ätherischen Öle. Bei den Vitaminen ist der Ingwer ganz vorne und natürlich hat er auch sehr viele Mineralien. Vor allen Dingen Kalium, Phosphor, Magnesium und Eisen. Aber natürlich hat der Ingwer auch viele verdauungsfördernde und kreislaufanregende Stoffe, darunter das Vitamin C oder auch das Natrium. Kurzum, so sagt zumindest der Volksmund, Ingwer ist ein natürliches Antibiotikum.
0: Und hilft auch total gut, wenn einem zum Beispiel schlecht ist, bei Reiseübelkeit, habe ich auch schon ausprobiert. Es sind also viele gute Inhaltsstoffe drinnen, deswegen ist er ja auch so im Trend oder die Knolle. Was mache ich jetzt ganz genau? Was kann ich mit Ingwer alles zaubern? Etwas, das Iris Köck empfiehlt bei Erkältungen, ist zum Beispiel ein Ingwertee.
1: Für eine Kanne brauchen Sie so circa ein 2 cm großes Stück Ingwer. Das müssen Sie reiben, damit die ätherischen Öle auch wirklich frei werden. Eine Zitrone auspressen und diese beiden Vitamin-C-Bomben dann mit heißem Wasser übergießen und circa eine Viertelstunde ziehen lassen.
0: Was da sicher auch ganz gut dazu passt, ein Löffel Honig noch hinein, wenn es nicht mehr ganz so kochend heiß ist. Das hilft auch bei kratzigem Hals. Den Tee, den kann man allerdings auch kalt trinken.
1: Schmeckt dann ein bisschen wie ein Limo und so kann man eine Schnupfennase auch schon ein bisschen vorbeugen. Wem der Geschmack vom Ingwer zu deftig ist, der kann den Tee natürlich mit frischer Minze noch verfeinern.
0: Das waren Ingwer-Tipps von Fernsehköchin Iris Köck.

0: Was tut sich in Kärnten? Was sind die wesentlichen Themen? Horst Sattlecker hat die Antwort für Sie. Eine Minute nach 3:30.
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2: Eine 81 Jahre alte Frau ist heute mit ihrem Auto bei Radentein von der Kleinkirchheimer Straße abgekommen. Das Fahrzeug hat abgehoben, ist gegen einen Baum und eine Trafostation geprallt. Schließlich ist es in einem Garten gelandet. Die verletzte Frau wurde mit dem Rettungshubschrauber in das Landeskrankenhaus Villach geflogen. Im Urlaub gratis mit den Öffis fahren, das können Touristen in ganz Kärnten ab dem 1. November. Damit ist Kärnten nach Salzburg das zweite mit einer flächendeckenden Gästekarte für den öffentlichen Verkehr. Finanziert wird das Angebot durch die neue Aufenthaltsabgabe. Mehr von Philipp Kneißl.
3: Kärnten-Urlauber bekommen beim Check-in von der Unterkunft einen Code, der in eine App am Handy eingegeben und so zum digitalen Gratisticket wird. Das Geld dafür nimmt das Land über die neue Aufenthaltsabgabe ein. Sie ersetzt die bisherige Ortstaxe von 2,70 Euro pro Nächtigung und wird auf 4,50 Euro erhöht. 90 Cent davon fließen in die Mobilität, sagt Tourismus- und Mobilitätslandesrat Sebastian Schuschnigg von der ÖVP. Für das kommende Jahr rechnet er mit rund 9 Millionen abgabepflichtigen Nächtigungen in Kärnten.
4: Es gibt einen recht gut dotierten Infrastruktur- und Mobilitätsfonds künftig, dank dieser Tourismusreform. Und da haben die Tourismusverbände gar nicht so wenig monetäre Mittel zur Verfügung, um eben zu entscheiden, bauen wir einen neuen Radweg, setzen wir auf neue Mobilitätsangebote. Und diese Entscheidungen werden schon bald getroffen werden.
2: Einen Wandtresor und eine Garnitur hochwertiger Reifen haben Einbrecher in der Nacht in Klagenfurt gestohlen. Sie waren durch das Abdrehen eines Türschlosszylinders in das Gebäude eines Reifenhändlers gelangt. Die Höhe des Gesamtschadens steht noch nicht fest. Die Sonne scheint draußen, Ute.
0: Ja, und das genießen wir auch noch bei angenehmen Temperaturen. Heute am Nachmittag, der Sonnenschein wird uns bis zum Abend noch erhalten bleiben. Wie geht's dann in den nächsten Tagen oder besser gesagt morgen weiter? Da ist es im Tagesverlauf zunehmend sonnig in der Nacht, jetzt die uns bevorsteht. Da regnet es vor allem im Nordwesten und sonst nur vereinzelt und kurz. Aber morgen ab Mittag sollten die Sonnenstrahlen wieder durchkommen. Allerdings können sich zeitweise dichtere Wolken ganz im Norden und im Osten zeigen im Tagesverlauf. In der Früh morgen 6 Grad, Tageshöchstwerte bis 20 Grad.

0: 15 Uhr und 40 Minuten ist es. Knapp 41 schon, 4 Minuten sind es noch, bis 3:15. Wir wünschen Ihnen einen schönen Nachmittag mit Radio Kärnten.
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0: Und dieses Mal mit Sängerin Anna Sophie, die 26 Jahre alte Steirerin. Die kennen wir ja bei uns aus dem Radio Kärnten-Programm. Ein echtes Energiebündel, eine Powerfrau, gestanden mit bäuerlichen Wurzeln. Und es gibt etwas, das auch so einer Powerfrau ordentlich Bauchweh macht. Das ist spannend. Und die Rede ist vom Fliegen. Der Joe und die Jacqueline, die wollen natürlich helfen, haben daher eine Psychologin eingeladen und die gibt Tipps gegen Flugangst. Da staunt man nicht schlecht. Vor allem die Anna-Sophie hat nicht schlecht gestaunt, was sie da in ihrer kleinen Tasche bei jedem Flug mit an Bord nimmt. Sie werden auch nicht schlecht staunen.
4: Ich habe da mein Überlebenskit mit für Flugangst. Und jetzt würde ich gerne fragen, ob das jetzt...
5: Was ist da alles drin?
4: Ein What's in your bag? What's
5: in my bag? Ein Stofftier.
4: Das ist ein Stofftier von einer Fluglinie. Und die haben mir das geschenkt, weil ich vor Abflug schon einen halben Herzinfarkt bekommen habe, zusammen mit einem Tafel Schoko.
5: Oh.
4: Und das jetzt, dieses Flugzeug habe ich immer mit. Das halte ich beim Start in der Hand. In der einen Hand. In der zweiten Hand ist meine Prayer Box to go mit Weihwasser drinnen und einem Mini.
6: Find's ehrlich.
4: Einem Mini-Hosenkranz. Also so starte ich. Ist das jetzt förderlich oder tragt das eigentlich nur zu meiner Angst bei?
6: Ich glaube, im ersten Schritt ist es förderlich, weil ich weiß nicht, ob du das, wenn du das vergessen würdest, ob du in den Flieger dann überhaupt einsteigen würdest ohne das Stofftier. Aber Ziel wäre natürlich, dass man irgendwie zu dem Punkt kommt, wo man sagt, es ist komplett wurscht. Gell? Es ist schön, wenn ich dieses Stofftier da habe, das kann was Beruhigendes sein. Oder wenn ich eben mal Prayer-to-go-Box mit habe, auch das ist cool. Aber das Ziel ist einfach, dass man letztendlich die Kontrolle behält und die Kontrolle ist nicht im Außen, sondern die ist in uns drinnen. Weil wenn wir wissen, egal was passiert, ich werde es schaffen, dann habe ich die ultimative Kontrolle. Weil oft sucht man die so ein bisschen im Außen, wollen einfach die Gegebenheiten irgendwie kontrollieren. Nur kümmert es einfach oft nur sehr begrenzt. Mhm. Wir haben so viele Dinge nicht in der Hand und versuchen dann oft aus der Angst heraus irgendwie das Außen zu verändern. Aber in Wirklichkeit ist es eben das Innen, unsere Gedanken, Techniken, die man natürlich lernen kann, um einfach einen Umgang mit der Angst zu finden, sie so ein bisschen bei der Hand zu nehmen, am Nebenplatz sitzen zu können und dann einfach von dem heraus gut starten zu können.
5: Ja, lieber dieses Stofftier da neben mir, so genau. Ich würde die Angst nicht wissen, das ist total lieb. Aber hast du dieses Goodiebag da immer mit?
4: Ja, das ist.
5: Weil du fliegst ja heute gar nicht. Du bist im Zug angereist.
4: Ja, weil ich gestern geflogen bin. So. Das ist noch die Tasche vom Fliegen. Ich habe da noch irgendwo zwei große Rosenkränze auch drinnen. Und normalerweise, ich bin ja schon kurz panisch geworden, weil ich habe noch so eine kleine Marienstatue sonst mit, die habe ich vergessen gehabt. Ich
5: hast du das alles vor dir aufgebaut im Flugzeug?
4: Ja, das sollte ich so in der Hand alles. Und dann geht mir noch kurz gebetet. Wir haben so Sachen gesagt wie, bitte lass mich wieder ankommen, ich will noch so viel in meinem Leben erreichen.
6: Ja.
4: Und ja, genau.
0: Also ich kann dazu nur eines sagen, grundsätzlich ein Notfalltascherl ist nie ein Fehler. Aber warum ist das überhaupt so, dass wir Angst haben vor dem Fliegen oder auch vor Spinnen? Und vor allem, was kann man denn dagegen tun? 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

Und jetzt haben wir Anna-Sophie für Sie bei uns in Radio Kärnten, die Frau mit der Flugangst und der Gast im Podcast The Fast and the Fröhlich Home.

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1: Und da hat unser Ode-Experte wieder Geburts- und Gedenktage für uns zusammengetragen. Heute schauen wir in die United States of America.
2: Heute dürfen wir Paul Simon zum 85. Geburtstag gratulieren. Der amerikanische Songwriter und Sänger begann schon 1957 mit Art Garfunkel als Tom und Jerry. Die beiden schafften dann 1965 als Simon & Garfunkel mit The Sound of Silence den internationalen Durchbruch. Nach Meinungsverschiedenheiten trennten sich Simon & Garfunkel dann 1970. Paul Simon startete eine Solokarriere und schaffte es bis Ende der 80er Jahre mit 20 Songs in die US-Charts. Zum Gratulieren heute eine Platte von 1972. Mit Mother and Child Reunion erreichte Paul Simon damals Platz 4 in den US-Charts und Platz 7 in der österreichischen Hitparade.

0: Das war der Radio Kärnten Nachmittag an diesem Dienstag. Ute Bichler wünscht jetzt viel Vergnügen mit Servus Ritschner, ciao und Daniel Matt.
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2: Am Mikrofon ist Miriam Reichel. Die ORF-Mitarbeiterin, die dem gekündigten früheren ORF-Generaldirektor Roland Weißmann sexuelle Belästigung vorwirft, ist jetzt widerruflich dienstfrei gestellt worden, wie ihre Anwältin auf Anfrage bestätigt. Vom ORF gibt es dazu keine konkrete Stellungnahme. Anlass dieser neuen Entwicklung war ein Zwischenbericht der Kriminalpolizei zu den Ermittlungen gegen die Frau. Ihr wird von Weißmann Erpressung vorgeworfen. Stefan Kappacher berichtet.
3: Im Zuge der strafrechtlichen Ermittlungen sind Handys der ORF-Mitarbeiterin ausgewertet worden. Die Ergebnisse hat die Landespolizeidirektion Wien in einem Zwischenbericht zusammengefasst. Die ORF-Geschäftsführung und die Gremien bekamen durch den Anwalt Weißmanns Einblick. Auch in den Medien wurde breit darüber berichtet. Auch die betroffene Frau hat sich dazu geäußert gegenüber dem Falter. Das soll laut ihrer Anwältin Alexia Sturfer der Anlass für die Dienstfreistellung gewesen sein, die der ORF auf Anfrage nicht bestätigt. Gegenüber dem Standard spricht Sturfer von einer Verletzung der Persönlichkeitsrechte ihrer Mandantin, weil der Polizeibericht gesetzlich nicht vorgesehene Interpretationen von Chatnachrichten enthalte und diese seien offenbar gezielt medial verteilt worden.
2: Die Europaministerinnen und Minister der EU-Staaten beraten heute in Luxemburg über das nächste mehrjährige EU-Budget. Ursprünglich hatte die EU-Kommission für den Haushalt von 2028 bis 2034 2 Billionen Euro angestrebt. Die neue Verhandlungsgrundlage der irischen Ratspräsidentschaft sieht eine Reduzierung auf 1,8 Billionen Euro vor. Nettozahler wie Deutschland und Österreich sind für eine weitere Senkung. In Wien soll Mitte 2027 die erste Ambulanz für postakute Infektionssyndrome eröffnen, wie Bürgermeister Ludwig von der SPÖ heute bekannt gegeben hat. Dort werden etwa ME-CFS, also das chronische Fatigue-Syndrom oder Long-Covid behandelt. Dafür braucht man eine Diagnose und eine ärztliche Überweisung. Nach Salzburg und dem Burgenland ist Wien das dritte Bundesland mit einer spezialisierten Ambulanz für postakute Infektionssyndrome. Noch zum Sport. Die Formel 1 kehrt nach mehr als 30 Jahren nach Afrika zurück. Ab 2030 wird die Königsklasse des Motorsports in Ruanda Station machen. Gerhard Prohaska berichtet.
4: Ja, es ist ewig her. 1993 war man zuletzt in Kialami zu Gast am afrikanischen Kontinent. Nun hat unter mehreren Bewerbern Ruanda den Zuschlag für zumindest 10 Jahre bekommen. Auf einer neuen Strecke, die seit 3 Jahren von Alexander Wurz designt wird.
5: Also für die Fahrer wird es ein Rollercoaster. Es wird eine sehr schnelle, sehr flüssige Strecke. Und es wird eine Strecke 40 Kilometer außerhalb von Kigali werden, in der Nähe des neu geplanten Flughafens. Die Freude ist richtig groß, weil das wird eine Megastrecke, richtige Fahrerstrecke.
4: Menschenrechtler sind hingegen weniger begeistert von diesem Projekt. Die Lage im ostafrikanischen Land sei, was Menschenrechtsverletzungen betrifft, äußerst kritisch.
2: Das waren die Nachrichten mit Miriam Reichel.
6: Und damit schauen wir zum Wetter nach Kärnten. Am Abend nehmen die Wolken von Westen her zu. In der Nacht kann es dann vor allem im Westen vorübergehend regnen. Derzeit haben wir 17 Grad in Dellach im Trautal, 16 in Ferlach und Lienz, 15 in Klagenfurt, St. Veit, Hermagorn, Völkermarkt, 14 in Gmünd bzw. Friesach. Morgen am Mittwoch zunächst trüb, dann haben wir noch leichten Niederschlag im Bereich der Dauern und der Nockberge. Ab Mittag zeitweise sonnig, die meisten Sonnenstunden gibt es im Bezirk Hermagor. Frühtemperaturen um 6 Grad, Höchstwerte bis 20 in 2000 Meter Höhe 6 Grad. Damit schon mal auf die Straßen um 4 nach 4, sicher unterwegs mit Radio Kärnten. Keine Störungen, falls Sie was sehen sollten, 0800 600 601. Gute Fahrt.
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6: 1100 Kilometer mit dem Radl im Alpen-Adria-Raum unterwegs. Ein Herr aus Hermagor war da mit dabei. Mehr darüber in Kürze. Schön, dass Sie mit dabei sind.

0: Radtouren in Slowenien, Kroatien und rund um Triest, das klingt ganz nett. Mit den entsprechenden Pausen und natürlich ausreichend Zeit. Doch gerade bei unseren südlichen Nachbarn gibt es Radrennen für Gravelbiker, die das Extreme wollen und auch bekommen. Einer von ihnen, Stefan Lusnik, 50 Jahre alt, aus Förolach bei Hermagor, ist bei einem solchen Radmarathon querfeldein heuer als neunter von 300 Starterinnen und Startern nach 1100 Kilometern ins Ziel gekommen. Ein Radrennen am Limit, berichtet Peter Matter.
1: Jetzt kommt Wasser.
2: Stefan Lusnik mit Nachbarn in seinem Garten. Das Virus, an so ungewöhnlichen Rennen teilzunehmen, scheint hier verbreitet zu sein. Klaus Reiner, 50 Jahre alt, im Radlerdress mit Bike, kommt vorbei, um über sein letztes Rennen zu erzählen und ein Video zu zeigen.
3: Aber jedes Mal denke ich mir, das war das letzte Mal, den ich das mache. Von Marseille nach Neapel, so ein Ultra-Endurance-Road. Und dann geht es halt querfeldein auf einer fixen Route, jede Hilfe ist verboten. Also alles, was du mit hast, ist Ballast.
4: Und das nimmst du natürlich nicht mit, gell?
3: Ja, ja, aber Verpflegung kannst du überall kaufen. Also alles, was öffentlich zugänglich ist, kannst du organisieren.
2: Genau. Okay. Stunden um Stunden auf dem Rad, aber nicht auf der Straße, sondern auf Schotterwegen durch die Landschaft. Geschlafen wird dort, wo man müde wird. Gegessen dort, wo man etwas bekommt. Stefan Lusnik, eigentlich Zöllner, hat das Virus auch intus.
4: Ich habe, glaube ich, heuer während der Route meine Frau angerufen und gesagt, sollte ich noch jemals auf die Idee kommen, so etwas zu machen, halt mich davon ab. Aber trotzdem, du fährst ins Ziel und du vergisst. Und man plant schon wieder weiter.
2: Training ist für den 50-Jährigen der Weg zur Arbeit. Da kommen 8000 Kilometer zusammen, jedes Jahr.
4: Es gibt sich aufgrund von der Dienststelle her, fahre ich die meiste Zeit einfach immer mit dem Radl in die Arbeit. Von Förolach nach Fürnitz sind knapp 35 Kilometer und die fahre ich halt so oft es geht.
2: Ein Rennen 400 Kilometer rund um Istrien ist zwar keine Kleinigkeit, aber noch nicht die Spitze für die Geiltaler Biker.
4: Da haben wir uns letztes Jahr getroffen.
3: Ja, die ganze Nacht durch. Am Brunnen findet man hin und wieder.
4: Immer wieder, ja. Oder Regentonne.
5: Also echt so derb.
4: Wirklich,
3: ja. Ja, aber du bist ja doch das Seven Serpents gefahren, das war ein bisschen grober noch.
4: Das war um einiges härter, ja. Also wenn du sagst, du musst von Slowenien nach Kroatien runterfahren, du hast 100 Kilometer gar nichts. Also du hast kein Wasser. Das Einzige, was ich da sagen, während du runterfahren musst, du musst eine Bärenglocke mitnehmen in der Nacht, damit du die Bären abschreckst, dass die mit keiner vom Radl runterholt.
2: Unsupported, also ohne Begleitfahrzeuge, schlägt man sich dabei durchs Gelände. 300 Teilnehmer, die sieht man aber selten. Ein Rennen für und gegen sich. Auch für Stefan Lusnik.
4: Wie weit kann man fahren? Was macht man in der Nacht? Geht man schlafen oder fährt man weiter? Und die haben nochmals für mich entschieden, ich fahre einfach durch. Das war letztes Jahr.
2: Wie durch?
4: Man geht nicht schlafen, man fährt einfach die ganze Nacht durch, bis man im Ziel ist.
2: Wie viele Kilometer sind das? Wie viele Höhenmeter?
4: 500 war das letztes Jahr und 10.000. Und heuer, wie gesagt, bin ich das lange gefahren. Das waren 1.800 Kilometer mit fast 20.000 Höhenmeter. Das war der Start in Ljubljana. Das ist runtergegangen über diese wunderschöne Kirche von Sveti Trojica nach Predjama runter. Oben nach Kroatien bis nach Zadar. Dann wieder die Halbinsel Bak rauf, über die Insel Krk. Da muss man noch die Fähre nehmen. Und dann über Istrien. Und das Ziel ist dann in Triest gewesen.
0: 3 Tage, 3 Nächte auf dem Rad, wenig Schlaf durch Slowenien, kroatische Inselwelt, durch Istrien bis nach Triest. Mehr darüber in Kürze hier bei uns in Radio Kärnten.

0: Manche bekommen nie genug, auch was das Radfahren in Slowenien und Kroatien betrifft. Stefan Lusnik aus Förolach im Gailtal ist heuer wieder bei einem Rennen mitgefahren, das unter dem Namen Seven Serpents berüchtigt ist, als neunter von 300 Startern durchs Ziel gegangen. Ein Rennen für Gravelbiker, das die Ergänzung Ultra zu Recht verdient.
1: Stefan Lusnik auf seinem Weg über karstige, steinige Wege, die manchen Wanderer abschrecken würden. Er ist mit seinem Gravelbike dabei beim Seven Serpents Rennen.
2: Du musst selber ein bisschen eine Taktik anlegen. Das heißt, im Vorfeld, wie verpflegst du dich? Wo machst du genau eine Pause? Fährst weiter? Also in meinem Fall war das so, ich bin den ersten Tag, die erste Nacht gefahren runter bis Seni. Das sind knappe 400 Kilometer. Und dann war es gleich wieder raufgegangen auf den höchsten Punkt nach Savisaar. Und da war ziemlich ein Sauwetter und es war kalt und es hat ein bisschen gewindet und geregnet. Und dann habe ich entschlossen, ich mache einfach eine Stunde eine Pause. Habe mir auf eine Parkbank rumgehört, in so eine Aludecke hineingewickelt, eine Stunde geschlafen und dann habe ich gesagt, und danach gehe ich erst diesen Berg, nehme ich noch einen Angriff. Also einfach aus taktischen Gründen habe ich gesagt, ich fahre jetzt dann da nicht um 4 nach vorne auf, ich fahre um 5 auf, weil dann geht das an, dann fahre ich mal wieder halbwegs.
1: Wie gesagt, ohne Unterstützung von außen, selbst Schlafplätze am Weg sind die eigene Angelegenheit.
2: Also in Summe habe ich in diese 3 Tage 3 Stunden geschlafen und habe das eigentlich komplett durchgezogen.
1: Eine selbstgewählte Qual auf 2 Rädern.
2: Bin ich eigentlich mit Platz 4 auf die Insel Istrien gekommen, aber dann habe ich ein bisschen eine Probleme gehabt.
3: Welche?
2: Nein, die kann ich da jetzt auch nicht sagen. Aufgrund einer falschen Radlhosen war es mir nicht mehr möglich, gescheit sitzen, sondern dann bin ich die ganze istrische Partie, also das sind 130 Kilometer und fast 4000 Höhenmeter im Stehen gefahren, weil ich nicht mehr sitzen habe können. Das habe ich der Radlfirma geschickt, ja. Mein Hintern, ja. Die haben sich entschuldigt, ja. Und haben mir das ganze Geld rückerstattet von der Radlhosen. Ich habe gesagt, okay, unser Material ist nicht für sowas geschossen.
1: Nach mehr als 3 Tagen, das Ziel Triest ist nahe. Und sein Freund Klaus Reiner wartet schon auf ihn.
2: Der ist über die Nacht von da, von Pressegen, mit dem Radl nach Triest gefahren und hat gesagt, den Zieleinlauf, den gebe ich mir von dir. Gell? Und hat nachher wirklich lässig mit einem 6er-Tagel Bier auf mich gewartet. Ich bin zwar voll angeschossen ins Ziel gekommen, also wirklich am Limit. Und dann sind wir dort bei diesem, wie heißt der Brunnen am Platz, der in Triest? Piazza Unità, sind wir dann gesessen und nachher haben wir dort eine Bierlang getrunken und das war wirklich, also da kommst du das erste Mal nachher runter und sagst, das eigentlich, was du jetzt dann gemacht hast in den letzten 3 Tagen, gell? 3 Tage, 3 Nächte, so musst du rechnen, gell? Und Schlafentzug und das die ganze Quälerei und Schinderei und die Pläne gehen natürlich schon weiter jetzt und fürs nächste Jahr. Also fürs nächste Jahr, ich habe mir, obwohl ich gesagt habe, ich mache so etwas nie wieder, ich habe mich angemeldet für die Beehard Ultra Challenge. Das ist ein Rennen rund um Bosnien über 1500 Kilometer und du hast da ein Zeitlimit von 90 Stunden, wo du durch musst.
1: Die Biker haben offensichtlich ein Motto.
2: Den Schlaf holen wir nachher, haben wir dann noch.
1: Peter Matter.
2: Da muss man durch. Da muss man einfach durch.
1: Für Radio Kärnten.

0: Blick auf die Uhr, 16:30, K5 und damit zu Horst Sattlecker.
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2: Eine 51 Jahre alte Spaziergängerin mussten Bergretter in der Nacht in Felden bergen. Die Klagenfurterin war in der Römerschlucht bei Göriach unterwegs gewesen und dort plötzlich ausgerutscht und mehrere Meter in ein steiles Waldstück abgestürzt. Die Frau wurde an einem Bein verletzt und konnte nicht mehr selbstständig auftreten. Die Zahl der Firmenpleiten ist in Kärnten im vergangenen Monat erneut gestiegen. Besonders betroffen ist die Gastronomie. 56 Gastrobetriebe haben in diesem Jahr bereits Insolvenz angemeldet. Im Vorjahr waren es 36 Fälle. Das entspricht einer Steigerung von 55%. Beatrix Jerney vom Alpenländischen Kreditorenverband rechnet mit einem Rekordhoch von knapp 400 Firmeninsolvenzen bis Jahresende. Eine Verbesserung der Wirtschaftslage sei nicht in Sicht, sagt sie. Die FPÖ fordert eine Senkung von Abgaben und Energiekosten. Das Team Kärnten fordert von der SPÖ-ÖVP-Landesregierung, Unternehmen von bürokratischen Hürden zu befreien. Land und Gemeinden müssten schlanker, dafür Unternehmen entlastet werden, betont NEOS-Landessprecher Janosch Juvan. Mehr als die Hälfte der Österreicherinnen und Österreicher fühlen sich durch ihren Job gestresst. Zeitdruck, hohe Arbeitsbelastung, ungünstige Arbeitszeiten, geringe Wertschätzung, Konflikte und Angst vor dem Jobverlust wirken sich dauerhaft nachweislich auf die Gesundheit aus. Bleibt eine Behandlung aus, steigt das Risiko für körperliche Erkrankungen wie Bluthochdruck, Herzinfarkt oder Schlaganfall. In der Reha-Klinik für mentale Gesundheit in Klagenfurt wird Menschen mit psychischen Erkrankungen geholfen. Mehr dazu im Abendjournal von Radio Kärnten. Ab 17.04 Uhr. Da berichten wir auch von zu wenigen Amtstierärzten in Kärnten und von einem neuen Stadtentwicklungskonzept in Klagenfurt. Und jetzt zum Wetter. Daniel.
0: Zur Sonne kommen in Oberkärnten Wolken. In der Nacht ringet es vor allem im Nordwesten, sonst nur vereinzelt und kurz. Morgen am Mittwoch im Tagesverlauf sonnig, zeitweise dichter sind die Wolken ganz im Norden und Osten. Höchstwerte morgen bis 20 Grad. Und damit schon auf die Straßen. Sicher unterwegs mit Radio Kärnten. Keine Störungen. Eine gute Fahrt.
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10:30. Wir schauen zum Wetter bei den Nachbarn. Im Alpen-Adria-Raum hat sich ein Hoch durchgesetzt. Es ist überall sonnig und freundlich in Laibach und Marburg bei 16 Grad, in Postojna 14, Novogorica 19 Grad, in Porto Rosch an der Adria 20 und dann Triglau messen wir 1 Grad, in Tavis 20, 90 Grad in Triest, Grado, Lignano, Udine und Cividale und 18 Grad haben wir in Cremona. Morgen am Mittwoch scheint südlich vom Kanaltal im Südwesten von Slowenien dann der Küste von früh bis spät die Sonne. Im Norden und Osten von Slowenien ziehen am Vormittag einige Wolkenfelder durch. Ab Mittag wird es auch hier freundlicher. Höchsttemperaturen 15 bis 22 Grad. Am wärmsten wird es dabei in Friaul. Der Donnerstag, der verläuft dann meist sonnig mit ein paar Wolkenfeldern zwischendurch. Der Nebel im Landesinneren von Slowenien löst sich meist bis Mittag auf. Es wird vor allem in Friaul spätsommerlich warm. Temperaturen erreichen hier bis zu 23 Grad.

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1: Und damit zu Renate Glas, bitteschön.
2: Ein Hoch dem Individualismus. Individuell zu sein ist ein zeitgeistiges Schlagwort, das die ganz besonderen und unteilbaren Merkmale einer Einzelperson bezeichnet. Der sprachliche Hintergrund ist schnell erklärt. Ein Individuum ist etwas Unteilbares. Individuelle Betreuung verspricht, dass man im Alltag maßgeschneidert und exakt nach der persönlichen Lebenssituation unterstützt wird. Also exactus ausgefeilt genau, persona die Maske und situs gelegen. Das Gegenteil von individuell wäre uniform, von uniformis eingestaltig, pauschal oder anonym, anonymos ohne Namen. Das Grundwort zu Individuum, dem Unteilbaren, ist dividere teilen mit der Vorsilbe in, die un, also ein nicht bedeutet. Dividere kennt man aus der Division in der Mathematik. Unter einer Division kann man aber auch eine militärische Heeresabteilung verstehen, also militaris zum Heer gehörig. Oder eine Spielklasse im Sport, Klassis Abteilung. Die Dividende bezeichnet den Anteil an Gewinn, den Aktionäre bekommen, Aktio die Tätigkeit. Die griechische Naturwissenschaft kreierte den Begriff Atomon, von creare erschaffen, das Unteilbare für die kleinsten denkbaren Teilchen der Materie, Materies Grundlage. Und dieser Begriff lebt in unseren Atomen weiter. Der Philosoph Cicero übersetzte die griechischen Texte, also Textus Gewebe, ins Lateinische und schuf das Wort Individua als Übersetzung für Atomon. Diese Übersetzung setzte sich aber in der späteren Terminologie der Physik nicht durch, also Terminus Begrenzung und Physikae Lehre von der Natur. Man bevorzugte das griechische Original, also Origo Ursprung, Atom. Erst in der Neuzeit griff man dann in anderem Kontext wieder auf Ciceros unteilbares Individuum zurück. Hätte der Begriff den Wissenschaftlern gefallen, spräche man heute vielleicht nicht von Atomenergie, also Energie als Möglichkeit, sondern von Individualenergie.
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3: Herzlich willkommen zum Journal um 5 mit diesen Themen. Tausende Menschen protestieren heute in Österreich gegen Kürzungen im Uni-Budget. Ungarn kippt ein umstrittenes Verbot für die Darstellung homosexueller Menschen in Medien. Und was Bäumen hilft, besser mit Trockenheit umzugehen, zeigt eine neue Studie. Am Mikrofon ist Miriam Reichel. Bis Ende Oktober muss feststehen, wie viel Geld den Unis im nächsten Doppelbudget bleibt. Sie befürchten einen massiven Stellenabbau. Die Rektoren haben sich den heutigen Protesten der Studierenden angeschlossen. Peter Stacher berichtet von der Demo auf der Wiener Ringstraße.
4: Die Studentenblasmusikkapelle spielt einen Trauermarsch. Beim Budget-Bowling wird die Kugel von sich plötzlich aufduenden Budgetlöchern auf der Bahn vom Ziel der Studentenerfolgskegeln abgelenkt. Die Demonstration vor der Hauptuniversität Wien macht auf unterschiedliche Weise auf die prekäre Lage aufmerksam. Markus Frandl von der Linzer Kepler-Uni.
5: Ich glaube, es trifft vor allem junge ForscherInnen, die vielleicht in der Akademie bleiben wollen, die dann nachher keinen Job mehr haben können.
6: Es gibt weniger Betreuung in Hinsicht auf Bachelor- oder Masterarbeit und das verzögert einfach die Studierendenzeit dann noch einmal viel länger,
4: sagt Ida Edlinger-Pammer von der Uni Graz. Die große Hoffnung ist, dass es noch Nachbesserungen im Budgetplan gibt.
3: Das ungarische Parlament ändert umstrittene Anti-LGBTQ-Regelungen der Vorgängerregierung unter Viktor Orban. Das sogenannte Kinderschutzgesetz ist 2021 eingeführt worden. Die Darstellung von Homosexualität und Transgender-Personen war dabei in sämtlichen Medien verboten, wenn Minderjährige sie sehen konnten. Miriam Beller berichtet.
7: Die Abstimmung im ungarischen Parlament fällt eindeutig aus. Alle 139 Abgeordneten der regierenden Tisza-Partei von Peter Modyar stimmen für die Gesetzesnovelle. Dagegen votieren 51 Abgeordnete von Fidesz und der rechtsextremen Partei Mihozsánk. Das umstrittene Kinderschutzgesetz der früheren Regierung von Viktor Orban verbot etwa Bücher und Filme mit Informationen über Homosexualität oder Transgender-Identitäten an Schulen. Im Handel mussten Kinderbücher mit LGBTQ-Inhalten in Folie eingeschweißt werden. Auch Pride-Paraden wurden durch dieses Gesetz faktisch verboten.
3: 300 KI-Forscherinnen und Forscher aus 27 Nationen fordern in einem offenen Brief eine strengere Überwachung von künstlicher Intelligenz. Sonst könnten sich eigenmächtige Cyberangriffe von KI-Systemen wiederholen, befürchten sie, und warnen vor größeren Schäden an kritischen Infrastrukturen. Die Fachleute setzen sich für international gültige Standards bei der Testung neuer Modelle ein, damit sich die Systeme nicht unerlaubt mit dem Internet verbinden. Ist es heiß und trocken wie in diesem Sommer, leiden Österreichs Wälder. Um besser zu verstehen, was Waldbäume widerstandsfähiger macht, untersuchen Forschende der Universität für Bodenkultur die Buchen im Wienerwald und zeigen, dass der Standort ein wichtiger Faktor ist. Tobias May berichtet.
8: Eigentlich sollten sie vor Kraft strotzen, jene Buchen, die an besonders feuchten und kühlen Standorten stehen. Doch in Dürrezeiten sind ausgerechnet Buchen an guten Standorten im Wienerwald weniger gewachsen als Buchen an ohnehin kargen Plätzen, berichtet der Waldökologe Matthias Meyer.
9: Wir interpretieren die Ergebnisse so, dass Bäume, die auf armen, trockenen Standorten wachsen, offensichtlich besser mit dem Wasservorrat haushalten können als Bäume, die auf feuchteren, kühleren Standorten wachsen. Und dadurch können sie offensichtlich auch in Extremsituationen besser mit dem Wasser haushalten.
8: Einen Klimawandelvorteil haben die abgehärteten Buchen trotzdem nur bedingt, sagt Meyer. Denn wenn die kargen Standorte noch trockener werden, könnte es auch für abgehärtete Buchen im Wienerwald schwierig werden.
3: Hunderte Menschen sind heute in Hongkong für ein Kunstwerk Schlange gestanden. Ein Gemälde von Vincent van Gogh, das seit 60 Jahren nicht mehr öffentlich zu sehen war. Es zeigt blühende Kastanienbäume und wird im November versteigert. Es wird geschätzt, dass es bis zu 161 Millionen Euro erzielen könnte, mehr als jedes Van Gogh-Werk zuvor. Und das war das Journal um 5 mit Miriam Reichel.
0: Und nun zu Horst Sattlegger und den Kärntner Themen des Tages.
10: Schönen Nachmittag. Kärntens Amtstierärzte können ihre vielen Aufgaben kaum mehr wahrnehmen. Dadurch komme der Tierschutz zu kurz, heißt es. Vor allem im Bezirk Klagenfurt-Land ist die Situation prekär, schildert die zuständige Amtstierärztin Marie-Christine Rossmann. Im Gespräch mit Isolde Notnagel sagt sie, dass sie ihren Aufgaben nicht mehr zufriedenstellend erledigen kann.
11: Muss ich mir definitiv Nein sagen, weil die Aufgaben werden immer umfangreicher. Vor allem dieses Jahr, der Tierschutz hat Ausmaße angenommen, die wirklich schwer bewältigbar sind. Man sieht das allgemein in Österreich, dass die Abnahmen, wenn Abnahmen da sind, auch Problematiken, dass es immer um eine große Tieranzahl handelt und das entsprechende Problematiken mit sich bringt.
12: Kann man da sagen, da bleibt der Tierschutz auf der Strecke?
11: Es wird dann prioritär abgearbeitet. Also man fängt dann an abzuschätzen, was ist wesentlich. Also die Erstanzeigen werden immer verfolgt, aber Tierschutz lebt von den Nachkontrollen. Also das ist ganz was Wesentliches und da bin ich leider nicht mehr up-to-date, weil es nicht geht. Also ich habe so ca. 40 bis 50 Nachkontrollen, die offen sind.
12: Wie müsste der Personalstand aufgestockt werden, dass man sagen kann, man wird dem Aufgabenbereich gerecht?
11: Ich habe gebeten, dass wir gemeinschaftlich einmal ausarbeiten, wie viel wir wirklich Personalbedarf haben an Zahl von Daten und Fakten. Das Kuriose ist, wir haben keine Zeit, das zum Aufarbeiten. Das ist das Thema. Wir arbeiten wie die Hamster quasi im Laufrad und keiner hat Zeit, sich wirklich dann um Zahlen, Daten und Fakten zu bemühen.
10: Nach einer ORF-Anfrage heißt es aus dem Personalreferat von Landeshauptmann-Stellvertreter Martin Gruber, die Bedeutung des amtstierärztlichen Dienstes sei dem Land Kärnten in hohem Maße bewusst. Aus den bisher vorliegenden Daten ließe sich ein akuter zusätzlicher Personalbedarf im Bezirk Klagenfurt-Land jedoch nicht eindeutig ableiten. Die dazu erst vor wenigen Tagen übermittelten ergänzenden Informationen werden nun intern sorgfältig geprüft, heißt es. Eine 81 Jahre alte Frau ist heute mit ihrem Auto bei Radentein von der Kleinkirchheimer Straße abgekommen. Das Fahrzeug hat abgehoben, ist gegen einen Baum und eine Trafostation geprallt. Schließlich ist es in einem Garten gelandet. Die verletzte Frau wurde mit dem Rettungshubschrauber in das Landeskrankenhaus Villach geflogen. Im Klagenfurter Gemeinderat wird zur Stunde über das neue Stadtentwicklungskonzept beraten, das Planungsreferent Ronald Rawitsch von der SPÖ zur Beschlussfassung vorgelegt hat. Darin wird festgelegt, wie sich die Landeshauptstadt in den kommenden Jahren wirtschaftlich, sozial und ökologisch weiterentwickeln soll und welche Projekte verfolgt und umgesetzt werden sollen. Mehr von Romy Sigott-Klippstädter.
13: Das aktuelle Stadtentwicklungskonzept für Klagenfurt stammt aus dem Jahr 2014. Seither ist die Bevölkerung aber deutlich gewachsen auf mehr als 105.000 Einwohnerinnen und Einwohner und darauf soll das neue Konzept abzielen. 3 Jahre haben die Mitarbeiter der Stadtplanung daran gearbeitet. Jetzt am Nachmittag hat deren Leiter Robert Bichl die Eckpfeiler im Gemeinderat präsentiert. Wesentliches Ziel sei es, Klagenfurt zum primären wirtschaftlichen Zentrum im Süden Österreichs zu machen, sagt er. Mit den Schwerpunkten Handel, Dienstleistung und Verwaltung im Zentrum der Stadt, dem Wissenschafts- und Technologiezentrum mit Universität und Lakeside Park im Westen und dem Gewerbezentrum rund um Magner im Osten. Dazu gäbe es ausreichend Platz für Wohn- und Erholungsraum. Darauf soll der Flächenwidmungsplan für die nächsten 10 Jahre ausgerichtet werden. Klagenfurt verfügt über 2600 Hektar gewidmetes Bauland. Dazu kommen noch 247 Hektar Baulandreserve. Ausreichend Grund also, um neue Wirtschafts- und Wohnprojekte umzusetzen. Nach einer intensiven Debatte wurde das neue Stadtentwicklungskonzept mehrheitlich beschlossen mit 28 von 45 Stimmen. FPÖ und die FSB von Bürgermeister Christian Scheider waren dagegen. Sie haben in der Debatte die unterschiedlichsten Bedenken angemeldet und wollten den Beschluss der nächsten Stadtregierung überlassen.
10: Mehr als die Hälfte der Österreicherinnen und Österreicher fühlen sich durch ihren Job gestresst. Zeitdruck, hohe Arbeitsbelastung, ungünstige Arbeitszeiten, geringe Wertschätzung, Konflikte und Angst vor dem Jobverlust wirken sich dauerhaft nachweislich auf die Gesundheit aus. Unbehandelt steigt das Risiko für körperliche Erkrankungen wie Bluthochdruck, Herzinfarkt oder Schlaganfall. In der Recha-Klinik für mentale Gesundheit in Klagenfurt wird Menschen mit psychischen Erkrankungen geholfen. Mehr von Lisa Nadmesnik.
14: Es sind mehr als 700 Patienten, die in der Reha-Klinik für mentale Gesundheit in Klagenfurt jedes Jahr behandelt werden. Ein großer Teil der Erkrankungen ist auf chronischen Stress zurückzuführen, sagt Christoph Wassermann, ärztlicher Leiter und Facharzt für Psychiatrie und psychotherapeutische Medizin.
15: Also die meisten Erkrankungen haben eine sogenannte multifaktorelle Genese und Stress spielt da natürlich eine wesentliche Rolle. An psychischen Erkrankungen werden das vor allem affektive Erkrankungen, das heißt depressive Erkrankungen, aber auch Angsterkrankungen. Bei kurzfristigem, sehr hohem Stress kann es auch zu Traumafolgeerkrankungen kommen. Grundsätzliche Symptome ist einfach eine allgemeine Lustlosigkeit, Ängstlichkeit, auch dass man in der Früh schwerer aufstehen kann, dass man schlecht schläft, das sind alles Symptome von Stress. Zu beachten ist auch, dass neben den psychischen Problemen auch körperliche Erkrankungen daraus entstehen können. Das heißt beispielsweise erhöhter Blutzucker, das kann wiederum die Gefäße schädigen, es kann zu einem erhöhten Blutdruck kommen. Menschen haben mit dem Essen Probleme, also es kann zu Gewichtszunahme oder Gewichtsabnahme kommen. Also es gibt auch viele körperliche Folgeerkrankungen.
14: Mit ein Grund, warum Stressbewältigung ein zentrales Thema der Therapien ist.
15: Der Schwerpunkt bei uns ist sicher die Psychotherapie. Da gibt es Einzel- und Gruppenpsychotherapie. Vor allem auch bei Traumafolgeerkrankungen muss man sich vorstellen, dass diese Menschen permanent einen erhöhten Stresspegel haben. Das heißt, es ist permanent eine höhere Noradrenalin- und Cortisol-Ausschüttung. Ich bin permanent auf der Flucht. Dadurch verbrauche ich einfach auch mehr Energie. Und diese fehlende Energie gibt dann eine gewisse Kraftlosigkeit und irgendwann eben auch psychische Erkrankungen. Und was man hier lernen kann, gerade mit Hilfe der Psychotherapie, ist das auszugleichen, dass ich hier einfach weniger Stress habe, weniger Energie verbrauche und den Alltag besser bewältigen kann.
14: Hinzu kommen Bewegungstherapien, Massagen und Ergotherapie.
10: Und wir kommen jetzt noch zu den Wetteraussichten. Der morgige Mittwoch beginnt bewölkt oder nebelig. Im Nordwesten kann es noch ein wenig regnen. Bis Mittag wird es vor allem im Südwesten immer sonniger. Entlang der nördlichen Landesgrenze und den Unterkärnten ziehen zeitweise Wolkenfelder durch. Die Frühwerte bewegen sich zwischen 4 und 7 Grad. Die Höchstwerte klettern auf 17 bis 20 Grad. Die tiefste Temperatur betrug heute in Klagenfurt 4 Grad, die höchste 15, das ist 1 Grad unter dem langjährigen Durchschnitt. Und das war das Abendjournal von Radio Kärnten mit Horst Sattlegger.
16: 11 nach 5, wir schauen auf die Straßen, sicher unterwegs mit Radio Kärnten. Da ist nichts los, wir wünschen eine gute und sichere Fahrt.
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16: Das ist nur ein paar Tage her, da haben sich Jugendliche aus den drei Regionen, also aus Friaul, Slowenien und Kärnten in Klagenfurt getroffen. Wir waren dabei. Wir erleben es ja gleich hier bei uns. Schönen Abend.

0: Erasmus Plus, das ist ein von der Europäischen Union gefördertes Bildungsprogramm. Im Zuge dieses Förderungsprogramms findet eine internationale Vernetzung von Bildungseinrichtungen statt. Jugendliche erhalten dabei die Möglichkeit, mit Partnerschulen diverse Projekte durchzuführen. Vor einigen Tagen haben sich Schülerinnen und Schüler aus Slowenien, Friaul und Kärnten in der Landeshauptstadt getroffen. Wir waren mit dabei.
1: Also ich bin eine Pia aus dem slowenischen Gymnasium, aus der 6. Klasse. Und mir hat es am besten gefallen, dass wir uns wirklich, also neue Leute einfach kennenlernen haben können, Freunde und so. Und wir haben richtig viel über die Minderheiten gelernt. Und zum Beispiel, dass wir eigentlich alle den gleichen Hass fast erleben. Zum Beispiel, ich habe einen Jungen kennengelernt, der geht zum Beispiel einen Basketballverein, wo die halt Slowenisch reden, weil das ist die Minderheit in Italien. Und da wird zu ihm auch gesagt, in dem Land wird kein Slowenisch geredet und so, obwohl das halt eigentlich die Minderheit drüben ist. Das ist bei uns, also beim Sommercamp ist das einmal passiert, habe ich mitgekriegt. Und ja, man merkt eigentlich, dass wir voll verschieden, aber ähnlich zugleich sind und dass uns das voll verbindet, die slowenische Sprache.
2: Also eigentlich, was auch cool war, finde ich, wir lernen so voll neue Wörter eigentlich kennen, also von Italienern und so, wenn man mit denen redet.
3: Ah ja, voll.
4: Ich komme aus dem slowenischen Gymnasium, aus der 6. Klasse. Wir sind in der Früh nach Klagenfurt gefahren, haben dann den anderen die Schule gezeigt. Das war echt eigentlich so lustig, jemanden die Schule zu zeigen, die er noch nicht kennt. Also auf jeden Fall am ersten Tag war es so kennenlernen. Und dann haben wir so Spiele gespielt und wir haben am ersten Tag so My-Time gehabt. Das haben wir aber jetzt jeden Tag. Wir schreiben dann so in ein Buch, was wir alles erlebt haben. Am zweiten Tag haben wir so einen Spaziergang gemacht, haben so ein paar Präsentationen gehabt. Und haben über die Minderheit ein bisschen gelernt. Und dann haben wir auch Eberndorf besucht und die Kirchen. Und wir haben ein bisschen über die Kultur und so gelernt. Vom ganzen Erasmus Plus gefällt mir am meisten, dass wir so viele neue Menschen kennenlernen und auch Freunde dadurch gemacht haben. Und dass man bemerkt, so, wie ähnlich wir uns alle sind.

0: halb sechs. Damit schauen wir das Fernsehprogramm 19 Uhr auf zwei Kärnten. Heute mit Sonja Kleindienst, die einen schönen, späten, sonnigen Nachmittag.
1: Servus. Ja, herrlich, oder?
0: Ja, passt, oder?
1: Ja, also ich kann nicht klagen. Ich finde den Herbst großartig, vor allem wenn es so warm ist.
0: Ich liebe einen Sommer, aber es ist eine andere Geschichte.
1: Ja Gott, der genau. Ist Geschichte.
0: Apropos Geschichte, die erste Geschichte beschäftigt sich damit, dass wir zu wenig Amtstierärzte im Land haben.
1: Ja, Personalmangel betrifft ja eben viele Bereiche, auch was jetzt die Amtstierärzte angeht. Mhm. Und da befürchtet man, dass das Ganze dann irgendwie gegen den Tierschutz geht, vor allem in den Bereichen oder in den Bezirken Spital an der Drau und Klagenfurt Land. Da ist die Situation besonders eben interessant und da weiß man noch nicht ganz genau, wie es weitergehen soll.
0: Dann beschäftigen wir uns mit einem Thema und einer Geschichte, auch um die Menschen ein bisschen zu sensibilisieren.
1: Ja.
0: Nicht jeder sieht.
1: Nicht jeder sieht, ja. Unser Kollege Martin Moser hat ja einen schweren Unfall gehabt vor 2,5 Jahren. Und dieser Unfall hat tatsächlich sein Leben schlagartig verändert. Wir sind froh, dass er noch da ist. Das ist einmal vorweg zu sagen. Aber seitdem ist er blind. Und er hat gesagt, anlässlich 80 Jahre Blindenverband Kärnten, das wird ja in dieser Woche groß gefeiert, möchte er mit der Geschichte rausgehen, um einfach anderen Mut machen zu können, ja, dass das Leben noch lange nicht zu Ende ist, wenn man vielleicht auch nicht mehr das sieht. Und er hat bei der Geschichte übrigens, die ich mit ihm gestalten durfte, was ganz Schönes gesagt. Er sieht zwar nicht mehr, ja, aber er sieht die Menschen. Er spürt die Menschen. Und das ist das, was für mich essentiell ist. Und auch die Geschichte hat er sich schon angeschaut, hat er mir erzählt.
0: Ja.
1: Ja, finde ich auch ganz besonders spannend, dass er das so sagt, wie er es sagt.
0: Genau, wir haben gemeinsam ja Radiosendung gehabt in Slowenien.
1: Ja,
0: und ja,
1: im Blät.
0: Das Leuchten und das passt richtig gut.
1: Ja, freue mich auch schon. Ich darf mit ihm heuer ja gemeinsam Licht ins Dunkel moderieren. Also kriege einen Co-Moderator und freue mich schon sehr drauf.
0: Sehr gut. Dann haben wir noch auch einen Herrn vom Blindenverband zu Gast im Studio.
1: Ja, war ja heute auch schon bei Radio Kärnten, nämlich der Heinz Pfeiffer. Er ist Präsident dieser Organisation und wird uns ein bisschen ein paar Einblicke geben, was sich da vor allem auch verändert hat in diesen 80 Jahren. Vor 80 Jahren hat man noch nicht diese Möglichkeiten gehabt, diese Brillen. Es gibt übrigens, finde ich ganz spannend, ich habe im Internet geschaut, auf der Homepage einen Hilfsmittelshop, wo man tatsächlich shoppen kann. Verschiedene Brillen, verschiedene Steckenstäbe, die es da halt so gibt, Blindenstab. Ja, das alles wollen wir heute ein bisschen mit ihm besprechen, mit Heinz Pfeiffer.
0: Wir bleiben quasi im Entferntesten beim Thema Gesundheit. Stress, ja, viele von uns
1: kennen.
0: Manchmal zu viel sogar, wenn man nicht entschleunigt. Ja. Das hat natürlich Auswirkungen auf den ganzen Körper.
1: Ja, eben nicht nur auf die Psyche. Herzinfarktrisiko steigt, Schlaganfallrisiko steigt und generell das Immunsystem wird dadurch angekratzt. Und in Klagenfurt gibt es ja die Reha-Klinik für mentale Gesundheit. Und da werden einige Therapien dazu angeboten und darüber wollen wir berichten.
0: Und dann hätten wir noch Neues von gestern.
1: 1984, ich liebe es, wenn ich es anschaue, was die, da fühle ich mich zurückversetzt in meine
0: Retro.
1: Kindheit. Retro vom Feinsten im Mölltal in Heiligenblut hat es da eben so eine Ausstellung gegeben, da hat alles Mögliche stattgefunden, da hat man eben Holzschnitzarbeiten kaufen können, selbstgebackenes Brot stand ganz groß im Kurs. Da war zum Beispiel eine deutsche Urlauberin, die gesagt hat, sie findet dieses Folkloristische so schön. Ich finde das Wort so schön, folkloristisch. Sagt eigentlich keiner mehr, oder?
0: Wir beide, wir werden das jetzt retromäßig wieder aufarbeiten.
1: Wir werden das jetzt wieder, nee, es ist wie sagt man, bei Kärntnerisch geredet.
0: Ja.
1: Folkloristisch, das ist jetzt deutsch gesprochen.
0: Ja, ich gehe noch dann später dann zu Tisch.
1: Mach das mal, mach das mal. Ich hoffe, es gibt was mit Sahne.
0: Ja, gut. Genau, oder Tunke. 19 Uhr auf zwei Kärnten heute, schöne
1: Danke.
0: Sendung, Sonja.
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0: Giovanotti in Radio Kärnten, 17:40. 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
0: Jetzt zur Frage. Die BBC hat heute eine zweiteilige Dokumentation über die britische Autorin und Harry Potter-Erfinderin angekündigt. Der britische Sender hat da eine Produktionsfirma beauftragt mit der Produktion über ihren Aufstieg, ihren kulturellen Einfluss und ihr umstrittenes Vermächtnis. Wie heißt die Autorin der Harry Potter-Reihe? Vielleicht haben Sie es gelesen. 0463 511 00 und die 5.

0: Simple Red in Radio Kärnten. Nächstes Jahr dann in Kärnten auch zu bewundern. Hoho Osterwitz. So, wir wollten wissen, wie heißt die Autorin der Harry Potter-Reihe? Waltraud Niesner aus Villach, die weiß es. Schönen Abend, hallo.
1: Schönen Abend, das ist die Joan Rowling.
0: Das ist absolut richtig, das bekommen Sie von uns.
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0: Schick mal Ihnen natürlich gerne zu, sind Sie Harry Potter Fan?
1: Ich nicht, nur meine Enkelin.
0: Okay, also die hat da geflüstert ein bisschen, oder?
1: Genau.
0: Okay. Was lesen Sie sonst, Frau Niesner?
1: Was ich gerne lese?
0: Ja.
1: Ich lese sehr gerne Krimis.
0: Aha.
1: Und was halt sonst so kommt. Also ich lese viel, aber ich höre auch also in letzter Zeit fast mehr Hörbücher, weil da kann man so schön daneben arbeiten.
0: Ja, und machen wir ein bisschen einschlafen auch, gell?
1: Genau.
0: Okay. Was bringt der Abend bei Ihnen noch in Villach heute?
1: Wir bekommen Besuch von unserem Neffen und freuen uns schon sehr darauf.
0: Okay, dann liebe Grüße an den Neffen.
1: Danke.
0: Und ich wünsche Ihnen noch einen schönen Abend und ich hoffe, wir hören uns bald wieder.
1: Ja, machen wir. Dankeschön.
0: Okay, danke. Wiederhören.
1: Wiederhören. Ihnen auch schönen Abend.
0: Danke.

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1: Im Oktober mit Christian Wierschütz als ORF Balkan- und Ukraine-Korrespondent, wohl einer der meistbeschäftigten Reporter in den letzten Jahren. Wie man es schafft, die wichtigen und richtigen Menschen vor das Mikrofon zu bekommen, einen Fernsehdreh zu organisieren, das erzählt er uns heute.
2: Kontakte sind alles. Mein sehr verehrter Chef in Brüssel, der Günther Schmidt, Gott hab ihn selig, der wirklich ausgezeichneter Journalist war, hat so schön gesagt, ein Journalist ist nur so gut wie sein Telefonbuch. Er hat völlig recht, weil das Entscheidende ist eben in der richtigen Zeit die richtige Nummer zu wählen oder den richtigen kontaktieren zu können, von dem man was wissen möchte. Ich glaube, beim Balkan sind es 12.000 Kontakte oder sonst irgendwas, ne? Bei der Ukraine habe ich es nicht gezählt. Aber wenn du so lange in einer Region bist, wirst du natürlich zum Teil des Inventars halt in einer gewissen Weise. Dann kennen die die Leute und so weiter und so fort. Durch die Sprachkenntnis und so weiter wurde ich ja öfter eingeladen in Fernsehsendungen, wenn die irgendwas wissen wollten oder sonst irgendwas. Also außerdem, die sind eigentlich alle kontaktfreudig. Nicht unbedingt vor der Kamera, aber mit jemandem zu sagen, okay, gehen wir auf einen Kaffee oder machen wir so, das ist am Balkan nicht schwierig.
1: Erzählt uns Christian Wierschütz. Ausgesucht hat er heute Bing Crosby.
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3: Am Mikrofon ist Anselm Peer. Der Kauf der neuen Leonardo-Jets für das Bundesheer sorgt heute für einige politische Aufregung. FPÖ und Grüne kritisieren den Kaufvertrag mit Italien, der darin seien wichtige Fragen rund um Gewährleistung und Gerichtsstand nicht geregelt. Das Bundesheer weist die Vorwürfe zurück. Peter Daser berichtet.
4: Es geht um die Rohfassung eines Berichts jener Kommission, die Beschaffungen des Bundesheeres prüft. Unter anderem den Kauf von 12 Jets des italienischen Herstellers Leonardo, die das Bundesheer vor allem zum Training der Piloten braucht. Laut dem in der Presse heute zitierten Bericht seien im Kaufvertrag Fragen um Gewährleistung und Gerichtsstand nicht geregelt. Allerdings, so reagiert heute das Bundesheer, seien genau diese Fragen sehr wohl und direkt mit Italien als Vertragspartner geregelt. Bundesheersprecher Michael Bauer sagt:
5: Wir haben einen Vertrag zwischen Österreich und Italien und all jene kritisierten Dinge, wie zum Beispiel Gerichtsstand oder eine mögliche Gewährleistung, sind bereits abschließend in anderen Verträgen, in vorherigen Verträgen zwischen Österreich und Italien abgeschlossen.
4: Das alles sei ähnlich geregelt wie bei den neuen Hubschraubern des Bundesheeres. Die sind auch vom Hersteller Leonardo und auch hier hat Österreich das Geschäft mit Italien abgeschlossen.
3: Das Straflandesgericht Wien hat die Untersuchungshaft über den Ex-Kicker-Liner-Chef Hermann W. verlängert. Die Wirtschafts- und Korruptionsstaatsanwaltschaft wirft ihm unter anderem vor, Hochwasseropfer betrogen zu haben. Mehr von Bernd Koschuh.
6: Die Staatsanwaltschaft geht von einem Schaden von mehr als 15 Millionen Euro aus. Der Ex-Kicker-Liner-Eigentümer hat die Verlängerung der U-Haft bis Mitte Dezember vorerst in Kauf genommen und hat heute auf eine Haftverhandlung verzichtet. Als U-Haft-Grund wird Verdunkelungsgefahr, also Verschleierungsgefahr, angenommen. Die Vorwürfe, Kicker-Liner hat vor gut 2 Jahren Sturm- und Hochwasseropfern einen Unwetternachlass von 20% angeboten, als es dem Unternehmen schon an liquiden Mitteln mangelte. 4.700 Kundinnen und Kunden sollen keine Einrichtungsgegenstände und auch keine Rückzahlung ihrer Anzahlungen erhalten haben. Außerdem soll der Ex-Kicker-Chef Gelder abgezweigt haben, sowohl bei Kicker-Liner als auch zuvor als Eigentümer einer kleinen Energiefirma. Sein Anwalt und er bestreiten die Vorwürfe, der Mann habe sich nicht bereichert.
3: Ungarn bekommt jetzt von der EU mehr als 4 Milliarden Euro an Fördergeldern, die unter der früheren Orbán-Regierung eingefroren worden waren. Die anderen EU-Staaten haben dafür heute grünes Licht gegeben. Der neue Premier Peter Madja hat im Kampf gegen Korruption wichtige Reformen umgesetzt und den Rechtsstaat gestärkt. Für Ungarn und Europa beginne heute ein neues Kapitel, sagt EU-Kommissionspräsidentin Ursula von der Leyen. US-Präsident Donald Trump fordert die US-Botschafterin in Griechenland zum Rücktritt auf, nach Berichten, in denen ihr Korruption vorgeworfen wird. Laut dem Wall Street Journal soll Kimberly Guilfoyle politischen Einfluss gegen Geld angeboten haben und damit geprahlt haben, dass sie sich von reichen Geschäftsleuten auf Luxusreisen habe einladen lassen. Das waren die Nachrichten mit Anselm Peer. Und jetzt zum Wetter.
7: Heute Abend regnet es vor allem in Vorarlberg und in Nordtirol ein wenig, in der Nacht dann in vielen Regionen Österreichs. Trocken bleibt es im Süden und ganz im Osten. Morgen ist es im Süden überwiegend sonnig. Im Großteil Österreichs ist es anfangs bewölkt und stellenweise regnet es. Am Nachmittag kann dann in vielen Regionen zumindest ab und zu die Sonne hervorkommen. Bis in den Nachmittag hinein trüb und regnerisch bleibt es am ehesten an der Nordseite der Alpen, von den Kitzbüheler Alpen bis zum Mostviertel. Die Höchsttemperaturen morgen, je nach Sonne, 12 bis 20 Grad. So viel zum Wetter mit Thomas Wostal.
8: Damit schauen wir auf die Straßen, sicher unterwegs mit Radio Kärnten. Da ist nichts los. Gute Fahrt.
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8: Schönen Abend, gleich das Aktuellste vom Sport.

0: Heute mit Hannes Orage. Schönen Abend. Hi.
1: Servus Daniel, hallo.
0: Wir beginnen mal mit Fußball, oder?
1: Ganz genau, wichtiger Termin derzeit, muss man eigentlich sagen, für das Damen-Nationalteam. Rückspiel der ersten Runde in der WM-Qualifikation im Playoff gegen den Kosovo mit den beiden Kärntnerinnen Kathi Naschenwenk und Chiarat Angelo im erweiterten Kader, muss man sagen. Heute spielen sie nicht mit am Sportclubplatz in Wien und da ist mittlerweile das 1:0 gefallen. 7. Minute, 1:0 also schon für Österreich. Match hat um 18 Uhr begonnen, schaut auch heute also wieder sehr gut aus. Das Match gibt's live zu sehen, auch in ORF 1. Champions League der Männer, morgen dann der LASK zu Hause in Linz gegen das Star-Ensemble von Liverpool, Anpfiff um 18.45 Uhr. Heute schon die Münchner Bayern auf Kunstrasen bei Stavanger in Norwegen. Und da soll ja Jonas Urbig, das Torhüten Manuel Neuer, nicht in Norwegen, er soll angeschlagen sein, hat viele Diskussionen nach seinem Aussetzer in Augsburg gegeben. Sportvorstand Max Eberl beruhigt aber jetzt einmal zumindest die ganze Diskussion.
2: Also Manu hat einen Fehler gemacht beim 1-0 und schon andere Fehler hat er in seinen 2 Jahrzehnten, die er jetzt Profifußball spielt, bestimmt auch schon gemacht. Dementsprechend für uns gibt es da gar keine Zweifel an Manu. Es gibt eine klare Idee, die wir haben, die setzen wir fast seit zwei Jahren um, zusammen mit Jonas Urbig. Und Manu ist unsere Nummer 1, wird es auch bleiben.
1: Also wird es auch bleiben, weiters heute in der Champions League, Leipzig gegen Eindhoven, Atletico Madrid spielt gegen Manchester United und Galatasaray zum Beispiel gegen Barcelona. Am Donnerstag dann ein weiterer Schlager mit Österreich-Beteiligung in der Europa League, Daniel. Salzburg zu Hause gegen den großen AC Milan, auch das ein echter Knaller. Naja, und gestern hat schon das Debüt von David Alaba in der italienischen Serie A gegeben, leider nicht ganz gut funktioniert bei Udinese, auswärts bei Como mit 1:2 verloren. Alaba 72. Minute eingewechselt worden.
0: Gut, damit gehen wir zum Eishockey. Da spielt der KC nochmals international.
1: Ganz genau. Es geht für die Rotjacken morgen ins letzte Vorrundenspiel in der Champions Hockey League. In der diesjährigen Saison muss man wohl dazu sagen, bei den Eisbären Berlin. Aufstiegschancen leider nicht mehr vorhanden für den KC, aber dennoch eine besondere Aufgabe beim deutschen Meister, den man ja im Vorjahr in Klagenfurt besiegt hat. Das weiß auch KAC-Defensivbollwerk Jesper Jensen-Abo. Er will den Verein natürlich auch morgen mit 100% international so gut wie möglich präsentieren.
3: I mean, you always want to represent the club as good as you can, and it always fun to play European games. So for us, we're gonna go there to win the game, no matter what, and it's gonna be a good experience for everybody to play a top team in Europe. So maybe we don't have anything to play for in the standings, but we have our pride to play for, if we can say it like that. But we're going to go there to win. It was a very fun game last season, and I remember it, and I think they were pretty unhappy with the results, so I'm pretty sure that they want to win this game. So it's going to be a tough game, and we're ready for it, and we're going to have a good trip as well as a group, and also have some fun on the way.
1: Also die Rotjacken schon abgereist, sind in Berlin bereits gelandet, bereiten sich also auf diese letzte Partie vor. Leider Nick Pittersen, ausgerechnet er gegen seinen Ex-Club, gegen die Berliner, nicht mit dabei. In der Liga geht's dann am Freitag wieder weiter, der KC zu Hause gegen Wien, der VSV empfängt die 99ers aus Graz. Beide Matches natürlich wie gewohnt im Radio Kärnten Eishockey-Magazin. Und in der Liga gibt's derzeit auch noch ein bisschen Gesprächsstoff, hast du sicher auch mitbekommen, Daniel?
0: Videos habe ich auch gesehen,
1: ja. Ja, genau, hat er auch in Südtirol heute in der Fernsehsendung einen Beitrag gegeben über die Fankrawalle, die es da gegeben hat zwischen Mailand und Bozen vor der Arena am Sonntag. War ja ein riesen Eishockeyfest, aber ein paar schwarze Schafe haben sich da scheinbar darunter gemischt. Der Fanbus der Bozen ist attackiert worden, Handgreiflichkeiten dabei. Der Mailänder Präsident Christoph Leitner verurteilt auch die eigenen Fans auf das Schärfste, stellt aber gleichzeitig eben auch klar, dass es sich um eine sehr kleine Minderheit gehandelt hat, die man aber leider immer wieder hat. Na, schauen wir noch zum Tennis. Oder?
0: Genau.
1: Oder was sagst du dazu?
0: Bitte gerne, Aufschlag für dich.
1: Aufschlag für mich. Leli Daga leider nicht weitergekommen. 2. Runde Turnier in Wuhan in China. Da verliert sie im Duell der Youngsters gegen die Tschechin Bartunkova in 3 Sätzen. Eine ganz knappe Partie. Ski Alpin heute. Interessante Schlagzeile gekommen. Arbeitsgruppe der ÖSV, die der ÖSV da eingerichtet hat, nämlich zum Thema Skihalle. Heute von Roswitha Steiner höchstpersönlich von der Präsidentin bestätigt. Segeln habe ich noch da. Weltgrößte Regatta am Wochenende vor Trieste. Gast, die Barcolana. Da holt sich die Crew mit Steuermann Walter Bassecker vom Kärntner Yachtclub Klagenfurt Rang 41, aber bitte unter mehr als 1800 Booten.
0: Bravo.
1: Mega Leistung für unsere Kärntner, für unsere Routiniers. Und die Ausdauersportlerin Sonja Deissig hat sich einen weiteren Erfolg gesichert. Sie gewinnt die W50-Klasse bei der dreiteiligen Tour de Tirol. Gesamt wird sie starke Neunte. Daniel, halt dich fest, die Gesamtzeit, diese drei Bergläufe, die da addiert worden sind, 8 Stunden und 19 Minuten. Du schaust mich so an.
0: Ironman-Distanz
1: gehört ja, von der genau, Zeit her. Aber nur bergauf.
0: Ja, genau. Gut, Hannes, ja. Vielen Dank. Okay. Das Aktuellste vom Sport. Schönen Ciao. Abend noch.

Claudio Baglioni in Radio Kärnten. Servus Richard. Ciao, wir schauen jetzt zum Wetter in den drei Regionen. Morgen am Mittwoch scheint im friulanischen Flachland im Südwesten von Slowenien, dann der Küste von in der Früh weg bis zum Abend die Sonne. Im Norden und Osten von Slowenien ziehen am Vormittag einige Wolken durch. Am Mittag wird es auch dort freundlicher. 15 bis 22 Grad die Temperaturen. Morgen am wärmsten wird es dabei in Friaul. Der Donnerstag, der verläuft dann meist sonnig mit ein paar kurzen Wolkenfeldern. Der Nebel in Slowenien im Landesinneren, der löst sich bis Mittag auf. Es wird wieder spätsommerlich warm mit Temperaturen bis zu 23 Grad. Damit schauen wir zum Wetter nach uns. In Kern bringt eine schwache Störung in der Nacht. In den Dauern etwas Niederschlag, ansonsten ziehen nur einzelne kurze Schauer durch. Am Mittwoch ist es zunächst trüb, im Nordwesten kann es kurz noch ein wenig regnen, ab Mittag dann verbreitet sonnig. Frühtemperaturen morgen um 6, Höchstwerte bis 20 Grad. Höchste Temperatur in Klagenfurt heute 15, die tiefste 4 und das ist 1 Grad unter dem langjährigen Durchschnitt.

0: Aus Ding in Radio Kärnten, exakt 6:30.
1: Servus, Sreccino. Ciao, aktuell.
2: Rücktritt. Der italienische Vizepremier Matteo Salvini hat seinen formellen Rücktritt als Parteichef der Lega erklärt. Gemeinsam mit seinen Stellvertretern legt er die Ämter vor dem Parteitag Ende Oktober nieder. Salvini gilt als aussichtsreichster Kandidat für eine Wiederwahl.
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2: Wahl. Der Flussuferläufer ist Österreichs Vogel des Jahres 2027. Mit der Wahl, wie die Organisation BirdLife Österreich auf die Gefährdung des selten gewordenen Bodenbrüters und den Verlust seiner natürlichen Lebensräume aufmerksam machen.
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2: Zugverkehr. Die Deutsche Bahn baut ihre Verbindungen ins europäische Ausland mit dem neuen Fahrplan ab Mitte Dezember weiter aus. Täglich sind dann mehr als 320 internationale Fahrten im Angebot, unter anderem nach Frankreich, Italien oder Österreich.
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2: Sprechen Nachrichten auf Italienisch Annalisa Damo und auf Slowenisch Franzi Rulitz. Das war Servus Ritsch und Ciao mit Daniel Matt. Weiter macht jetzt die Christine. Schönen Abend noch.
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5: Grüß euch und einen schönen Dienstagabend. Bei uns geht es heute um den gemischten Chor Griffen und der wird uns auch besuchen. Gleich die Alpe Adria Schnasen singen und zuvor noch das Kärntner Löwenquintett. Und was die beiden miteinander zu tun haben, erfahren wir gleich von den Gästen.
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0: Die Alpe Adria Schnasen war das vom gemischten Chor Griffen und zuvor haben wir das Kärntner Löwenquintett gehört und bei mir im Studio jetzt die Elisabeth Oschan, die Obfrau des gemischten Chores Griffen und du hast heute Verstärkung mitgebracht. Und zwar den Hans Moser. Ich nehme an, deshalb, weil er den Abend moderiert, um den es heute geht. Hast du ihn deswegen mitgebracht?
1: Nicht nur deswegen. Unser lieber Hansi ist ja der Grund, warum es den gemischten Chor Griffen überhaupt gibt, in dieser Form, wie er jetzt besteht. Nämlich der Hansi ist seit 60 Jahren in unserer Chorgemeinschaft und er ist maßgeblich daran beteiligt, dass eben der gemischte Chor in dieser Form besteht.
0: Jetzt hat er gerade ein bisschen ein schockiertes Gesicht aufgesetzt. Hast du echt gedacht, dass die Elisabeth sich nicht allein hertraut und Verstärkung braucht? Nein, das ist die Überraschung. Du bist ein gefeierter Chorjubilar heute und deswegen schön, dass du da bist.
2: Ja, es freut mich natürlich, wenn Elisabeth das so darstellt. Es war vor genau fast 60 Jahren, dass ich die erste Probe gehalten habe in Griffen, noch blutjung, muss man sagen. Aber nachdem ich von auswärts war und ein bisschen singen können habe, war ich mit meiner Frau sofort akzeptiert. Es hat gut gepasst und bis heute eigentlich.
0: Also akzeptiert ist fast untertrieben, sondern hochgeschätzt, bis heute.
1: Das ist wirklich hochgeschätzt. Der Hansi ist natürlich sowohl als Sänger, als Chorleiter, als Moderator, als Funktionär nicht wegzudenken aus dem Chor. Wie soll ich sagen? Unser Mindmaster, er immer wieder schaut da, dass wir super Gruppen einladen können, hat natürlich viele Kontakte durch seine Tätigkeit Land auf, Land ab und somit gelingt es uns auch immer, ganz tolle Veranstaltungen auf die Füße zu stellen mit seiner Hilfe.

0: Beschwingte Musik im Radio Kärnten Heimatklang, King of the Road, der gemischte Chor Griffen. Ja, und das passt ganz gut auch zum Motto des Konzertes am kommenden Wochenende. Das gefällt mir besonders gut, Hans Moser.
1: Ja, das Motto ist eigentlich sehr positiv ausgerichtet. Es war eigentlich die Motivation aus dem Chianti-Lied, hoch die Gläser, hoch die Liebe, hoch das Leben in den Abend zu bauen. Und um diese Idee herum haben wir einfach die Lieder ausgesucht, wirklich quer durch die Musikgeschichte, Renaissance beginnend, bis in die Gegenwart, also Madrigal, dann natürlich Schlager wie das Chianti-Lied im Mittelpunkt sozusagen, wird übrigens begleitet von einem tollen Pianisten, man könnte sagen, ein Chorpianist, der immer bei uns auch ist, Helmut Windisch ist das, aus Klagenfurt, kennst du vielleicht der, gell? Klar. Und auch andere Lieder wird er begleiten, zum Beispiel Popmusik, englische Sachen, die wir singen, Can't Help Falling in Love with You und all so schöne Sachen auch. Natürlich auch Kärntner Lieder dabei. Und das Löwenquintett wird ein zünftiges Trinklied bringen. Wie heißt das?
2: Von der Traube sehe ich da am Programm, oder da Trieste, ein italienisches Volkslied, Blindes Vertrauen. Was auch immer, in wen auch immer.
0: Das klingt schon gefährlich, wenn das Löwenquintett vom blinden Vertrauen singt und zuerst mit dem Trinklied begonnen hat. Aber lieber Patrick, liebe Grüße an dich an dieser Stelle. Du kannst dich ja momentan nicht wehren, also darf ich nicht so frech sein. Also das Löwenquintett bringt auch fröhliche Lieder mit.
2: Ja, und wir, wie gesagt, wie der Hansi schon gesagt hat, Lieder, die das Leben in all seinen schönen Facetten feiert. Also es geht um große und kleine Glücksmomente im Leben, um Geselligkeit und natürlich um Liebe. Ja, kurz gesagt würde ich sagen, um Wein, Weib und Gesang, wenn man das so sagen darf.
0: Ich hoffe doch auch um Wein. Wie sagt man denn eigentlich? Gibt es ein männliches Pendant für Weib? Was würdest du empfehlen, wenn man auch frivol einen Herrn thematisieren möchte, so wie das Weib? Was würde man da nehmen für den Mann?
1: Das Weib ist ja ein alter Ausdruck. Ne? Das ist sicher ein schöner Ausdruck.
0: Aber was ist der Mann dann? War der Mann das?
1: Der Herr war sicher nicht das Gegenteil vom Weib.
0: Ne? Der Herr ist es nicht, sagt der Hans. Was dann? Da stehen wir jetzt alle an, gell?
1: Mann bleibt Mann.
0: Mann bleibt!

0: Dieses Lied kommt von eben dieser Gruppe, nämlich vom Kärntner Löwenquintett, beim Herbstkonzert des gemischten Chores Griffen auch hören, denn das ist das Quintett zu Gast. Und das passt auch sehr gut zum Motto: Hoch das Leben, hoch die Liebe, heißt es dort. Und heute bei uns zu Gast Elisabeth Oschan, die Obfrau, und sie hat den Hans Moser mitgebracht, der seit 60 Jahren eine wichtige Funktion im Chor hat. Und du kennst ihn ja schon ziemlich lang, Elisabeth, den Hans.
1: Ja, ganz, ganz viele Jahre schon. Er war ja mein Lehrer in der Hauptschule. Nach der Hauptschule, dann habe ich bald einmal bei ihm im gemischten Chor begonnen zu singen, habe dort auch meinen lieben Mann kennengelernt. Ja, und seitdem sind wir mit Hansi und seiner Frau Waltraud ganz, ganz eng verbunden, nicht nur chorisch, sondern natürlich auch privat.
0: Jetzt verstehe ich das Motto noch viel besser, hoch die Liebe. In dem Fall bei dir trifft das ja fürs Leben und die Liebe in diesem Chor ja voll und ganz zu.
1: Ja, du sagst es.
0: Und auch die Chorleiterin, die Gerti Prosecker, war deine Schülerin, stimmt das?
2: Ja, genau. Auch die Schülerin meiner lieben Frau. Und es war wunderschön, wie beide bei uns im Chor begonnen haben. So ist praktisch diese Verbundenheit, die durch die Schule gegeben war, bis heute geblieben. Und das tut einem gut einfach. Ich sage immer, für mich und meine Frau war der Chor immer die Familie schlechthin, neben meiner ersten Familie mit meinen Kindern und Enkeln.
0: Moderieren wirst du auch zu zweit?
2: Ja, die Rosi ist ja eigentlich meine traditionelle Partnerin, wenn wir in Griffen etwas machen, ob das jetzt ein Herbstkonzert ist oder ein geistliches Konzert oder Adventsingen, nie ohne Rosi.
0: Jetzt sag einmal, wer wählt denn bei euch die Lieder aus? Der Hans hat schon von einem Wir gesprochen. Wie viele sind denn wir? Sind das alle? Ist das ein Gremium?
1: Also zumeist ist es der Hansi und die Gerti. Also die Fachleute natürlich, da mischen wir uns nicht ein. Ich bin mehr für die Organisation zuständig. Und manches Mal sagen dann die Chormitglieder schon, ja, na, das Lied hat Zukunft oder naja. Also unsere Gerti merkt das selber immer sehr, sehr gut und sagt dann, ich glaube, das will man nicht nehmen, sagt sie dann.
2: Ja, letztlich entscheidet immer die Gerti, was wir singen. Ich bin nur so quasi manchmal ein Ratgeber, wenn sie fragt, was könnte man noch machen zu dem Thema, weißt du was? Und dann bin ich natürlich gern bereit, etwas dazu beizutragen. Aber die Gerti ist die praktisch das Musikalische völlig leitet und das auf wunderbare Weise. Gell, Elisabeth, wir sind alle so begeistert von ihr, weil sie einfach ein lieber Mensch ist und viel kann.

0: Dann wird im wunderschönen Sopran von der Gerti Brosecker gehört, von der Chorleiterin des gemischten Chores Griffen. Sie kommt aber nicht so gerne ins Studio, gell, Elisabeth, zu uns.
1: Sie ist eine sehr schüchterne, bescheidene.
0: Dann müssen wir über dich reden, grüßen dich aber herzlich, liebe Gerti Brosecker. Hans Moser, sie ist bei dir in die Hauptschule gegangen. Wie war dann ihr weiterer Werdegang?
2: Ja, sie hat dann die BEDAG besucht und hat dort Musik gemacht und Englisch und ist also wirklich auch in mehreren Chören tätig gewesen. Pro Musica zum Beispiel, ein ganz toller Chor, damals Studentenchor in den 70er Jahren mit Siglin Diemey. Und das war ja eine tolle Chorleiterin auch, wie man weiß. Gell? Und dort geht eben, und nicht zu vergessen, Konservatorium, eine Solo-Gesangsausbildung, wo sie ihre wunderschöne Stimme noch veredelt hat. Leider verleiht sie ganz selten der Öffentlichkeit.
0: Wird sie ein Solo singen, auch am kommenden Wochenende?
1: Nein, wird sie nicht.
0: Tut sie nicht?
1: Nein, tut sie nicht.
0: Solo-Lieder so bei euch im Chor, sind die trotzdem gang und gäbe?
1: Ja, schon immer wieder, ja. Aber wir haben auch noch andere Solistinnen, die dann hier auch ihr Bestes geben.
0: Wie gut geht es dem gemischten Chor Griffen derzeit, insgesamt von der Stimmung her und vom Fortbestand?
1: Ja, wir sind zurzeit 36 aktive Mitglieder. Wie es halt so ist bei gemischten Chören, könnten wir so 1, 2, 3 Männerstimmen natürlich schon auch brauchen, aber wir schaffen es ganz gut. Die Gerti weiß ganz genau, was sie uns zumuten kann und was nicht. Und ich denke, wir können den kulturellen Auftrag so einer Landgemeinde ganz gut erfüllen.
0: Nach diesem Herbstkonzert, bin ich jetzt neugierig, gibt es ja das traditionelle Adventsingen auch, für das ihr bekannt seid?
1: Ja, das gibt es natürlich wieder in der Pfarrkirche in Griffen am 4. Adventssamstag.
0: Ist doch noch ein bisschen Zeit. Ich habe gerade gedacht, jetzt schuppt sich's dann, weil jetzt sind wir doch schon Mitte Oktober. Das geht schneller, als man glaubt, dass man dann Advent und Weihnachtslieder auch schon proben muss. Probt ihr das parallel oder ist das nach der Reihe, Step by Step?
1: Step by Step natürlich, ja. Wir sind jetzt voll beschäftigt mit dem Herbstkonzert. Doch auch anspruchsvolle Sachen, was die Rhythmik auch betrifft. Also da geht nichts mit nebenbei.
0: Jetzt haben wir noch gar nicht darüber gesprochen, wo denn das Konzert am kommenden Wochenende stattfindet und wann genau. Bitte, Hans.
2: Das Konzert findet statt im Kultursaal Griffen am Samstag, dem 17. Oktober um 19.30 Uhr.

0: Der gemischte Chor Griffen im Radio Kärnten, Heimatklang in all seiner Vielfalt, heute in dieser Sendung zu hören und zu erleben bei einem fröhlichen Herbstkonzert am kommenden Wochenende. Elisabeth Oschan.
1: Ja, ich freue mich natürlich auf den Chorabend, freue mich noch mehr, wenn ganz, ganz viele Zuhörerinnen und Zuhörer kommen. Der Saal ist eigentlich zumeist wirklich immer gut gefüllt und das gibt uns natürlich wiederum Motivation für neue Vorhaben im nächsten Jahr.
0: Heute ist Dienstag. Wo kann man Karten besorgen? Soll man sich vorher um Karten kümmern oder reicht das bei der Abendkasse?
1: Wenn man Karten im Vorverkauf zum Vorverkaufspreis haben möchte, dann ist es gescheit, wenn man sich entweder bei den Chormitgliedern in den beiden Trafiken in Griffen bzw. auf der Reika mit Karten eindeckt. Man kann aber auch mich kontaktieren. Man kann auf die Homepage unseres Chores gehen und dort im Kontaktformular eine Karte reservieren. Man kann nämlich anrufen.
0: Alle Wege führen zum Herbstkonzert, das den schönen Titel trägt. Abend voller Lebensfreude. Hoch das Leben, hoch die Liebe. Gut, der gemischte Chor Griffen, das Kärntner Löwenquintett am Klavier, ist der Helmut Windisch. Und das Ganze beginnt, wie gesagt, um 19.30 Uhr. Kultursaal in Griffen. Dann hätten wir alles gesagt. Hans Moser, willst du noch etwas hinzufügen?
2: Ich möchte nochmal alle Hörer und Hörerinnen herzlich einladen zu kommen. Kommen Sie nicht, versäumen Sie etwas.
0: Danke für deinen Besuch, lieber Hans Moser. Servus und schönen Abend.
2: Sehr gerne. Danke dir.
0: Und Elisabeth Oschan, Dankeschön und liebe Grüße an den ganzen Chor.
1: Dankeschön, danke für die Möglichkeit, unseren Chorabend vorzustellen.
0: Und das war der Radio Kärnten Heimatklang für heute. Christine Bleschberger sagt, pfiat euch.

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1: Am Mikrofon ist Anselm Peer. Im Schwarzen Meer vor Bulgarien sind erneut zwei Handelsschiffe mit Drohnen angegriffen worden. 11 Besatzungsmitglieder werden vermisst. Die bulgarische Regierung verdächtigt Russland, hinter den Angriffen zu stehen und bittet die EU um Hilfe bei den Ermittlungen. Matthias Humpelstetter berichtet.
2: Rettungseinsatz auf hoher See im Finster der Nacht. 15 Matrosen werden von ihrem beschädigten Schiff geholt und an Land gebracht. Dort berichten sie, was sie erlebt haben. Insgesamt 3 Drohnen hätten angegriffen. Die Crew hatte Glück im Unglück. Von der Besatzung eines zweiten Schiffs, das in dieser Nacht ebenfalls angegriffen worden ist, fehlt jede Spur. Nur ein Überlebender konnte bisher gerettet werden. Bulgariens Ministerpräsident Rumen Radev bezeichnet die Angriffe als völlig inakzeptabel und bittet die EU um Hilfe bei den Ermittlungen. Denn zwar wäre es naheliegend, dass Russland hinter den Angriffen stecke, aber Beweise dafür gäbe es bisher nicht. Moskau hat zu den Attacken bis jetzt keine Stellungnahme abgegeben.
1: In Wien haben heute tausende Studentinnen und Studenten gegen Kürzungen an den Universitäten protestiert. Die Universitätenkonferenz befürchtet Einschnitte von rund 1 Milliarde Euro bis 2030 und warnt vor einem massiven Stellenabbau. Die Regierung berät am Wochenende über das neue Dreijahresbudget für die Unis. Es muss bis Ende des Monats feststehen. Signa-Gründer René Benko hat einen Antrag auf Fußfessel gestellt. Ob Benko aus der U-Haft in den elektronisch überwachten Hausarrest kommt, wird morgen bei einer Haftprüfung am Landesgericht Innsbruck entschieden. Berthe Tomasowitsch berichtet.
3: René Benko ist seit 628 Tagen in Haft und möchte nun das Gefängnis verlassen. Sein Anwalt argumentiert, dass sein Mandant sich für die bevorstehenden, sehr komplexen Verhandlungen in Haft nicht angemessen vorbereiten könne. Das berichten Kronenzeitung und Kurier. Den Hausarrest mit Fußfessel würde Benko in einer eigens angemieteten, 60 Quadratmeter großen Zwei-Zimmer-Wohnung in Innsbruck verbringen. Die Wirtschafts- und Korruptionsstaatsanwaltschaft, die WKStA, hat eine 6-seitige Stellungnahme gegen die Gewährung der Fußfessel eingebracht. Entschieden wird über Benkos Antrag auf Fußfessel morgen am Landesgericht Innsbruck. Der Termin ist nicht öffentlich. Im September wurde Benko rechtskräftig zu 30 Monaten Haft verurteilt. Da er nur 2/3 der Strafe verbüßen muss, ist diese Strafe mit der U-Haft nun bereits getilgt. Die nächste Verhandlung gegen Benko findet aber bereits Anfang November statt.
1: Der Gaspreis ist heute in Europa auf den höchsten Stand seit knapp 4 Jahren gestiegen. Die Nachfrage ist groß, weil derzeit viele Gasspeicher aufgefüllt werden. Gleichzeitig sind durch den Konflikt mit dem Iran weiter wichtige Energielieferrouten blockiert. Auch in den vergangenen Tagen hat es wieder Angriffe auf Schiffe in der Straße von Hormuz gegeben. Das waren die Nachrichten mit Anselm Peer. Und jetzt zum Wetter.
4: Heute Abend regnet es vor allem im Westen Österreichs ein wenig, in der Nacht dann in vielen Regionen. Durchwegs trocken bleibt es im Süden. Morgen scheint im Süden oft die Sonne, die Nebelfelder lösen sich am Vormittag auf. Im Großteil Österreichs ist es morgen anfangs bewölkt und es kann zeitweise regnen. Im Laufe des Tages machen die Wolken dann Platz für ein wenig Sonne. Bis in den Nachmittag hinein regnerisch bleibt es am ehesten an der Nordseite der Alpen im Gebiet von Kufstein über Gmunden bis Scheibs. Die Höchsttemperaturen morgen je nach Sonne 12 bis 20 Grad. Soviel zum Wetter mit Thomas Wostal.

0: Sie, du musst jetzt den Witz erzählen, den du mir gerade erzählt hast. Aber den kann man vielleicht, der passt jetzt nicht, gell?
1: Doch, den kann man schon erzählen. Ich habe dich gefragt, was ist, wenn der Rauchfangkehrer in den Schnee fällt? Und? Was ist die Antwort? Hast du wieder vergessen.
0: Ja, super. Vergessen.
1: Winter.
0: Super.
1: Ja, du hast so gelacht. Du hast
0: ja,
1: ihn so
0: vorhin,
1: witzig
0: da habe ich ihn lustig gefunden.
1: Ja, jetzt scheinbar nicht mehr. Schön, dass ihr alle da seid.
0: Ja, so schön, dass ihr alle und wir einen Gast, zwei Gasten haben wir.
1: Ja.
0: Der weiß, das ist, den kenne ich. Das ist der Dorli und die Martin. Umgekehrt.
1: Was jetzt da?
0: Die Martini und der Dorli.
1: Also sagt ihr bitte, wer ihr seid, damit wir das gleich mal aufklären.
2: Meine Güte, wo bin ich da nur hingekommen?
0: Ja,
2: schlechte Witze, unbenommen.
0: Das war schon.
2: Meine Güte.
0: Oh, er ist ein Dichter.
2: Leider sehe ich ihn nicht, aber er tut ja schmählich seine Pflicht. Dorli, was soll ich dazu sagen?
0: Alter Schwede, was
2: da gibt's ja viel zu klagen. Ja, ich stelle mich nun vor, für euch alle vor dem Tor. Knorzel, verdammt, wo bist er denn?
0: Ja, der
1: den kannst
0: David.
1: Du leider nicht
0: ist,
1: sehen.
0: Brauchst du einen der Medizin
2: Ich kann
0: vielleicht?
2: Ihn hören, er kann mich schlicht betören. Ich habe ihn direkt auf den Öl. Hören. Ja.
0: Der braucht dringend eine Tablette. Der spricht in Reimen.
1: Du, und wer ist dieses rosarote Ding, das du da mitgebracht hast?
2: Das ist mein Begleiter. Mein seelischer Wegbereiter. Das ist die Dorli. Allum da und sie ist auch wunderbar. Und sie bringt euch Grüße aus der Drau-Stadt-Spital. An der Drau, das ist eine Schau.
0: Das ist ein Genie.
1: Was jetzt? Alles in Reimen.
0: Der spricht quasi aus der Hüfte geschossen in Reimen. Das ist, und außerdem ist er ganz toll angezogen.
1: Ja, das werden wir jetzt gleich besprechen.
0: Jetzt machen wir mal
1: Musik
0: zuerst. Ein Lied müssen wir ein Lied spielen, aber super, dass du da bist, wer immer du bist.
2: Wir freuen uns auch, dass wir dort noch ein Schmählich brauchen, gell? Dorli? Ein Lied, da
0: ein
2: tanzen
0: Lied
2: alle mit.
0: Für die Dorli.

0: Kunze.
1: Ja.
0: Bitte fragst du jetzt unseren
1: Ich trau mich nicht fragen, weil dann reimt er wieder. Dann reimt er wieder.
0: Ja, aber das ist, der kann das.
1: Ja, der Martin ist das. Martin und Dorli sind heute bei uns zu Gast.
2: Martin und Dorli, ja.
1: Ja, und der Martin ist so schick gekleidet.
2: Ja, ich bin auch hochbeneidet, denn ich komme von einem Schloss und dort gibt's ein Fest, das wird famos.
1: Ja.
2: Anbereitet und begleitet von Evelyn. Das macht auch Sinn. Das ist die Bürgermeisterdame, von der man Bestes nur erahne, sie mit ihrem Team machte das im Marketing und bringt das verzauberte Schloss für euch Kinder, für euch alle hin. Ja, da gibt's Zauberer an der Strecke und auch Süßkram auf zu gutem Zwecke. Da könnt ihr mit Oma, Mama und allen Leuten kommen und die Freude sei euch unbenommen. Es gibt ein Bilderbuch-Kino, das macht euch froh. Und die Geisterlein unten im Erdgeschoss ebenso. Sie sind zwar noch am Verstecken, aber sie kommen bald schon aus den Hecken.
1: Hey, das ist cool, den braucht man gar nicht fragen. Der redet voneinander und erzählt.
0: Ich weiß jetzt aber überhaupt nicht.
1: Doch, es geht um das verzauberte Schloss. Das ist ein Kindertheaterstück, wenn ich das richtig sage, Martin. Am 23. Oktober im Schloss Bozier.
2: Ach, das ist korrekt. Da gell? Ist die Wahrheit nicht versteckt.
1: Nein, da ist gar nichts versteckt.
2: Das Weib ist gut. Ich trage schon heißes Blut.
1: Dankeschön. Das darf man sagen. Die Leute darf man das so sagen.
0: Weib, der hat Weib
1: gesagt. Ja, schon, aber das ist jetzt zu Ritterszeiten, oder?
2: Nach guter alter Sprache kommt die Dame erst die Gache, die kommt erst später.
1: Ja,
2: erst
1: eben.
2: Später und das. Sagt Weib, das wäre gescheit.
1: Ja, ich bin da sehr unempfindlich, deswegen mir macht das gar nichts aus.
0: Ich bin da sehr empfindlich, ja, wenn jemand zu meiner Knäuzeline Weib sagt.
1: Nein, das ist Knäuzeline, ist Knäuzeline, oder? Da gibt's nichts.
2: In alter Zeit ist das nicht ehrenrührig, das muss ich hier betonen.
1: Ja.
2: Ein gutes Wort, das mag sich lohnen. Ich ehre jedes Weib. Egal, ob schön oder nur gescheit.
1: Aha, danke. Gut, jetzt bin ich raus aus der Nummer. Na, jetzt spielen wir vielleicht ein Lied über ein Schloss und dann reden wir drüber, um was da geht eigentlich bei dem verzauberten Schloss, das ihr euch dann am 23. Oktober anschauen könnt.
0: Ein Schlosslied.
1: Ein Schlosslied?
0: Aber ich weiß kein Schlosslied.
1: Doch, wir haben ein Schlosslied.
0: Ich glaube nicht, dass wir ein Schloss.
1: Über Geister?
0: Über Geister vielleicht.
1: Aber sicher, weil Geister spielen ja, glaube ich,
0: ein Huhu-Lied.
1: Eine Rolle.
0: Oder Fledermäuse.
1: Fledermäuse?
0: Ja, die gibt's auch.
1: Spielen die auch eine Rolle bei dir?
2: Fledermäuse in jedem Gehäuse.
0: Genau.
2: Die zischen auch durch dies Gesäuse und vor allem Knorzel wäre dort wunderbar, denn unsichtbar ist unsichtbar.
1: Ja.
2: Und da treffen sich Geister und Gespenster direkt dort am Erker und am Fenster.
1: Oh, schön.
0: Ja, so schön.

0: Das verzauberte Schloss.
1: Das verzauberte Schloss.
0: Der gemeint ist das Schloss Pazier, weißt du schon mal? Weißt du schon mal?
1: Ja.
0: In Spital an der Drau ist
1: in
0: das.
1: Spital an der, ich war oft öfter schon im Spital.
0: Ja. Nein, in Spital an der Drau, das an ist Drau eine Stadt in Oberkärnten. Und dort gibt es ein wunderschönes Schloss. Spital. Da gibt es auch ein Spital, das ist richtig, ja, ein Krankenhaus.
1: Ich war im Spital, an der Drau.
0: Okay, ja. Gut.
2: Lindert jetzt eure Seelenqual, ja. Kommt zu uns in das Spital. Ah, dort nach Spital.
0: Aber ja. Da geht es um das richtige Schloss, das verzauberte Schloss. Und der Martin
1: ist der Schlosswächter oder
0: ist sowas. Ist der Schlosswächter. Was sind da deine genauen Aufgaben?
2: Einer ist gerechter und das ist dann nur der Schlosswächter. Alle anderen sitzen im Trüben und dürfen mit Schabernack dort üben. Alle anderen dürfen euch hetzen und dürfen meine Zartgefühl verletzen. Oh mein Gott, oh mein Gott. So viele Gespenster dort im Raum. Es ist gar niemandem zu vertrauen und es ist auch recht unwürdig anzuschauen. Ach, Evelyn, oh Evelyn,
1: wer ist die Evelyn?
0: Die Evelyn ist die Bürgermeisterin, das hat er ja schon erklärt.
1: Wer ist denn die Dorle?
0: Ja, die spielt ja nicht mit, oder?
2: Die Dorle, die man hier nie benutzt, die ist ja nur der Ehrenschutz.
0: Ja, eben. Ja, die ist nicht mit dabei.
1: Das ist die Bürgermeisterin.
0: Nein, natürlich nicht. Die Bürgermeisterin ist leider krank.
2: Evelyn Klöfer, die würdige Dame, ist die beste, die man dort erahne. Sie hat das Ganze inszeniert und sie hat es arrangiert und auch drapiert. Sie hat das alles unbenommen. Genau. Sie macht es, dass wir ein Fest bekommen.
1: Herr Schlosswächter, bitte sprichst du dort auch so in Reimen und so den ganzen Tag dann?
2: Kann ja nichts dafür, es steht keine Prosa vor der Tür.
1: Prosa? Wer ist jetzt die Prosa?
0: Die Prosa ist,
2: das
0: wenn
2: ist
0: man
2: die
0: nicht reimt, Schatzele. Nein, Prosa ist, wenn man nicht reimt. Das ist die freie Sprache, wenn man nicht reimt, dann sagt man Prosa.
1: Aha.
0: Ja?
1: Ah, ah,
0: ja, das kennt er
2: nicht. Jetzt werde ich gleich böser, die heißt Evelyn Köfer. Also, das ist bei Evelyn Prosa.
0: So, Martin, jetzt sag uns bitte auf alle Fälle, du bist der Wächter über die Schlossgeister. Wer spielt denn da sonst noch mit?
2: Da spielt der Martin Haderer und wir das auch Nilfaderer. Der ist Magie und Zauber und das erregt den Schauder. Und dann gibt's ein Bilderbuch-Kino, das macht auch die Kinder froh. Und dann in diesen Staaten kommen die Donaupiraten.
1: Nein!
2: Die machen nach hohen Pflichten eine Mitmachgeschichte. Da können alle staunen. Da gibt's ein mächtig Raunen, weil das sind die Piraten in den Staaten.
1: Aber wieso bitte? Cool. Wieso kommen bei der Drau die Donaupiraten?
0: Ja, wieso
1: oder,
0: nicht?
1: Ah, die Donau fließt ja in die Drau. Und zwar in Spital an der Drau. Da mündet die Donau in die Drau.
2: Ja,
1: hinein.
2: Und Knurzel, ich sage es unbenommen, vor dem Park, vor dem Schloss, da steht ein Brunnen. Und da sind sie entsprungen.
1: So.
2: Die tauchten die Piraten einfach auf und machten Pardauz zuhauf. Pardauz perdu.
0: Sehr cool. Also, das ist richtiges Mitmachtheater, hast du gesagt. Das heißt, die Kinder, die da kommen, können mitspielen.
2: Ja,
0: oder?
2: Ja, mitspielen. Also, sie halten auch die Freudenkielen. Unten kriegen sie Zucker und oben gibt's mächtig Butter.
0: Ja.
2: Mitmach-Kino, Zaubershow und ein Kino.

0: Schauen Sie bitte, ich muss in das Schloss dort. Wann ist das jetzt? Wie heißt das?
1: Am 23. Oktober ist das. Im Schloss Porzia in Spital an der Drau.
0: Und das heißt das Zauberschloss?
1: Nein, das verzauberte Schloss.
0: Nee,
1: da ist jeder herzlich willkommen.
0: Ja.
1: Martin, also es ist wurscht, wie alt du bist. Ich glaube, für das passt immer.
2: Es passt für jeden ins Alter. Wir haben würdige Gestalter und haben auch den Schlossverwalter. Aber ich muss eines sagen, und das gilt es einzuklagen. Wollt ihr da reinkommen, müsst ihr unbenommen schon zwischen dem 19. und 21. vormittags oder nachmittags zu den Bürozeiten euch den Weg ins Marketingbüro bereiten. Sonst gibt's keinen Eintritt frei und dann gibt's auch keinen Freudenschrei. Aber wenn ihr kommt mit Kostüm, das macht doppelt Sinn, dann könnt ihr an diesen Städten euch in die Volkskultur im dritten Stock auch betten. Dort sind die Gespenster all zu Haus. Dort ist das Heulen, Tönen auch zu
1: Haus.
2: Also der Eintritt ist frei, da gibt's auch für Knorzeln einen Schrei, auch wenn der immer durchkommt, unsichtbar.
1: Ja, genau.
2: Das ist wirklich sonderbar.
1: Schon, gell?
2: Ja,
1: ich
2: denke
1: schon. Eigenartig. Aber man sagt ja wirklich, das muss ich jetzt trotzdem noch mal sagen, man sagt ja wirklich, dass es im Schlossspazier tatsächlich Geister gibt.
0: Hier gibt's ja.
2: Ja, natürlich.
1: Gell?
2: Ja, ja.
1: Das
2: Nein.
1: ist jetzt nicht nur die Show und die...
2: Ja, ja.
0: Mein Urgroßvater
2: das
0: ist das
2: Gespenst. Ja.
1: Dein Opa.
0: Ja.
1: Aber geh.
0: Ja.
1: Ach, was du immer erzählst. Wieso? Ja. Na, da gibt's eine Gräfin, gell?
2: Ist das der Urgroßknorzel?
1: Der Urgroßknorzel, das weiß ich nicht, aber ist der vielleicht mit der Gräfin da irgendwie unterwegs?
2: Ja, ich fürchte schon.
0: Wir hatten einmal ein Spusi.
1: Ein Tête-à-Tête.
0: Nee, weiß ich nicht, ob der da Täten Na. Gehabt haben, aber ein Gespuse hat der Uropa mit der Gräfin gehabt.
1: Mhm.
0: Und dafür jetzt muss er jetzt als Geist
1: dort drinnen
0: arbeiten.
1: Ja. Aha, ja, vielleicht spielt er ja eine Rolle, dann kann er
2: Ja. Ich sag's ja selbst, ich arbeite auf der Burg Sommereck auch als Vogt und da muss ich auch
0: als
2: sagen...
0: Als
2: Vogt im Hause. Ich begleite manche dort
0: zu
2: Hause.
0: Was ist ein Vogt?
2: Ja, das ist ein Kellner im Kostüm.
0: Also Kellner.
2: Macht auch sonst kein
0: Also ein Kellner.
2: Aber auch dort gehört die Burg eigentlich von 24 Stunden und dort lecken sie die Wunden. 12 Stunden nur den Geist allein, nur vormittags lassen wir die unbedacht rein. Doch abends, wenn die Türe zugesperrt, dann das Gespenst auch aufbegehrt.
0: Na, sehr was.
1: Ja, eben, das muss man da vorsichtig sagen. Wann geht's denn los, damit wir uns auskennen beim verzauberten Schloss?
2: Wann's losgeht?
1: Ja.
2: Ich glaube, die Geister werden fleißig so um 14 Uhr und 14:30 und das Ganze, wir sind ja nicht stur, geht dann durch bis 18 Uhr. In zwei Partien macht das ihr sehen, damit jeder den Zauberer und das Bilderbuch-Bildkino sehen kann, machen wir einen Wechsel in der Mitte sodann und zwischendurch gibt's Monster-Catwalks-Kostüm.

0: Und alles wird dann bunt. Hilfe. Und wir werfen uns in den Geisterschlund.
1: Den Schlund, genau.
2: Ist das cool. Das verzauberte Schloss am 23. Oktober in
1: Butzia.

0: Schauen Sie bitte das Schloss, Wächter und Verzehr.
1: Der Quatsch ist heute so Schmähstadt. Das hast nur du geschafft, Martin. Du solltest öfter kommen, dann ist er ganz ruhig, weißt du?
0: Ja, vielleicht statt mir und ich gehe einfach in Pension.
1: Ja, wäre eine Möglichkeit. Wenn du Zeit hast.
2: So gut bin ich nicht.
1: Martin und Dorli, vielen Dank, dass du da warst. Oder dass ihr da wart, besser gesagt. Ja. Dorli hat ja gar nichts gesagt.
2: Nein, die Dorli, da darf sich nur zeigen. Sonst ist sie schlicht am Schweigen. Ja, sie ist ja vornehm, auch ohne Kostüm. So macht ihre Existenz auch Sinn. Ja. Aber wir sind glücklich, dass wir da gewesen sind. Oh, wir erfreuen jedes Kind.
1: Genau, das haben wir fast auch gedacht jetzt.
2: Uns blieb ja wirklich nichts erspart. Nicht mal Knorzels Gegenwart.
0: Dürfen wir jetzt verabschieden? Darum bieten, euch abzuverschieden.
1: Super, war toll. Er will es auch unbedingt dann mit dem Reimen. Kannst du kann das bitte sein lassen? Er konnte es, du nicht.
0: Ja, aber ich kann das ja üben. Ich war ja bis zum nächsten Mal. Ja. Schnellschleimen,
1: ja,
0: Reimen.
1: Passt. Ja, genau. Dann sind wir jetzt einfach ruhig und er sagt jetzt noch vierte, der Martin.
0: Vierte. Also er.
1: Ja.
2: Gott zum Gruße, tut keine Buße. Wir leben für Lust und Freude. Kommet Leute, alle heute. Nehmt die Kinder, alte Menschen, Schinder. Kommt Kinder und mit Freunden. Da wird ja niemand dort verleumden.
1: Genau. Verzaubertes Schloss am 23. Oktober.
0: Ja,
1: und ich sage jetzt auch noch.
0: Ein Gedicht.
1: Nein, ich mache jetzt kein Gedicht. Ich sage immer jetzt gleich. Ich sage, schlaft's gut, träumt so Süßes von sauren Gurken und bis
0: heute
1: demnächst.
0: Bis übermorgen.
1: Okay, passt. Für dich.
0: Und ich sage das, was ich immer sage, und ich sage das schon seit 12, 30 Millionen von Jahrhundertzehnten. Bitte passt gut auf euch. Träumt was ganz was Schönes und ein dickes Busselein von eurem Knorzel. Für dich.

0: Es ist 19.30 Uhr. 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
1: Am Mikrofon Paul Kraker. Russische Soldaten haben die Ukraine angegriffen. Sie haben die Hauptstadt Kiew und andere ukrainische Gebiete angegriffen. Es gibt mehrere Todesopfer und mehrere Verletzte. Russland hat vergangene Nacht aber keine Energieanlagen angegriffen. Energieanlagen sind zum Beispiel Heizungswerke oder Strommasten. Ungarn bekommt ein neues LGBTQ-Gesetz. LGBTQ ist eine Abkürzung für Menschen, die zum Beispiel lesbisch, schwul oder transgender sind. Transgender bedeutet zum Beispiel, ein Mensch wurde als Mann geboren, der Mann fühlt sich aber als Frau oder umgekehrt. Das LGBTQ-Gesetz hat Viktor Orban im Jahr 2021 beschlossen. Orban war viele Jahre ungarischer Regierungschef. Laut diesem LGBTQ-Gesetz dürfen Kinder und Jugendliche keine Homosexualität in Filmen oder Büchern sehen. Das wird jetzt geändert. Heute haben in Wien viele Studentinnen und Studenten demonstriert. Sie haben gegen eine Kürzung des Uni-Budgets demonstriert. Das Uni-Budget ist der Geldbetrag, den die Universitäten zur Verfügung haben. Die Universitäten befürchten, dass sie weniger Geld von der Regierung bekommen. Die Regierung muss viel Geld sparen. Die Universitäten warnen vor einem großen Stellenabbau. Das heißt, dass viele Menschen ihre Arbeit verlieren würden. Papst Leo XIV. Ist heute in das Gemelli-Krankenhaus in Rom eingeliefert worden. Der Papst ist dort heute Nachmittag operiert worden. Papst Leo soll insgesamt etwa eine Woche im Spital bleiben. Die Ärzte haben Leo einen kleinen Knoten aus der Lunge entfernt. Der Knoten wurde bei einer Routineuntersuchung entdeckt. Bis zum 20. Oktober sind alle Termine von Papst Leo abgesagt. Er muss sich nach der Operation erholen. Das waren die Nachrichten in einfacher Sprache. Redaktion Anna Kirchgatterer, Lorenz Lohr und Raphael Gruber. Gelesen von Paul Kraker.
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4: Schönen guten Abend, herzlich willkommen zur Blasmusiksendung am Dienstag. Zwei Gäste habe ich heute wieder bei mir und sie sind sehr aktiv, weil sie sind nämlich vom Musikaktiv, vom musikalischen Nahversorger in Spital. Wir dürfen zwar keine Werbung machen, aber es ist, glaube ich, wichtig, über das zu berichten, weil seit 35 Jahren gibt es das Geschäft schon und einer der Chefs ist der Hans Wallner und er wird in den Ruhe- oder Unruhestand wechseln. Servus Hans.
5: Servus, grüß dich Christian. Schönen Abend euch.
4: Und er hat aber auch einen, der was das weiterführen wird und schon lange an seiner Seite ist, nämlich den Christian Triebeling. Servus Christian.
6: Ja, ein herzliches Hallo an alle und schön, dass wir da sein dürfen bei dir.
4: Es gibt nämlich zu feiern, 35 Jahre gibt es euer Geschäft schon und ich habe es einfach immer viel übergehabt für die Blasmusik und deshalb werden wir heute das Ganze bewerben. Der Blechhaufen wird nämlich bei eurem Jubiläumskonzert am 6. November spielen. Da möchten wir schauen, dass wirklich viele Leute hinkommen, um sich diese Ausnahmeformation der Blasmusik anzuhören. Und wir als kleinen Vorgeschmack hören jetzt auch den Arnheim-Marsch von dieser Gruppe und ich wünsche somit gute Unterhaltung mit Blasmusik bei uns in Radio Kärnten.

0: Die fidelen 60er, so hat diese Polka jetzt geheißen. Und ja, Hans Wallner, du bist, glaube ich, schon ein fideler 60er, oder wie schaut es bei dir aus?
1: Ja, das stimmt. Das habe ich schon gehabt, ja.
0: Und du bist aber schon seit 35 Jahren mit dabei, jetzt bei Musik aktiv. Ich habe so ein musikalisches Geschäft, wo ihr wirklich alle im Oberkärntner Raum und, glaube ich, auch in ganz Kärnten versorgt habt mit euren Sachen. Jetzt ist es einmal an der Zeit, auch für die zu wechseln in den Ruhestand. Aber das macht sie natürlich auch mit einem Jubiläumsfest am 6. November.
1: Es ist ein Jubiläumsfest und zwar uns gibt es 35 Jahre. Gegründet wurde die Firma von Sepp Pfeiffer, von Josef Mulle und von mir. Das war im Jahr 91 im August.
0: Also ist wirklich schon eine Zeitl her. Der Christian Trivelig ist dann später ins Boot gekommen. Wie lange bist du schon mit dabei?
2: Ich bin 1994 bin ich eingestiegen. Da sind die drei Herren draufgekommen, dass sie einen Lehrbeisprache. Ja, und seit 94 bin ich dabei und seit 1997 bin ich als Geschäftspartner eingestiegen.
0: Also ist einfach euch das auch wichtig gewesen, immer die Musikkapellen zu versorgen, auch die ganzen Musikschulen. Also Hans, euch war immer der Kontakt zu den Musikschulen und auch zum Blasmusikverband eine wichtige Sache.
1: Es war uns immer sehr wichtig. Der Sepp Pfeiffer hat da natürlich immer einen sehr guten Kontakt zu den ganzen Vereinen, zu den Musikschulen und zu den Organisatoren natürlich gepflegt und hergestellt. Es war natürlich im Anfang nicht so einfach. Wir haben mit null Kunden gestartet. Aber in der Zwischenzeit haben wir so einen großen Kundenstock von der Blasmusikjugend bis zu den ganzen Musikvereinen, bis zum Landesmusikschulwerk. Und da können wir jetzt an 35 Jahre später wirklich stolz drauf zurückschauen.
0: Und du hast erwähnt, du hast das in zwar nicht in gleicher Ort, aber in etwas verkleinerter Form weiterführt. Das ist nämlich der Christian. Und das ist schön, weil es ist ja schließlich wichtig, gerade in Zeiten wie diesen, wo der Onlinehandel natürlich eine große Rolle spielt, dass es einen musikalischen Nahversorger gibt, Christian.
2: Ja, wir finden das schon sehr wichtig. Ich komme selber aus der Blasmusik. Ich habe bei der Trachtenkapelle Molzfühl angefangen und viele, viele Jahre mitmusiziert. Und ich möchte das einfach weiter betreiben. Ob es noch 35 Jahre werden, glaube ich nicht, bis ich zum Wohlverdienten komme. Aber unsere Leidenschaft ist eben, die ganze Jugendarbeit das zu unterstützen, die ganzen Blaskapellen zu unterstützen. Eben unsere Werkstatt. Ich bin ein leidenschaftlicher Handwerker und das, weil es mir auch sehr Spaß macht, noch möchte ich das noch ein paar Jahre machen.
0: Und deswegen hören wir jetzt gleich deine erste Kapelle, nämlich die Trachtenkapelle Molzbichl, mit der Aufnahme vom Marsch Ein Freund der Musik. Und der Titel passt zu euch zwar natürlich sehr, sehr gut.

0: Ja, Woodstock der Blasmusik ist ein großes Festival und von dort haben wir jetzt den Alpski-Marsch gehört. Alpski, so werden die Alpen Oberkrainer bezeichnet. Ja, und die haben schon Musikgeschichte geschrieben, auch einiges mit Blasmusik gemacht. Deshalb heute auch diese Musik in der Blasmusik-Sendung. Und mit den Alpen Oberkrainern verbindet auch den Hans Wallner vom Musikaktiv einiges. Ich glaube, die waren schon für euch auch in gewisser Weise Wegbereiter.
1: Ja, mit die Alpski verbindet uns natürlich sehr viel, weil der Sepp Pfeiffer und ich, wir waren bei VM Records und die haben wir ja damals schon betreuen dürfen. Und wie wir das Geschäft 1991 aufgemacht haben, waren die Alpski natürlich als Gratulanten mit dabei zur Geschäftseröffnung. Und den ersten Titel, was sie damals auch gespielt haben, war ein Titel von Sehnen, die schöne Urlaubszeit.
0: Ja, und die verbindet ja, glaube ich, mit Kärnten einiges. Der Ivan Preschern ist immer gerne mal bei dir wieder zu Gast.
1: Zum Ivan haben wir noch immer Kontakt. Also ich besuche ihn regelmäßig. Wir treffen uns, wir machen auch gemeinsame Arbeit. Ist unter anderem ist auch eine tolle Komposition mit meinem Sohnemann, mit dem Hannes und mit Stefan Hofer, mit dem Ivan Preschern passiert. Und das haben sie, glaube ich, ganz toll auch gemacht.
0: Also ist die Verbindung immer so geblieben, ja, und obwohl, Hans, du kein Blasmusikant bist, war die Blasmusik immer ein bisschen ein Steckenpferd von euch auch, vom Musikaktiv, vom Pfeiffer Sepp und natürlich vom Christian auch. Das war euch immer brutal wichtig.
1: Ja, die Blasmusik war natürlich sehr wichtig, weil sie mich fasziniert hat. Also das Ganze drumherum und deswegen ist auch zu unserem Jubiläumskonzert die Herren, die was da kommen, der Blechhaufen, natürlich seien es Bekannte, seien es Freunde vom Musikaktiv und deshalb freut uns das schon sehr, dass die auch nach Spital kommen und zu unserem Jubiläum aufspielen.
0: Das wird gebührend gefeiert. Christian, bei dir ist es so, du kommst schon aus der Blasmusik und die Anekdote, was du mir vorher erzählt hast, die müssen wir schon auch unterbringen. Du spielst ja eigentlich Trompeten mittlerweile, aber dein Anfangsinstrument war das Tenorhorn. Du lachst schon ein bisschen, wird sich das dann ergeben, dass du Trompeten spielst?
2: Ja, das war damals noch interessant. Früher war es eigentlich, das große Vorbild war immer der Kapellmeister und der Obmann. Ich war leidenschaftlich, wollte die Tenoren spielen. Und dann habe ich brav gelernt, 3 Jahre. Und dann hat mein Lehrer gesagt, jetzt darfst du zur ersten Probe gehen. Ich habe mich gefreut wie ein kleines Kind. Dann gehe ich jetzt eine Probe rein zu den Malzbühlen. Dann kommt der Herr Kapellmeister und sagt, was tust du denn da? Dann sage ich, mein Lehrer hat gesagt, ich darf heute mitspielen. Dann sage ich, was spielst denn du? Dann sage ich, Tenoren. Dann sag ich, den Ohren brauchen wir keins. Und dann bin ich mit der Trompete heimgegangen. Trompeter brauchen wir, hat er gesagt.
0: Ja, früher hat man das pragmatisch gelöst. Da war das noch nicht so mit selber aussuchen. Aber es hat auch nicht geschadet, oder?
2: Nein, hat überhaupt nicht geschadet. Deswegen ist es heute umso schöner, muss ich sagen, das ganze Musikschuhwerk und die ganzen Blaskapellen, die mit der Jugendarbeit so gut zusammenarbeiten und das so gut machen. Wenn du da in die Runden schaust, wie die jungen Leute, die sich verfreit haben beim Musizieren, das macht mir Freude und auch wenn ich ein Instrument repariere und ein kleines Tierl mit der Flöte kommt und nachher einbläst und die Flöte mit der geht und die Leute in den Augen sehen, dann geht mir das Herz auf, muss ich sagen.

0: Das war jetzt zweimal der Blechhaufen, zuerst mit einem Kärntnerlied in Bearbeitung für Blechbläser, Kammermusik. In Gedanken bin ich bei dir von der Hedy Preisecker. Und das war jetzt wieder eine flotte Polka drauf, also eine bunte Mischung, die dieses Ensemble hat. Und es gibt auch ein Konzert in naher Zukunft, anlässlich 35 Jahre Musik aktiv. Hans Wallner, du wirst mit diesem Konzert praktisch schon fast ein bisschen aus dem Geschäft abtreten, aber du bist natürlich weiterhin verbunden und du möchtest jetzt natürlich alle deine Wegbereiter recht herzlich einladen.
1: Ja, natürlich sind alle recht herzlich eingeladen und zwar zum Konzert der Blechhaufen in Spittl in der Fachhochschule in Spital am 6. November um 19.30 Uhr starten wir. Das darf mich sehr freuen, wenn ein paar kommen und hört euch das an.
0: Also das ist schon eine Ausnahmeformation der Blasmusik. Der Christoph Moschberger war ja in eurem Geschäft sogar mal zu Gast als Referent. Ich war damals mit dabei. Das war wirklich schön. Und vielleicht hören wir zum Abschluss noch ein Stückchen von Erma. Ein schönes Fleckchen Erde, das würde ich vorschlagen. Das machen wir dann später. Christian, du wirst das Ganze dann weiter betreiben. Also braucht man sich über die Nahversorgung von Blasmusikinstrumenten und so weiter nicht sorgen, sondern es wird weitergehen.
2: Nein, in jedem Fall. Ich werde mit großer Leidenschaft dabei sein, so wie es immer war. Ich habe ja meine Kollegen in Haus im Pfeiffer Sepp, was wir immer, wir sind ja nicht nur Geschäftspartner gewesen, sondern auch persönliche Freundschaft über die ganzen Jahre. Also ich werde mein Bestes geben, so wie ich es eigentlich immer versucht habe. Und ich wünsche mir, dass alle Blasmusiker, die gern zu uns kommen, weiterhin nach Spital kommen, zu Musik aktiv.
0: Dankeschön, Christian. Wir wünschen dir alles Gute für die Zukunft. Hans, dir alles Gute auch in deinem Unruhestand. Wie schaut es bei dir aus? Wird die Musik weiterhin eine Rolle spielen oder wirst du jetzt ein bisschen zurücknehmen?
1: Ja, selbstverständlich wird die Musik eine Rolle spielen. Und ich sage noch einmal Danke für die Einladung und allen Hörern natürlich noch einen schönen Abend.
0: Und wir sehen uns natürlich am 6. November, am Freitag im Spittl. Ab 19.30 Uhr geht's los mit dem Blechhaufen, den wir jetzt da zum Abschluss nochmal hören, gemeinsam mit Christoph Moschberger. Christian Gramser sagt Danke fürs Mitdabeisein bei der Blasmusik-Sendung und wünscht für heute noch einen schönen guten Abend.

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1: Am Mikrofon ist Anselm Peer. Papst Leo ist am Abend in der Gemelli-Klinik in Rom an der Lunge operiert worden. Da war ja ein Knoten entdeckt worden. Cornelia Wospanik in Rom, was ist denn über die Operation und den Gesundheitszustand des Papstes bekannt?
2: Das Letzte, was wir aus diesem Krankenhaus gehört haben, war, dass der Eingriff kurz nach 18 Uhr erst begonnen hat. Im Vorfeld war die Rede gewesen von einem 1,5-stündigen Eingriff. Wir hoffen darauf, im Laufe des Abends noch ein ärztliches Bulletin zu erhalten. Möglicherweise werden wir es aber auch erst morgen genauer wissen.
1: Die Salzburger Landesregierung hat heute das Budget für die kommenden 2 Jahre präsentiert. Mit dem Doppelbudget soll verhindert werden, dass im Wahlkampf für die Landtagswahl im Frühjahr 2028 ums Geld gestritten wird. Die Neuverschuldung fällt in beiden Jahren deutlich höher aus als geplant, berichtet aus Salzburg Karl Kern.
3: Die schwarz-blaue Koalition in Salzburg will trotz schwacher Konjunktur Schwerpunkte setzen beim Wohnen, im Gesundheitsbereich und in der Pflege. Es sei ein gemeinsames Budget, betont FPÖ-Landeshauptfrau-Stellvertreterin Marlene Swatzek.
4: In Summe ist dieses Budget natürlich nicht die politische Haute Couture, es ist aber ein solides Handwerk.
3: 9,3 Milliarden Euro umfasst das Budget des Landes Salzburg für die Jahre 2027 und 2028. Vom Ziel, bis 2030 eine Null-Neuverschuldung zu erreichen, hat sich Finanzreferentin und Landeshauptfrau Caroline Edtstadler von der ÖVP verabschiedet.
4: Dieser strenge Pfad, wirklich auf Null zu kommen bis 2030, der geht sich so nicht aus.
3: Sich selbst hat die Salzburger Landesregierung 2 Null-Lohnrunden verordnet.
1: Bei den Schulprotesten in Frankreich ist es heute erneut zu Zusammenstößen gekommen. In Paris und anderen Großstädten hat die Polizei Wasserwerfer und Tränengas gegen Randalierer eingesetzt. Die Veranstalter sprechen heute von fast 500.000 Demonstrantinnen und Demonstranten, die Polizei von rund 160.000. Österreichs Fußballnationalteam der Frauen ist dem Traum von der WM einen Schritt näher. Mit einem 4:0 gegen den Kosovo in der WM-Qualifikation gelingt Österreichs Fußballfrauen vor wenigen Minuten der Aufstieg in die zweite Playoff-Runde, Martin Lang.
5: Nach 7 Minuten trifft bereits Liverpool-Legionärin Marie Hübinger. Nach Seitenwechsel Kopftor von Kapitänin Sarah Buntigam an ihrem 34. Geburtstag. Und in der Schlussphase noch 2 Tore durch Virginia Kirchberger und Aline Kempel. Die Österreicherinnen qualifizieren sich nach dem 2:1 Auswärtssieg in Pristina mit einem 4:0 Heimsieg gegen Kosovo für die nächste Playoff-Runde in der WM-Qualifikation für die Teilnahme bei der Weltmeisterschaft in Brasilien 2027. Die nächsten Gegnerinnen der Österreicherinnen Anfang Dezember werden jetzt erst ermittelt. Aller Voraussicht nach werden es die Schweizerinnen sein, die jetzt gegen Israel gerade ihr Rückspiel begonnen haben.
1: Das waren die Nachrichten mit Anselm Peer. Und jetzt zum Wetter.
6: Der meist nur leichte Regen breitet sich allmählich von Vorarlberg und Nordtirol auf Salzburg aus und in der Nacht dann auf viele Regionen. Trocken bleibt es im Süden. Morgen scheint im Süden oft die Sonne. Im Großteil Österreichs ist es morgen anfangs bewölkt und es kann zeitweise regnen und erst im Laufe des Tages kommt dann ab und zu die Sonne hervor. Bis in den Nachmittag hinein bewölkt sein, mit etwas Regen kann es vor allem an der Nordseite der Alpen noch im Gebiet von Kitzbühel über Hallein und Steyr bis Lilienfeld. Die Höchsttemperaturen je nach Sonne 12 bis 20 Grad. So viel zum Wetter mit Thomas Wostall.
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2: Am Mikrofon ist Anselm Peer. In vielen europäischen Ländern darf in Apotheken geimpft werden. In Österreich soll das ab nächstem Jahr möglich sein. Doch das dafür nötige Gesetz fehlt noch. Die Arbeiterkammer und die Impfstoffhersteller machen jetzt Druck. Tanja Malle berichtet.
3: In 19 europäischen Ländern dürfen Apothekerinnen und Apotheker zur Spritze greifen. In Österreich noch nicht. Aktuell fehlt ein Gesetzesentwurf, die Verhandlungen dazu laufen aber. Die Zeit drängt, so Sigrid Haslinger vom österreichischen Verband der Impfstoffhersteller.
4: Und daher bitte auch unser Aufruf, es wirklich gesetzlich auch gut umzusetzen, rasch umzusetzen und auch sehr breit umzusetzen.
3: Eine wesentliche offene Frage dürfte sein, ob die Apotheken auch gleich in das öffentliche Gratis-Impfprogramm aufgenommen werden. Dieses deckt bei Erwachsenen etwa Impfungen gegen Influenza, Pneumokokken und Covid-19 ab. Die Mittel dafür sind eigentlich bis 2028 verplant. Das Gesundheitsministerium hält sich heute zum Stand der Verhandlungen bedeckt. Die Impfstoffhersteller und die Apothekerkammer drängen jedenfalls auf eine Aufnahme.
2: Papst Leo hat die Operation gut überstanden. Die Entfernung eines Gewebeknotens an der Lunge ist laut dem Vatikan ohne Komplikationen verlaufen. Der 71-Jährige sei zurück in seinem Zimmer in der Gemelli-Klinik. Er werde etwa eine Woche im Spital bleiben. Zwei Monate nachdem Zehntausende Migranten aus Marokko über die Grenze nach Ceuta gestürmt sind, ist in der spanischen Exklave heute das spanische Königspaar zu Besuch. Zum ersten Mal seit rund 20 Jahren. Maren Häusermann berichtet.
5: Für die Menschen, die sich in Ceuta versammelt haben, um König Felipe und Königin Letizia zu sehen, bedeutet der Besuch alles. Wir hoffen, dass er kommt, um uns zu verteidigen. Seit zwei Monaten wohnen in der Stadt tausende Geflüchtete in provisorischen Unterkünften. Sie leben auf der Straße, werden teils von der Bevölkerung versorgt. Andere sehen in den Migranten Invasoren, die von Marokkos König geschickt wurden. Erst gestern hat die Tageszeitung El País berichtet, dass Ende Juli, als Zehntausende Menschen die Grenze gestürmt haben, marokkanische Kriegsschiffe in spanische Gewässer eingedrungen sind. Diese Nachricht verleiht dem Besuch des Staatsoberhaupts noch mehr Gewicht. Es ist ein Weg, die spanische Souveränität zu verteidigen. Morgen reist das Königspaar nach Melilla weiter, um auch in der zweiten Exklave für Beruhigung zu sorgen.
2: Das ungarische Parlament hat ein diskriminierendes Gesetz gegen sexuelle Minderheiten aus der Zeit der Orbán-Regierung abgeschafft. Es sollte Kinder und Jugendliche von Informationen über Homosexualität und Transsexualität fernhalten. Die EU-Kommission begrüßt den Schritt. Ungarn bekenne sich damit zu den gemeinsamen europäischen Werten. US-Präsident Trump stößt mit seinem Dieselabkommen mit Russland auch auf Widerstand aus den eigenen Reihen. Sechs republikanische Senatoren fordern gemeinsam mit den US-Demokraten einen Stopp des Abkommens. Der Dieseldeal bringe Russland nur mehr Geld für den Krieg gegen die Ukraine. Das waren die Nachrichten mit Anselm Peer. Und jetzt zum Wetter.
6: In den nächsten Stunden breitet sich der Regen vom Westen auf weite Teile Österreichs aus. Trocken bleibt es im Süden. Morgen scheint im Süden oft die Sonne. Die Nebelfelder lösen sich am Vormittag auf. Im Großteil Österreichs überwiegen morgen anfangs die Wolken und es kann noch zeitweise regnen. Und erst im Laufe des Tages kommt dann allmählich die Sonne hervor. Bis in den Nachmittag hinein können sich die Wolken und Regenschauer an der Nordseite der Alpen halten. Vom Tiroler Unterland über das Salzkammergut bis zum Mostviertel. Die Höchsttemperaturen je nach Sonne 12 bis 20 Grad. So viel zum Wetter mit Thomas Wostal.
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1: Willkommen zum Nachtjournal. Die Universitäten protestieren gegen geplante Kürzungen. Papst Leo hat seine Lungenoperation gut überstanden. Und die ÖBB prüfen nach dem Zughaus gestern, wie 21 Güterwaggons einfach wegrollen konnten. Am Mikrofon ist Anselm Peer. In Wien haben heute tausende Menschen gegen Kürzungen an den Universitäten protestiert. Die Universitätenkonferenz befürchtet Einschnitte von rund 1 Milliarde Euro bis 2030 und warnt vor einem massiven Stellenabbau. Peter Stacher berichtet.
2: Die Studentenblasmusikkapelle spielt einen Trauermarsch. Beim Budget-Bowling wird die Kugel von sich plötzlich aufduenden Budgetlöchern auf der Bahn vom Ziel der Studentenerfolgskegeln abgelenkt. Die Demonstration vor der Hauptuniversität Wien macht auf unterschiedliche Weise auf die prekäre Lage aufmerksam. Markus Frandl von der Linzer Kepler-Uni.
3: Ich glaube, es trifft vor allem junge ForscherInnen, die vielleicht in der Akademie bleiben wollen, die dann nachher keinen Job mehr haben können.
4: Es gibt weniger Betreuung in Hinsicht auf Bachelor- oder Masterarbeit und das verzögert einfach die Studierendenzeit dann noch einmal viel länger,
2: sagt Ida Edlinger-Pammer von der Uni Graz. Die große Hoffnung ist, dass es noch Nachbesserungen im Budgetplan gibt.
1: Die Regierung berät am Wochenende über das neue Dreijahresbudget für die Unis. Es muss bis Ende des Monats feststehen. Auch in Frankreich sind die Proteste gegen Missstände an Schulen und Universitäten heute weitergegangen. Und da sind die jungen Demonstrantinnen und Demonstranten heute von der schwedischen Aktivistin Greta Thunberg unterstützt worden, berichtet aus Paris Leonie Heitz.
5: Vor einem Lycée im Pariser Vorort Saint-Denis werden Selfies mit ihr gemacht. Greta Thunberg ist überraschend aufgetaucht, um die französischen Schülerinnen und Schüler in ihrem Kampf zu unterstützen.
6: Young people are not being included in the conversation. Our future is being robbed away from us.
5: Junge Menschen werden aus der öffentlichen Debatte ausgeschlossen, uns wird die Zukunft gestohlen. Es wird nicht genug in Schulen investiert. Das zeigt, dass Jugendliche keine Priorität sind. Sollen wir einfach aufgeben? Natürlich nicht.
6: Of course not.
1: Hunderttausende haben heute wieder für bessere Lernbedingungen protestiert. Dabei ist es in mehreren französischen Großstädten erneut zu Zusammenstößen gekommen. Gute Nachrichten kommen jetzt am Abend aus dem Vatikan. Papst Leo hat die Operation gut überstanden. Der Knoten in der Lunge konnte erfolgreich entfernt werden. Der Papst werde etwa eine Woche im Spital bleiben. Wenn es keine Komplikationen gibt, will er Anfang November eine längere Reise nach Südamerika antreten. Die FPÖ bringt diese Woche im Nationalrat einen Misstrauensantrag gegen die gesamte Bundesregierung ein. Das hat FPÖ-Generalsekretär Christian Hafenecker heute angekündigt. Katja Arthofer berichtet.
7: Lieblingsfeind der Blauen sind ja eigentlich die Schwarzen. Stichwort ähnliche Zielgruppen und gescheiterte gemeinsame Koalitionsverhandlungen, an denen man sich gegenseitig die Schuld gibt. Nach den roten Turbulenzen zuletzt setzt FPÖ-Generalsekretär Christian Hafenecker heute aber eindeutig einen anderen Schwerpunkt.
8: Die SPÖ befindet sich im Selbstzerstörungsmodus. Wir haben einen lame duck als Vizekanzler, der zwei Betreuungspersonen braucht.
7: Und dazu kommt inhaltliche Kritik an der gesamten Regierung, hohe Inflation, hohe Insolvenzzahlen. Hafenecker hofft deshalb auf Zustimmung zum blauen Misstrauensantrag auch aus den Koalitionsreihen.
8: Ich kenne Abgeordnete von der ÖVP, kenne welche von der SPÖ und auch welche von den NEOS, die absolut nicht damit zufrieden sind, was diese Bundesregierung hier abhält und alles nicht macht.
7: Ein Erfolg des blauen Antrags ist ob der schwarz-rot-pinken Mehrheit im Nationalrat freilich nicht zu erwarten.
1: Am privaten Wohnungsmarkt sind die Mieten zuletzt gestiegen, auch durch die Teuerung. Eine preisdämpfende Wirkung haben da gemeinnützige Wohnungen. Zu diesem Ergebnis kommt eine laufende Studie des Wirtschaftsforschungsinstituts WIFO. Paula Schönberger mit den Details.
9: Gemeinnützige Wohnungen sind preisgünstige und soziale Wohnungen, die von gemeinnützigen Bauvereinigungen errichtet und verwaltet werden. Gibt es mehr von ihnen am Wohnungsmarkt, sinken laut WIFO-Ökonom Michael Klien auch die Mieten in privaten Wohnungen.
10: Dort, wo der gemeinnützige Wohnbau ungefähr auf Augenhöhe mit dem privaten Wohnbau in der Menge ist, da sieht man substanzielle Effekte, dass das auch die privaten Mietwohnungen dämpft und die Preise senkt.
9: Ohne gemeinnützige Wohnungsanbieter wären die privaten Mieten laut WIFO noch höher. Denn die privaten Wohnungsmieten richten sich nach den Preisen am gesamten Wohnungsmarkt. Günstige Mieten bedeuten außerdem, dass weniger Menschen staatliche Unterstützung brauchen, sagt Ökonom Klien. Dadurch spare sich der Staat jährlich zwischen 200 und 300 Millionen Euro.
1: Ein großer Brocken bei den Wohnkosten ist auch das Heizen. Der europäische Gaspreis ist heute auf den höchsten Stand seit knapp 4 Jahren gestiegen. Die Nachfrage ist groß, weil derzeit viele Gasspeicher aufgefüllt werden. Gleichzeitig sind durch den Konflikt zwischen den USA und dem Iran weiter wichtige Energielieferrouten eingeschränkt. Entgleiste Güterwaggons in Wiener Neustadt haben gestern ein Chaos im Bahnverkehr angerichtet. 21 Waggons sind unkontrolliert weggerollt, 2 davon entgleist. Die ÖBB prüfen den Vorfall. Mehr von Tobias Hollerer.
11: Heute Nachmittag konnte am Bahnhof Wiener Neustadt auch die letzte Bahnstrecke wieder in Betrieb genommen werden. Die Züge fahren jetzt auch auf der Aspangbahn Richtung Lanzenkirchen wie gewohnt. Bisher mussten die Fahrgäste auf Busse ausweichen. Morgen kann es laut ÖBB in Wiener Neustadt aber noch zu einzelnen Ausfällen kommen, weil letzte Arbeiten durchgeführt werden müssen. Unterdessen wird auch nach der Unfallursache gesucht. Befragungen sollen klären, ob die beteiligten Mitarbeiter alle vorgeschriebenen Maßnahmen eingehalten haben. Abgestellte Waggons werden laut ÖBB normalerweise mit Bremsvorrichtungen und sogenannten Hemmschuhen vor den Rädern gesichert. Die weggerollten Waggons hatten in der Nacht auf gestern einen Oberleitungsmast beschädigt. Der gesamte Bahnhof musste daraufhin stromlos geschaltet werden. Tausende Fahrgäste waren von Zugausfällen betroffen.
1: Im Tiroler Sellrheintal ist am Abend das Mobilfunk- und Festnetz ausgefallen. Grund dafür dürfte ein gerissenes Leitungskabel sein. Betroffen sind Sellrhein, Gries im Sellrhein, St. Sigmund und Kühtai. Auch der Notruf funktioniert dort nicht. Im Notfall sollen die örtlichen Feuerwehren aufgesucht werden, heißt es vom Land Tirol. Jetzt zum Sport und zu Emily Weber.
12: Das Fußballnationalteam der Frauen gewinnt 4:0 gegen Kosovo und steigt damit in der WM-Qualifikation in die zweite und finale Playoff-Runde auf. Sie treffen Ende November auf die Schweiz und können sich dort dann das allererste WM-Ticket ihrer Geschichte sichern. In der Formel 1 gibt es ein Update des Rennkalenders. Ab frühestens 2030 ist mit Ruanda wieder ein Rennen in Afrika dabei. Der letzte Grand Prix auf dem Kontinent hat 1993 in Südafrika stattgefunden. Im Tennis scheitert Lili Tagga beim WTA 1000-Turnier in Wuhan bereits in Runde 1. Sie verliert gegen einen anderen Jungster, nämlich die 20-jährige Nicola Batunkova nach 3 Sätzen. Gerade läuft die Champions League der Männer und einige der Top-Clubs sind im Einsatz. Eine große Überraschung der ersten Halbzeit fand in der Partie zwischen Viking Stavanger und Bayern München statt. Schon in der 2. Minute des Spiels haben die Norweger getroffen und bis zur Pause sogar auf 2:0 erhöht. Die meisten Spiele dieser Champions League-Nacht gehen jetzt in die 2. Hälfte. Morgen kommt es dann zum Topspiel aus österreichischer Sicht. Der LASK empfängt den 20-fachen englischen Meister Liverpool in Linz. Das Spiel morgen um 18.45 Uhr ist schon restlos ausverkauft.
1: Das war das Nachtjournal. Jetzt noch zum Wetter und zu Thomas Wostal.
13: In den nächsten Stunden kann es in vielen Regionen ein wenig regnen, am häufigsten im Westen und im Norden. Morgen scheint im Süden von Österreich oft die Sonne, die Nebelfelder lösen sich am Vormittag auf. Im Großteil Österreichs überwiegen morgen anfangs die Wolken und es kann noch zeitweise regnen. Erst im Laufe des Tages kommt dann allmählich die Sonne hervor. Bis in den Nachmittag hinein halten sich Wolken und Schauer wahrscheinlich an der Nordseite der Alpen, in etwa im Gebiet von Kufstein über Gmunden und Lunz bis Lilienfeld. Die Höchsttemperaturen morgen, je nach Sonne, 12 bis 20 Grad.
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1: Am Mikrofon ist Anselm Peer. Papst Leo hat Lungenkrebs. Der am Abend entfernte Knoten in seiner Lunge war bösartig. Das hat der Vatikan vor kurzem mitgeteilt. Um eine vollständige Entfernung des Adenokarzinoms sicherzustellen, sei dem Papst der Unterlappen des rechten Lungenflügels entfernt worden, heißt es in dem Statement. Cornelia Wospanik in Rom, das klingt ernster als zunächst angenommen.
2: Das ist natürlich eine Stellungnahme, die schon sehr hart ist. Papst Leo ist wegen eines Knotens in der Lunge ins Krankenhaus gebracht worden. Wir erinnern uns, wie er am Sonntag selbst das irgendwie sehr routinemäßig abgetan hat. Und jetzt erfahren wir, dass eine radikale Lösung notwendig war. So steht es im Statement des Heiligen Stuhls. Zudem heißt es, dass der Eingriff planmäßig verlaufen ist. Der Papst hat sich 3 Stunden im Operationssaal aufgehalten. Der Eingriff selbst soll 90 Minuten gedauert haben, planmäßig verlaufen sein. Er ist auch wieder aufgewacht wie geplant und befindet sich jetzt in seinem Zimmer im 10. Stock. Aber das ist natürlich ein Eingriff, der viel schwerer ist als das, was man vermutet hat.
1: Berichtet unsere Rom-Korrespondentin Cornelia Wospanik. Der Kauf der neuen Leonardo-Jets für das Bundesheer sorgt heute für einige politische Aufregung. FPÖ und Grüne kritisieren den Kaufvertrag mit Italien, denn darin seien wichtige Fragen rund um Gewährleistung und Gerichtsstand nicht geregelt. Das Bundesheer weist die Vorwürfe zurück. Peter Daser berichtet.
3: Es geht um die Rohfassung eines Berichts jener Kommission, die Beschaffungen des Bundesheeres prüft. Unter anderem den Kauf von 12 Jets des italienischen Herstellers Leonardo, die das Bundesheer vor allem zum Training der Piloten braucht. Laut dem in der Presse heute zitierten Bericht seien im Kaufvertrag Fragen um Gewährleistung und Gerichtsstand nicht geregelt. Allerdings, so reagiert heute das Bundesheer, seien genau diese Fragen sehr wohl und direkt mit Italien als Vertragspartner geregelt. Bundesheersprecher Michael Bauer sagt,
4: wir haben einen Vertrag zwischen Österreich und Italien und all jene kritisierten Dinge, wie zum Beispiel Gerichtsstand oder eine mögliche Gewährleistung, sind bereits abschließend in anderen Verträgen, in vorherigen Verträgen zwischen Österreich und Italien abgeschlossen.
3: Das alles sei ähnlich geregelt wie bei den neuen Hubschraubern des Bundesheeres. Die sind auch vom Hersteller Leonardo und auch hier hat Österreich das Geschäft mit Italien abgeschlossen.
1: In Österreich soll Latein als Zugangsvoraussetzung für viele Studien gestrichen werden. Das fordern die Unis. Aktuell muss Latein in etwa 50 Studienfächern nachgewiesen werden. Das Bildungsministerium zeigt sich über den Vorstoß erfreut. 30 Jahre nach dem Mord am US-Rapper Tupac Shakur ist ein früherer Bandenboss zu 40 Jahren Haft verurteilt worden. Duane Davis hatte in seiner Autobiografie mit dem Mord an dem Rapper geprahlt. Der Fall war eines der bekanntesten ungelösten Verbrechen in den USA. Das waren die Nachrichten. Und jetzt zum Wetter.
5: Heute Nacht kann es in vielen Regionen ein wenig regnen. Völlig trocken bleibt es am ehesten im Süden. Morgen scheint im Süden oft die Sonne. Die Nebelfelder lösen sich am Vormittag auf. Im Großteil Österreichs überwiegen morgen anfangs die Wolken und es kann noch zeitweise regnen. Erst im Laufe des Tages kommt dann allmählich die Sonne hervor. Bis in den Nachmittag hinein halten sich Wolken und Schauer an der Nordseite der Alpen vom Tiroler Unterland bis zum Mostviertel. Und die Höchsttemperaturen morgen, je nach Sonne, 12 bis 20 Grad. Soviel zum Wetter mit Thomas Wostal.
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1: Am Mikrofon ist Anselm Peer. Im Vatikan haben sich die schlimmsten Befürchtungen bestätigt. Papst Leo hat Lungenkrebs. Der Knoten in seiner Lunge, der ihm am Abend herausoperiert wurde, war bösartig. Aus Rom berichtet Cornelia Wospanek.
2: Im Nachhinein weiß man, der Verdacht bestand schon zuvor. Die histologische Untersuchung nach dem Eingriff, so schreibt der Vatikan am späten Abend, hat etwas bestätigt, was schon die Untersuchungen vor der Operation nahegelegt hätten. Es handelt sich um ein sogenanntes Adenokarzinom. Um den Eingriff radikal zu machen, so die Pressestelle, sei dem Papst der untere rechte Lungenflügel entfernt worden. Leo habe sich 3 Stunden lang im Operationssaal befunden, der Eingriff selbst habe 90 Minuten gedauert. Der Papst sei wie geplant aufgewacht und nach einer kurzen Beobachtungszeit in sein Zimmer im 10. Stock der Gemelli-Klinik gebracht worden. Über weitere Schritte oder nötige Therapien findet sich in der Stellungnahme nichts. Vor dem Eingriff hat es geheißen, dass der Papst etwa eine Woche lang im Krankenhaus werde bleiben müssen.
1: Bei einem Raketenangriff in Kiew ist ein Heizkraftwerk getroffen worden. Das hat Präsident Zelensky vor kurzem mitgeteilt. Russland greift die Energieversorgung der ukrainischen Hauptstadt seit Wochen verstärkt an. Erst am Sonntag hatte US-Präsident Trump behauptet, dass Russland und die Ukraine zugestimmt hätten, gegenseitige Angriffe auf Energieanlagen einzustellen. Russland hat das nicht bestätigt. Das ungarische Parlament hat ein diskriminierendes Gesetz gegen sexuelle Minderheiten aus der Zeit der Orbán-Regierung abgeschafft. Es sollte Kinder und Jugendliche von Informationen über Homosexualität und Transsexualität fernhalten. Miriam Beller berichtet.
3: Die Abstimmung im ungarischen Parlament fällt eindeutig aus. Alle 139 Abgeordneten der regierenden Tisza-Partei von Peter Modja stimmen für die Gesetzesnovelle. Dagegen votieren 51 Abgeordnete von Fidesz und der rechtsextremen Partei Mihozsánk. Das umstrittene Kinderschutzgesetz der früheren Regierung von Viktor Orbán verbot etwa Bücher und Filme mit Informationen über Homosexualität oder Transgender-Identitäten an Schulen. Im Handel mussten Kinderbücher mit LGBTQ-Inhalten in Folie eingeschweißt werden. Auch Pride-Paraden wurden durch dieses Gesetz faktisch verboten.
1: In Frankreich laufen nach dem Cyberangriff auf hunderte Supermärkte die Ermittlungen. Die Hacker haben die Steuerung über die Kühlanlagen übernommen und auf bis zu 50 Grad eingestellt. Tonnenweise Tiefkühlessen ist aufgetaut und musste vernichtet werden. In Österreich sieht man sich gut gegen ähnliche Angriffe gerüstet, betont etwa die Supermarktkette Spar. Annabella Mini berichtet.
4: Wenn die Kühlung ausfällt, zählt jede Minute, sagt Sprecherin Nicole Bergmann.
5: Wenn die Kühlsysteme irgendein Problem haben, würde der Marktleiter oder die Marktleiterin sofort eine Alarmmeldung auf sein Handy bekommen.
4: Treten Störungen in mehreren Filialen gleichzeitig auf, wird die eigene Cybersicherheitsabteilung eingeschaltet. Technisch gesehen wäre ein Angriff in Österreich auch möglich. Entscheidend ist, ob die Steuerung von außen erreichbar ist, sagt Thomas Brandstätter, Geschäftsführer der Sicherheitsfirma Lime Security.
6: Wie offen ist der Zugang zu diesen Steuerungen, die für die Kühltechnik zuständig sind? Sind die im Internet auffindbar? Auch für Angreifer und nicht nur für den legitimen Wartungstechniker.
4: Die Angriffe treffen häufiger größere Lebensmittelketten in Frankreich, den Niederlanden oder Belgien. In Österreich sind bislang keine vergleichbaren Angriffe bekannt.
1: Die Formel 1 kehrt zurück nach Afrika. Ab 2030 wird die Königsklasse des Motorsports in Ruanda Station machen, Gerhard Braska.
7: Ja, es ist ewig her. 1993 war man zuletzt in Kialami zu Gast am afrikanischen Kontinent. Nun hat unter mehreren Bewerbern Ruanda den Zuschlag für zumindest 10 Jahre bekommen. Auf einer neuen Strecke, die seit 3 Jahren von Alexander Wurz designt wird.
8: Also für die Fahrer wird es ein Rollercoaster. Es wird eine sehr schnelle, sehr flüssige Strecke. Und es wird eine Strecke 40 Kilometer außerhalb von Kigali werden, in der Nähe des neu geplanten Flughafens. Die Freude ist richtig groß, weil das wird eine Megastrecke, richtige Fahrerstrecke.
7: Menschenrechtler sind hingegen weniger begeistert von diesem Projekt. Die Lage im ostafrikanischen Land sei, was Menschenrechtsverletzungen betrifft, äußerst kritisch.
1: Das waren die Nachrichten und jetzt zum Wetter.
9: Im Süden von Österreich bleibt es heute weitgehend trocken und oft scheint die Sonne. Die Nebelfelder lösen sich am Vormittag auf. Im Großteil von Österreich kann es in den nächsten Stunden noch regnen und erst im Laufe des Tages lockert es auf und zum Nachmittag hin kommt dann schon zeitweise die Sonne hervor. Bis weit in den Nachmittag hinein halten sich Wolken und Schauer wahrscheinlich an der Nordseite der Alpen, in etwa im Gebiet von Kufstein über Gmunden und Lunz bis Lilienfeld. Die Höchsttemperaturen heute, je nach Sonne, 12 bis 20 Grad. Soviel zum Wetter mit Thomas Wostal.
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1: Am Mikrofon Adam Michalech, es ist 1 Uhr. In Wien haben tausende Menschen gegen Kürzungen an den Universitäten protestiert. Die Universitätenkonferenz befürchtet Einschnitte von rund 1 Milliarde Euro bis 2030 und warnt vor einem massiven Stellenabbau. Peter Stacher berichtet.
2: Die Studentenblasmusikkapelle spielt einen Trauermarsch. Beim Budget-Bowling wird die Kugel von sich plötzlich aufduenden Budgetlöchern auf der Bahn vom Ziel der Studentenerfolgskegeln abgelenkt. Die Demonstration vor der Hauptuniversität Wien macht auf unterschiedliche Weise auf die prekäre Lage aufmerksam. Markus Frandl von der Linzer Kepler-Uni.
3: Ich glaube, es trifft vor allem junge ForscherInnen, die vielleicht in der Akademie bleiben wollen, die dann nachher keinen Job mehr haben können.
4: Es gibt weniger Betreuung in Hinsicht auf Bachelor- oder Masterarbeit und das verzögert einfach die Studierendenzeit dann noch einmal viel länger,
2: sagt Ida Edlinger-Pammer von der Uni Graz. Die große Hoffnung ist, dass es noch Nachbesserungen im Budgetplan gibt.
1: Die Regierung berät am Wochenende über das neue Dreijahresbudget für die Unis. Bis Ende des Monats muss es feststehen. BMW will in sein Werk in Steyr in Oberösterreich bis 2029 mehr als 100 Millionen Euro investieren. Das Geld soll in den Ausbau der E-Motorenproduktion fließen, heißt es. Bis zu 600.000 Elektromotoren sollen jährlich vom Band rollen. Im Schwarzen Meer werden 11 Menschen vermisst, nachdem vor der Küste Bulgariens erneut 2 Handelsschiffe mit Drohnen angegriffen worden sind. Die bulgarische Regierung will deshalb enger mit seinen Nachbarländern zusammenarbeiten, um in der Region für Sicherheit zu sorgen, berichtet Matthias Humpelstetter.
5: Rettungseinsatz auf hoher See im Finster der Nacht. 15 Matrosen werden von ihrem beschädigten Schiff geholt und an Land gebracht. Dort berichten sie, was sie erlebt haben. Insgesamt 3 Drohnen hätten angegriffen. Die Crew hatte Glück im Unglück. Von der Besatzung eines zweiten Schiffs, das in dieser Nacht ebenfalls angegriffen worden ist, fehlt jede Spur. Nur ein Überlebender konnte bisher gerettet werden. Bulgariens Ministerpräsident Roman Radev bezeichnet die Angriffe als völlig inakzeptabel und bittet die EU um Hilfe bei den Ermittlungen. Denn zwar wäre es naheliegend, dass Russland hinter den Angriffen stecke, aber Beweise dafür gäbe es bisher nicht. Moskau hat zu den Attacken bis jetzt keine Stellungnahme abgegeben.
1: Und jetzt zum Wetter und zu Michi Mattern.
6: Heute gibt es zunächst verbreitet dichte Wolken und noch ein paar Regenschauer, die sich vom Unterinntal bis ins Mostviertel bis in den Nachmittag hineinhalten. Sonst klingen sie ab und es lockert auf. Damit scheint im Westen und Süden sowie nördlich der Donau zeitweise auch die Sonne am längsten von Vorarlberg bis nach Kärnten. Bei lebhaftem Nordwestwind wird es ein bisschen wärmer. Höchstwerte heute 12 bis 20 in 2000 Meter um 6 Grad. Morgen Donnerstag ähnliche Temperaturen und meist recht sonnig, in den Niederungen aber stellenweise länger Nebel.
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1: Es ist 2 Uhr im Studio Adam Michalich. Papst Leo XIV. Hat Lungenkrebs. Der Knoten, der am Abend bei einer Operation entfernt wurde, ist laut Ärzten bösartig. Bei dem Eingriff ist der Unterlappen des rechten Lungenflügels entfernt worden, heißt es. Aus Rom berichtet Cornelia Wospanik.
2: Im Nachhinein weiß man, der Verdacht bestand schon zuvor. Die histologische Untersuchung nach dem Eingriff, so schreibt der Vatikan am späten Abend, hat etwas bestätigt, was schon die Untersuchungen vor der Operation nahegelegt hätten. Es handelt sich um ein sogenanntes Adenokarzinom. Um den Eingriff radikal zu machen, so die Pressestelle, sei dem Papst der untere rechte Lungenflügel entfernt worden. Leo habe sich 3 Stunden lang im Operationssaal befunden, der Eingriff selbst habe 90 Minuten gedauert. Der Papst sei wie geplant aufgewacht und nach einer kurzen Beobachtungszeit in sein Zimmer im 10. Stock der Gemelli-Klinik gebracht worden. Über weitere Schritte oder nötige Therapien findet sich in der Stellungnahme nichts. Vor dem Eingriff hat es geheißen, dass der Papst etwa eine Woche lang im Krankenhaus werde bleiben müssen.
1: In Österreich soll Latein als Zugangsvoraussetzung für viele Studien gestrichen werden. Das fordern die Universitäten. Derzeit muss Latein in rund 50 Studienfächern nachgewiesen werden. Das Bildungsministerium zeigt sich über den Vorstoß erfreut. Im Tiroler Sellrheintal ist am Abend das Mobilfunk- und Festnetz ausgefallen. Grund dürfte ein gerissenes Leitungskabel sein. Betroffen sind Sellrhein, Gries im Sellrhein, St. Sigmund und Kütei. Auch der Notruf funktioniert dort nicht. Im Notfall sollen die örtlichen Feuerwehren aufgesucht werden, heißt es vom Land Tirol. Im Frauenfußball erreichen die Österreicherinnen die 2. und letzte Playoff-Runde. Durch einen überraschend hohen